die vor allem bisher Songs aus den 60ern und 70ern machen. Jetzt mal ein paar Stücke aus den 80ern. Hier kommt was von Markus Walle, von dem ich hier wahrscheinlich 20 Stücke spielen könnte. Sein großer Hit aus 1983, Markus Walle mit Estrella.

Erfolgsgarant. In den frühen 80ern in Brasilien war Produzent Lincoln Olivetti, deswegen passen die gerade gehörten drei Stücke auch so gut zusammen. Markus Walle am Anfang mit Estrella. Dann dieses Stück hier von Sandra Sá, Gaji Minha Voz. Und dazwischen Lincoln Olivetti zusammen mit Robson George mit seinem eigenen Projekt Alleluja aus dem Jahr 1982. Kaleidoskop heute mit einer Auswahl an tollen brasilianischen Songs, die in meinen Ohren am letzten Sonntag bei den besten Songs aller Zeiten ein wenig unterrepräsentiert waren. Wir haben schon viele große Songwriter gehört, Marcos Valle, Edu Lobo oder Dorival Caymmi in der ersten Stunde. Hier kommt erstmals ein Stück von João Donato, Emorio, hier in der Version von Fafá de Belém.

Immortal aus dem Jahr 1975, ungefähr zur selben Zeit rausgebracht wie die Originalversion von Joao Donato. Das war Fafa Gibelem und hier kommt noch ein Joao Donato Klassiker, Ara the Frog, im Original so lautmalerisch umgesetzt mit Froschlauten. Hier hat das Stück einen richtigen Text bekommen von Gaetano Veloso, das ist die Version von Gal Costa.

Gal Costa mit ihrer Version von Ada. Und hier kommt Joao Donato nochmal selbst als Sänger zu Gehör aus der Zeit seiner Zusammenarbeit mit Gilberto Gil Mitte der 70er Jahre. Bananera.

Aquarela do Brasil von Bola Setti aus dem Jahr 1957. Und das führt uns in das Jahr, in dem das erste Stück aufgenommen wurde, das man als Bossa Nova bezeichnen könnte. Und das liegt vor allem an dem akzentuierten Gitarrenspiel von João Gilberto, was hier gleich zu hören ist. Das Stück stammt von Antonio Carlos Jobim. Gesungen hat es Elisette Cardoso, Chega de Saudade.

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1: Chega de saudade von Elisette Cardoso und hier kommt Antonio Carlos Jobim höchst selbst mit Aguas de Marco. 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

Man könnte wahrscheinlich eine Top-20-Liste nur mit Songs von Antônio Carlos Jobim zusammenstellen und sagen, das sind die besten brasilianischen Songs ever. Und an der Spitze könnte dann dieser Song stehen, vielleicht der beste brasilianische Song aller Zeiten. 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

Astrud und João Gilberto, Stan Getz und Antonio Carlos Jobim, aufgenommen im Jahr 1963. The Girl from Ipanema. Geschrieben hat den Song Antonio Carlos Jobim zusammen mit Vinicius de Moraes. Und er kommt hier zusammen mit Toquinho und Betania, einer meiner großen brasilianischen Lieblingssongs, Tarde em Itapoa. 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

Vinicius, Toquinho und Bethania mit Targiem Itapuan. Und hier kommt noch ein absoluter Lieblingssong. Das sind Jaime und Nair. Soboma heißt dieses Stück.

zwischen, ja, eigentlich ein moderner Klassiker. Joao Selva war das mit einem Stück von seinem letzten Album Onda. Rainbow Love hieß das Stück. Joao Selva zusammen mit Gabi Hartmann. Zum Schluss der Sendung noch ein großes Songwriter-Duo der brasilianischen Musik. Lulu Borges und Milton Nascimento. Tudo que você podia ser war auf ihrem gemeinsamen Debütalbum aus dem Jahr 1972 zu finden. Ein Jahr später haben Quartetto MC dieses Stück aufgenommen.

0: Da waren sie nochmal selbst zu hören. Milton Nascimento und Lubosches Cravo Cranela von ihrem gemeinsamen Debütalbum Kluba de Schkinja aus dem Jahr 1972. Und aus demselben Jahr stammt ein Album, das vor einigen Jahren vom Rolling Stone zum besten brasilianischen Album aller Zeiten gewählt wurde. Acabou Chorá von Nuvos Baianos. Und davon kommt hier zum Schluss ein Stück als einer auch meiner absoluten brasilianischen All-Time-Favorites, A Menina Dança. Und damit verabschiede ich mich von Ihnen. Ich hoffe, die brasilianische Ehrenrunde hier zu den besten Songs aller Zeiten hat Ihnen gefallen. Machen Sie es gut, bis nächste Woche. Ciao, ciao.
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2: Um 3 Uhr mit Ronald Lessig. Bundeskanzler Merz warnt vor einer AfD-geführten Landesregierung in Sachsen-Anhalt. Im ARD-Sommerinterview sagte er, ein Sieg dieser Partei würde dem Bundesland erheblich schaden. Ausländische Unternehmen würden sich nicht mehr in Sachsen-Anhalt ansiedeln, sollte die AfD dort an die Macht kommen. Mit welchen Parteien die CDU stattdessen koalieren will, sagte Merz nicht. In Umfragen liegt die AfD bei etwa 40% und damit bis zu 20 Prozentpunkte vor der Union. Aus der Golfregion werden das erste Mal seit einiger Zeit wieder Angriffe gemeldet. Das US-Militär bestätigte, dass es Ziele im Iran angegriffen hat. Aus der Nachrichtenredaktion Laura Jahnke.
3: In iranischen Medien gab es zunächst Berichte über eine Explosion auf der Insel Larak in der Straße von Hormus. Das US-Militärkommando in der Region teilte später mit, man habe dort 2 Raketenwerfer ins Visier genommen. Mit der Attacke sollte verhindert werden, dass der Iran per Rakete neue Seeminen in die Meerenge transportiert. Bei dem US-Angriff soll es mehrere Tote und Verletzte gegeben haben, so geben es die iranischen Revolutionsgarden an. Sie haben umgehend reagiert und US-Stützpunkte in Jordanien unter Beschuss genommen. Laut dem US-Sender Fox News gab es dort zunächst keine größeren Auswirkungen.
2: Nach tödlichen Schüssen auf einer Techno-Party in Aarau ermitteln die Schweizer Behörden auch in Richtung eines Terroraktes. Ein Amoklauf oder ein anderes kriminelles Motiv kämen aber ebenfalls in Betracht, teilte die Polizei am Abend mit. Man habe am Tatort Patronenhülsen für 2 verschiedene Schusswaffen gefunden. Nach dem Täter oder den Tätern fahnden die Ermittler weiter mit einem Großaufgebot. Eine 22-Jährige war durch Schüsse getötet worden, 5 weitere Festivalbesucher wurden verletzt. Zum Abschluss des ersten Spieltages der Fußball-Bundesliga hat es 2 Heimsiege gegeben. Unter anderem gewann der FC Augsburg gegen Schalke 04 mit 3:0. Aus der Sportredaktion Nele Hüpper.
4: In einer von beiden Seiten zu Beginn rasanten Partie zahlte der Aufsteiger Schalke 04 am Ende doch Lehrgeld. Ein Abwurf von Keeper Loris Karius leitete den Rückstand ein. Ron Schallenberger sah in der 62. Minute wegen einer Notbremse glatt rot. 10 Minuten vor dem Ende traf Anton Kade zur 2:0-Führung, ehe die Augsburger in der Nachspielzeit noch auf 3:0 erhöhten. Im zweiten Sonntagsspiel setzte sich Freiburg mit 4:1 gegen Werder Bremen durch. Schon nach 55 Minuten führten die Breisgauer deutlich. Der Japaner Yuito Suzuki traf 3-mal.
2: Das waren die Nachrichten. Das Wetter in Deutschland. Tagsüber Schauer oder Gewitter, im Süden und Osten heiter bei 19 bis 26 Grad. Am Dienstag im Norden wechselhaft, im Süden heiter bis wolkig und nur vereinzelt Schauer bis 26 Grad. Am Mittwoch überwiegend trocken bis 26 Grad. 3:03 Uhr.
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2: Um 4 Uhr mit Ronald Lessig. Die Lage am Persischen Golf spitzt sich offenbar wieder zu. Nach mehreren Wochen gibt es gegenseitige Angriffe der USA und des Iran. Aus Washington Anne Schneider.
3: Nach Angaben des US-Oberkommandos CENTCOM hat die US-Armee zwei iranische Raketenwerfer auf der Insel Larak angegriffen. Von diesen Abschussanlagen sollten Seeminen in die Straße von Hormuz ausgebracht werden. Der Angriff gilt als erster direkter Schlag gegen iranische Ziele seit einem Monat und scheint begrenzt gewesen zu sein. Nur wenige Stunden später reagierte der Iran mit Raketenbeschuss in Richtung Jordanien. Die Geschosse wurden jedoch abgefangen. Beobachter warnen, dass Vergeltungsschläge auf beiden Seiten eine neue Eskalationsspirale auslösen könnten.
2: Bundeskanzler Merz warnt vor einer AfD-geführten Landesregierung in Sachsen-Anhalt. Im ARD-Sommerinterview sagte er, ein Sieg dieser Partei würde dem Bundesland erheblich schaden. Ausländische Unternehmen würden sich nicht mehr in Sachsen-Anhalt ansiedeln, sollte die AfD dort an die Macht kommen. Mit welchen Parteien die CDU stattdessen koalieren will, sagte Merz nicht. In Umfragen liegt die AfD bei etwa 40% und damit bis zu 20 Prozentpunkte vor der Union. Der Deutsche Wetterdienst stellt heute seine Bilanz dieses Sommers vor. Klar ist bereits die Tendenz. Die Monate Juni, Juli und August waren heiß und trocken. Aus der Nachrichtenredaktion Sören Harms.
4: Westeuropa hat den wärmsten Juni und den wärmsten Juli seit Beginn der Aufzeichnungen erlebt. Das hat der europäische Erdbeobachtungsdienst Copernicus bereits analysiert. Und je heißer und je regenärmer, desto größer auch die Gefahr von Feuern. Die vielen Waldbrände in Europa seien auch auf hohe Temperaturen und trockene Böden zurückzuführen. Die genauen Daten für Deutschland wollen die Meteorologen im Laufe des Tages veröffentlichen. Das Robert-Koch-Institut schätzt, dass bis Mitte August 15.800 Menschen hierzulande infolge der Hitze gestorben sind. Dies hat auch eine Diskussion darüber ausgelöst, inwieweit der Staat in der Pflicht steht, mehr zum Schutz der Menschen vor Hitze zu tun.
2: Zum Abschluss des ersten Spieltages der Fußball-Bundesliga hat Werder Bremen beim SC Freiburg mit 1:4 verloren. Augsburg gewann gegen Schalke mit 3:0. Und bei der Hockey-WM in Belgien hat Deutschland erneut Gold gewonnen. Im Finale besiegte das Team Spanien mit 1:0. Das waren die Nachrichten. Das Wetter in Deutschland. Tagsüber Schauer oder Gewitter, im Süden und Osten teilweise länger heiter, bei 19 bis 26 Grad. Am Dienstag in der Nordhälfte wechselhaft, im Süden heiter bis wolkig und nur vereinzelt Schauer, 19 bis 26 Grad. Und am Mittwoch ist es überwiegend trocken bei Sonne und Wolken. Die Höchsttemperaturen bei schwachem Wind liegen zwischen 18 und 26 Grad. Es ist 4:03 Uhr.
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2: Um 5 Uhr mit Thorsten Altenhöhner. Guten Morgen. Bundeskanzler Merz hat vor negativen wirtschaftlichen Folgen im Fall einer AfD-Regierung in Sachsen-Anhalt gewarnt. Aus seiner Sicht würden dann ausländische Investoren einen Bogen um das Bundesland machen. Dazu äußerte sich der CDU-Chef in der ARD.
3: Wenn das so kommt, wie das in den Umfragen möglich erscheint, dann wird dieses Bundesland erhebliche Probleme bekommen. Ich kann mir nicht vorstellen, dass noch internationale Investoren mit einem AfD-Ministerpräsidenten zu einem Spatenstich kommen, um neue Werke zu gründen und neue Unternehmen in Sachsen-Anhalt anzusiedeln.
2: Bundeskanzler Friedrich Merz, CDU. In Sachsen-Anhalt wird in einer Woche ein neuer Landtag gewählt. Die AfD führt in Umfragen deutlich vor der CDU. Das US-Militär hat Medienberichten zufolge erstmals seit Ende Juli wieder Ziele im Iran angegriffen. Es nahm dabei zwei Raketenwerfer auf der Insel Larak in der Straße von Hormuz ins Visier, hieß es unter Berufung auf einen US-Beamten. Laura Janke.
4: Mit der Attacke sollte verhindert werden, dass der Iran per Rakete neue Seeminen in die Meerenge transportiert. Bei dem US-Angriff soll es mehrere Tote und Verletzte gegeben haben, so geben es die iranischen Revolutionsgarden an. Sie haben umgehend reagiert und US-Stützpunkte in Jordanien unter Beschuss genommen. Laut dem US-Sender Fox News gab es dort zunächst keine größeren Auswirkungen. Es heißt, fast alle Raketen seien abgefangen worden. In den vergangenen Wochen hatte es zwar keine gegenseitigen Angriffe gegeben, aber auch keine Fortschritte, den Konflikt zu lösen.
2: Außenminister Wadefuhl reist heute nach Tunesien und Algerien. Dabei sind auch Gespräche mit Wirtschaftsvertretern und ein Besuch bei einem Start-up-Unternehmen geplant. Wadefuhl wird von einer Wirtschaftsdelegation begleitet, dem Jan von Osten.
5: Das Auswärtige Amt sieht großes Potenzial in beiden Ländern, vor allem bei erneuerbaren Energien. Algerien will wichtiger Lieferant für sogenannten grünen Wasserstoff werden. Grüner Wasserstoff soll energieintensiven Betrieben helfen, die Energiewende zu schaffen. Algerien ist auch der größte Gasproduzent Afrikas und der zweitwichtigste Gaslieferant für die EU. Nach Deutschland kommt bisher nur wenig algerisches Gas. Das soll sich nach einer neuen Vereinbarung nun ändern.
2: Die deutschen Hockeymänner sind wieder Weltmeister. Im WM-Finale in Belgien schlug die Mannschaft Spanien mit 1:0. Für Deutschland ist es der 4. WM-Titel. Die DHB-Auswahl zieht damit mit dem bisherigen Rekordhalter Pakistan gleich. In der Fußball-Bundesliga bezwang Freiburg Bremen mit 4:1. Im zweiten Spiel gewann Augsburg gegen Schalke mit 3:0. Soweit die Nachrichten. 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Das Wetter, die Temperaturen liegen zurzeit zwischen 11 Grad in Klettwitz und 19 Grad in Grünow. Tagsüber wird es heute wieder wechselhaft mit ein paar Schauern bei 24 bis 27 Grad.
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6: Hallo, guten Morgen.
7: Guten Morgen.
6: So sieht das hier also aus. Und Sie da bei den Nachrichten, wer sind Sie nochmal genau? Sagt mir gar nichts.
8: Kennst mich nicht mehr, ne?
6: Nee. Ja, hallo.

0: Cupidon, ein Duo aus Wuppertal mit ihrem Song Feel It aus dem Jahre 2024, 7:05.
1: Und der kluge Gedanke des Morgens kommt heute von einem Mann, nachdem die Grundschule benannt ist, auf die ich die ersten 4 Jahre meines Lebens gegangen bin. Also nicht die ersten 4 Jahre meines Lebens, doch, ich bin sehr vorbildlich. Die ersten 4 Schuljahre.
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0: Brawler von Hipkiss, der frühe Montagmorgen bei Radio 1, 5.15 Uhr haben wir es hier am schönen Morgen.
1: Ja, meine erste reguläre Sendewoche nach dem Urlaub und jetzt wollen wir es aber hier gleich wissen im schönen Morgen. Die Wahl zum Abgeordnetenhaus steht ja in jetzt knapp 3 Wochen an, also es sind noch 20 Tage, dann wird das Berliner Abgeordnetenhaus gewählt, dann bekommt Berlin einen neuen Senat und auf jeden Fall auch eine neue regierende Bürgermeisterin oder einen neuen regierenden Bürgermeister. Der Titelverteidiger tritt ja nicht mehr an, aus bekannten Gründen. Und wurde ersetzt in diesem Kandidatenkampf von Stefan Evers von der CDU. Und mit ihm sprechen wir heute Morgen ausführlich darüber, was er zum Beispiel verkehrspolitisch plant, was er wohnungspolitisch plant, wie er uns auf allen Wahlplakaten einen Neustart verspricht und alles wird neu. Und man denkt dann, naja, aber der Mann ist ja seit 3 Jahren einer der wichtigsten Senatoren dieses Senats. Auch darüber werden wir mit ihm sprechen. Es kommen ja alle zu Wort in den kommenden 2 Wochen. Heute geht's los mit Stefan Evers von der CDU und das Ganze um 19:30.
0: Und wir sprechen heute Morgen über Fußball, über das Wochenende, vor allen Dingen aus regionaler Sicht. Der erste FC Union ist ja in die erste Fußball-Bundesliga-Saison gestartet und hat ja durch einen Ausgleich in der Nachspielzeit gerade noch einen Fehlstart dann verhindert beim Heimspiel gegen Eintracht Frankfurt. Energie Cottbus hat nach 3 Spieltagen in der zweiten Liga als Aufsteiger jetzt 2-mal verloren. Wohin werden die sich orientieren müssen? Und was macht Hertha BSC da oben? Verlustpunktfrei an der Tabellenspitze der zweiten Liga. All das wird uns unser Fußballexperte Philipp Köster vom Magazin 11 Freunde um kurz nach 6:30 beantworten.
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0: Musik ist kein Krieg, der Song von Sophia Kennedy um 6:10.
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2: Ja. Was ist da wohl wieder passiert bei Radio 1-Hörer Victor Calero? Da saß man wahrscheinlich wieder irgendwo zusammen, aber im Abendessen oder auf einer Party und so. Und dann sagt der eine, ja, das war nämlich damals so, 1968, glaube ich, habe ich gelesen. Dann sagt jemand anders, nee, das war ganz anders. Und dann sagt der Victor, naja, die bei Radio 1, die haben doch da so einen Experten für alles. Ich frag den einfach. Also Victor, vielen Dank für Ihre Frage. Wir reichen sie an Christoph Drösser weiter. Stimmt's denn, Herr Drösser, dass die Astronauten der Apollo 8-Mission 1968 den Aufgang der Erde vom Mond aus fotografiert haben?
3: Es ist ein Foto, das die meisten von uns schon mal gesehen haben. Man sieht die karge Oberfläche des Mondes, dahinter den pechschwarzen Himmel und wie eine blaue Perle steigt da die Erde über dem Horizont auf. Das Bild wurde als Symbol dafür genommen, dass wir einerseits nur auf einer sehr kleinen blauen Perle im Weltall leben, aber dass dieser blaue Planet doch was ganz Besonderes ist. Aber wenn wir auf dem Mond stehen würden, könnten wir keinen Erdaufgang erleben. Das liegt einfach daran, dass der Mond der Erde immer dieselbe Seite zuweist. Das heißt, abhängig vom Standort steht die Erde auf dieser uns zugewandten Seite mehr oder weniger hoch am Himmel, aber sie befindet sich praktisch immer an derselben Position. Diesen Erdaufgang konnten die Astronauten nur erleben, weil sich ihr Raumschiff bewegte. Das heißt, sie kamen hinter der abgewandten Seite des Mondes hervor und dann schob sich die Erde langsam über den Horizont. Ein sehr beeindruckendes Phänomen, das man aber auf dem Mond selbst nicht erleben kann, sondern nur in einem Raumschiff, das um den Mond kreist.
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0: Bump von den Fun-Loving Criminals und damit ist es 5.29 Uhr, eine Minute vor halb sechs.
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2: Die Temperaturen liegen etwa bei 15 bis 17 Grad momentan. Heute wird es an diesem Montag anfangs wolkig bis stark bewölkt sein. Stellenweise fällt auch etwas Regen. Später gibt es dann einen Wechsel aus Sonne und dicken Wolken mit örtlich kräftigen Schauern und Gewittern. Die Höchstwerte 24 bis 27 Grad. Und auch wichtig, heute ist der Wind recht stark in Böen. Weht er stark bis steif.
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0: Auf Radio 1, was ist denn auf den Autobahnen los? Das ist ja irre heute Morgen. A10 Schönefelder Kreuz Richtung Dreieck Spreeau. Zwischen Schönefelder Kreuz und der Ausfahrt Königs Wusterhausen gibt es Behinderung nach einem Unfall. A11 Berliner Ring Richtung Kreuz Uckermark. Zwischen Bandlitz und Lanke steht ein defektes Fahrzeug. A12 Berlin Richtung Frankfurt-Oder. Zwischen Fürstenwalde Ost und Briesen gibt es eine ungesicherte Unfallstelle. A113 Richtung Dresden. Zwischen Waltersdorfer Dreieck und Schönefelder Kreuz steht ein defektes Fahrzeug auf der linken Spur. Vorsicht bitte auf der B101 zwischen Bad Liebenwerda und Dobra laufen mehrere Rinder auf der Straße. Und damit nach Berlin und ein Hinweis zur U-Bahn. Wegen Instandhaltungsmaßnahmen ist die U2 zwischen Gleisdreieck und Neulendorfplatz ab heute bis Mittwochabend unterbrochen. Stattdessen verkehrt die U12 zwischen Warschauer Straße und Ruhleben. Die U1 verkehrt nur zwischen Wittenbergplatz und Uhlandstraße und die U3 zwischen Neulendorfplatz und Krumme Lanke. Kommen Sie trotz dieser vielen Meldungen gut voran.
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0: Hallo, guten Morgen.
3: Guten Morgen.

0: Rockman von McGee um 5.33 Uhr. Jetzt erstmal kurz Schluss mit unserer Musik. Jetzt kommt Ihre.
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2: Da hat uns René eine sehr ausführliche, aber vor allem sehr charmante Mail geschrieben. Guten Morgen, René.
0: Hallo, René.
2: Ja, ich trage mal vor. Hallo, liebes Bergungsteam, schreibt René. Von November 84 bis April 87 leistete ich meinen Grundwehrdienst in der NVA ab. Als Berliner hatten wir mit Ostrock nicht viel am Hut. Wir hörten vielmehr SFB und RIAS, welche sich durch die Mauer nicht aufhalten ließen. In der Kaserne war Westradio natürlich strengstens verboten. Im Aufenthaltsraum stand ein Plattenspieler mit ein paar Amiga-Platten der üblichen Verdächtigen wie Karat, Pudis, Silly, City und so weiter. Heute natürlich Perlen, keine Frage, damals eher von uns belächelt. In dunklen Stunden der Einsamkeit verzog ich mich in die Musikecke und entdeckte die Platte Spieler von Jessica. Und Entdeckung trifft es auf den Punkt. Tino Eisbrenner und seine Jungs schufen ein musikalisches Meisterwerk, das mich seit 40 Jahren nicht mehr loslässt. Der Titel Ich beobachte dich lief im DDR-Radio und Fernsehen rauf und runter. Der Titel wurde dann nach der Wende als Kritik am Stasi-Apparat interpretiert. Ob das von der Band wirklich so gemeint war, weiß nur der Texter Tino Eisbrenner allein. Mein Lieblingssong war ohnehin Bring mir die Sonne. Er ist auch auf den einschlägigen Ostrock-Samplern eher selten zu finden, um nicht zu sagen vergessen. Die Band stand im Visier der Kulturkontrolleure der Staatsführung, da man sie nicht recht einordnen konnte und für zu subversiv hielt. So verkaufte die Band den Song Bring mir die Sonne als FDJ-Lied, denn das Zeichen der FDJ, welche jeder FDJler als Emblem an seinem blauen Hemd trug, war die aufgehende Sonne. Dieser geniale Schachzug besänftigte erstmal die Kulturoberin. Aber nicht lange. Die Mitglieder der Band wurden alle nacheinander zum Grundwehrdienst eingezogen und die Band zerbrach. Beim diesjährigen Klassentreffen der Ostmusik in Neuruppin gab es nach 40 Jahren die Reunion. Ich stand vor der Bühne und sang jedes Lied mit Tränen in den Augen mit. Liebe Grüße von René aus Pankow, Heinersdorf.
0: Hier ist also Bring mir die Sonne von Jessica. Viel Spaß.

0: Bring mir die Sonne, der Song von Jessica aus dem Jahre 1986, gewünscht von unserem Hörer René. Dankeschön, René. Und wenn Sie eine musikalische Erinnerung mit uns allen teilen möchten, dann bitte schreiben Sie an diese Adresse.
1: 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Vermissen auch Sie einen Song, den Sie unbedingt mal wieder hören wollen? 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

0: Bite von Neil Francis. Montagmorgen bei Radio 1, 5.45 Uhr, 5:45.
1: Ja, und sportlich läuft für Deutschland gerade in vielen Bereichen richtig gut. Also jeder, der die Leichtathletik-EM gesehen hat, wird auch begeistert gewesen. Und jetzt kann man wieder sagen, wow, sie haben wirklich den Titel verteidigt. Die deutschen Hockeymänner sind erneut Weltmeister geworden. Das Team von Bundestrainer André Henning setzte sich im Finale gegen Spanien mit 1:0 durch. 3,5 Jahre nach dem Titelgewinn in Indien krönte sich Deutschland damit in Belgien wieder zum Weltmeister. Mit dem insgesamt vierten WM-Triumph zieht Deutschland mit Rekordsieger Pakistan gleich. Michael Struthoff erzielte in der 44. Minute den goldenen Treffer. Für ihn war nach dem Hockey-WM-Finale klar.
2: Ja, geschlafen wird auf jeden Fall nicht.
0: Und der Kapitän Tom Grabusch, der hat gleich mal mehrere Tage für die WM-Party eingeplant.
3: Ich weiß nicht, was im Hintergrund geplant wurde, aber es wird auf jeden Fall abgehen und wahrscheinlich auch nicht nur heute Abend. Ich freue mich sehr, die Jungs freuen sich sehr und ich glaube, es wird eine ganz runde Sache.
0: Ja, eine runde Sache war der gesamte WM-Auftritt dieses jungen deutschen Teams um Tom Grabusch. Die Titelverteidigung war nämlich alles andere als selbstverständlich. Es gab einen großen Umbruch im Kader. Nur 8 Spieler waren das letzte Mal schon dabei. Der Rest im Team war neu und musste sich erst zusammenfinden.
1: Ja, das hat offensichtlich so ganz okay geklappt. Bundestrainer André Henning über sein Erfolgsrezept.
4: Mentale Stärke auf den Punkt. Und als zweites natürlich die Defensive gewinnt die großen Meisterschaften. Der Satz zählt für uns einmal mehr. Ich glaube, wir haben 7 Tore in 7 Spielen bekommen. Das ist im Hockey ein extrem geringer Wert.
0: Ja, und nach so viel Disziplin, was sie gezeigt haben, Kraftaufwand auch, haben die deutschen Hockeymänner sich das Feiern ja auch wirklich sehr verdient. Vielleicht ja auch wirklich über mehrere Tage. Ich weiß nicht, Marco, ob du dich noch erinnerst. Bei Olympia 2012 in London wurden die deutschen
1: Hockeymänner. Ganz kurz, bevor du sagst, möchte ich ein Sprichwort dazu sagen. Da haben wir als Ratten rechtzeitig das sinkende Schiff verlassen. Ja, aber erzähl.
0: Da lag nämlich das Traumschiff lag ja quasi so als deutsche Basis für Journalisten und auch für Sportler und Sportlerinnen, lag da im Hafen von London und dann am Ende der Olympischen Spiele haben die deutschen Hockeyherren damals auch Gold gewonnen und die haben dann auf dem Schiff noch gefeiert. Und wie du gesagt hast, wir hatten schon rechtzeitig den Abflug gebucht.
1: Da gab es richtig Ärger, weil und da richtig Schäden entstanden sind.
0: Wirklich, also die haben nicht nur den Bord-Swimmingpool da total leer gemacht, sondern ja auch andere Schäden dahinter lassen.
1: Also alle, die jetzt eine Location an die Hockeyherren vermietet haben, herzlichen Glückwunsch.
0: Ja.

0: Moskomen und Scat FM mit Low Blood Sugar um 5.55 Uhr.
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2: Sabotage in der Schaubühne am Leniner Platz. Yael Ronen untersucht in diesem Stück bekannte und weniger bekannte Mechanismen der Eigensabotage. Auf der Bühne beobachten wir ein verheiratetes Pärchen, das sich gegenseitig im Weg steht, wo es nur kann. Der Mann, gespielt von Dimitri Schad, ist Dokumentarfilmer und will mit einem provokanten Film die Bequemlichkeit seiner deutschen Mitmenschen aufrütteln. Seine Frau fürchtet, dass sich sein Filmprojekt zu einem Polizskandal ausweiten könnte, der ihrer Karriere und der Familie schadet. Sie sabotiert das Vorhaben, während ihr Mann immer fanatischer wird. Schließlich droht alles in sich zusammenzubrechen. 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
3: Und gleich gibt es hier die 6 Uhr Nachrichten mit Elisabeth Mattner. Darin unter anderem das Sommerinterview mit Friedrich Merz gestern Abend, was er unter anderem da gesagt hat. Das hören Sie gleich.
0: Und bis zu den Radio 1 Nachrichten um 6 kommt noch ein Song von Leia und der heißt Sometimes You're Lonely.

0: Sometimes You're Lonely von Lea und damit wird es 6 Uhr.
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0: Mit Elisabeth Mattner. Guten Morgen, Elisabeth.
2: Morgen. Bundeskanzler Merz hat vor den möglichen wirtschaftlichen Folgen im Falle einer AfD-geführten Regierung in Sachsen-Anhalt gewarnt. Die AfD liegt gut eine Woche vor der Wahl in Umfragen deutlich vor der CDU. Merz äußerte sich am Abend im ARD-Sommerinterview.
3: Ich kann mir nicht vorstellen, dass noch internationale Investoren mit einem AfD-Ministerpräsidenten zu einem Spatenstich kommen, um neue Werke zu gründen und neue Unternehmen in Sachsen-Anhalt anzusiedeln. Das ist aber eine Entscheidung, die die Wählerinnen und Wähler in Sachsen-Anhalt zu treffen haben. Das Land wird erheblichen Schaden nehmen, wenn es so kommt, wie wir das jetzt befürchten müssen. Deswegen werden wir in den letzten Tagen alles tun, um genau das zu verhindern.
2: Bundeskanzler Friedrich Merz, CDU. Heute hat er in Sachsen-Anhalt seinen ersten Wahlkampftermin. Eine Wahlkampfveranstaltung der Berliner Linken sorgt gerade für Unmut. Hintergrund ist der Auftritt eines Rappers, dem vorgeworfen wird, israelfeindliche Parolen geäußert zu haben. Die Spitzenkandidatin der Berliner Linken, Eralp, hat deutliche Kritik am Neuköllner Bezirksverband ihrer Partei geäußert. Pauline Pieper hat die Einzelheiten.
4: Sie verurteile den Auftritt aufs Schärfste, sagte LF Eralp auf Anfrage des RBB. Aufrufe zur Gewalt und zur Tötung von Menschen seien absolut inakzeptabel. Der Rapper Dahabflex hatte bei einer Veranstaltung der Linken Neukölln in einem Song zur Gewalt gegen Israel und sein Militär aufgerufen. Die Verantwortlichen hätten sofort intervenieren müssen, so Eralp. Der Bezirksverband müsse Konsequenzen ziehen. Hermann Nehls, Co-Vorsitzender der Linken Neukölln, erklärte, der Rapper sei wegen seiner Position gegen Krieg und Genozid eingeladen worden. Der betreffende Song sei allerdings nicht abgesprochen gewesen.
2: Der Iran hat nach eigenen Angaben 2 Stützpunkte des US-Militärs in Jordanien angegriffen. Die Attacke sei Vergeltung von einem US-Angriff auf 2 Raketenwerfer auf der Insel Larak, heißt es in einer Erklärung der Revolutionsgarde. Die US-Streitkräfte hatten erstmals seit Ende Juli wieder Ziele im Iran angegriffen. Sie erklärten, Mitglieder der iranischen Revolutionsgarde seien dabei beobachtet worden, wie sie Raketen mit Seeminen in die Straße von Hormuz abfeuern wollten. Nach den Schüssen bei einem Techno-Festival in der Schweiz hat die Kantonspolizei über den Stand der Ermittlungen informiert. Eine Italienerin kam ums Leben, 5 weitere Menschen wurden verletzt, unter ihnen auch eine deutsche Frau. Die Fahndung nach dem oder den bislang unbekannten Tätern läuft laut Polizei auf Hochtouren. Thomas Wagner berichtet.
5: Man ermittle in 3 Richtungen. Zum einen könnte es sich tatsächlich um einen Terroranschlag gehandelt haben. Zum anderen ermittle man aber auch in Richtung Amoklauf und in Richtung kriminelles Geschehen mit, wie es hieß, unbekannter Motivlage. Die Schüsse, die nach dem Ende des Rave-Festivals abgegeben wurden, stammen allerdings, so die Analyse der Patronenhülsen, aus 2 unterschiedlichen Waffen. Ob einer oder mehrere Täter geschossen haben, lasse sich auf der Basis der gefundenen Patronenhülsen und der Spuren nicht rückschließen.
2: Am Abend ist die Videospielmesse Gamescom in Köln zu Ende gegangen. Sie hat in diesem Jahr noch mal mehr Menschen angezogen. Bis gestern kamen rund 370.000 Menschen zu der Messe. Das ist ein Besucherplus von über 10.000 verglichen mit dem Vorjahr. Die Streams der Gamescom wurden mehr als 600 Millionen Mal abgerufen. Die Veranstalter erklärten, damit festige die Gamescom ihre Position als größtes Event der Gameswelt. Noch zum Sport. Deutschland ist Hockey-Weltmeister. Im WM-Finale in Belgien schlug die Männermannschaft Spanien mit 1:0. Für Deutschland ist es der 4. WM-Titel. In der Fußball-Bundesliga hat Aufsteiger Schalke am Abend in Augsburg verloren, und zwar mit 0:3. Zuvor hatte sich Freiburg gegen Bremen mit 4:1 durchgesetzt. Soweit die Radio 1 Nachrichten. 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
0: Aktuell in Berlin und Brandenburg zwischen 14 und 16 Grad. Der Montag beginnt wolkig. In den nächsten Stunden wird es in weiten Teilen Berlins und Brandenburgs auch regnen. Im Laufe des Vormittags lockert es dann auf. Dann gibt es einen Wechsel aus Sonne und Wolken mit Schauern. Höchsttemperaturen heute 24 bis 27, in Berlin auch bis 27 Grad. Morgen am Dienstag ähnlich wie heute, allerdings etwas kühler.
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2: Auf Radio 1 A10 östlicher Berliner Ring Richtung Dreieck Barnim zwischen Erkner und Rüdersdorf ist auf der rechten Spur ein Fahrzeug liegen geblieben. A10 Schönefelder Kreuz Richtung Dreieck Spreeau zwischen Schönefelder Kreuz und der Ausfahrt Königs Wusterhausen gibt es Behinderungen nach einem Unfall. A11 Berliner Ring Richtung Kreuz Uckermark zwischen Wandlitz und Lanke steht ein kaputtes Auto. Und A113 Richtung Dresden zwischen Waltersdorfer Dreieck und Schönefelder Kreuz gibt es Behinderungen nach einem Unfall auf der linken Spur. Und es staut sich dort jetzt schon so um die 10 Minuten. Dann noch Vorsicht bitte auf der B101 zwischen Bad Liebenwerda und Dobra laufen mehrere Rinder auf der Straße. In Berlin A100 Richtung Wedding zwischen Beckstraße und Detmolder Straße ist nur die linke Spur frei. Da müssen Sie mit Staus rechnen. Wir wünschen Ihnen eine gute Fahrt.
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6: Hallo, guten Morgen.
7: Guten Morgen und hallo.

0: Morgen von Vince Staples. Der schöne Morgen um 6.09 Uhr.
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2: Montag ist heute der 31. August 2026 und Grund zum Feiern haben zwei Schauspieler. Der jüngere der beiden spielte von 2015 bis 2022 den Kriminalhauptkommissar Adam Radzek im Polizeiruf 110 vom RBB. Außerdem spielt er regelmäßig in Kino- und Fernsehfilmen mit. Heute wird Lukas Gregorowitsch 50 Jahre alt. Happy Birthday. Genau 27 Jahre älter ist der US-amerikanische Superstar, den wir aus zahlreichen berühmten Kinofilmen kennen. Zum Beispiel Ein Offizier und Gentleman, Pretty Woman, Eiskalte Leidenschaft und Die Braut, die sich nicht traut. 1999 wurde er zum Sexiest Man Alive gewählt. Heute wird Richard Gere 77 Jahre alt und meine Schwester hat heute Geburtstag. Herzlichen Glückwunsch.
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0: Am Wetter. Die Sommer sind in den vergangenen Jahren im Durchschnitt heißer und trockener geworden. Auch deswegen fällt es uns oft schwer einzuschätzen, ob ein Sommer ein besonders heißer und oder trockener ist. Aber es gibt ja objektive Zahlen. Und die wird heute der Deutsche Wetterdienst vorstellen. Genauer gesagt wird die vorläufige Monatsbilanz des Deutschlandwetters für August vorgestellt und auch die Bilanz des Sommers 2026.
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2: Haben die Erstklässlerinnen und Erstklässler in Berlin ihren ersten regulären Schultag eine Woche nach den Brandenburgern. Am Samstag gab es die Einschulungsfeiern in Berlin. Heute geht's dann richtig los. Das auch als Hinweis an alle Verkehrsteilnehmerinnen und Teilnehmer, bitte besonders vorsichtig unterwegs zu sein, denn die neuen Schülerinnen und Schüler lernen erst ab heute so richtig ihren Schulweg kennen.
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0: sind die Berlinerinnen und Berliner in knapp drei Wochen zur Wahl des Berliner Abgeordnetenhauses aufgerufen. Gesucht werden ein neuer regierender Bürgermeister oder eine neue regierende Bürgermeisterin und ein neuer Senat. Heute beginnt auf Radio 1 hier im schönen Morgen unsere Reihe mit den aussichtsreichsten Spitzenkandidatinnen und Kandidaten. Zum Auftakt ist heute der CDU-Spitzenkandidat Stefan Evers zu hören, der zurzeit ja noch Finanz- und Kultursenator ist. Um kurz nach 7:30 Uhr geht's los.
1: Und auf keinen Fall vergessen,
2: dass ab morgen auf der Regattastrecke Beetzsee in Brandenburg an der Havel die deutsche Meisterschaft im Kanu-Rennsport und Parakanu stattfinden werden. Insgesamt werden bis Sonntag 836 Kanutinnen und Kanuten aus 97 Vereinen um die deutschen Meistertitel kämpfen. Die offizielle Eröffnung findet heute um 17 Uhr vor der Tribüne am

0: Stadt. Weitere Infos auch zum Rahmenprogramm finden Sie auf stadt-brandenburg.de.
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0: Under the Milky Way von The Church. Und damit ist es 6.16 Uhr.
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0: Trago Cocchetto von Pachimen im schönen Morgen auf Radio 1 am Montagmorgen um 6.20 Uhr, 10 Minuten vor 6:30.
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2: Manchmal merkst du auch erst, wie raus du warst, wenn du wieder drin bist. Kritik an Israel ist kein Antisemitismus, brüllte uns gleich die erste Laterne am Bahnhof entgegen, als wir vor 3 Wochen aus dem Urlaub kamen. Bisschen wie Hammer auf dem Kopf zur Begrüßung. Oh, echt jetzt, murmelte ich. Man fragt sich ja, was das Thema überhaupt im Wahlkampf zur Berliner Abgeordnetenhauswahl zu suchen hat. Aber anscheinend wird der Berliner Mietendeckel jetzt auch am Toten Meer verteidigt. Die Vizechefin der Berliner Linken zum Beispiel trägt in ihren Internetauftritten immer so adrette kleine Mini-Kufia um den Hals, wie so eine Stewardess. Popkultur hin oder her, niemand trägt das Ding nach dem 7. Oktober 23 aus Versehen oder als Symbol für eine Zwei-Staaten-Lösung in Nahost. Die Kabarettistin Michaela Dudley hat das Problem neulich in einem Interview sehr schön auf den Punkt gebracht. Die vermeintliche Solidarität mit Palästina, erklärt Dudley, sei am Ende nur ein Akt der Bevormundung und Instrumentalisierung. Weiße Aktivisten trügen mit dem Tuch ihre Judenfeindlichkeit als modisches Accessoire zur Schau und degradierten Gazaner zu Statisten ihrer anti-israelischen Agenda, ohne sich auch nur im geringsten für deren Belange zu interessieren. Was die Aktivisten auch nicht auf dem Schirm haben, ist die Existenz von Leuten wie mir, jüdischen Berlinerinnen und Berlinern, die noch nie in Israel waren und trotzdem ständig für Entscheidungen der dortigen Regierung verantwortlich gemacht werden. Eins meiner schönsten Antisemitismus-Erlebnisse diesen Sommer war der ehemalige führende Angestellte eines Milliardenkonzerns, der mich beim Drink an der Bar wortwörtlich wissen ließ, also das, was ihr da in Gaza macht, ist wirklich nicht in Ordnung. Er sagte, echt ihr Juden. Also Icke, Klein Lea, die behinderte, radfahrende Mutti aus Ostberlin und ihre Buddies von der zionistischen Weltverschwörung. Am schärfsten aber war die sportliche Rentnerin in Edenkoben in Rheinland-Pfalz, wo ich im Stipendium war, die mich den einen Tag mit dem Fahrrad umfuhr. Und weil es mir so leid tat, dass es ihr so leid tat, dass sie mich umgefahren hatte, bin ich mit ihr eine Apfelschorle trinken gegangen. Musste sie erstmal beruhigen, dass sie nicht schuld ist an meiner Gehbehinderung, die war vorher schon da. Dann googelte sie meinen Namen und sagte, jüdisch, ja? Und ich so, Und sie lächelte und las und lächelte wieder und dann sagte sie, also ich liebe ja die Juden. Oh Gott, dachte ich, jetzt geht's los. Und sie lächelt und erzählt, wenn sie in Urlaub fahren, eine fremde Stadt, dann würde sie immer am liebsten in den ehemaligen jüdischen Vierteln spazieren gehen, weil da alles so hübsch und niedlich sei. Ich gucke sie an. Ja, sagt sie, da sind die Straßen immer so schön eng in den jüdischen Vierteln und die Türen ganz niedrig und alles ist so klein und gemütlich. Gemütlich, denke ich, muss an die Bilder von den Ghettos denken in Warschau und Prag und an den Stadtplan von Theresienstadt, wo meine Urgroßtante ermordet wurde. Ja, gemütlich, sagt sie und strahlt mich an, weil offensichtlich, sagt sie, waren die Juden ja früher auch kleiner als normale Leute. Wie gesagt, manchmal merkt man erst, wie raus man war, wenn man wieder so richtig tief drinne ist.
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0: Start, Stop, Rewind von Koma, gleich 2 Minuten vor 7:30.
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6: In einer halben Minute wird es 6:30.
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7: Bundeskanzler Merz hat vor einer Alleinregierung der AfD in Sachsen-Anhalt gewarnt. Im ARD-Sommerinterview sagte er, das Land werde erheblichen Schaden nehmen, sollte die AfD nach der Landtagswahl in einer Woche allein regieren. Unter anderem könnten sich internationale Investoren zurückziehen. Seine Partei werde deshalb bis zum Wahltag alles daran setzen, das zu verhindern. Der Iran hat nach eigenen Angaben 2 Stützpunkte des US-Militärs in Jordanien angegriffen. Die Attacke sei Vergeltung von einem US-Angriff auf 2 Raketenwerfer auf der Insel Larak, heißt es in einer Erklärung der Revolutionsgarde. Die US-Streitkräfte hatten erstmals seit Ende Juli wieder Ziele im Iran angegriffen. Sie erklärten, Mitglieder der iranischen Revolutionsgarde seien dabei beobachtet worden, wie sie Raketen mit Seeminen in die Straße von Hormuz abfeuern wollten. Nach dem Fährunglück vor der Küste Zyperns gibt es schwere Vorwürfe gegen die Besatzung. Passagiere berichten von verschlossenen Türen und Fluchtwegen. Außerdem soll der Kapitän das Schiff verlassen haben. Die Vorwürfe werden nach Angaben der Behörden geprüft. Der Kapitän und 7 Besatzungsmitglieder wurden festgenommen. Die Fähre war gestern kurz nach dem Auslaufen aus dem Hafen gekentert. Die meisten der rund 260 Passagiere konnten gerettet werden. Mindestens 8 Menschen kamen ums Leben. 18 weitere werden noch vermisst. In Brandenburg beginnt heute die Apfelsaison. Der offizielle Ernteauftakt findet im Michendorfer Ortsteil Wildenbruch im Landkreis Potsdam-Mittelmark statt. Nach 3 unterdurchschnittlichen Jahren erwartet der Gartenbauverband Berlin-Brandenburg diesmal wieder eine gute Ernte. Allerdings gibt es große regionale Unterschiede. Der Apfel ist mit rund 755 Hektar Anbaufläche die wichtigste Obstart in Brandenburg. Die größten Anbaugebiete liegen in Potsdam-Mittelmark, Märkisch-Oderland und Frankfurt-Oder. Deutschland ist Hockey-Weltmeister. Im WM-Finale in Belgien schlug die Männermannschaft Spanien mit 1:0. Für Deutschland ist es der 4. WM-Titel. Dann schauen wir noch auf Fußball. In der Bundesliga hat Aufsteiger Schalke, also in der ersten Fußball-Bundesliga, hat Aufsteiger Schalke am Abend in Augsburg verloren und zwar mit 0:3. Zuvor hatte sich Freiburg gegen Bremen mit 4:1 durchgesetzt. Und das war unser Radio 1 Nachrichten-Update. 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
6: Momentan in Brandenburg und Berlin zwischen 14 und 16 Grad. Dieser Montag beginnt wolkig. In den nächsten Stunden wird es in weiten Teilen Berlins und Brandenburgs auch regnen. Im Laufe des Vormittags lockert es dann auf. Dann gibt es einen Wechsel aus Sonne und Wolken mit Schauern. Höchsttemperaturen heute 24 bis 27, in Berlin auch bis 27 Grad. Morgen am Dienstag ähnlich wie heute, allerdings ein bisschen kühler morgen.
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7: Auf Radio 1 A10 südlicher Berliner Ring Richtung Dreieck Spreeau zwischen Schönefelder Kreuz und Königs Wusterhausen gibt es Behinderungen nach einem Unfall. A11 Berlin Richtung Kreuz Uckermark zwischen Wandlitz und Lanke ist wegen Reparaturarbeiten die linke Spur gesperrt. Und A113 Richtung Dresden zwischen Waltersdorfer Dreieck und Schönefelder Kreuz ist nach einem Unfall die linke Spur blockiert. In diesem Abschnitt staut es sich. Sie brauchen da etwa 25 Minuten länger. Stadtverkehr Berlin A100 Richtung Wedding zwischen Beckstraße und Detmolder Straße ist nur nur die linke Spur frei. Und dann noch ein Hinweis zur U-Bahn. Wegen Instandhaltungsmaßnahmen ist die U2 zwischen Gleisdreieck und Neuendorfplatz ab heute noch bis Mittwochabend unterbrochen. Stattdessen verkehrt die U12 zwischen Warschauer Straße und Ruhleben. Die U1 verkehrt nur zwischen Wittenbergplatz und Uhlandstraße und die U3 zwischen Neuendorfplatz und Krumme Lanke. Gute Fahrt wünschen wir.
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8: Hallihallo, guten Morgen.
0: Guten Morgen. Oje, oje, Hertha BSC. Von nun an ging es bergab. Marco ist wieder da, zurück aus dem Urlaub. In deinem Urlaub, glaube ich, haben die alles gewonnen, was man gewinnen konnte.
8: Haben mir alt angeguckt.
0: Ja, aber aus der Entfernung halten. Jetzt bist du wieder da. Und insofern wird möglicherweise diese große Erfolgstournee von Hertha BSC dann schon wieder beendet sein. Aber drei Spiele in der zweiten Liga, alle drei gewonnen. Damit konnte niemand rechnen.
8: Im Pokal auch noch. Sind damit vier. Ja, man hat, also irgendwie schrieb jemand letztens in einem Kommentar auf Instagram, vielleicht sollten wir jede Saison die gesamte Mannschaft verkaufen. Mal sehen. Ja, eine quasi weitestgehend No-Name-Truppe rockt gerade die zweite Liga.
0: In der ersten Liga möchte der erste FC Union auch rocken und hat das erste Spiel, ein Heimspiel gegen Frankfurt, 3:3 beendet. Was man über Union und über Hertha und über Energie Cottbus momentan sagen und wissen muss, das sagt uns gleich unser Fußballexperte Philipp Köster vom Magazin Elf Freunde.

0: Alcoholic von Star Sailor. Und damit ist es 6.37 Uhr.
1: Und jetzt läuft auch die erste Fußball-Bundesliga wieder. Der 1. FC Union hat durch den Ausgleich in der Nachspielzeit gegen Eintracht Frankfurt einen Fehlstart verhindert. Etwas weiter ist schon die zweite Liga, während sich Aufsteiger Energie Cottbus nach 3 Spieltagen nach unten in der Tabelle orientieren muss. Grüßt Hertha BSC, Verlust punktfrei, fast von der Tabellenspitze.
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0: Ja, da ist er doch wieder, auch mit Erstliga-Fußball. Beim 11-Freunde-Magazin ist er der Chefredakteur. Guten Morgen, Philipp.
3: Da ist er doch, Philipp Köster. Guten Morgen.
1: Ja, ist er ja. Guten Morgen.
0: Wie hat dir denn der Union-Auftakt mit neuem Trainer und auch neuem Team gefallen?
3: Schwierig zu beantworten. Es war ein umjubeltes Ende ja durch das Tor von Skarke, aber vorher war es auch echt ein Spiel, das größere Sorgen machen kann. Das war eine Frankfurter Eintracht, die ihrerseits sich ja auch noch neu formatieren musste. Und da gibt es doch Ärger im Hintergrund um den Manager Krösche. Und dann gab es so viele leichte Fehler, so viel Platz im Mittelfeld für den Gast zu kombinieren. Dann gab es so viele Abstimmungsprobleme, dass einem Angst und Bange werden konnte. Aber Präsident Zingler hat ja vorher gesagt, vor der Saison, man müsse jetzt mit dem Trainer Lustrinelli und mit der Mannschaft Geduld haben. Aber ich kann mal konstatieren, dass die Union-Fans in den nächsten Wochen sehr, sehr gute Nerven brauchen.
1: Okay, in der zweiten Liga schauen ja alle gespannt auf den Aufsteiger Energie Cottbus. Da gab es nach diesem überraschenden Auftaktsieg jetzt 2 Niederlagen. Wie stark schätzt du Cottbus ein?
3: Auch hier muss man sich ein bisschen Sorgen machen. Eine Klasse drunter. Fürth ist nun kein Gegner gewesen, vor dem man ganz große Angst haben musste. Und Pille Wollitz wird mir zustimmen, dass das ein Gegner war, den du, wenn du in der Klasse bleiben willst, eigentlich gewinnen musst. Auch wieder sehr, sehr viele leichte Fehler, sehr viele Unsicherheiten, sehr viel Nervosität und etwas abebbende und abflauende Euphorie da in Cottbus. Ich glaube, da wird es einfach darum gehen, dass man klassische Rezeptur für Aufsteiger hinten Beton anrührt und vorne hilft der liebe Gott. Vielleicht haut's ja hin.
0: Bei Hertha dachten viele nach den 15 Abgängen inzwischen, darunter nahezu die gesamte Startelf der vergangenen Saison, eine sehr schwierige Saison. Jetzt hat Hertha 4 Pflichtspiele gehabt, 4-mal gewonnen, auch in der zweiten Liga 3-mal gewonnen. Wie ist das möglich?
3: Ein Herthaner Wunder. Möglicherweise wird der alte Begriff der Hertha-Bubis dann doch nochmal reaktiviert. Es ist eine Mannschaft, der man nicht so wahnsinnig viel zugetraut hat. Nicht nur diese 15 Abgänge, da war Cuisance drunter, da war Fabian Rehse drunter und alle dachten, jetzt wird es nochmal schlimmer und hoffentlich halten wir überhaupt die Klasse. Stattdessen eine Mannschaft, die um Josep Brekalo, der jetzt zum neuen Kapitän gemacht worden ist, es einfach geschafft hat, eine stabile Formation aufzubauen und wahnsinnig gefährlich ist. Das hat man auch beim Auswärtsspiel in Braunschweig gesehen. Also möglicherweise hält das noch ein paar Wochen und Monate an.
1: Ja, Fabian Rehse, der ist ja Herthas Ex-Kapitän, er ist auch Ex-Fan-Liebling, der spielt jetzt in Wolfsburg und wurde am Wochenende beim Auswärtsspiel in Karlsruhe das ganze Spiel ausgepfiffen. Karlsruher und Hertha-Fans verbindet eine Fanfreundschaft. Fakt ist, Philipp, Hertha wollte Rehse verkaufen, weil man den Transfererlös dringend braucht. Wie groß ist dein Verständnis dafür, dass Rehse jetzt diese große Ablehnung entgegenschlägt?
3: Ja, Fußball ist manchmal grausam und das ist jetzt auch kein Klavierkonzert im Fußballstadion. Und wenn irgendeine Schwäche erkannt wird, dann wird er auch schnell draufgehauen. Ich meine, Fabian Rehse hat es natürlich ein ganz kleines bisschen selber verschuldet, indem er in den letzten Jahren doch sehr, sehr intensiv den Eindruck erweckt hätte, als ob er mindestens bis zu seiner Pensionierung in Berlin bleiben will und dass das seine absolute Traumstadt ist und dass er dann nach Wolfsburg geht und dort sagt, ja, diese Stadt hat mich besonders berührt. Nicht so ganz einfach, aber ob ihn nun die Karlsruher in quasi alter Solidarität zu Hertha dann auch auspfeifen muss, ist eine Geschmackssache.
0: Zum Abschluss nochmal zurück in die erste Liga. Ich habe vor der Saison, kann man jetzt nach einem Spieltag natürlich locker behaupten, gesagt, Schalke und Bremen werden in arge Abstiegsnöte kommen. Teilst du diesen Eindruck nach dem ersten Spiel oder ist das zu voreilig?
3: Nein, das ist natürlich nicht zu voreilig. Gerade beim FC Schalke herrscht natürlich eine wahnsinnige Euphorie und es ist ja eigentlich super, dass diese königsblaue Bande zurück in der Bundesliga ist, einfach weil sie auch so wahnsinnig unterhalten sind. Aber dass die Schwierigkeiten bekommen, ist eh klar. Die haben ja immer noch ein sehr, sehr enges finanzielles Korsett, haben sich jetzt auch nicht so verstärkt, dass man denken würde, die spielen jetzt vielleicht im Mittelfeld mit. Also wird eine schwierige Saison. Bei Bremen ist es einfach ein dauerhaftes Elend. Die bekommen immer mal wieder von Mannschaften wie Augsburg, wie Mainz und so gezeigt, wie man ordentlich einkauft und dann auch ordentlich Fußball spielt. Also wird, glaube ich, knifflig für beide, aber das sind nicht die einzigen.
1: Der Rückblick aufs Fußballwochenende ab jetzt wieder wöchentlich bei uns. Vielen Dank, Philipp.
3: Bitteschön.
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0: Cowboy-Maus von Sophie Reuer, Radio 1 um 6.45 Uhr.
1: Ja, das Verhältnis zwischen den USA und Kanada, Sie haben das mitbekommen, ist gerade mehr als schwierig. Vor einer Woche sind die Zollverhandlungen zwischen den beiden Nachbarländern gescheitert. Seither gibt es US-Zölle in Höhe von 50% auf eine Reihe kanadischer Güter. Zum Beispiel natürlich Eishockeyschläger, Möbel und Wein. Kanadas Premierminister Mark Carney hat direkt Gegenmaßnahmen angekündigt. Ab 8. September, also kommende Woche Dienstag, werden kanadische Zölle besonders die US-Stahl- und Milchbranche ins Visier nehmen. Manche sprechen von einem richtigen Handelskrieg.
0: Der Premierminister der kanadischen Provinz Ontario, Doug Ford, äußerte sich deutlich zur Situation und im Speziellen auch deutlich über Donald Trump.
2: This guy's a loser. He's gonna be a loser. And simple as that. We're gonna fight with everything we have.
0: Ja, vieles haben Sie wahrscheinlich verstanden. Kurz nochmal von mir übersetzt. Der Typ ist ein Loser. Er wird immer ein Loser bleiben. So einfach ist das. Wir werden mit allem kämpfen, was wir haben.
1: Unsere Kollegin Giselle Ucker hat sich in Kanada umgehört und wir wollten von ihr mal wissen, wie blicken Politik und Wirtschaft in Kanada nach einer Woche auf diesen Handelsstreit?
3: Es ist wirklich bemerkenswert, dass die Kanadier im Konflikt mit Donald Trump immer geschlossen zusammenhalten. Das haben sie schon getan, als Trump Kanada zum 51. US-Bundesstaat machen wollte. So haben wir das auch erlebt, als es die ersten neuen US-Zölle von Trump gegen kanadische Produkte gab und jetzt bei der nächsten Zollklatsche eben auch wieder. Obwohl das wirklich existenziell ist, wenn man vom direkten Nachbarn und wichtigsten Handelspartner, der auch noch so mächtig ist, so bedroht wird. Wirtschaftsvertreter warnen zwar, dass die US-Zölle viele kleine und mittelgroße Unternehmen hart treffen werden, dass Menschen ihre Arbeit verlieren könnten, dass die Inflation in Kanada noch weiter steigt. Und trotzdem sagen alle, unser Kurs ist der einzig richtige. Das sagen die Politiker über Parteigrenzen hinweg, selbst die Opposition. Man will nämlich keine Deals oder Abkommen mit den USA schließen, die zum Nachteil für die eigene Wirtschaft wären.
0: Ja, und was denkt die Bevölkerung in Kanada? Werden die kanadischen Gegenzölle da eher unterstützt oder werden die abgelehnt?
3: Eine überwältigende Mehrheit in Kanada steht hinter den Gegenzöllen und hinter ihrem Premierminister Mark Carney. Die Kanadier sagen, wir müssen dem US-Präsidenten die Stirn bieten und ihm endlich mal Grenzen aufzeigen. Es gibt wirklich viele Leute, die auch schon wieder angefangen haben, nur noch kanadische Produkte zu kaufen, um die eigenen Produzenten zu unterstützen und US-Produzenten, die viel auch nach Kanada exportieren, weh zu tun. Viele sind sogar bereit, auf Urlaub im Nachbarland USA zu verzichten, ist im Moment sowieso günstiger, im eigenen Land Urlaub zu machen. Ich habe den Eindruck, dass Kanadas Regierung die Leute bisher auch ganz geschickt mit einbindet bei den Entscheidungen und mitnimmt. Als zum Beispiel Details über die kanadischen Vergeltungszölle verkündet wurden, da hat man im gleichen Atemzug ein milliardenschweres Hilfspaket für betroffene Betriebe vorgestellt. Und man schenkt den Bürgern auch rein Wein ein und sagt, kann sein, dass dieser Konflikt jetzt noch länger dauert. Wir müssen durchhalten, um am Ende stark da rauszukommen.
0: Giselle Ucker über den Zollstreit zwischen Kanada und den USA. Donald Trump hat sich übrigens auch noch was Neues überlegt, nämlich den Lake Ontario in Lake America umzubenennen. Und das wird vermutlich in Kanada auch niemanden überzeugen.
1: Ja, aber Google geht da schon mal fröhlich mit. Also wenn man es jetzt von Deutschland aus bei Google Maps eingibt und Lake Ontario sucht, steht da schon in Klammern Lake America. Wenn man es wohl aus den USA sucht, dann heißt es wohl, dann steht da jetzt schon nur noch Lake America. Dankeschön.
0: Hui.

0: im Gegenlicht, der Song von Innenräume bei Radio 1 im schönen Morgen um 7:07.
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9: Elisabeth Battner aus der Radio 1 Nachrichtenredaktion ist bei uns und hat schon ein Thema der 7 Uhr Nachrichten mitgebracht. Was passiert, wenn die AfD in Sachsen-Anhalt tatsächlich allein regieren kann? Bundeskanzler Friedrich Merz zeichnet ein düsteres Szenario. Internationale Investoren könnten sich zurückziehen. Das hat er gestern Abend im ARD-Sommerinterview erklärt, eine Woche vor der Landtagswahl. Elisabeth, nach Umfragen liegt die AfD weiter deutlich vor der CDU.
10: Merz setzt aber darauf, dass seine Partei bei der Wahl besser abschneidet als in den Umfragen. Mit wem sie dann gegebenenfalls koalieren könnte, ließ er offen, stellte aber klar, dass es kein Bündnis mit der AfD oder den Linken geben werde. Der Wahlkampf in Sachsen-Anhalt geht jetzt in die heiße Phase und das ist auch deshalb spannend, weil sich der amtierende Ministerpräsident Sven Schulze von der CDU ziemlich deutlich von der Bundespartei abgrenzt. Der Kanzler kommt trotzdem heute und will auch um Stimmen werben.
0: Mehr dazu gleich bei Elisabeth in den Radio 1 Nachrichten um 7 und bis dahin noch eine Musik von Tyler Ballgame. Hier ist Live It Down.

0: Live It Down von Tyler Ballgame. Und damit wird es 7 Uhr.
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0: Mit Elisabeth Mattner.
2: Bundeskanzler Merz hat vor den möglichen wirtschaftlichen Folgen im Falle einer AfD-geführten Regierung in Sachsen-Anhalt gewarnt. Die AfD liegt gut eine Woche vor der Wahl in Umfragen deutlich vor der CDU. Merz äußerte sich am Abend im ARD-Sommerinterview.
3: Ich kann mir nicht vorstellen, dass noch internationale Investoren mit einem AfD-Ministerpräsidenten zu einem Spatenstich kommen, um neue Werke zu gründen und neue Unternehmen in Sachsen-Anhalt anzusiedeln. Das ist aber eine Entscheidung, die die Wählerinnen und Wähler in Sachsen-Anhalt zu treffen haben. Das Land wird erheblichen Schaden nehmen, wenn es so kommt, wie wir das jetzt befürchten müssen. Deswegen werden wir in den letzten Tagen alles tun, um genau das zu verhindern.
2: Bundeskanzler Friedrich Merz, CDU. Heute hat er in Sachsen-Anhalt seinen ersten Wahlkampftermin. Eine Wahlkampfveranstaltung der Berliner Linken sorgt gerade für Unmut. Hintergrund ist der Auftritt eines Rappers, dem vorgeworfen wird, israelfeindliche Parolen geäußert zu haben. Die Spitzenkandidatin der Berliner Linken, Eralp, hat deutliche Kritik am Neuköllner Bezirksverband ihrer Partei geäußert. Pauline Pieper hat die Einzelheiten.
4: Sie verurteile den Auftritt aufs Schärfste, sagte LF Eralp auf Anfrage des RBB. Aufrufe zur Gewalt und zur Tötung von Menschen seien absolut inakzeptabel. Der Rapper Dahabflex hatte bei einer Veranstaltung der Linken Neukölln in einem Song zur Gewalt gegen Israel und sein Militär aufgerufen. Die Verantwortlichen hätten sofort intervenieren müssen, so Eralp. Der Bezirksverband müsse Konsequenzen ziehen. Hermann Nehls, Co-Vorsitzender der Linken Neukölln, erklärte, der Rapper sei wegen seiner Position gegen Krieg und Genozid eingeladen worden. Der betreffende Song sei allerdings nicht abgesprochen gewesen.
2: Die US-Armee hat nach eigenen Angaben wieder Ziele im Iran bombardiert. Es sind die ersten amerikanischen Angriffe seit Ende Juli. Einzelheiten von Lukas Kram.
5: Das für die Region zuständige Militärkommando erklärte, die Insel Larak in der Straße von Hormuz sei attackiert worden. Der Angriff galt demnach zwei Raketenwerfern. Dort hätten die iranischen Revolutionsgarden den Abschuss von Raketen vorbereitet, die Seeminen in die Meerenge bringen. Nach iranischen Angaben gab es bei dem Angriff mehrere tote Soldaten und Zivilisten. Als Reaktion griff der Iran zwei amerikanische Stützpunkte in Jordanien an. Verhandlungen für eine Beendigung des Krieges waren bislang nicht erfolgreich. Vor kurzem hatte US-Präsident Trump deshalb einen Wirtschaftskrieg gegen den Iran angekündigt.
2: Heute geht aus Wettersicht der Sommer zu Ende. Der Deutsche Wetterdienst will deshalb Bilanz ziehen. Klar ist schon, dass der diesjährige Sommer einer der wärmsten seit Beginn flächendeckender Messungen gewesen ist. Auffällig und außergewöhnlich seien vor allem die Extreme. Dazu gehöre die Hitzewelle Ende Juni, heißt es. Sie habe Dimensionen erreicht, wie sie in Deutschland bislang nicht beobachtet wurden. Wer in Berlin mit der U-Bahn fahren will, muss sich auf Einschränkungen bei den Linien 1, 2 und 3 einstellen. Die sind wegen Bauarbeiten zwischen Wittenbergplatz und Gleisdreieck bis übermorgen unterbrochen. Der U2-Bahnhof Bülowstraße ist geschlossen. Alternativ fährt laut BVG die Linie U12 zwischen Warschauer Straße und Ruhleben über Gleisdreieck. Außerdem könnten Fahrgäste auf mehrere Buslinien umsteigen. Und wir schauen noch auf den Sport. Deutschland ist Hockey-Weltmeister. Im WM-Finale in Belgien schlug die Männermannschaft Spanien mit 1:0. Für Deutschland ist es der vierte WM-Titel. In der Fußball-Bundesliga hat Aufsteiger Schalke am Abend in Augsburg verloren, und zwar mit 0:3. Zuvor hatte sich Freiburg gegen Bremen mit 4:1 durchgesetzt. Das waren unsere Radio 1 Nachrichten. 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
0: Aktuell in Berlin und Brandenburg Temperaturen um 15 Grad. Der Montag beginnt wolkig. In den nächsten Stunden wird es in weiten Teilen Berlins und Brandenburgs auch regnen. Im Laufe des Vormittags lockert es dann auf. Dann gibt es einen Wechsel aus Sonne und Wolken, aber immer wieder auch mit Schauern. Die Höchsttemperaturen heute 24 bis 27, in Berlin auch bis 27 Grad. Morgen am Dienstag ähnlich wie heute, allerdings ein bisschen kühler.
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2: Auf Radio 1 A10 südlicher Berliner Ring Richtung Dreieck Spreeau zwischen Ludwigsfelde West und Ludwigsfelde Ost gibt es Behinderungen nach einem Unfall. A11 Berlin Richtung Kreuz Uckermark zwischen Wandlitz und Lanke ist wegen Reparaturarbeiten die linke Spur gesperrt. A113 Richtung Dresden zwischen Waltersdorfer Dreieck und Schönefelder Kreuz ist nach einem Unfall die linke Spur blockiert. In diesem Abschnitt staut es sich, sie brauchen eine Dreiviertelstunde länger. A115 Richtung Dreieck Funkturm zwischen Potsdam-Babelsberg und Kreuz C. Stau wegen Bauarbeiten hier mindestens 10 Minuten plus. Stadtverkehr Berlin A100 Richtung Wedding zwischen Beckstraße Schillerstraße und Detmolder Straße ist nur die linke Spur frei. Davor staut es sich. Sie brauchen hier 10 Minuten länger. Und Prenzlauer Berg auf der Schönhauser Allee ist stadteinwärts zwischen Paul-Robeson-Straße und Wichertstraße. Bis Freitag nur eine Spur frei. Grund ist ein Kraneinsatz. Wir wünschen Ihnen eine gute Fahrt.
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6: Schönen guten Morgen.
7: Guten Morgen.
6: Tom, zu Beginn der Corona-Zeit, wie viele Rollen Toilettenpapier hattest du zu Hause?
7: Oh Gott, ich weiß es gar nicht mehr. Ich weiß, dass alle irgendwie einen Run darauf gehabt haben, oder?
6: Ja, du hattest auch Paletten wahrscheinlich. Elisabeth, wie war es im Hause
7: Mattner? Nee, so ganz normal, glaube ich. Oder?
2: Nee, ja, also das fand ich immer affig. Aber ich war schon auch oft in diversen Drogeriemärkten, gebe ich zu.
7: Es gab halt nicht überall was.
6: Ja.
7: War so, oder?
6: Jetzt ist in den USA nämlich ein Run aufs Toilettenpapier ausgebrochen. Über die Hintergründe sprechen wir hier in einer Viertelstunde mit unserem Wirtschaftsexperten Nicolas Liefen.

0: Yacine und Portugal, The Man mit dem Song Knives um 7.09 Uhr.
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0: The Bridge von Kelela im schönen Morgen auf Radio 1 um 7.15 Uhr, Viertel 8.
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0: Counting Down the Days von Jonathan Jeremiah um gleich 7.19 Uhr.
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2: Guten Morgen am Montag, Herr Liefen.
3: Einen schönen guten Morgen, hallo.
0: Hallo.
2: Eins steht wohl schon fest, das wird wieder eine wirtschaftlich bewegende Woche. Was steht diese Woche denn besonders Wichtiges an?
3: Ja, das, was wir heute Morgen ja auch in den Nachrichten überall hören, ist, dass ja der Konflikt im Nahen Osten, Iran, USA, wieder zu eskalieren droht. Das heißt, es gibt wieder Angriffe auf iranische Abschussanlagen. Es gibt die Retourkutsche in Anführungszeichen auf Luftwaffenstützpunkte der USA in Jordanien. Das ist natürlich das, was die Märkte jetzt im Augenblick heute früh so ein bisschen im Griff hält. Also in Tokio Nikkei unter Druck, in China sehen wir die Börsen unter Druck, der Dollar verliert. Das Öl geht natürlich wieder rauf. Was die Preise angeht, Brent wieder über 90 Dollar, ist wieder irgendwas, was wir heute sehen werden, wahrscheinlich an den Tankstellen. Dann wird es darum gehen in dieser Woche, wie geht es mit den Zinsen weiter in den USA. Ja, gibt keine Entscheidung in dieser Woche, aber die Spekulationen nehmen zu, nachdem der amerikanische Notenbankchef Kevin Warsh in der vergangenen Woche beim Notenbanktreffen war und hat durchblicken lassen, dass es möglicherweise doch Zinserhöhungen gibt in den USA. Das hält die Märkte immer so ein bisschen im Griff, weil man da natürlich Sorge hat, dass die Kredite teurer werden, wenn die Zinsen steigen. Und in dieser Woche natürlich ganz wichtig, VW-Aufsichtsratssitzung, da wird es um den Stellenabbau gehen, da wird es um Standortschließungen gehen. Heute gibt es die letzte außerordentliche Betriebsversammlung in Hannover. Es gab ja in der vergangenen Woche schon eine ganze Reihe und da erhoffen sich die Beschäftigten natürlich viele Antworten auf viele Fragen, wie es weitergeht mit ihrem Job nach 2030 und in den Folgejahren. Und diese Antworten ist ihnen der Vorstand, das muss man so sagen, schuldig geblieben, weil ja ganz vieles auf dem Tisch liegt, aber es ist eben noch nichts beschlossen. Und das wird in dieser Woche die Märkte und natürlich auch die Automobilbranche im Griff behalten.
0: Herr Liefen, wir haben es hier vor einer Viertelstunde mal angesprochen, weil eigentlich ist das eine Situation, an die man nicht erinnert werden möchte, als hier viele, viele Menschen anfingen, Toilettenpapier zu hamstern. Jetzt passiert das in den USA. Also es gibt einen großen Run aufs Toilettenpapier in den USA. Warum denn das?
3: So sieht's aus. Strafzölle, amerikanische Strafzölle und die Gegenzölle aus Kanada greifen Anfang September, also zum 8. September ganz konkret. Dann soll Toilettenpapier deutlich teurer werden und einfach auch Papierprodukte, Zölle rauf um 25-50%. Und deswegen wird jetzt da ganz offensichtlich gehamstert, wobei man dazu sagen muss, die USA sind ohnehin die Nation, in der die Menschen am meisten Toilettenpapier verbrauchen, 141 Rollen pro Kopf und ja, wir spielen in ungefähr der gleichen Liga, also wir haben ungefähr 130 Rollen pro Jahr. Andere Nationen kommen mit deutlich weniger Toilettenpapier aus, wie auch immer, aber das Ganze weckt natürlich Erinnerungen an 2020 Coronavirus. Wir können uns alle dran erinnern an die Hamsterkäufe, als alle sagten, ist nicht nötig, müsst ihr nicht machen, es ist genug für alle da, aber wenn irgendjemand anfängt zu hamstern, dann kann es möglicherweise eng werden am Markt und das sehen wir jetzt auch in den USA. Es gibt Branchenverbände, die sagen, Leute, die Regale sind voll, es ist alles in Ordnung, ihr müsst nicht hamstern, aber weil die ersten eben hamstern, geht man davon aus, dass die Regale sehr schnell sehr leer sein werden und dass die Preise dann möglicherweise auch steigen und dass es auch auf dem Schwarzmarkt wahrscheinlich irgendwann hoch hergehen wird. War hier ja auch so. Ich hoffe nur, dass wir hier in Deutschland nicht nachziehen. Ich kann mir schon vorstellen, dass der eine oder andere damit liebäugelt, zu sagen, ach, dann machen wir auch mal, nee, müssen wir nicht. Es ist wirklich eine Geschichte, die in den USA spielt und nicht, hoffentlich nicht hier.
0: Aber Liefen, Sie, wie ich Sie einschätze, leben auch noch von den Vorräten, die Sie damals angehamstert haben, oder?
3: Genau. Alles bei uns ist alles zu Hause voll, nur mit Toilettenpapier. Ja. Und das reicht auch noch bis 2030.
0: Ja, gut. Ich hab's gewusst. Vielen Dank.
3: Ja, bis dann. Tschüssi.
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0: Rapture von Blondie.
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0: 7:30.
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0: Mit Elisabeth Mattner.
7: Bundeskanzler Merz hat vor einer Alleinregierung der AfD in Sachsen-Anhalt gewarnt. Im ARD-Sommerinterview sagte er, das Land werde erheblichen Schaden nehmen, sollte die AfD nach der Landtagswahl in einer Woche allein regieren. Unter anderem könnten sich internationale Investoren zurückziehen. Seine Partei werde deshalb bis zum Wahltag alles daran setzen, das zu verhindern. Der Iran hat nach eigenen Angaben 2 Stützpunkte des US-Militärs in Jordanien angegriffen. Die Attacke sei Vergeltung von einem US-Angriff auf 2 Raketenwerfer auf der Insel Larak, heißt es in einer Erklärung der Revolutionsgarde. Die US-Streitkräfte hatten erstmals seit Ende Juli wieder Ziele im Iran angegriffen. Sie erklärten, Mitglieder der iranischen Revolutionsgarde seien dabei beobachtet worden, wie sie Raketen mit Seeminen in die Straße von Hormuz abfeuern wollten. In Berlin startet heute eine Petition für einen bundesweiten Mietendeckel. Zum Auftakt ist eine Aktion vor dem Reichstagsgebäude geplant. Auch in anderen Städten soll es Veranstaltungen geben. Ein Bündnis verschiedener wohnungspolitischer Gruppen fordert, die Mieten in Deutschland für 6 Jahre einzufrieren. Außerdem sollen überhöhte Mieten gesenkt und eine Obergrenze für Neuvermietungen eingeführt werden. Unterstützt wird die Initiative unter anderem von den Mietervereinen aus Berlin und Brandenburg sowie von der Gruppe Deutsche Wohnen und Co. Enteignen. Am Abend ist die Videospielmesse Gamescom in Köln zu Ende gegangen. Sie hat in diesem Jahr noch mal mehr Menschen angezogen. Bis gestern kamen rund 370.000 Menschen zu der Messe. Das ist ein Besucherplus von über 10.000 verglichen mit dem Vorjahr. Die Streams der Gamescom wurden mehr als 600 Millionen Mal aufgerufen. Die Veranstalter erklärten, damit festige die Gamescom ihre Position als größtes Event der Gameswelt. Noch zum Sport. Deutschland ist Hockey-Weltmeister. Im WM-Finale in Belgien schlug die Männermannschaft Spanien mit 1:0. In der Fußball-Bundesliga hat Aufsteiger Schalke am Abend in Augsburg verloren, und zwar mit 0:3. Zuvor hatte sich Freiburg gegen Bremen mit 4:1 durchgesetzt. Soweit unser Radio 1 Nachrichten-Update. 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
0: Heute erstmal stark bewölkt, später gibt es dann einen Wechsel aus Sonne und dicken Wolken mit örtlich kräftigen Schauern und Gewittern. Höchstwerte heute 24 bis 27 Grad bei stark böigem Wind aus Südwest bis West.
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7: A10 südlicher Berliner Ring Richtung Dreieck Spreeau. Zwischen Schönefelder Kreuz und Königs Wusterhausen gibt es Behinderungen nach einem Unfall. A11 Berlin Richtung Kreuz Uckermark. Zwischen Wandlitz und Lanke ist wegen Reparaturarbeiten die linke Spur gesperrt. A24 Berlin Richtung Hamburg. Zwischen Neuruppin und Herzsprung blockiert ein defektes Fahrzeug die rechte Spur. A113 Richtung Dresden. Zwischen Waltersdorfer Dreieck und Schönefelder Kreuz wird der Verkehr nach einem Unfall über die Standspur geleitet. In diesem Abschnitt staut es sich. Eine Dreiviertelstunde brauchen Sie da länger. A115 Richtung Dreieck Funkturm zwischen Potsdam-Babelsberg und Kreuz-Zehlendorf Stau wegen Bauarbeiten. Es dauert hier mindestens 10 Minuten länger. Und in Erkner kommt es wegen eines Polizeieinsatzes zu Behinderungen. Die Ortsdurchfahrt ist gesperrt. Wenn Sie können, umfahren Sie das Gebiet weiträumig. Wir wünschen Ihnen eine gute Fahrt.
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10: Schönen guten Morgen.
11: Guten Morgen.
10: Heute beginnt unsere Serie im schönen Morgen mit den aussichtsreichsten Spitzenkandidatinnen und Kandidaten für die Wahl zum Abgeordnetenhaus in Berlin am 20. September.
11: Und zum Auftakt ist uns der CDU-Kandidat für das Amt des Regierenden Bürgermeisters zugeschaltet, Stefan Evers von der CDU. Guten Morgen, Evers.
12: Schönen guten Morgen.
10: Bevor wir gleich zu den Inhalten kommen, macht Ihnen der Wahlkampf Spaß oder freuen Sie sich, wenn die Ochsentour dann in 3 Wochen vorbei ist?
12: Wahlkampf macht immer Spaß. Es geht ja auch um wirklich viel.
11: Gleich reden wir mit Stefan Evers unter anderem über die Verkehrspolitik. Auch da geht's um viel.

0: Schönen Morgen auf Radio 1 mit Vertical von Nia Archives, 7.36 Uhr.
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2: Berlin wird. Mit diesem Slogan führt Spitzenkandidat Stefan Evers die Berliner CDU in den Wahlkampf. Aufgewachsen ist Evers in Paderborn, hat in Potsdam Jura studiert und ist seit 1998 Mitglied bei den Christdemokraten. Seit 15 Jahren sitzt er für sie im Berliner Abgeordnetenhaus. Aktuell ist Stefan Evers Berlins Finanz- und Kultursenator, kommissarischer Landesparteichef und will der nächste regierende Bürgermeister von Berlin werden. Bevor die Wahl am 20. September entscheidet, ob er ins Rote Rathaus einzieht, ist Stefan Evers uns jetzt zugeschaltet.
3: Ja, und damit nochmal guten Morgen.
4: Schönen guten Morgen.
3: Morgen. Auf einem Ihrer Wahlplakate steht, neue Besen kehren gut, wenn wir mal in dem Bild bleiben. Niemand von den Kandidatinnen und Kandidaten hat jemals in Berlin regiert. Also mehr neuer Besen ist dementsprechend Elif Erhard von der Linkspartei, Steffen Krach von der SPD, Werner Graf von den Grünen und sogar die langjährige Spitzenkandidatin Christine Brinker von der AfD. Der am wenigsten neue Besen sind Sie. Schließlich sind Sie als einziger Mitglied des aktuellen Senats. Seit mehr als 3 Jahren regieren Sie als Finanzsenator. Was ist denn neu an Ihnen?
4: Der eine oder andere wird es mitbekommen haben. Ich bin erst seit wenigen Wochen neuer Parteichef und jetzt auch Spitzenkandidat der Berliner CDU. Es wurde dann, wie es manchmal in Berlin so ist, doch alles anders, als man dachte. Und genau deswegen stelle ich mich der Stadt auch neu vor und weise gleichzeitig auf eins der Themen hin, die uns bewegen. Das ist das Thema Stadtsauberkeit. Das verbinden wir gleich damit.
0: Wir kommen mal zur Verkehrspolitik. Ein wichtiges Thema in Berlin. Da sagt die CDU ja, dass das Auto für die Hauptstadt unverzichtbar sei. Sie begründet das unter anderem damit, dass die Einwohnerzahl jährlich um 30.000 bis 40.000 steigt. Was sie weglassen, die Zahl der Pkw pro 1.000 Einwohner sinkt. Inzwischen sind es nur noch 275, wir waren mal bei fast 300. Welche Rolle spielt das zurückgehende Interesse am Auto in Ihrer Politik?
4: Wir wollen einfach, dass die Berliner sich selbst frei entscheiden können, welches Verkehrsmittel sie wählen. Wir haben uns in den letzten 3 Jahren, wir regieren ja noch nicht ganz so lange, vor allem um den Nahverkehr gekümmert. Das halte ich auch für das wichtigste verkehrspolitische Ziel, auch für die kommenden Jahre, den Nahverkehr so zu modernisieren, dass er auch, ich sag mal, pünktlich und innerhalb des Fahrplans und mit neuen Strecken auch dann noch dichter angebunden an den Stadtrand unterwegs ist. Das ist ein wichtiges Thema, aber genauso ist wichtig, dass wer mit dem Auto unterwegs sein muss, nicht permanent sich Steine, Poller, was auch immer in den Weg legen lassen muss. Das erleben wir allerorten in den Bezirken und da braucht es auch schlicht und ergreifend andere Leitplanken.
3: Ja, Sie lehnen, da hat man es wieder gehört, diese Poller explizit ab. Ich fahre selber viel Auto, mich nerven Poller auch, ich finde die auch hässlich. Aber man muss sich ja auch ehrlich machen. Es gibt seit Jahren viele Autofahrerinnen und Autofahrer, die ein Durchfahrtverbotenschild oder vorgeschriebene Abstandsregeln ignorieren. Entweder ist einem das als Politiker egal oder man braucht Poller. Also ist es Ihnen egal?
4: Es gibt sehr viele Möglichkeiten, Verkehrsberuhigung zu unterstützen und davon wollen wir auch nicht absehen. Wenn aber Polizei, Feuerwehr, wenn Rettungsdienste uns sagen...
3: Ich hätte das gern konkret, wenn Sie jetzt sagen, es gibt sehr viele Möglichkeiten anders als Poller. Ja, welche denn?
4: Das können die umgekehrten Einbahnstraßen sein, also die unechten Einbahnstraßen, wie man oft sagt. Sie sagen, Durchfahrtverbotenschilder werden ignoriert. Ich lebe in einer solchen, ich kann das nicht bestätigen. Das andere Thema ist, dass man sicherlich auch durch Verkehrsberuhigungsmaßnahmen wie Querungshilfen, wie Bodenschwellen auch dazu beitragen kann, dass Straßenverkehrs beruhigt werden. Aber ich höre schlicht hin, wenn Polizei, wenn Rettungsdienste, wenn die Feuerwehr mir sagen, dass diese Poller sie daran hindern, auch rechtzeitig an Einsatzorten zu sein, dann muss das berücksichtigt werden. Nicht mehr und nicht weniger wäre schön zu haben. Viele Bezirke machen das nicht in der Art und Weise, wie wir uns das vorstellen und das ändern wir jetzt.
0: Herr Evers, das Vorrangnetz für Radfahrer soll 870 Kilometer lang sein. Dieser Ausbau ist durch das Mobilitätsgesetz abgesichert. In den vergangenen 4 Jahren wurden nicht mal 50 dieser 870 Kilometer fertig. 2025 waren es nur noch 10 Kilometer. Der von Ihrer CDU geführte Senat hatte versprochen, mehr Radwege zu bauen als die Vorgängerregierung. Das Versprechen wurde gebrochen. Versprechen Sie uns diesmal wieder sowas oder sagen Sie gleich, Radwege haben keine Priorität für die CDU?
4: Es sind in den letzten Jahren auch viele verbesserte Radverkehrsverbindungen in Berlin entstanden, übrigens auch in allen Bezirken, unabhängig davon, wer dort jeweils das Sagen hat. Aber was wir zurückgenommen haben, und genau dafür sind wir damals auch gewählt worden, waren solche Entscheidungen, bei denen Radverkehrsinfrastruktur vor allem dazu führte, dass wir anschließend Verkehrschaos hatten, kilometerlange Staus an Autobahnzufahrten. Genau das wollen wir nicht. Wir wollen das Miteinander besser und funktionaler organisieren, damit alle Beteiligten ihren Gewinn davon haben. Und ja, genau dabei soll es auch bleiben. Dieses Miteinander anstelle ideologischer Barrieren, das war damals unser Versprechen, das bleibt's auch.
3: Es gab aber auch das Versprechen, mehr Radwege zu bauen als die Vorgängerregierung. Und da sind wir uns einig, das wurde gebrochen oder nicht erreicht.
4: Was ich sagte, in den letzten 3 Jahren sind auch überall in Berlin zusätzliche Angebote für Radfahrer entstanden.
3: Mehr als die Vorgängerregierung. Also ich nagel Sie dann schon darauf fest, wenn das damals gesagt wurde, wir wollen mehr bauen als die Vorgängerregierung und Sie machen das nicht, dann kann man doch zumindest an dem Punkt sagen, ja, haben wir nie geschafft.
4: Wenn das so ist, dann wird es auch gute Gründe haben vor Ort, sei es, dass man die zuständigen Firmen nicht fand, sei es, dass Ausschreibungen länger gedauert haben, als man sich das vorgenommen hat. Es gibt viele Gründe, warum wir in Deutschland in vielen Dingen langsamer sind, als wir sein wollen. An guten Vorsätzen wird uns nie fehlen, aber darauf muss man eben auch hinweisen. Man sollte vielleicht auch nicht zu viel versprechen, das nehme ich mir in diesem Wahlkampf jedenfalls sehr deutlich vor.
3: Soweit der Berliner CDU-Kandidat für das Amt des regierenden Bürgermeisters, Finanz- und Kultursenator Stefan Evers. Gleich sprechen wir mit ihm über das Thema Wohnen.

0: My Timing is Off von Ihls um 7.45 Uhr, dreiviertel acht im schönen Morgen auf Radio 1.
1: Laut Umfragen von Infratest DIMAP ist das Thema Wohnen das wichtigste landespolitische Problem. Und darum besprechen wir das auch mit allen SpitzenkandidatInnen.
0: Der Wohnungsbau in Berlin steckt in einer tiefen Krise. Der soziale Wohnungsneubau ist so niedrig wie zuletzt im Jahr 2018, während die Nachfrage nach bezahlbarem Wohnraum stetig wächst. Und zugeschaltet ist weiterhin der Berliner CDU-Spitzenkandidat Stefan Evers.
1: Herr Evers, Sie setzen auf den Bau neuer Wohnungen und die Lockerung von Bau- und Klimastandards, um Investoren zu entlasten. Verbände und Initiativen bemängeln, dass bei Ihnen und beim Senat Bauen um jeden Preis gefördert wird, ohne ausreichend bezahlbaren Wohnraum für alle Einkommensschichten sicherzustellen. Warum fehlt bei Ihnen der garantierte soziale Wohnungsbau, also der dem riesigen Bedarf gerecht wird? Weil teure Luxuswohnungen haben wir genug in Berlin oder nicht?
2: Mir geht es vor allem um eins, dass jeder Berliner, der darauf angewiesen ist, auch eine vernünftige, eine bezahlbare Wohnung findet. Und genau deswegen haben wir auf ganz verschiedenen Ebenen buchstäblich die Hebel umgelegt. Wir haben uns darum gekümmert, ja, dass man auch schneller planen, genehmigen, bauen kann, denn das senkt Kosten. Wir haben endlich nach 8 Jahren die Talsohle erreicht. Wir sehen die Zahl der Wohnungsbaugenehmigungen endlich wieder steigen. Das war eine Kraftanstrengung. Genau so muss es auch weitergehen. Auch die Zahl der Förderbescheide für den sozial gebundenen, den mietpreisgebundenen Wohnraum wird endlich voll ausgeschöpft. Ja, die Richtung stimmt. Wir hätten uns auch hier mehr Tempo gewünscht. Manchmal dauert in Berlin manches länger, als man sich das vornimmt. Aber ich bin ganz froh, dass wir jetzt an diesem Punkt stehen. Ich sage aber genauso deutlich, wer sich nicht an Mietrecht hält, wer Mieterschutzvorschriften missachtet, der muss auch spüren, dass das Konsequenzen hat. Und deswegen haben wir mit dem Mietenregister auch hier neue Möglichkeiten geschaffen, künftig Mieter noch stärker dabei zu unterstützen, ihre Rechte durchzusetzen.
0: Ja, und trotzdem ist es ja so ein Riesenproblem, sind überhöhte Mieten und Wuchermieten, womit ich nicht sagen will, dass es nicht ganz viele tolle Vermieterinnen und Vermieter in Berlin gibt. Laut Berliner Mieterverein sagen aber einige Vermieter, ich nehme jetzt noch die Miete, die ich kriegen kann, bis es eben nicht mehr klappt, ohne dabei erwischt zu werden. Warum lehnen Sie Maßnahmen wie einen Mietenstopp oder härtere Eingriffe in bestehende Mieten denn dann ab, wenn Sie doch an der Seite der Mieterinnen und Mieter stehen wollen?
2: Ich bin ein Freund von Law and Order. Wir haben ein starkes Mietrecht in Deutschland und mit dem Mietenregister, mit unserer Mietenprüfstelle, die wir neu geschaffen haben, setzen wir das auch um und durch. Die Bußgelder wurden drastisch erhöht in diesem Bereich. Das tut weh. Jetzt geht es darum, dass wir auch aufdecken und dass wir auch Konsequenzen ziehen, wenn Missbrauch, wenn Verstöße vorliegen. Ich will aber auch eins mal ganz deutlich sagen, dass wir in dieser Stadt nach wie vor Bestandsmieten im Durchschnitt von 7,71 Euro haben. Das ist bundesweit einmalig. Und genau darauf müssen wir auch achten, dass sich das jetzt nicht in einer Weise ändert, aufgrund der Wohnungsknappheit, aufgrund dessen, dass eben nicht genug neue Wohnungen entstehen, um diese große Nachfrage zu bedienen. Da muss nicht nur Mieterschutz gewährleistet sein, sondern eben ausdrücklich auch Wohnungsneubau. Denn ich kann ein Wohnungsproblem, Wohnungsknappheit, nicht nur durch Schönrednerei, nicht durch Enteignungen, die im Ergebnis zu höheren Mieten und weniger Neubau führt, lösen, sondern ich muss ganz klar sagen, wo die Lösung liegt, das ist der Neubau.
1: Die CDU lehnt Enteignungen weiter ab. Wenn Sie aber den Volksentscheid zur Enteignung von 2021 nicht umsetzen, ignorieren Sie ja den Willen von rund 59% der Wählerinnen und Wähler, die dafür gestimmt haben, große Immobilienunternehmen zu enteignen. Das war ein Mehrheitsentscheid, den Sie eigentlich akzeptieren müssten. Ist Ihre Ablehnung dann nicht undemokratisch?
2: Ich finde diesen linken Enteignungspopulismus ganz unerträglich. Das ist ja letztlich eine Doppelstrategie und ich glaube, die wissen das auch ganz genau. Selbst linke Ökonomen, Marcel Fratscher gerade erst, hat noch einmal deutlich gemacht, das Ergebnis sind vor allem steigende Mieten und noch schärfere Wohnungsknappheit.
0: Evers,
2: ich habe bei den Linken immer den Eindruck, dass die Not verschärfen wollen.
0: Entschuldigung,
2: ich
0: wir würden gerne die Frage beantwortet haben. Man kann ja dieser Meinung sein und diese Auseinandersetzung gab es ja auch rund um diesen Mehrheitsentscheid dann am Ende. Aber es geht jetzt nicht darum, ob Sie das für links oder rechts oder blödsinnig halten. Es ist einfach ein Mehrheitsentscheid, den rund 59% der Wählerinnen und Wähler so wollten. Und da ist die Frage, ja, ist ein Ergebnis, muss Ihnen nicht gefallen, aber ist ein Ergebnis und das kann man dann doch akzeptieren.
2: Ich habe die Verantwortung, das Wohl aller Berliner und vor allem gerade auch von Mieterinnen und Mietern im Blick zu haben. Wir haben natürlich den Volksentscheid ernst genommen, auch den dahinterstellenden Willen, die Sorge, dass wir hier der Wohnungsknappheit nicht Herr werden, der Wohnungsnot nicht Herr werden und genau darum kümmern wir uns. Wir haben übrigens ein Gesetz geschaffen zur Anwendung von Artikel 15, damit auch mal klar ist, worüber wir eigentlich reden, was die finanziellen Folgen sind, dass man nicht einfach enteignen kann, ohne auch angemessen zu entschädigen. Kollegin. Auch das ist letztlich eine Frage der Einhaltung unserer Verfassung. Und angesichts dessen gibt es überhaupt keinen Spielraum für die Umsetzung von Enteignung, jenseits der Frage, dass sie vor allem die Not weiter verschärfen würde. Und noch einmal, darum geht's mir. Ich will ein Problem lösen. Ich möchte, dass die Mieter gute, bezahlbare, vernünftige Wohnungen bekommen, wenn sie sie brauchen und suchen. Und darauf richte ich alle Anstrengungen. Und wenn mir andere erzählen, dass Enteignung auch nur der Hauch einer Lösung wäre, dann kann ich nur sagen, die Erde ist weiter rund und keine Scheibe. Das ist eine Frage der Mathematik. Ich kann Wohnungsknappheit nicht lösen, indem ich die Wohnungsnot verschärfe. Und steigende Mieten, die Konsequenz von Enteignung wären, sind auch nicht das, was wir in dieser Zeit brauchen.
1: Unsere Reihe der Spitzengespräche mit den Kandidatinnen und Kandidaten zur Berlin-Wahl haben wir heute Morgen mit Stefan Evers von der CDU eröffnet. Vielen Dank, Herr Evers.
2: Sehr gerne.
1: Bis kommende Woche werden wir mit den 5 Parteien sprechen, die nach Umfragen den größten Zuspruch in Berlin bekommen. Morgen ist dann Christine Brinker von der AfD bei uns.

0: Quiz World Couldn't See Us von Nabiha Iqbal um 7.54 Uhr.
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10: Elisabeth schaut gleich in den 8 Uhr Nachrichten auf den Krieg zwischen den USA und dem Iran. Da war es länger ja ruhig. Jetzt hat es seit einem Monat zum ersten Mal wieder direkte Angriffe gegeben. Das US-Militär hat nach eigenen Angaben Raketenwerfer auf einer Insel vor dem Iran angegriffen. Elisabeth, von dort aus sollten demnach Minen in die Straße von Hormuz gebracht werden.
11: Man habe Mitglieder der iranischen Revolutionsgarde dabei beobachtet, wie das vorbereitet wurde. Heißt es, die iranischen Revolutionsgarden reagierten ihrerseits mit Angriffen auf US-Stützpunkte in Jordanien. Die Raketen wurden aber offenbar abgefangen. Angesichts der neuen Eskalation sind die Ölpreise auch schon wieder gestiegen.
0: Mehr und andere gute Nachrichten in den Radio 1 Nachrichten um 8. Und bis dahin hören wir noch Pamela.

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1: Better Than Before von Pamela, 8 Uhr.
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3: Eine Woche vor der Landtagswahl in Sachsen-Anhalt warnt Bundeskanzler Merz vor einer alleinregierenden AfD. Das könne dem Bundesland erheblich schaden, beispielsweise durch das Ausbleiben internationaler Investoren, sagte Merz. Worum es noch in dem Interview ging, fasst Sabine Henkel zusammen.
4: Bundeskanzler Friedrich Merz baut darauf, dass die Wirtschaft wieder wächst. Im ARD-Sommerinterview zeigte er sich zuversichtlich, dass das Handwerk, der Mittelstand und vor allem Unternehmen der Gesundheitsbranche zu einem Aufschwung beitragen können. Entschlossen zeigte sich Merz bei der Rentenreform. Die Vorschläge der Kommission will er konsequent umsetzen. Dazu gehört auch das Aus für die abschlagsfreie sogenannte Rente mit 63 in ihrer heutigen Form. Merz setzt darauf, dass die CDU bei der Wahl mehr Prozente holt als in den Umfragen.
3: Die US-Armee hat nach eigenen Angaben wieder Ziele im Iran bombardiert. Das sind die ersten amerikanischen Angriffe seit Ende Juli. Einzelheiten von Lukas Kram.
5: Das für die Region zuständige Militärkommando erklärte, die Insel Larak in der Straße von Hormuz sei attackiert worden. Der Angriff galt demnach zwei Raketenwerfern. Dort hätten die iranischen Revolutionsgarden den Abschuss von Raketen vorbereitet, die Seeminen in die Meerenge bringen. Nach iranischen Angaben gab es bei dem Angriff mehrere tote Soldaten und Zivilisten. Als Reaktion griff der Iran zwei amerikanische Stützpunkte in Jordanien an. Verhandlungen für eine Beendigung des Krieges waren bislang nicht erfolgreich. Vor kurzem hatte US-Präsident Trump deshalb einen Wirtschaftskrieg gegen den Iran angekündigt.
3: Nach den Schüssen bei einem Techno-Festival in der Schweiz hat die Kantonspolizei über den Stand der Ermittlungen informiert. Eine Italienerin kam ums Leben, 5 weitere Menschen wurden verletzt, unter ihnen auch eine deutsche Frau. Die Fahndung nach dem oder den bislang unbekannten Tätern läuft laut Polizei auf Hochtouren. Thomas Wagner berichtet.
6: Man ermittle in 3 Richtungen. Zum einen könnte es sich tatsächlich um einen Terroranschlag gehandelt haben. Zum anderen ermittle man aber auch in Richtung Amoklauf und in Richtung kriminelles Geschehen mit, wie es hieß, unbekannter Motivlage. Die Schüsse, die nach dem Ende des Rave-Festivals abgegeben wurden, stammen allerdings, so die Analyse der Patronenhülsen, aus 2 unterschiedlichen Waffen. Ob einer oder mehrere Täter geschossen haben, lasse sich auf der Basis der gefundenen Patronenhülsen und der Spuren nicht rückschließen.
3: Heute geht aus Wettersicht der Sommer zu Ende. Morgen ist meteorologischer Herbstanfang. Der Deutsche Wetterdienst will deshalb Bilanz ziehen. Klar ist schon, dass der diesjährige Sommer einer der wärmsten seit Beginn flächendeckender Messungen gewesen ist. Auffällig und außergewöhnlich seien vor allem die Extreme. Dazu gehöre die Hitzewelle Ende Juni. Sie habe Dimensionen erreicht, wie sie in Deutschland bislang nicht beobachtet wurden, heißt es. In Brandenburg beginnt heute die Apfelsaison. Der offizielle Ernteauftakt findet im Michendorfer Ortsteil Wildenbruch im Landkreis Potsdam-Mittelmark statt. Nach 3 unterdurchschnittlichen Jahren erwartet der Gartenbauverband Berlin-Brandenburg diesmal wieder eine gute Ernte. Allerdings gibt es große regionale Unterschiede. Der Apfel ist mit rund 755 Hektar Anbaufläche die wichtigste Obstart in Brandenburg. Die größten Anbaugebiete liegen in Potsdam-Mittelmark, Märkisch-Oderland und Frankfurt-Oder. Soweit die Radio 1 Nachrichten. 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
1: Heute stärker bewölkt. Örtlich sind immer wieder mal kräftige Schauer und Gewitter möglich. Später soll es einen Wechsel aus Sonne und dicken Wolken geben. Der Wind weht heute stark böig aus Südwest bis West. Tageshöchstwerte 24 bis 27 Grad.
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3: Auf Radio 1 A10 südlicher Berliner Ring Richtung Dreieck Spreeau zwischen Schönefelder Kreuz und Königs Wusterhausen gibt es Behinderungen nach einem Unfall. A10 westlicher Berliner Ring Richtung Dreieck Havelland zwischen Großkreuz und Leest staut es sich an einer Baustelle. Sie brauchen da 10 Minuten länger. A11 Berlin Richtung Kreuz Uckermark zwischen Wandlitz und Lanke ist wegen Reparaturarbeiten die linke Spur gesperrt. A113 Richtung Dresden zwischen Waltersdorfer Dreieck und Schönefelder Kreuz wird der Verkehr nach einem Unfall über die Standspur geleitet. In diesem Abschnitt staut es sich. Sie brauchen eine Dreiviertelstunde länger. A115 Richtung Dreieck Funkturm zwischen Potsdam-Babelsberg und Kreuz-Zehlendorf staut es sich wegen Bauarbeiten, dauert 20 Minuten länger. In Erkner im Landkreis Oder-Spree kommt es wegen eines Polizeieinsatzes zu Behinderungen. Die Ortsdurchfahrt ist gesperrt. Wenn Sie können, umfahren Sie das Gebiet bitte weiträumig. Und jetzt kommen wir nach Berlin. A100 Richtung Wedding zwischen Weckstraße und Detmolder Straße ist nur die linke Spur frei. Davor staut es sich. Sie brauchen bis zu 10 Minuten länger. Ja, Marco war lange nicht da und weg. Deswegen weiß der nicht mehr, wie der Berliner Verkehr ist. Ne? Das ist
0: so lang.
3: Ja, so ist es wohl. Aber jetzt haben wir es geschafft. Gute Fahrt.
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0: Schönen guten Morgen.
1: Guten Morgen.
0: Ja, man kann ja kaum ein politisches Interview in diesen Wochen anmachen, ohne dass da dann Friedrich Merz sitzt und die Lage erklärt. Läuft die Medienoffensive des Kanzlers denn Ihrer Meinung nach gut? Das fragen wir gleich unseren Montagskommentator Friedrich Küppersbusch.

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0: Bilderbuch und Bungalow. Montagmorgen bei Radio 1 im schönen Morgen um 8.09 Uhr.
1: Der Bundeskanzler ist auf Fernsehtour. Im Juli war Friedrich Merz zum Sommerinterview beim ZDF, am vergangenen Donnerstag dann bei RTL und gestern nun im Ersten.
2: Ich sehe, dass die Wirtschaft langsam tritt fast, dass wir wieder langsam Wachstum haben. Es braucht mehr Zeit, auch als ich gedacht und gehofft habe. Aber ich habe von meinen Zielen nichts aufgegeben, von meinen Grundüberzeugungen nichts aufgegeben. Wir sind ein Land mit vielen Chancen und die müssen wir nutzen.
1: Soweit Friedrich Merz im Ersten, kurz vor der Landtagswahl in Sachsen-Anhalt. Am kommenden Sonntag steht die CDU auch bundesweit nicht so richtig gut da. In der aktuellen Sonntagsfrage liegt sie bei gerade mal 22%.
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0: Er ist Journalist und Medienunternehmer. Guten Morgen, Herr Küppersbusch.
4: Und heißt auch Friedrich. Guten Morgen.
0: So. Läuft denn die Medienoffensive des Kanzlers Ihrer Meinung nach gut?
4: Ja, der Kanzler hatte ja vor seiner viel diskutierten Sommerpause, seinem Urlaub, in der letzten Sitzung der Bundespressekonferenz, wo er Gast war, gesagt, er sei ein lernfähiges System. Das ist die ARD natürlich auch und so prallten zwei Titanen aufeinander, denn beide haben sich verändert. Bei der ARD nach den Sendungen mit Störungen bzw. Kunst mit Weidel und Söder im vergangenen Jahr hat man es aufgegeben, draußen zu sitzen. Man hat aber bei der Gelegenheit auch das Format weiterentwickelt in die Zukunft und die besteht im Wesentlichen aus der Vergangenheit. Es ist schlichter geworden. Es gibt weniger Visualisierung, Bildprojektion, nur einen Einspieler und zwei schlanke Grafiken. Es gibt keine Spielchen wie Ja-Nein-Antworten oder Satzverlängerungen. Also das ist zurück zum schlichten Interview und das kann man begrüßen, weil es enthält ja die journalistische Aussage, hey, wenn Journalismus gut ist, dann braucht er kein Pling-Pling drumherum. Und der Bundeskanzler hat sich auch entwickelt und seine Entwicklung steht darin, dass er dreimal allein in dieser 29-minütigen Sendung fehlerfrei sagen kann, das weiß ich nicht. Ich weiß nicht, wo der Strompreis sich hin entwickelt. Das wäre Scharlatanerie, weil das von vielen internationalen Umständen abhängt. Erst recht weiß er nicht, wo der Spritpreis hingeht, Herr Preis, denn Straße von Hormuz, Trumps und Netanyahus Kriegsführung, das weiß keiner von uns. Und wie er eines Tages vielleicht auch mal Arbeit und Kapital und Vermögen, also die Reichen oder die Unternehmen besteuern will, statt immer nur die Arbeit zu besteuern und die Löhne, das weiß er auch nicht, weil die vierte Revolution, die Tech-Revolution, die KI-Revolution noch nicht absehbar sei. Und da begegnet uns also ein Merz, der, bevor er große Fresse macht, lieber mal sagt, das weiß ich nicht, was vielleicht nicht ganz dieser autoritäre Führungston ist, den man sich, den man von einem Trump kennt oder den man von einem Kanzler Schröder erwartet hätte, was aber tatsächlich zeigt, ja, der hat gelernt, lieber nicht zu viel ankündigen. Davon macht er eine einzige Ausnahme, nämlich an der Stelle, an dem er diese Drohne in Leipzig ankündigt, dass es jetzt eine Reaktion geben wird. Die Angreifer werden einen Preis bezahlen, das hat er schon gesagt. Und jetzt sagt er, es wird nicht mehr lange dauern. Man habe in der Bundesregierung weitgehende Einigkeit, wie man reagieren wolle. Die NATO-Partner, die EU-Partner wüssten schon Bescheid. Es wird eine deutsche Reaktion. So, also da legt er sich einmal den Ball auf den Elfmeter und wir dürfen gespannt sein, was das wird diese Woche.
1: Merz wird von links kritisiert, von Konservativen, von Rechtsextremisten sowieso in den Medien auch ständig. Ist der Umgang mit Merz nicht wirklich inzwischen manchmal auch ein bisschen unfair?
4: Ja, das wurde auch besprochen, indirekt besprochen, weil Moderator Markus Preis Merz daran erinnerte, wie er selber noch auf der Vorgängerregierung rumgeprügelt hatte und den Bundeskanzler Scholz als einen

0: einen Klempner der Macht geziehen hat. Und ein bisschen steckt das ja da drin in diesem, ja, ich habe gelernt, ich bin ein lernfähiges System. Er hat alleine dreimal bei der Entscheidung zur Alterssicherung, bei dem Thema Atomkraft und beim Thema AKW halbieren gesagt, ja, das sind Entscheidungen, die vor Jahren hätten getroffen werden müssen. Und ja, er regierte vor Jahren, zum Beispiel als er versprach, die AfD zu halbieren, 2018 reagierte Frau Merkel. Also dieses Jahr früher hätten das die anderen machen müssen, das mag aus seiner Sicht wahr sein, es hilft jetzt überhaupt nichts. Und dass es dann dreimal bei der Rente, bei den AKW und bei der Migration Frau Merkel trifft, das ist vielleicht höchstens noch ein Signal in seine eigene Partei hinein. Seht ihr, die war schon immer doof, ihr hättet mich früher ranlassen müssen, aber uns Wählern hilft es natürlich gar nichts. Was Merz noch nicht gelernt hat, und das kann man fast sympathisch finden, wenn es nicht so knalldumm wäre aus seiner Sicht, ist, er bringt zwei Halbsätze über das Wirtschaftswachstum über. Und die Stichworte, die uns in der vergangenen Woche aus den Medien entgegenschalten, nämlich zum sechsten Mal hintereinander steigt der Export der Bundesrepublik Deutschland oder das Wirtschaftswachstum, die Prognose muss nach oben korrigiert werden. Also er hat tatsächlich Erfolg. Daran scheint er inzwischen selber so verbiestert zu sein, dass er nicht sagt, Herr Preis, hören Sie mal zu, ich will jetzt hier mal wie Donald Trump 20 Minuten darüber reden, wie geil ich bin, weil ich die Wirtschaft ankurble, sondern das schafft er nur noch im Nebensatz.
1: Der Montagskommentar mit Friedrich Küppersbusch. Vielen Dank.
0: Gerne.
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0: Viel zu spät von Fuffi 50.
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0: Like Heaven von Mormor und Celeste um 8.22 Uhr.
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2: Heute ist Montag, der 31. August 2026. Ich weiß nicht, wie es bei Ihnen ist, aber also hier würde ich sagen, bricht allmählich in Potsdam-Babelsberg die Nacht wieder rein.
0: Es wird dunkel geworden.
2: Es wird immer dunkler. Trotzdem haben heute Menschen Grund zum Feiern. Zwei Schauspieler. Der jüngere der beiden spielte von 2015 bis 2022 den Kriminalhauptkommissar Adam Ratzek im Polizeiruf 110 vom RBB. Außerdem spielt er regelmäßig in Kino- und Fernsehfilmen mit. Heute wird Lukas Gregorowitsch 50 Jahre alt. Genau 27 Jahre älter ist der US-amerikanische Superstar, den wir aus zahlreichen berühmten Kinofilmen kennen. Zum Beispiel Ein Offizier und Gentleman, Pretty Woman, Eiskalte Leidenschaft und Die Braut, die sich nicht traut. 1999 wurde er zum Sexiest Man Alive gewählt. Heute wird Richard Gere 77 Jahre alt. Und meine Schwester hat heute Geburtstag. Herzlichen Glückwunsch.
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0: 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Die Sommer sind in den vergangenen Jahren im Durchschnitt heißer und trockener geworden. Auch deswegen fällt es uns oft schwer einzuschätzen, ob ein Sommer ein besonders heißer und oder trockener ist. Aber es gibt ja objektive Zahlen. Und die wird der Deutsche Wetterdienst heute vorstellen. Genauer gesagt wird die vorläufige Monatsbilanz des Deutschlandwetters für August vorgestellt und auch die Bilanz des Sommers 2026.
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2: Haben die Erstklässlerinnen und Erstklässler in Berlin ihren ersten regulären Schultag, eine Woche nach den Brandenburgern. Am Samstag gab es die Einschulungsfeiern in Berlin, heute geht's dann richtig los. Das auch als Hinweis an alle Verkehrsteilnehmerinnen und Teilnehmer, bitte besonders vorsichtig unterwegs zu sein, denn die neuen Schülerinnen und Schüler lernen erst ab heute so richtig ihren Schulweg kennen.
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0: sind die Berlinerinnen und Berliner in knapp drei Wochen zur Wahl des Berliner Abgeordnetenhauses aufgerufen. Gesucht werden ein neuer regierender Bürgermeister oder eine neue regierende Bürgermeisterin und ein neuer Senat. Heute hat hier auf Radio 1 im schönen Morgen unsere Reihe mit den aussichtsreichen Kandidatinnen und Kandidaten, den Spitzenkandidatinnen und Kandidaten begonnen. Zum Auftakt war CDU-Spitzenkandidat Stefan Evers im Interview. Das Gespräch können Sie nachhören auf radio1.de und in der ARD Sounds App.
1: Und auf keinen Fall vergessen,
2: dass ab morgen auf der Regattastrecke Bethsee in Brandenburg an der Havel die Deutsche Meisterschaft im Kanu-Rennsport und Parakanu stattfinden wird. Insgesamt werden bis Sonntag 836 Kanutinnen und Kanuten aus 97 Vereinen um die deutschen Meistertitel kämpfen. Die offizielle Eröffnung findet heute um 17 Uhr vor der Tribüne am Bethsee statt. Weitere Infos auch zum Rahmenprogramm finden Sie auf stadt-brandenburg.de.
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0: Running von Moderat.
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0: Es ist 8:30.
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18: Kurz vor der Berliner Abgeordnetenhauswahl hat sich der CDU-Spitzenkandidat Evers erneut dagegen ausgesprochen, Wohnungsunternehmen zu enteignen. Enteignungen hätten große finanzielle Folgen, sagte Evers auf Radio 1. Man müsse die Unternehmen laut Verfassung angemessen entschädigen. Angesichts dessen gäbe es keinen Spielraum dafür. Zudem würden Enteignungen die Wohnungsnot eher verschärfen, so Evers. Er konzentriere sich darauf, bezahlbare Wohnungen zu schaffen, indem zum Beispiel schneller mehr Wohnungsbau genehmigt werde. Damit kommen wir zu einer Petition, die auch von der Gruppe Deutsche Wohnen und Co. Enteignen unterstützt wird. Die Petition fordert einen bundesweiten Mietendeckel und startet in einer halben Stunde in Berlin. Zum Auftakt ist eine Aktion vor dem Reichstagsgebäude geplant. Auch in anderen Städten soll es Veranstaltungen geben. Ein Bündnis verschiedener wohnungspolitischer Gruppen fordert, die Mieten in Deutschland für 6 Jahre einzufrieren. Außerdem sollen überhöhte Mieten gesenkt und eine Obergrenze für Neuvermietungen eingeführt werden. Bundeskanzler Merz hat vor einer Alleinregierung der AfD in Sachsen-Anhalt gewarnt. Im ARD-Sommerinterview sagte er, das Land werde erheblichen Schaden nehmen, sollte die AfD nach der Landtagswahl in einer Woche allein regieren. Unter anderem könnten sich internationale Investoren zurückziehen. Seine Partei werde deshalb bis zum Wahltag alles daran setzen, das zu verhindern. Rund 150 Vertreter von Gewerkschaften, Wirtschaft, Politik und Wissenschaft beraten ab heute in Hoyerswerda über die Zukunft der Lausitz. Aus Brandenburg sind unter anderem Arbeitsminister Wilke und Wirtschaftsstaatssekretär Scheel dabei. Im Mittelpunkt der DGB-Lausitz-Konferenz steht die Frage, in welchen Branchen neue Arbeitsplätze entstehen sollen, wenn der Kohleabbau endet. Wer in Berlin mit der U-Bahn fahren will, muss sich auf Einschränkungen bei den Linien 1, 2 und 3 einstellen. Die sind wegen Bauarbeiten zwischen Wittenbergplatz und Gleisdreieck bis übermorgen unterbrochen. Der U2-Bahnhof Bülowstraße ist geschlossen. Alternativ fährt laut BVG die Linie U12 zwischen Warschauer Straße und Ruhleben über Gleisdreieck. Außerdem könnten Fahrgäste auf mehrere Buslinien umsteigen. Soweit unser Radio 1 Nachrichtenupdate. 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
0: Heute sind örtlich immer wieder mal kräftige Schauer und Gewitter möglich. Später soll es dann einen Wechsel aus dicken Wolken und auch Sonne geben. Der Wind weht heute stark böig aus West bis Südwest und die Tageshöchstwerte sollen noch 24 bis 27 Grad erreichen.
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18: A10 westlicher Berliner Ring Richtung Dreieck Havelland zwischen Großkreuz und Leest staut es sich an einer Baustelle. Für Sie bedeutet das ein Plus von 20 Minuten. Die A14 Wittenberge Richtung Wismar ist zwischen Karstädt und Kreuz Schwerin wegen Reinigungsarbeiten bis zum späten Nachmittag gesperrt. A113 Richtung Dresden zwischen Waltersdorfer Dreieck und Schönefelder Kreuz wird der Verkehr nach einem Unfall über die Standspur geleitet. In diesem Abschnitt staut es sich. Sie brauchen eine halbe Stunde länger. A115 Richtung Dreieck Funkturm zwischen Potsdam-Babelsberg Babelsberg und Kreuz Zehlendorf Stau wegen Bauarbeiten. Es dauert hier mindestens 20 Minuten länger. In Erkner kommt es wegen eines Polizeieinsatzes zu Behinderungen. Die Ortsdurchfahrt ist gesperrt. Wenn Sie können, umfahren Sie das Gebiet bitte weiträumig. In Berlin gibt es Probleme auf der A100 Richtung Wedding. Zwischen Weckstraße und Detmolder Straße ist nur die linke Spur frei. Davor staut es sich. Und in der Gegenrichtung Treptow Stau ab Hohenzollern-Damm hier 20 Minuten plus. Wir wünschen Ihnen eine gute Fahrt.
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13: Schönen guten Morgen.
14: Guten Morgen.
13: Vielleicht haben Sie es ja auch gehört, in der politischen Debatte ist gerade die Kürzungen bei Integrationshelfern, da könnte Geld eingespart werden. Ja, wir, die meisten von uns wissen gar nicht, was machen denn diese Integrationshelfer genau. Unser Kollege José Luis Amsler hat eine Grundschule in Berlin-Lichtenberg besucht und wird uns gleich schildern, wie denn so Integrationshelfer arbeiten.

0: Musik von 1-800 Girls und Art School Girlfriend. Sometimes der Titel um 8.39 Uhr.
1: Ja, der Schule- oder Kita-Alltag ist für viele Kinder ohnehin schon eine Herausforderung. Für Kinder mit Autismus oder ADHS aber natürlich ganz besonders. Deshalb gibt es ja auch Inklusionsassistenten. Sie helfen, dass Kinder mit und ohne Beeinträchtigung gemeinsam lernen können. Hier will die Bundesregierung jetzt reformieren. Kürzlich hat das Kabinett dazu einen Gesetzentwurf beschlossen.
0: Unser Kollege José Luis Amsler hat eine Grundschule in Berlin-Lichtenberg besucht, um mal herauszufinden, was die Reform für den Schulalltag bedeuten könnte. Guten Morgen, José.
2: Guten Morgen.
1: Guten Morgen.
0: Was macht eine Inklusionsassistentin eigentlich genau?
2: Na, auf jeden Fall gehört da sehr viel mehr dazu, als ich vorher gedacht hätte. Darüber habe ich mich mit der Inklusionsassistentin Nicole Englin unterhalten. Mit der habe ich mich jetzt nach der ersten Schulwoche einfach mal so im Bioraum zusammengesetzt und ihr ziemlich voller Tag, der beginnt schon beim Frühstück.
3: Bei manchen Kindern wird das Essen vorbereitet, dass es geschnitten wird nochmal extra. Dann ja, Hygiene, ob Hände waschen, Kleidung wechseln, Windeln wechseln, an, ausziehen beim Sportunterricht, vorher, nachher, was ja auch alles sehr viel Zeit in Anspruch nehmen kann. Aber wie gesagt, da es halt in Richtung Selbstständigkeit gehen soll, nehmen wir uns natürlich auch die Zeit, einfach, dass dieses Kind wirklich, und wenn es eine halbe Stunde dauert, sich eben eine halbe Stunde umzieht.
2: Ja, natürlich braucht es sehr viel Geduld und Zeit, da auch so ein Vertrauensverhältnis zu den Kindern aufzubauen. Aber es lohnt sich, sagt Engling. Sie hat mir zum Beispiel von einem autistischen Jungen erzählt, der anfangs, Zitat, schreiend unterm Tisch lag und heute in der Lage ist, ganz selbstständig so den Unterricht zu meistern.
0: Also klingt nach einer wirklich sehr sinnvollen Arbeit. Warum will man die jetzt reformieren?
2: Naja, momentan ist es so, dass sich die Familien quasi ganz allein um so eine Inklusionshilfe kümmern müssen. Da geht es um psychologische Gutachten, um endlose Anträge, immer wieder Briefe schreiben. Und je nach Behinderung des Kindes sind dann auch noch verschiedene Ämter zuständig. Also was das alles für die Familien bedeutet, darüber habe ich mich mit dem Bildungsexperten Michael Frase unterhalten.
4: Das führt dann mal dazu, dass das Jugendamt sagt, wir sind nicht zuständig. Dann ist das Sozialamt aber der Meinung, nö, sie müssten da jetzt nicht den Fall übernehmen und sie müssen auch nicht dafür bezahlen. Also schicken sie wieder zurück ans Jugendamt und so weiter und so fort. Also es ist eine Katastrophe für die Beteiligten und entspricht auch nicht den Vorgaben der UN-Behindertenrechtskonvention.
2: Das alles sollte also vereinfacht werden, sodass eben nur noch das Jugendamt für alle Kinder zuständig ist. Das passiert jetzt aber doch nicht. Also es bleibt bürokratisch und umständlich. Was man aber machen will, ist generell von diesen Einzelbetreuungen wegzukommen, hin zur sogenannten Pooling-Lösung. Das heißt, die Inklusionsassistenten sollen künftig direkt bei der Schule angestellt werden, sodass sich dann eben so ein Pool an Betreuern um alle bedürftigen Kinder kümmert.
1: Das heißt, Eltern müssen weiter komplizierte Anträge schreiben. Mhm. Hilft die Reform dann wenigstens Schulen und Kitas?
2: Ja, das wird gerade sehr ambivalent aufgenommen, sage ich mal. Grundsätzlich hält Michael Frase diese Pooling-Lösung erstmal für gar nicht so eine schlechte Idee.
4: Das heißt, wir haben an der Schule Schulbegleitung, Schulassistenzen, also ein Pool sozusagen an Personen, die dafür zuständig ist und die dann auch in die Schulorganisation im besten Fall einbezogen sind. Man hat die Möglichkeit auch mal zu switchen, also zu sagen, na, dieses Kind ist jetzt gerade krank, da haben wir die Schulbegleitung, die ist frei, die kann doch in der anderen Klasse helfen und man ist vielleicht auch nicht mehr so stark an das Kind gebunden.
2: Klar sei aber auch, dass das Familienministerium mit dieser Maßnahme vor allem, Überraschung, Geld sparen möchte. Denn Einzelbetreuungen sind extrem teuer und gleichzeitig gibt es in den letzten Jahren einfach auch einen immer größeren Bedarf.
1: Aber wenn der Bedarf steigt, ist es für die Schulen und Kitas dann nicht gerade gut, diese zusätzliche Betreuung zu haben?
2: Ja, genau das hat mir auch eine Kita-Leiterin aus Marzahn erzählt. Also, dass bei ihnen der Alltag ohne diese Einzelfallhilfen gerade gar nicht zu stemmen wäre. Die könnten das gar nicht auffangen. Und auch Schulbegleiterin Nicole Engling sagt, wenn es weniger Betreuende gibt, na dann müsste sie sich im schlimmsten Fall zwischen zwei Kindern entscheiden.
3: Was mache ich jetzt? Lasse ich dieses Kind alleine oder lasse ich das nächste Kind alleine? Eventuell ist auch hier der nächste emotionale Zusammenbruch vorprogrammiert. Oder es geht ja auch um diesen pflegerischen Aufwand. Ne? Ich könnte ja vielleicht ein Handy mit mir rumtragen und dann würde mich jeder Lehrer anrufen und sagen, du, hier habe ich gerade wieder eine Windel, hier kannst du mal den Blutzucker messen, kannst du mal hier. Das heißt, ich würde eigentlich jedes Kind mal kurz 5 Minuten sehen und würde gar keine Bindung aufbauen.
2: Wo sich Experte und Schulassistentin aber auch einig sind, langfristig bräuchte es einfach mehr Betreuende, die fest an den Schulen und Kitas angedockt sind und dort auch nach einheitlichen Standards arbeiten. Nur dazu, also so zur Qualität der Betreuung, dazu steht in der Reform gar nichts drin. Am Ende bleibt also der Eindruck, aus einer Reform, die ursprünglich mal den Alltag der Familien vereinfachen sollte, ist jetzt im Grunde ein Sparpaket geworden, bei dem es vor allem um Effizienz geht.
0: Die Bundesregierung hat eine Reform der Kinder- und Jugendhilfe auf den Weg gebracht. Schulen und Kitas befürchten, dass die Reform zu einer Mehrbelastung des Personals und schlechterer Betreuung beeinträchtigter Kinder führen könnte. Berichtet hat uns unser Radio 1-Reporter José Luis Amsler. Danke, José.
2: Gerne.

0: Waterfall von Babe Rainbow um 8.46 Uhr.
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2: Unser Radio 1-Hörer Victor Calero saß offenbar mit Freundinnen und Freunden oder Bekannten zusammen oder Verwandten und dann wurde darüber diskutiert, ob denn dieses eine Foto, ob das wirklich so entstanden ist, wie alle immer denken. Und dann hat man sich offenbar nicht geeinigt und hat gesagt, ich gehe zum Drösser, ich frage den Experten für alles bei Radio 1. Und deswegen jetzt die Frage von Victor weitergereicht. Stimmt's denn, Herr Drösser, dass die Astronauten der Apollo 8-Mission 1968 den Aufgang der Erde vom Mond aus fotografiert haben?
3: Es ist ein Foto, das die meisten von uns schon mal gesehen haben. Man sieht die karge Oberfläche des Mondes, dahinter den pechschwarzen Himmel und wie eine blaue Perle steigt da die Erde über dem Horizont auf. Das Bild wurde als Symbol dafür genommen, dass wir einerseits nur auf einer sehr kleinen blauen Perle im Weltall leben, aber dass dieser blaue Planet doch was ganz Besonderes ist. Aber wenn wir auf dem Mond stehen würden, könnten wir keinen Erdaufgang erleben. Das liegt einfach daran, dass der Mond der Erde immer dieselbe Seite zuweist. Das heißt, abhängig vom Standort steht die Erde auf dieser uns zugewandten Seite mehr oder weniger hoch am Himmel, aber sie befindet sich praktisch immer an derselben Position. Diesen Erdaufgang konnten die Astronauten nur erleben, weil sich ihr Raumschiff bewegte. Das heißt, sie kamen hinter der abgewandten Seite des Mondes hervor und dann schob sich die Erde langsam über den Horizont. Ein sehr beeindruckendes Phänomen, das man aber auf dem Mond selbst nicht erleben kann, sondern nur in einem Raumschiff, das um den Mond kreist.
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0: Valeria Yildirim und Grupp Schimschek mit Cool Hand. Es ist gleich 7:07.
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2: Horse Girl in der neuen Zukunft. Pferdemädchen haftet eigentlich der Ruf an, brav zu sein. Das gilt aber nicht für die drei Musikerinnen Nora Chang, Penelope Lovenstein und Gigi Reese, namens Horse Girl.

0: Ihr 90er Indie-Sound erinnert an Bands wie The Breeders oder Sonic Youth. Ihr zweites Album, Phonetics On and On, haben Horse Girl in ihrer Heimat Chicago aufgenommen. Musikalisch oszilliert es zwischen Pop, Minimalismus und ein paar Klangexperimenten zu Texten über das Leben und die Liebe. Heute Abend sind die drei Frauen von Horse Girl live zu erleben um 20 Uhr in der Neuen Zukunft in Friedrichshain.
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11: Elisabeth Mattner aus der Radio 1 Nachrichtenredaktion ist bei uns mit einem Thema der 9 Uhr Nachrichten. Was tun gegen Wohnungsmangel und hohe Mieten? Der Spitzenkandidat der Berliner CDU, Stefan Evers, hatte eine klare Haltung. Enteignungen sind nicht die Lösung. Das hat er heute Morgen hier auf Radio 1 nochmal bekräftigt. Er sagt, das hätte unter anderem große finanzielle Folgen, Elisabeth.
12: Man müsse die Unternehmen laut Verfassung angemessen entschädigen. Angesichts dessen gäbe es keinen Spielraum dafür. Zudem würden Enteignungen die Wohnungsnot eher verschärfen, so Evers. Wer glaube, dass Enteignungen auch nur der Hauch einer Lösung wären, und ich zitiere hier, dem müsse er sagen, die Erde sei weiter rund und keine Scheibe.
13: Was Stefan Evers stattdessen gegen den Wohnungsmangel in Berlin machen möchte, hören
11: und
13: Sie...
11: ob die Erde eine Scheibe ist?
13: Hören Sie gleich bei Elisabeth in den Radio 1 Nachrichten um 9. Bis dahin noch Musik von Jamiroquai. Hier ist Can It Heat.

0: Kernhit von Jamiroquai, 8:59 Uhr.
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2: Kurz vor der Berliner Abgeordnetenhauswahl hat sich der CDU-Spitzenkandidat Evers erneut dagegen ausgesprochen, Wohnungsunternehmen zu enteignen. Enteignungen hätten große finanzielle Folgen, sagte Evers auf Radio 1. Man müsse die Unternehmen laut Verfassung angemessen entschädigen.
3: Angesichts dessen gibt es überhaupt keinen Spielraum für die Umsetzung von Enteignungen, jenseits der Frage, dass sie vor allem die Not weiter verschärfen würde. Und noch einmal, darum geht's mir. Ich will ein Problem lösen. Ich möchte, dass die Mieter gute, bezahlbare, vernünftige Wohnungen bekommen, wenn sie sie brauchen und suchen. Und darauf richte ich alle Anstrengungen. Und wenn mir andere erzählen, dass Enteignung auch nur der Hauch einer Lösung wäre, dann kann ich nur sagen, die Erde ist weiter rund und keine Scheibe. Das ist eine Frage der Mathematik. Ich kann Wohnungsknappheit nicht lösen, indem ich die Wohnungsnot verschärfe.
2: Stefan Evers, Spitzenkandidat der Berliner CDU zur Abgeordnetenhauswahl am 20. September. In Berlin startet heute eine Petition für einen bundesweiten Mietendeckel. Zum Auftakt ist eine Aktion vor dem Reichstagsgebäude geplant. Auch in anderen Städten soll es Veranstaltungen geben. Ein Bündnis verschiedener wohnungspolitischer Gruppen fordert, die Mieten in Deutschland für 6 Jahre einzufrieren. Außerdem sollen überhöhte Mieten gesenkt und eine Obergrenze für Neuvermietungen eingeführt werden. Unterstützt wird die Initiative unter anderem von den Mietervereinen aus Berlin und Brandenburg sowie von der Gruppe Deutsche Wohnen und Co. Enteignen. Kurz vor der Berliner Abgeordnetenhauswahl gibt es auch Ärger bei den Berliner Linken. Bei einer Wahlkampfveranstaltung des Bezirksverbands Neukölln soll ein Rapper zur Gewalt gegen Israel aufgerufen haben. Die Spitzenkandidatin der Berliner Linken, Eralp, kritisiert den Auftritt scharf. Aufrufe zu Gewalt und zur Tötung von Menschen seien absolut inakzeptabel, erklärte sie. Die Verantwortlichen hätten sofort eingreifen müssen. Die Neuköllner Linke teilte mit, der Rapper sei wegen seiner Haltung gegen Krieg und Genozid eingeladen worden. Der umstrittene Song sei allerdings nicht abgesprochen gewesen. Die Vorwürfe sollen nun geprüft werden. Die US-Armee hat nach eigenen Angaben wieder Ziele im Iran bombardiert. Das sind die ersten amerikanischen Angriffe seit Ende Juli. Einzelheiten von Lukas Kram.
4: Das für die Region zuständige Militärkommando erklärte, die Insel Larak in der Straße von Hormuz sei attackiert worden. Der Angriff galt demnach 2 Raketenwerfern. Dort hätten die iranischen Revolutionsgarden den Abschuss von Raketen vorbereitet, die Seeminen in die Meerenge bringen. Nach iranischen Angaben gab es bei dem Angriff mehrere tote Soldaten und Zivilisten. Als Reaktion griff der Iran 2 amerikanische Stützpunkte in Jordanien an. Verhandlungen für eine Beendigung des Krieges waren bislang nicht erfolgreich. Vor kurzem hatte US-Präsident Trump deshalb einen Wirtschaftskrieg gegen den Iran angekündigt.
2: Nach dem Fährunglück vor der Küste Zyperns gibt es schwere Vorwürfe gegen die Besatzung. Passagiere berichten von verschlossenen Türen und Fluchtwegen. Außerdem soll der Kapitän das Schiff verlassen haben. Die Vorwürfe werden nach Angaben der Behörden geprüft. Der Kapitän und 7 Besatzungsmitglieder wurden festgenommen. Die Fähre war gestern, kurz nach dem Auslaufen aus dem Hafen, gekentert. Die meisten der rund 260 Passagiere konnten gerettet werden. Mindestens 8 Menschen kamen ums Leben, 18 weitere werden noch vermisst. Soweit die Radio 1 Nachrichten. 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
5: Aus dunkelgrau wurde inzwischen bei uns hier mittelgrau in Potsdam-Babelsberg am Himmel 50 Shades of Grey Sky heute anscheinend. Stärker bewölkt auf jeden Fall. Örtlich sind immer wieder mal kräftige Schauer und Gewitter möglich. Später soll es dann einen Wechsel aus Sonne und dicken Wolken geben. Der Wind weht heute stark böig aus Südwest bis West. Und die Höchstwerte, die sollen noch 24 bis 27 Grad erreichen.
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2: Auf Radio 1 und wir haben eine Menge Meldungen für Sie heute Morgen. Vorsicht auf der A10, nördlicher Berliner Ring Richtung Dreieck Barnim. Zwischen Dreieck Havelland und Oberkrämer liegen Gegenstände auf der rechten Spur. A10, westlicher Berliner Ring Richtung Dreieck Havelland. Zwischen Großkreuz und Leest Stau an einer Baustelle mit einem Plus von 20 Minuten. A10, südlicher Berliner Ring Richtung Dreieck Werder. Zwischen Schönefelder Kreuz und Rangsdorf Stau mit einem Plus von 20 Minuten. Die A14, Wittenberge Richtung Wismar ist zwischen Karstädt und Kreuz Schwerin wegen Reinigungsarbeiten bis zum späten Nachmittag gesperrt. A113 Richtung Dresden. Zwischen Waltersdorfer Dreieck und Schönefelder Kreuz wird der Verkehr nach einem Unfall über die Standspur geleitet. In diesem Abschnitt staut es sich. Eine Dreiviertelstunde plus für Sie. A115 Richtung Dreieck Funkturm. Zwischen Potsdam-Babelsberg und Kreuz Zehlendorf Stau wegen Bauarbeiten dauert mindestens 30 Minuten länger. In Erkner kommt es wegen eines Polizeieinsatzes zu Behinderungen. Die Ortsdurchfahrt ist gesperrt. Wenn Sie können, umfahren Sie das Gebiet. Gebiet bitte weiträumig. Stadtverkehr Berlin, A100 Richtung Wedding, zwischen Wechsstraße und Detmolder Straße ist nur die linke Spur frei. Davor staut es sich. Sie brauchen bis zu 10 Minuten länger in der Gegenrichtung Treptow, Stau ab Hohenzollern Damm, 20 Minuten plus. Und auch am Kreuz Schöneberg stehen Sie vor der Abfahrt Sachsendamm in Köpenick, Rudolf-Röhl-Allee, zugestaut in beiden Richtungen und in Lichtenberg auf der Frankfurter Allee statt Einwärts auch Stau. Gute Fahrt.
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3: Schönen guten Morgen.
0: Guten Morgen.
3: Ja, nun ist es schon wieder vorbei, das Parkfest. Angesichts des Wetters, das wir gerade haben, sind wir darüber sehr froh. Ansonsten sind wir natürlich sehr traurig, weil so viele von Ihnen da waren und es ist so schön, Sie da vor Ort kennenzulernen. Gleich eine Zusammenfassung von einer Frau, die jeden Tag da war.

0: Oma mit Going Out, der schöne Morgen auf Radio 1 um 8 Minuten nach 9.
1: Tja, 9 Tage Radio 1 Parkfest, jetzt sind die schon wieder vorbei. Im Park am Gleisdreieck gab es bei tollem Wetter viel zu entdecken. Jeden Abend waren unterschiedlichste Musikacts und Wortakrobaten auf der Bühne, Poetry-Slammerinnen und Kabarettisten, Live-Moderationen und Live-Podcasts.
0: Unsere Reporterin Tari Glander war die ganze Woche vor Ort. Guten Morgen, Tari.
2: Guten Morgen.
1: Morgen.
0: Ja, die ganze Woche am Start. Was sagst du, wie war's?
2: Es war wirklich großartig. Also ich vermisse es jetzt schon, jeden Tag einfach im Park zu sein. Und ich kann es kaum glauben, dass es vorbei ist. Und ich habe da auch jeden Tag so in wahnsinnig viele strahlende Gesichter geschaut. Manche von unserem Publikum, die wissen ganz genau, wer abends auf die Bühne kommt. Und andere lassen sich einfach treiben. So war irgendwie die Stimmung vor Ort. Und es ist eigentlich auch egal, was auf dem Programm steht. Das Publikum hat, glaube ich, einfach Spaß, daran mal draußen zu sein und nicht zu Hause vorm Radio zu sitzen. Und vor allem auch miteinander zu sein.
3: Das ist eine sehr, sehr schöne Veranstaltung mit einer wunderbaren Mischung aus Menschen und einem bunten Programm und einem tollen Kulinarikangebot.
4: Wir sitzen hier, gucken zu, ist besser als Fernsehen. Ja, man sieht sehr interessante Leute.
5: Jedes Mal, jedes Jahr, so oft wie es geht, immer wenn was Schönes läuft, Freunde treffen. Und im Hintergrund gute Musik, gute Unterhaltung.
6: Wir haben heute mal einen Ausflug in die Stadt, in die große Hauptstadt gemacht und dachten natürlich Parkfest, weil wir eh jeden Tag Radio 1 hören.
0: Ach, wie nett. Welches waren denn die Highlights, die besonders viele Menschen angezogen haben?
2: Also eigentlich haben sich schon ab dem ersten Samstag die Massen getummelt, ja, am Gleisdreieck. Da war Phil auf der Bühne und später dann auch Koma. Und eigentlich war es jeden Tag schon vor Programmbeginn. Eigentlich muss nur der Soundcheck anfangen und es ist voll im Park. Ich habe mal ein bisschen rumgefragt und da gab es schon verschiedene Lieblinge.
7: Mir hat das Theater besonders gut gefallen. Das hat Spaß gemacht.
8: Annie Taylor. Und heute bin ich wie ein AB-Syndrom hier.
9: Am besten waren wohl die Roboter. Das hat die Kinder auch sehr interessiert.
10: Dietmar Wischmeier war geil. Gestern Scherben. Es war nur geiles Zeug.
11: Ja, Horst Evers war das Highlight. Das hat man auch gemerkt. Das war ja wie ein Fliegenschwarm, wenn da irgendwie Sahne kommt oder so. Und dann, wenn er aufgehört hat, war es wieder weg. Man ist einfach gut.
12: Ich war noch nie da, was ich jetzt bedauere. Und wir haben eben die Gorillas da gesehen. Das Impro-Theater, das fand ich richtig klasse. Also ich habe mir jetzt vorgenommen, nächstes Jahr komme ich.
1: Ja, jetzt am vergangenen Wochenende ist das Parkfest zu Ende gegangen, Tari, unter anderem mit der Radio Pop-Off-Show. Was war dieses Jahr der krönende Abschluss?
2: Zum einen das Elektro-Duo AB-Syndrom, die haben einfach super Stimmung gemacht. Die hatten aber auch am Freitag ihren Album-Release bei uns auf der Bühne gefeiert. Und da gab es tanzendes Publikum in den ersten Reihen. Das war natürlich so ein super Anfang vom Ende des Parkfests. Weiter ging es dann mit 8 Eimer Hühnerherzen und ihrem Indie-Rock, bevor es dann natürlich auf der legendären Wiesn-Disco weiter in die Nacht ging. Und auch da wurde getanzt. Und am Samstag gab es dann mit Philipp Johann Timm und Ott Beholder, ja, das große Finale.
1: Also wir hören schon, die Bandbreite ist wirklich groß. Wie sieht es bei dir persönlich aus? Kannst du ein Highlight festmachen?
2: Ich habe mich festgelegt, abgesehen vom Frozen-Joghurt. Den gab es natürlich jeden Tag bei mir. Besonders eindrucksstark war für mich die Sängerin Cat. Also die hat nicht nur gesungen, sondern die hat auch Klavier gespielt, Posaune, Trompete, Percussion übernommen und nebenher dann auch noch ihre Loopstation bedient. Der Sound wurde dann auch von ihrem großartigen Gitarristen vervollständigt. Und während dem Konzert wurde ich einfach so in ganz andere Sphären katapultiert. Eigentlich war der ganze Park, glaube ich, total beseelt.
0: Ja, das kann ich bestätigen. Ich war ja auch zweimal da, am Samstag einmal zum Zugucken, am Donnerstag dann einmal zum Moderieren. Tolles, gelungenes Fest. Tolle, tolle Radio 1 Hörerinnen und Hörer. Es ist immer wieder schön, mit so vielen friedlichen, feiernden Leuten zusammenzukommen.
1: Und das Schöne ist, Sie können vieles auf unserer Webseite nachhören, auf radio1.de. Vielen Dank an unsere Reporterin Tari Glander für die ganzen Eindrücke. Dankeschön, Tari.
2: Ja, sehr gerne.
1: Und wir hören jetzt auch für dich Cat, die heute vor einer Woche beim Parkfest begeistert hat.

0: mit Jungle of Abundance um 9.16 Uhr.
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0: Always on Your Side von Bonobo und Joy Crooks um 10:50.
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2: Manchmal merkst du auch erst, wie raus du warst, wenn du wieder drin bist. Kritik an Israel ist kein Antisemitismus, brüllte uns gleich die erste Laterne am Bahnhof entgegen, als wir vor 3 Wochen aus dem Urlaub kamen. Bisschen wie Hammer auf dem Kopf zur Begrüßung. Oh, echt jetzt, murmelte ich. Man fragt sich ja, was das Thema überhaupt im Wahlkampf zur Berliner Abgeordnetenhauswahl zu suchen hat. Aber anscheinend wird der Berliner Mietendeckel jetzt auch am Toten Meer verteidigt. Die Vizechefin der Berliner Linken zum Beispiel trägt in ihren Internetauftritten immer so adrette kleine Mini-Kufia um den Hals, wie so eine Stewardess. Popkultur hin oder her, niemand trägt das Ding nach dem 7. Oktober 23 aus Versehen oder als Symbol für eine Zwei-Staaten-Lösung in Nahost. Die Kabarettistin Michaela Dudley hat das Problem neulich in einem Interview sehr schön auf den Punkt gebracht. Die vermeintliche Solidarität mit Palästina, erklärt Dudley, sei am Ende nur ein Akt der Bevormundung und Instrumentalisierung. Weiße Aktivisten trügen mit dem Tuch ihre Judenfeindlichkeit als modisches Accessoire zur Schau und degradierten Gazaner zu Statisten ihrer anti-israelischen Agenda, ohne sich auch nur im geringsten für deren Belange zu interessieren. Was die Aktivisten auch nicht auf dem Schirm haben, ist die Existenz von Leuten wie mir, jüdischen Berlinerinnen und Berlinern, die noch nie in Israel waren und trotzdem ständig für Entscheidungen der dortigen Regierung verantwortlich gemacht werden. Eins meiner schönsten Antisemitismus-Erlebnisse diesen Sommer war der ehemalige führende Angestellte eines Milliardenkonzerns, der mich beim Drink an der Bar wortwörtlich wissen ließ, also das, was ihr da in Gaza macht, ist wirklich nicht in Ordnung. Er sagte, echt ihr Juden. Also icke, klein Lea, die behinderte, radfahrende Mutti aus Ost-Berlin und ihre Buddies von der zionistischen Weltverschwörung. Am schärfsten aber war die sportliche Rentnerin in Edenkoben in Rheinland-Pfalz, wo ich im Stipendium war, die mich den einen Tag mit dem Fahrrad umfuhr. Und weil es mir so leid tat, dass es ihr so leid tat, dass sie mich umgefahren hatte, bin ich mit ihr eine Apfelschorle trinken gegangen. Musste sie erstmal beruhigen, dass sie nicht schuld ist an meiner Gehbehinderung, die war vorher schon da. Dann googelte sie meinen Namen und sagte, jüdisch, ja? Und ich so, Und sie lächelte und las und lächelte wieder und dann sagte sie, also ich liebe ja die Juden. Oh Gott, dachte ich, jetzt geht's los. Und sie lächelt und erzählt, wenn sie in Urlaub fahren, eine fremde Stadt, dann würde sie immer am liebsten in den ehemaligen jüdischen Vierteln spazieren gehen, weil da alles so hübsch und niedlich sei. Ich gucke sie an. Ja, sagt sie, da sind die Straßen immer so schön eng in den jüdischen Vierteln und die Türen ganz niedrig und alles ist so klein und gemütlich. Gemütlich, denke ich, muss an die Bilder von den Ghettos denken in Warschau und Prag und an den Stadtplan von Theresienstadt, wo meine Urgroßtante ermordet wurde. Ja, gemütlich, sagt sie und strahlt mich an, weil offensichtlich, sagt sie, waren die Juden ja früher auch kleiner als normale Leute. Wie gesagt, manchmal merkt man erst, wie raus man war, wenn man wieder so richtig tief drinne ist.
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0: Imogen Thackeray mit Save Me.
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0: Es ist 9:30.
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3: Kurz vor der Berliner Abgeordnetenhauswahl hat sich der CDU-Spitzenkandidat Evers erneut dagegen ausgesprochen, Wohnungsunternehmen zu enteignen. Enteignungen hätten große finanzielle Folgen, sagte Evers auf Radio 1. Man müsse die Unternehmen laut Verfassung angemessen entschädigen. Angesichts dessen gäbe es keinen Spielraum dafür. Zudem würden Enteignungen die Wohnungsnot eher verschärfen, so Evers. Er konzentriere sich darauf, bezahlbare Wohnungen zu schaffen, indem zum Beispiel schneller mehr Wohnungsbau genehmigt werde. Damit kommen wir zu einer Petition, die auch von der Gruppe Deutsche Wohnen und Co. Enteignen unterstützt wird. Die Petition fordert einen bundesweiten Mietendeckel und startet in einer halben Stunde in Berlin. Zum Auftakt ist eine Aktion vor dem Reichstagsgebäude geplant. Auch in anderen Städten soll es Veranstaltungen geben. Ein Bündnis verschiedener wohnungspolitischer Gruppen fordert, die Mieten in Deutschland für 6 Jahre einzufrieren. Außerdem sollen überhöhte Mieten gesenkt und eine Obergrenze für Neuvermietungen eingeführt werden. Rund 150 Vertreter von Gewerkschaften, Wirtschaft, Politik und Wissenschaft beraten ab heute in Hoyerswerda über die Zukunft der Lausitz. Aus Brandenburg sind unter anderem Arbeitsminister Wilke und Wirtschaftsstaatssekretär Scheel dabei. Im Mittelpunkt der DGB-Lausitz-Konferenz steht die Frage, in welchen Branchen neue Arbeitsplätze entstehen sollen, wenn der Kohleabbau endet. Die EU hat verhalten auf das Referendum in Island reagiert. Dabei haben die Bürger gestern entschieden, keine neuen Verhandlungen über einen EU-Beitritt aufzunehmen. Eine Sprecherin von EU-Ratspräsident Costa betonte, dass die EU die Entscheidung respektiere. Island sei weiter einer der engsten Partner. Bei der Volksabstimmung haben sich die Isländer mit 53% gegen Beitrittsverhandlungen ausgesprochen. Soweit unser Radio 1 Nachrichten-Update. 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
0: Heute erstmal überwiegend bewölkt. Örtlich sind immer wieder mal kräftige Schauer und Gewitter möglich. Später soll es einen Wechsel aus Sonne und dicken Wolken geben. Der Wind weht heute stark böig aus Südwest bis West und die Tageshöchsttemperaturen sollen dann am Nachmittag noch 24 bis 27 Grad erreichen.
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3: Auf Radio 1 A10 westlicher Berliner Ring Richtung Dreieck Havelland zwischen Großkreuz und Leest. Stau an einer Baustelle, sie brauchen 10 Minuten länger. A10 südlicher Berliner Ring Richtung Dreieck Werder zwischen Schönefelder Kreuz und Rangsdorf. Stau mit einem Plus von 20 Minuten. Die A14 Wittenberge Richtung Wismar ist zwischen Karstädt und Kreuz Schwerin wegen Reinigungsarbeiten bis zum späten Nachmittag noch gesperrt. A113 Richtung Dresden zwischen Waltersdorfer Dreieck und Schönefelder Kreuz gibt es Behinderungen nach einem Unfall. In diesem Abschnitt staut es sich. 10 Minuten bitte mehr einplanen. A115 Richtung Dreieck Funkturm zwischen Potsdam-Babelsberg und Kreuz-Zehlendorf. Stau wegen Bauarbeiten. Und in Erkner kommt es wegen eines Polizeieinsatzes zu Behinderungen. Die Ortsdurchfahrt ist gesperrt. Wenn Sie können, umfahren Sie das Gebiet bitte weiträumig. In Berlin stehen Sie auf der A100 Richtung Wedding zwischen Beckstraße und Detmolder Straße. In der Gegend Richtung Treptow. Stau zwischen Beuselstraße und Dreieck Funkturm sowie zwischen Zollerndamm und Tempelhofer Damm jeweils 20 Minuten länger bitte einplanen. Wir wünschen Ihnen eine gute Fahrt.
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4: Hallo, guten Morgen.
0: Guten Morgen. Und jetzt geht's ja zack, zack mit den Landtagswahlen. Inwiefern das Ergebnis aus Sachsen-Anhalt den Wahlkampf und die Wahl in Berlin beeinflussen kann und wird, darüber sprechen wir gleich.

0: Throne of Amber von Harp im schönen Morgen auf Radio 1 um 9.37 Uhr.
1: In Sachsen-Anhalt wird ja am Sonntag gewählt. In den Umfragen liegt die AfD dort weit vorne. Zwei Wochen später wird dann in Berlin gewählt. Wie sich beides beeinflussen könnte, besprechen wir jetzt mit unserem Wahlkampfexperten.
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0: Er ist Politikwissenschaftler an der FU Berlin. Guten Morgen, Thorsten Faas.
3: Guten Morgen, hallo.
1: Guten Morgen.
0: Ja, ist jetzt natürlich schwer zu spekulieren. Inwiefern kann das Ergebnis in Sachsen-Anhalt Einfluss haben auf das Wahlverhalten zwei Wochen später der Berlinerinnen und Berliner?
3: Na, es wird auf jeden Fall die mediale Agenda dominieren. Ab Sonntagabend, 18 Uhr, werden wir darüber sprechen, wie geht es weiter in Sachsen-Anhalt. Und natürlich wissen wir nicht, welches Szenario dort eintreten wird. Aber man kann sich schon vorstellen, dass schwierige Debatten dort anstehen werden im Land, aber eben auch im ganzen Land, also in Deutschland und damit auch in Berlin. Und das heißt alleine schon, dass es schwierig sein wird, für die Berliner Parteien mit ihren Themen durchzudringen. Sondern wir sprechen dann über das Verhältnis zur AfD, über Koalitionen. Das wird dann auch die letzten zwei Wochen Berliner Wahlkampf prägen.
1: In Berlin hat ja die AfD keine Machtoption. CDU, SPD, Grüne und Linke schließen eine Koalition mit der AfD auch aus. Was bedeutet das denn für Berlin, für mögliche Koalitionen?
3: In der Tat, das steht für Berlin nicht zur Debatte, was in Sachsen-Anhalt durchaus im Raum steht, eine Regierungsbeteiligung für die oder mit der AfD. Trotzdem kann die AfD natürlich auch in Berlin, und das sehen wir auch in Umfragen, sehr, sehr stark werden und damit andere Parteien in Konstellationen, in Koalitionen zwingen, wo sie sich vielleicht nicht unbedingt sehen, wo sie gerne andere Alternativen hätten. Also das genau ist ja das Dilemma der Brandmauer, wenn man so will, dass sie aus guten Gründen aufrechterhalten wird, aber dass damit die Koalition für die anderen Parteien um ein Vielfaches schwieriger wird. Und für Berlin heißt es ja ganz konkret, dass wir uns auf ein Dreierbündnis einstellen können. Wir wissen nicht ganz genau welches, das ist sehr, sehr spannend. Aber das sind keine einfachen Bündnisse, das haben wir im Land erlebt, das haben wir auf Bundesebene erlebt. Und das ist dann auch durchaus eine Debatte, die wir in Berlin haben werden.
1: Heute startet im Bezirksamt Berlin-Mitte eine sogenannte Symbolwahl, bei der Menschen ohne Wahlrecht ihre Stimme abgeben können. Insgesamt sind in Berlin etwa 1,4 Millionen Menschen nicht wahlberechtigt, so viele wie noch nie. Ist das Ergebnis dieser Symbolwahl für die Parteien überhaupt relevant?
3: Machtpolitisch natürlich nicht, deswegen ist es ja eine Symbolwahl, die symbolisch tatsächlich aber genau dieses Zeichen setzen will. Sie haben es angesprochen, wir haben wirklich eine große, große Zahl von Berlinerinnen und Berlinern, die hier ganz selbstverständlich leben, die aber vor allem, weil sie keinen deutschen Pass haben, natürlich zum Teil auch, weil sie noch nicht 16 sind, so alt muss man ja dieses Mal sein, um mitwählen zu dürfen, deswegen außen vor bleiben. Und trotzdem sind sie von politischen Entscheidungen betroffen. Das hat auch Implikationen für den Wahlkampf. Wo gehen Parteien überhaupt hin? Also das alleine in Erinnerung zu rufen, dass wir 2,5 Millionen Wahlberechtigte haben, aber dass 4 Millionen Menschen von dieser Wahl betroffen sind, das soll diese Symbolwahl leisten und das wird sie sicherlich auch ein Stück weit tun.
0: Eines der dominierenden Themen im Berliner Wahlkampf ist das Wohnen. Wir werden mit allen Spitzenkandidatinnen und Kandidaten auch darüber sprechen. Heute Morgen war CDU-Spitzenkandidat Stefan Evers bei uns zu hören und zum Thema Wohnen hat er gesagt:
4: Wir haben uns darum gekümmert, ja, dass man auch schneller planen, genehmigen, bauen kann, denn das senkt Kosten. Wir haben endlich nach 8 Jahren die Talsohle erreicht. Wir sehen die Zahl der Wohnungsbaugenehmigungen endlich wieder steigen. Das war eine Kraftanstrengung. Genau so muss es auch weitergehen. Auch die Zahl der Förderbescheide für den sozial gebundenen, den mietpreisgebundenen Wohnraum wird endlich voll ausgeschöpft.
0: Ja, er verteidigt dann natürlich den CDU-geführten Senat. Sind wir beim Thema Wohnen und Mieten auch nach Ihrem Eindruck auf einem guten Weg?
3: Ja, mittelfristig mag das so sein, aber jetzt geht es natürlich auch um kurzfristige Lösungen, die in so einem Wahlkampf natürlich ganz stark im Vordergrund stehen. Und das Bauen, das wissen wir ja alle, dauert dann doch naturgemäß einen Moment lang. Also es geht die langfristige Strategie, kurzfristig, was kann man tun, um auch den Mietendruck zu senken? Und natürlich steht auch der Volksentscheid immer noch im Raum. Wie geht man mit dem eigentlich um? Die Berlinerinnen und Berliner haben ja 21 auch diesbezüglich eine Entscheidung getroffen, die sogar damals recht klar war. Also auch das ist natürlich etwas, was zu diesem Themenkomplex Wohnen, Mieten in Berlin gehört. Und das macht es insgesamt für die Parteien so schwer. Das ist nichts, was man kurzfristig wird lösen können. Aber die Erwartungen sind natürlich trotzdem, dass genau das passiert. Deswegen auch dort immer ein Stückchen Symbolik mit am Start über diese langfristigen Pläne hinaus.
1: Der Wahlkampfcheck bis zur Berlinwahl immer montags im schönen Morgen und immer mit Politikwissenschaftler Thorsten Faas. Vielen Dank, Herr Faas.
3: Wie immer ein Vergnügen, gerne.

0: Steven in the Quiet von Serie B um genau 9:45.
1: Ja, und der schlaue Gedanken des Morgen kommt heute von jemanden, ja, der mir sehr vertraut ist, also der Name, um ehrlich zu sein, weil meine ersten 4 Schuljahre habe ich auf einer Grundschule verbracht, die seinen Namen trägt.
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0: Deine Grundschule hatte wenigstens einen Namen. Weißt du, wie meine hieß?
1: Oh, eine Nummer, ne?
0: 28. Grundschule.
1: Oh, das ist traurig.
0: Ach, ein glückliches Kind.

Tomorrow setzt sich zusammen aus dem Musiker Tom Rowlands von den Chemical Brothers und der norwegischen Musikerin Aurora. Tomorrow heißen sie zusammen und Somewhere Else heißt der Titel, den wir gerade gehört haben.

0: Micky Blanco mit French Lessons um 9.53 Uhr.
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9: Temperaturen deutlich über 30 Grad, ausgetrocknete Wälder und Flüsse. Das sind die Bilder aus dem Sommer 2026. Der geht heute aus meteorologischer Sicht zu Ende. Deshalb will der Deutsche Wetterdienst heute seine Bilanz zum Hitzesommer vorstellen. Elisabeth, es ist schon klar, dass der diesjährige Sommer einer der wärmsten seit Beginn flächendeckender Messungen war.
10: Die Hitzewelle Ende Juni erreichte in Ausmaß und Folgen Dimensionen, wie sie in Deutschland bislang nicht beobachtet wurden. Hieß es, die Temperaturen lagen ja zeitweise deutlich über 40 Grad. Tropische Nächte brachten auch nachts kaum Abkühlung. Bei den Sonnenstunden dürfte sich der Sommer 2026 unter den sonnenscheinreichsten seit Beginn der Aufzeichnung einreihen. Ja, all das erfahren wir dann später bei der Pressekonferenz.
9: Und mehr dazu auch schon bei Elisabeth in den Nachrichten gleich um 10. Bis dahin noch hören wir gemeinsam Musik von Faceless, Music Matters.
0: Und das war's mit dem schönen Morgen vom Montagmorgen mit Tom Böttcher, Marco Seifert und Elisabeth Mattner. Elisabeth bleibt noch ein bisschen und freut sich darüber, dass gleich hier Caroline Corneli im Studio ist. Viel Spaß.
9: Tschüss.

0: um 10 Uhr.
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2: Kurz vor der Berliner Abgeordnetenhauswahl hat sich der CDU-Spitzenkandidat Evers erneut dagegen ausgesprochen, Wohnungsunternehmen zu enteignen. Enteignungen hätten große finanzielle Folgen, sagte Evers auf Radio 1. Man müsse die Unternehmen laut Verfassung angemessen entschädigen.
3: Angesichts dessen gibt es überhaupt keinen Spielraum für die Umsetzung von Enteignungen, jenseits der Frage, dass sie vor allem die Not weiter verschärfen würde. Und noch einmal, darum geht's mir. Ich will ein Problem lösen. Ich möchte, dass die Mieter gute, bezahlbare, vernünftige Wohnungen bekommen, wenn sie sie brauchen und suchen. Und darauf richte ich alle Anstrengungen. Und wenn mir andere erzählen, dass Enteignung auch nur der Hauch einer Lösung wäre, dann kann ich nur sagen, die Erde ist weiter rund und keine Scheibe. Das ist eine Frage der Mathematik. Ich kann Wohnungsknappheit nicht lösen, indem ich die Wohnungsnot verschärfe.
2: Stefan Evers, Spitzenkandidat der Berliner CDU zur Abgeordnetenhauswahl am 20. September. Das vollständige Interview können Sie nochmal nachhören bei Radio 1 in der ARD Sounds App. Eine Wahlkampfveranstaltung der Berliner Linken sorgt gerade für Unmut. Hintergrund ist der Auftritt eines Rappers, dem vorgeworfen wird, israelfeindliche Parolen geäußert zu haben. Die Spitzenkandidatin der Berliner Linken, Eralp, hat deutliche Kritik am Neuköllner Bezirksverband ihrer Partei geäußert. Pauline Pieper hat die Einzelheiten.
4: Sie verurteile den Auftritt aufs Schärfste, sagte LF Eralp auf Anfrage des RBB. Aufrufe zur Gewalt und zur Tötung von Menschen seien absolut inakzeptabel. Der Rapper Dahab Flex hatte bei einer Veranstaltung der Linken Neukölln in einem Song zur Gewalt gegen Israel und sein Militär aufgerufen. Die Verantwortlichen hätten sofort intervenieren müssen, so Eralp. Der Bezirksverband müsse Konsequenzen ziehen. Hermann Nehls, Co-Vorsitzender der Linken Neukölln, erklärte, der Rapper sei wegen seiner Position gegen Krieg und Genozid eingeladen worden. Der betreffende Song sei allerdings nicht abgesprochen gewesen.
2: In Erkner ist am Morgen eine Frau getötet worden. Wie die Polizeidirektion Ost mitteilte, wurde sie auf offener Straße erstochen. Einsatzkräfte kamen per Hubschrauber und versuchten vergeblich, sie zu retten. Wegen des Einsatzes ist die Rudolf-Breitscheid-Straße weiterhin gesperrt. Ein Tatverdächtiger wurde vorläufig festgenommen. Die US-Armee hat nach eigenen Angaben wieder Ziele im Iran bombardiert. Das sind die ersten amerikanischen Angriffe seit Ende Juli. Einzelheiten von Lukas Kram.
5: Das für die Region zuständige Militärkommando erklärte, die Insel Larak in der Straße von Hormuz sei attackiert worden. Der Angriff galt demnach zwei Raketenwerfern. Dort hätten die iranischen Revolutionsgarden den Abschuss von Raketen vorbereitet, die Seeminen in die Meerenge bringen. Nach iranischen Angaben gab es bei dem Angriff mehrere tote Soldaten und Zivilisten. Als Reaktion griff der Iran zwei amerikanische Stützpunkte in Jordanien an. Verhandlungen für eine Beendigung des Krieges waren bislang nicht erfolgreich. Vor kurzem hatte US-Präsident Trump deshalb einen Wirtschaftskrieg gegen den Iran angekündigt.
2: Heute geht aus Wettersicht der Sommer zu Ende. Morgen ist meteorologischer Herbstanfang. Der Deutsche Wetterdienst will deshalb heute Bilanz ziehen. Klar ist schon, dass der diesjährige Sommer einer der wärmsten seit Beginn flächendeckender Messungen gewesen ist. Auffällig und außergewöhnlich seien vor allem die Extreme. Dazu gehöre die Hitzewelle Ende Juni. Sie habe Dimensionen erreicht, wie sie in Deutschland bislang nicht beobachtet wurden, hieß es. Soweit die Radio 1 Nachrichten. 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
6: Im Einflussbereich vom Nordseetief Tessa bleibt es heute unbeständig und sehr windig, aber es bleibt auch sommerlich warm. Maximal 26 Grad bekommen wir heute und momentan bewegen sich die Temperaturen zwischen 15 und 18 Grad.
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2: Auf Radio 1, A10 westlicher Berliner Ring Richtung Dreieck Havelland zwischen Großkreuz und Leest, Stau an einer Baustelle mit einem Plus von 10 Minuten. A10 südlicher Berliner Ring Richtung Dreieck Werder zwischen Schönefelder Kreuz und Rangsdorf, staut es sich, 20 Minuten brauchen Sie da länger. Die A14 Wittenberge Richtung Wismar ist zwischen Karstädt und Kreuz Schwerin wegen Reinigungsarbeiten bis zum späten Nachmittag gesperrt. A113 Richtung Dresden zwischen Waltersdorfer Dreieck und Schönefelder Kreuz gibt es Behinderungen nach einem Unfall. In diesem Abschnitt staut es sich, 20 Minuten plus. A115 Richtung Dreieck Funkturm zwischen Potsdam-Babelsberg und Kreuz Zehlendorf, Stau wegen Bauarbeiten, hier mindestens 10 Minuten mehr einplanen. In Erkner, Sie haben es eben gehört, kommt es wegen eines Polizeieinsatzes weiter zu Behinderungen. Die Ortsdurchfahrt ist gesperrt. Wenn Sie können, umfahren Sie das Gebiet weiträumig. Stadtverkehr Berlin A100 Richtung Wedding zwischen Weckstraße und Detmolder Straße ist nur die linke Spur frei. Davor staut es sich, heißt für Sie 10 Minuten plus. In der Gegenrichtung Richtung Treptow, Stau zwischen Beusselstraße und Dreieck Funkturm. Gute Fahrt wünschen wir.
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6: Ja. Sehr verehrte Teilnehmende dieses Montags, er stellt uns ja jetzt schon tüchtig auf die Probe, sodass der eine oder die andere vielleicht schon überlegt hatte, die Teilnahme an diesem Tag offiziell wieder zurückzuziehen. Aber wie immer kann man die Dinge auch in einem positiven Licht sehen. Meine liebe Kollegin Elissa Hirsemann zum Beispiel weigert sich anzuerkennen, dass es sich um kräftige Schauer und Gewitter handelt, die uns auch über den Tag begleiten werden bei dem Wetter heute. Sie sagt, ist nur eine Husche. Ja, und in diesem Sinne, schön, dass Sie mit an Bord sind heute.

0: die die Sound System auf Radio 1 mit Home.
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0: Ja, und da geht es heute um eine Serie, in der ein ganz bestimmter Gegenstand eine nicht ganz unwichtige Rolle spielt.
2: Wir trainieren jetzt wie lange? 2 Monate? Und ich habe noch nicht mal den Ring getragen.
3: Nicht ausflippen wegen des Schmucks, Junior. Du bist nur ein scheiß Vertretungslehrer. Du kannst nicht vor die Klasse treten, bis der Ring es dir sagt.
0: Nein, wir haben es hier nicht mit einem lustigen Remake von Herr der Ringe zu tun, sondern mit einer Serie, die uns in die Comicwelt von Green Lantern entführt. Lanterns heißt sie, läuft seit kurzem bei HBO Max und Marion Brasch hat sie gesehen. Guten Morgen.
4: Hallo Caro.
0: Für alle, die diese Comics nicht kennen, worum geht's denn da?
4: Green Lantern, das ist ein Held aus den DC-Comics, in denen ja unter anderem auch Superman und Batman und so zu Hause sind. Die Green Lanterns sind so eine Art intergalaktische Friedenstruppe, die die Erde vor außerirdischen Invasoren beschützen soll. Und dazu dient eben jener besagte Ring, mit dessen Hilfe sie durch pure Willenskraft alles materialisieren können, was sie wollen. Also von einfachen Schutzschildern und Waffen bis hin zu komplexen Maschinen oder sogar Lebewesen. Sie können damit natürlich auch durchs All fliegen, alle Sprachen sprechen, also ist alles möglich.
0: Also
4: ist
0: eigentlich so wie ein normales Smartphone.
4: Ja, so ähnlich, genau. Das ist so ein Supercomputer, also prima Zauberring in dem Fall, der alle 24 Stunden an einer grünen Laterne aufgeladen werden muss, deshalb also Green Lantern. Einer dieser Lanterns ist der Weltraumcop Hal Jordan, der wird gespielt von Kyle Chandler, dem der junge John Stewart, Aaron Peer spielt, den zur Seite gestellt wird, um eben intergalaktische Verbrecher zu jagen.
0: Ja, also ein ziemlich klassisches Superhelden-Ding klingt jetzt erstmal so. Was erleben die beiden denn?
4: Na, so einiges. Und das in zwei Zeitebenen. Das beginnt im Jahr 2016. Da erleben wir, wie Hal seinen jungen Schützling John eher widerwillig ausbildet. Der hat so gar keinen Bock auf den. Und über den Ring erhält er im Jahr 2016 eine Botschaft aus dem Jahr 2026, nämlich von seinem 10 Jahre älteren Ich dann. Und da ist von einer

0: Sache die Rede, da muss er natürlich sofort nach Nebraska fahren und John reist ihm hinterher und findet Hell dort in einem Footballstadion, wo es ein Massaker gegeben hat. Hell behauptet, dass die Opfer getarnte Außerirdische gewesen seien und eine Alien-Invasion bevorstünde. Und gemeinsam müssen die beiden nun ermitteln, unterstützt, aber auch kritisch beäugt von der lokalen Sheriff-Beamtin Carrie Kane, ganz herrlich spröde gespielt von Carrie McDonald. Die nimmt einen von denen fest, von dem Hell überzeugt ist, dass der einer dieser Aliens in Menschengestalt ist, und lässt ihn untersuchen.
1: Alle Organe waren vorhanden, nirgendwo versteckte Antennen.
2: Kann man auf Röntgenbildern Antennen sehen?
1: Sieht man auf ihren Arsch mit Ohren.
3: Okay.
0: Ja, also die hat so, die ist auch nicht auf den Mund gefallen, ne?
3: Nee. Ja, da fliegen offenbar verbal die Fetzen, und das hört sich jetzt auch nicht nach so einem bunten Comic-Blockbuster an, sondern sogar tatsächlich ein bisschen nach einem klassischen Krimi, kann das sein?
0: Ja, das ist sowas. Also genau, wer hier so übliche Superhelden-Effekte erwartet, so spektakuläre Weltraumschlachten und sowas, der wird vielleicht ein bisschen enttäuscht sein. Lanterns verzichtet weitgehend darauf. Also da passieren dann natürlich auch die Effekte, aber das hält sich in Grenzen. Die erzählen eher einen vergleichsweise bodenständigen Ermittlungsthriller, vollgepackt mit so wunderbar lakonischen und herrlich schlecht gelaunten Dialogen, wie wir eben gehört haben. Und das ist auch die Stärke dieser Serie. Die erzählen eine Geschichte, sie hat Witz und sie nimmt sich auch Zeit für die Figuren. Hal Jordan, der ist nicht der strahlende Held, sondern eher so der grantelnde Typ, der mit dem Alter hadert, ist auch so eine Midlife-Crisis-Geschichte. Und John Stewart wiederum ist nicht nur der naive Anfänger, sondern so ein Typ, der verzweifelt versucht, den Erwartungen gerecht zu werden und dann natürlich auch immer wieder scheitert. Das heißt, Lanterns ist mehr als nur so eine Comic-Adaption. Es ist eine sehr schöne Mischung aus ganz verschiedenen Genres. Also Sci-Fi, Neo-Western, also manchmal hat das wirklich so durch diese karge Landschaft da in Nebraska auch so eine Western-Anmutung, und wenn die mit diesen Rednecks da in Berührung kommen, da hat man dann auch schon so ein Western-Feeling, und Noir-Krimi, Buddy-Movie, also alles das steckt da drin, erinnert ein bisschen hier und da an True Detective, ist nicht ganz so ab- und tiefgründig wie diese Serie, aber macht großen Spaß.
3: Meine Güte, da ist alles drin, was ich gerne mag, wirklich.
0: Siehste?
3: Der letzte
0: Deswegen.
3: Baustein war jetzt True Detective. Toll. Ich lege Ihnen allen das sehr ans Herz, denn Marion Brasch sagt auch, dass es gut ist, und weiter sagt sie, dass diese Serie seit kurzem bei HBO Max zu sehen ist. Vielen Dank.
0: Bitte.

Statelers mit so einer Aussage, die man sich durchaus mal auf der Zunge zergehen lassen kann. Du bist in meinem Blutfluss und ich spüre dich überall, so ungefähr sagt das hier. Kommen wir zu Aztec Camera und einem Song von 1990, Good Morning Britain.

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2: Ja, Mike D's in the house. What you gonna do? Eben erscheint das Debütalbum von Mike D, ehemals Beastie Boys. Und es ist unser Album der Woche. Und darum hören wir gleich mal rein.

0: Ja, also das fiel mir dann auch auf. Das war fast ein bisschen unglücklich formuliert, denn es machte wohl den Eindruck, als hätte ich den Teppich ausgerollt für einen Song von Thank You, dem Album von Mike D. Aber so war es gar nicht, weil jener, den wir gerade gehört haben, ja John Cale war mit How We See the Light. Vielmehr sollte das ein kleiner Ausblick sein auf das Album der Woche, das aber jetzt kommt. Die Beastie Boys endeten, als MCA viel zu früh an Krebs gestorben ist. Und hätte man nie wieder was gehört von den beiden Überlebenden, dann wäre es sicherlich auch nur zu verstehen gewesen. Aber Mike D ist ein Überlebender, der noch was zu sagen hat. Die Freude ist groß, er veröffentlicht sein Debütalbum Thank You und Laurina Schräder hat's gehört.
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2: What's up, y'all? It's Mike D, and I'm psyched because my album, Thank You, is Album of the Week on Radio 1.
3: Vor mehr als 40 Jahren begann die Karriere von Michael Diamond, von Mike D, der mit seinen besten Freunden Adam York und Adam Horowitz eine Band gründete, die Beastie Boys.
4: You gotta fight!
2: It was like this incredible experience of growing up with two people that were my closest friends when we started and remain that.
3: Als eine der ersten und auch erfolgreichsten Hip-Hop-Bands, die weit mehr als Hip-Hop waren, haben die Beastie Boys ein großes künstlerisches Erbe hinterlassen, nachdem 2012 Adam York verstarb und die Ära der Beastie Boys offiziell beendet wurde. So.

0: we'd listen to that, and that was kind of cool. And then just some months later, I was with my two sons, Davis and Skyler. We were in Big Sur in California, and then we had a good amount of time, so I was just like, all right, well, I may as well start trying to do vocals on some of the stuff that we had started.
1: Geboren in Manhattan und aufgewachsen an der Upper West Side als jüngster von drei Söhnen eines Kunsthändlers und einer Innenarchitektin, ist Michael Diamond nicht nur von der Kunst zu Hause umgeben, sondern auch den künstlerischen Vibes des New Yorks der 70er und 80er Jahre. Diamond lernt selbst Schlagzeug und taucht damals in unterschiedlichste Welten aus Punk, New Wave und die entstehende Hip-Hop-Kultur ein. So überrascht es nicht, dass auch die musikalische DNA der Beastie Boys neben Hip-Hop Elemente aus Hardcore, Punk, Funk oder Jazz zeigt und nun das erste Solowerk von Mike D genauso eklektisch ist.
0: There always be different sounds and different ideas coming into my head, and then I would kind of like start with people like that. Oh, let's make something like this, or and sometimes there'd be a piece of equipment that would influence it. The way we work is we sort of fall in love with sound, and then we develop from there.
1: Von seinem Solo-Debüt, Thank You, Mike D, Switch Up.

0: Na, das sehe ich doch schon vor mir, wie dann heute um 15.40 Uhr.
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0: Wie dann heute um 15.40 Uhr hier die Leitungen heiß laufen, wenn man nämlich dieses Album der Woche gewinnen kann. 15.40 Uhr, nicht vergessen. This Primal Scream, Come Together.

Also musikalische Beiträge sind wirklich voller Aufforderungen. Tu dies, tu das, komm runter, geh hoch, sei froh, sei nicht so froh. Hier hatten wir jetzt also Primal Scream mit Come Together und als nächstes Gonzales Slow Down.

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1: Sabotage in der Schaubühne am Leniner Platz. Yael Ronen untersucht in diesem Stück bekannte und weniger bekannte Mechanismen der Eigensabotage. Auf der Bühne beobachten wir ein verheiratetes Pärchen, das sich gegenseitig im Weg steht, wo es nur kann. Der Mann, gespielt von Dimitri Schad, ist Dokumentarfilmer und will mit einem provokanten Film die Bequemlichkeit seiner deutschen Mitmenschen aufrütteln. Seine Frau fürchtet, dass sich sein Filmprojekt zu einem Polizskandal ausweiten könnte, der ihrer Karriere und der Familie schadet. Sie sabotiert das Vorhaben, während ihr Mann immer fanatischer wird. Schließlich droht alles in sich zusammenzubrechen. 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
10: Das sind jetzt die Schlagzeilen der 11 Uhr Nachrichten. Berliner CDU-Spitzenkandidat Evers gegen Enteignungen. Zahl der Toten nach Flutwelle im Himalaya steigt weiter und das Wetter. Sonne und Wolken mit kräftigen Schauern und Gewittern. Entschuldigung. Maximal 24 bis 27 Grad.

0: Funny Papers heißt dieses Werk. Es kommt von Mac Miller und wenn es vorbei ist, dann ist nur noch eine halbe Minute übrig bis 11 Uhr und dann nehmen wir es nicht so genau.
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2: Kurz vor der Berliner Abgeordnetenhauswahl hat sich der CDU-Spitzenkandidat Evers erneut dagegen ausgesprochen, Wohnungsunternehmen zu enteignen. Enteignungen hätten große finanzielle Folgen, sagte Evers auf Radio 1. Man müsse die Unternehmen laut Verfassung angemessen entschädigen.
3: Angesichts dessen gibt es überhaupt keinen Spielraum für die Umsetzung von Enteignungen, jenseits der Frage, dass sie vor allem die Not weiter verschärfen würde. Und noch einmal, darum geht's mir. Ich will ein Problem lösen. Ich möchte, dass die Mieter gute, bezahlbare, vernünftige Wohnungen bekommen, wenn sie brauchen und suchen. Und darauf richte ich alle Anstrengungen. Und wenn mir andere erzählen, dass Enteignung auch nur der Hauch einer Lösung wäre, dann kann ich nur sagen, die Erde ist weiter rund und keine Scheibe. Das ist eine Frage der Mathematik. Ich kann Wohnungsknappheit nicht lösen, indem ich die Wohnungsnot verschärfe.
2: Stefan Evers, Spitzenkandidat der Berliner CDU zur Abgeordnetenhauswahl am 20. September. Das vollständige Interview bei Radio 1 in der ARD Sounds App nachzuhören. In Erkner ist am Morgen eine Frau auf offener Straße getötet worden. Was bisher bekannt ist, fasst Martina Rolke zusammen.
4: Ein Mann soll nach ersten Erkenntnissen eine Frau auf offener Straße mit einem Messer attackiert und dabei schwer verletzt haben, so die Polizei. Der Tatverdächtige flüchtete zunächst vom Tatort, konnte aber aufgrund weiterer Zeugenhinweise zwischenzeitlich durch Polizisten gestellt und vorläufig festgenommen werden. Trotz umgehender Reanimationsmaßnahmen erlag die Frau den Verletzungen. Derzeit sind Polizisten am Tatort und sichern die Spuren.
2: Der Iran hat nach eigenen Angaben zwei Stützpunkte des US-Militärs in Jordanien angegriffen. Die Attacke sei Vergeltung von einem US-Angriff auf zwei Raketenwerfer auf der Insel Larak, heißt es in einer Erklärung der Revolutionsgarde. Die US-Streitkräfte hatten erstmals seit Ende Juli wieder Ziele im Iran angegriffen. Sie erklärten, Mitglieder der iranischen Revolutionsgarde seien dabei beobachtet worden, wie sie Raketen mit Seeminen in die Straße von Hormus abfeuern wollten. Nach dem Fährunglück vor der Küste Zyperns gibt es schwere Vorwürfe gegen die Besatzung. Passagiere berichten von verschlossenen Türen und Fluchtwegen. Außerdem soll der Kapitän das Schiff verlassen haben. Die Vorwürfe werden nach Angaben der Behörden geprüft. Der Kapitän und 7 Besatzungsmitglieder wurden festgenommen. Die Fähre war gestern kurz nach dem Auslaufen aus dem Hafen gekentert. Die meisten der rund 260 Passagiere konnten gerettet werden. Mindestens 8 Menschen kamen ums Leben, 18 weitere werden noch vermisst. Für Autofahrerinnen und Autofahrer wird tanken in Polen ab morgen deutlich teurer. Nach dem Ende eines staatlichen Spritpreispakets dürften die Preise für Benzin und Diesel umgerechnet um etwa 14 bis 20 Cent pro Liter steigen. Das Paket war während der polnischen Schulferien in Kraft. Unter anderem wurde die Mehrwertsteuer auf Kraftstoff vorübergehend auf 8% gesenkt. Außerdem hatte das Energieministerium täglich einen Höchstpreis für Benzin und Diesel festgelegt. Mit dem Ende der Ferien läuft die Regelung nun aus. Soweit die Radio 1 Nachrichten. 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
0: Heute hat das wolkig angefangen und zwischenzeitlich riss der Himmel auf und wir haben die Sonne gesehen. Es soll später stellenweise Regen geben und dicke Wolken, örtlich auch kräftige Schauer oder Gewitter. Die Höchstwerte 24 bis 27 Grad und momentan bewegen sich die Temperaturen zwischen 16 und 20 Grad im Sendegebiet.
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2: Auf Radio 1 A10 westlicher Berliner Ring Richtung Dreieck Havelland. Zwischen Großkreuz und Leest staut es sich an einer Baustelle. Sie brauchen da 10 Minuten länger. In der Gegenrichtung Dreieck Werder Stau wegen Bauarbeiten zwischen Potsdam Nord und Föhm. Hier ein Plus von 10 Minuten. Die A14 Wittenberge Richtung Wismar ist zwischen Karstädt und Kreuz Schwerin wegen Reinigungsarbeiten bis zum späten Nachmittag gesperrt. A113 und A13 Richtung Dresden zwischen Waltersdorfer Dreieck und Ragu Stau und stockender Verkehr an einer Baustelle. 10 Minuten brauchen Sie da länger. In Erkner kommt es wegen eines Polizeieinsatzes zu Behinderungen. Die Ortsdurchfahrt ist gesperrt. Wenn Sie können, umfahren Sie das Gebiet bitte weiträumig. Stadtverkehr Berlin A100 Richtung Wedding zwischen Wechsstraße und Detmolder Straße ist nur die linke Spur frei. Davor staut es sich. In der Gegenrichtung Treptow stockt ab Hohenzollern-Damm jeweils 10 Minuten plus bitte. Wir wünschen Ihnen, da wo es geht, eine gute Fahrt.
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0: Eine gute Fahrt, das wünsche ich Ihnen auch. Von ganzem Herzen wünsche ich Ihnen das. Gleich hören wir hier Sebastian Lehmann und der ruft wie immer seine Eltern an.

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1: Die Kita meines Sohnes ruft an. Herr Lehmann, sagt die Erzieherin, es sind 31 Grad und die Sonne brennt. Ja, ja, die Klimakrise, sage ich und räuspere mich. Ich unterhalte mich mit Ihnen ja gern über das Wetter, aber ich bin gerade sehr beschäftigt. Ich nehme noch einen Schluck von meinem Erdbeer-Daiquiri und strecke mich auf dem Liegestuhl aus. Ihr Sohn trägt einen Schnee.

0: Ein Geschenk von Opa, sage ich. Aber die Erzieherin hat schon aufgelegt. Als ich später meinen Sohn von der Kita abhole, trägt er das Paw Patrol T-Shirt, das er schon immer haben wollte. Er strahlt. Guter Plan, Papa, sagt er. Und wir geben uns High Five.
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0: Das sind Mark und David Knopfler. Ja, mit ihrer Band Die Dire Straits, Private Investigations heißt dieser Song und er ist aus dem Jahr 1998. Die Regel lautet schon so ungefähr, je wärmer es ist, je mehr man sich draußen aufhält und je näher an einem Gewässer man sich befindet, umso mehr ist man der Willkür und dem Blutdurst von Mücken ausgesetzt, die man ja zum Beispiel gar nicht so verteufeln würde, wenn sie nur Blut saugten. Und dass das jetzt unser Menschenblut sein muss, na gut, ja, wer sind wir, die Evolution zu kommentieren, sollen sie doch saugen. Aber sie saugen ja nicht nur Blut, sondern das kitzelt hinterher. Und da frage ich mich, wieso? Aber das größte Problem mit Mücken ist weder das eine noch das andere, sondern ganz klar deren fehlender Anstand. Und darüber habe ich mir erlaubt, ein Lied zu schreiben. Und das hören wir jetzt. Mücken sagen nicht Danke.
1: 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Was haben die bloß für Eltern, die arbeiten wahrscheinlich an der Tanke. Mücken sagen nie Danke, Mücken sagen nie Bitte. Mücken wissen nicht, was Anstand ist und Sitte. Darum kann Mücken niemand leiden, sie glauben auch nicht an Gott, sie sind

0: über Fairness, gesellschaftliche Teilhabe und solche Sachen. Aber das machen sie nicht, auch Mücken intern, immer nur Gezanke. Nichts als toxisches Gesumm, ich weiß auch warum. Mücken sagen nie Danke.
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4: Ja, heute begann es wolkig, dann haben wir die Sonne gesehen. Später soll es dann aber wieder Wolken und stellenweise Regen im Verlauf. Dann einen Wechsel aus Sonne und dicken Wolken und kräftigen Schauern und Gewittern geben. Maximal bekommen wir heute 24 bis 27 Grad. Und momentan bewegen sich die Temperaturen zwischen 17 und 21 Grad bei uns im Sendegebiet.
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5: Auf Radio 1 A10 westlicher Berliner Ring Richtung Dreieck Havelland. Zwischen Großkreuz und Leest staut es sich an einer Baustelle. Sie brauchen da 10 Minuten länger. In der Gegenrichtung Dreieck Werder Stau wegen Bauarbeiten zwischen Potsdam Nord und Vöben 10 Minuten plus. Dort die A14 Wittenberge Richtung Wismar ist zwischen Karstädt und Kreuz Schwerin wegen Reinigungsarbeiten bis zum späten Nachmittag gesperrt. A113 und A13 Richtung Dresden zwischen Waltersdorfer Dreieck und Rago Stau und stockender Verkehr an einer Baustelle. In Erkner läuft noch immer ein großer Polizeieinsatz. Die Ortsdurchfahrt ist gesperrt. Wenn Sie können, umfahren Sie das Gebiet bitte weiträumig. Stadtverkehr Berlin A100 Richtung Wedding. Zwischen Weckstraße und Detmolder Straße ist nur die linke Spur frei. Davor staut es sich. In der Gegenrichtung Treptow stockender Verkehr ab Hohenzollern-Damm jeweils 10 Minuten plus für Sie. Wir wünschen Ihnen eine gute Fahrt.
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4: Tagchen.

Perel auf Radio 1 gehört mit alles. Und gleich kommen wir hier wieder, wie traditionell immer an diesem Punkt in der Woche, zum Pop-Nerd. Tja, heute ist das ist ein Wort, das ich nie aussprechen kann, aber man muss sich solchen Sachen stellen. Meteorologisches Sommerende. Heute ist das Ende vom Sommer. Und zwar in meteorologischer Hinsicht. Und da hatten wir uns gedacht, naja, da machen wir mal ein kleines Special zum Thema Regen. Ich meine, Sie haben es vielleicht gehört, Elisa Hirsemann bleibt dabei, es ist nur eine Husche. Aber es wird heute sicherlich noch das eine oder mal regnen, einregnen regelrecht. Und darum haben wir gesagt, heute also ein Pop-Nerd zum Thema Regen. Und Sie können auch wie immer hier nicht nur Ruhm und Ehre mit nach Hause nehmen, die es bedeutet, wenn man ein Pop-Nerd ist, und zwar auf Lebenszeit, wenn ich das noch anfügen darf, sondern Sie können auch Karten gewinnen für ein ganz besonders schönes Konzert. Wir hören jetzt einen Song von dem Künstler, zu dem wir Sie hinschicken wollen, und zwar am 2. September in der Passionskirche Jacob Aylon. Wir hören jetzt auf Amber.

0: Ich sag das ja immer, traurige Jungs sind trauriger als traurige Mädchen. Aber Jacob Allen, der ist entschuldigt, der ist nämlich Schotte. Und am 2. September tritt er auf in der Passionskirche. Und wir wollen Sie gerne dahin schicken, zusammen mit jemandem, den Sie gerne haben. Jetzt müssten Sie nur noch an unserem musikalischen Quiz vorbei.
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0: Ja, die Lassie Singers, die sagen das so: Regen, Regen auf allen Wegen, wir haben nichts dagegen. Regen macht uns Spaß, er macht uns alle nass. Ja, dem habe ich nichts hinzuzufügen. 10 Songs gibt's jetzt, ganz kurz aber nur, zum Thema Regen. Und wenn Sie davon 5 erkennen, mit Titel und mit Interpret, dann rufen Sie uns gerne hier an. Werden Sie ein Pop-Nerd und gehen Sie am 2. September in die Passionskirche. Und los.

0331 70 99 111. Wenn Sie von diesen 10 5 erkannt haben, zusammen mit Interpret, ja, dann rufen Sie uns jetzt an.

0: Sensitive Child heißt dieses Stück. Es ist allerdings ein Soulwax-Remix. To whom it may concern. Naja, ein Pop-Nerd. Der wird sowas schon wissen wollen, wa? Bettina?
1: Ja, hallo?
0: Ja, hallo. Für so einen Pop-Nerd ist es ja schon nicht unentscheidend, dass es ein Soulwax-Remix ist. Wir wollen natürlich erstmal gucken, ob du überhaupt ein Pop-Nerd bist. Das wird sich jetzt gleich herausstellen. Okay. Ich möchte vorneweg sagen, du weißt, mit großer Macht kommt große Verantwortung. Das haben wir ja von Onkel Ben gelernt, der das, ich glaube, ersterbend, denke ich mir, zu Spider-Man gesagt hat. Und das bedeutet im Fall eines Pop-Nerds, wenn mal jemand einen Bandnamen nicht weiß oder eine Jahreszahl, dass man an dem dann elegant zur Seite springt, ne?
1: Okay, alles klar.
0: Okay, alles klar. Dann beginnen wir mal. 5 Songs, die mit Regen zu tun haben. Interpret und Titel, schieß los, Bettina.
1: Okay, I Can See Clearly Now von Johnny Nash.
0: Und wie?
1: Und dann kommt eins meiner Lieblingssongs von den Eurythmics. Here Comes the Rain Again. Ebenso, eins meiner Lieblingssongs, Bill Withers, Ain't No Sunshine.
0: Oh ja.
1: Entschuldigung. Dann Rihanna mit Umbrella. Mhm. Dann auch sehr schön, ich glaube 90s, ne? Why Does It Always Rain On Me von Travis.
0: Oh ja, das wären dann jetzt schon 5 gewesen. Also es gibt jetzt auch keine Zusatzpunkte zu verdienen, aber ich möchte dich auch nicht vom Scheinen abhalten.
1: Nö, Das reicht so.
0: Das ist ja schon, also dann war da ganz am Anfang noch Echt und Weinst du? Mary J. Blige und Ja Rule mit Rainy Days. Rihanna hattest du genannt? Nee, weiß ich gar nicht.
1: Ja,
0: Rihanna Umbrella. Die Eurythmics, Bob Dylan. A Heart Rains Gonna Fall und Garbage Only Happy When It Rains. Also du hast das ja dermaßen wirklich mit Bravour hier abgeliefert. Ich bin ganz stolz auf dich und ich weiß, dass du ein würdiger Pop-Nerd sein wirst und natürlich wird es auch sehr schön und sehr stimmungsvoll werden beim traurigen Schotten Jacob Aylon am 2. September in der Passionskirche. Und eins der Lieder, die wir jetzt gerade in dieser Liste drin hatten, das haben jetzt ich und Elissa zusammen ausgesucht. Da stehen wir auch hinter dieser Wahl. Das ist Rihanna und Umbrella, das hören wir jetzt. Und du bleibst bitte mal noch einen Moment dran, ja?
1: Mach ich, alles klar.
0: Ciao.
1: Danke.

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7: Das sind die Schlagzeilen der 12 Uhr Nachrichten. Ausländische Investitionen in Deutschland steigen. Pflegekassen melden fürs erste Halbjahr enormes Minus. Und das Wetter, Sonne und Wolken mit teils kräftigen Schauern und Gewittern. Maximal 24 bis 27 Grad heute.

0: wir müssen mal ganz kurz ein bisschen leise machen. Wir haben einen Falschfahrer. Schieß los, Elisabeth.
1: So ist es. Achtung an alle, die auf der A13 unterwegs sind, Berlin Richtung Dresden. Zwischen Mittenwalde und Bestensee kommt Ihnen ein Falschfahrer entgegen. Fahren Sie bitte äußerst rechts und überholen Sie nicht. Auf der A13, Berlin Richtung Dresden, zwischen Mittenwalde und Bestensee ist ein Falschfahrer unterwegs. Vorsicht in beiden Richtungen. Fahren Sie bitte besonders vorsichtig.
0: Nicht überholen.
1: So ist es.

0: Show and Tell Benjamin Booker und Benjamin Evans. Und da freue ich mich immer sehr drüber. Ein gewisser Kenny hat auch noch mitgewirkt an dieser Produktion. Jetzt ist es genau 12 Uhr.
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0: 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Oh, meine Uhr findet auch, es ist um 12. Sorry.
2: Deutschland wird für ausländische Unternehmen wieder attraktiver. Im vergangenen Jahr sind rund 86 Milliarden Euro an ausländischen Direktinvestitionen ins Land geflossen. Etwa 50% mehr als im Vorjahr. Das zeigt eine Auswertung des Instituts der deutschen Wirtschaft auf Basis neuer Bundesbankdaten. Allerdings kommt das Geld zunehmend aus anderen Ländern. Während Investitionen aus den USA zurückgingen, legten Unternehmen aus anderen Staaten deutlich zu, zum Beispiel aus Großbritannien. Die Finanzprobleme der Pflegeversicherung verschärfen sich weiter. Allein im ersten Halbjahr ist ein Defizit von 770 Millionen Euro entstanden, wie der Spitzenverband der gesetzlichen Krankenkassen mitteilte. Hauptgrund für die steigenden Kosten sei die wachsende Zahl der Pflegebedürftigen. Bis zum Jahresende könnten weitere 500 Millionen Euro fehlen, heißt es. GKV-Chef Blatt sprach von Alarmstufe Rot. Damit wächst der Druck auf die schwarz-rote Koalition, die geplante Pflegereform voranzutreiben. Im Herbst soll eine Reform auf den Weg gebracht werden. Kurz vor der Berliner Abgeordnetenhauswahl hat sich der CDU-Spitzenkandidat Evers erneut dagegen ausgesprochen, Wohnungsunternehmen zu enteignen. Enteignungen hätten große finanzielle Folgen, sagte Evers auf Radio 1. Man müsse die Unternehmen laut Verfassung angemessen entschädigen.
3: Angesichts dessen gibt es überhaupt keinen Spielraum für die Umsetzung von Enteignung, jenseits der Frage, dass sie vor allem die Not weiter verschärfen würde. Und noch einmal, darum geht's mir. Ich will ein Problem lösen. Ich möchte, dass die Mieter gute, bezahlbare, vernünftige Wohnungen bekommen, wenn sie sie brauchen und suchen. Und darauf richte ich alle Anstrengungen. Und wenn mir andere erzählen, dass Enteignung auch nur der Hauch einer Lösung wäre, dann kann ich nur sagen, die Erde ist weiter rund und keine Scheibe. Das ist eine Frage der Mathematik. Ich kann Wohnungsknappheit nicht lösen, indem ich die Wohnungsnot verschärfe.
2: Stefan Evers, Spitzenkandidat der Berliner CDU zur Abgeordnetenhauswahl am 20. September. Das vollständige Interview können Sie sich nochmal anhören bei Radio 1 in der ARD Sounds App. In Erkner ist am Morgen eine Frau auf offener Straße getötet worden. Was bisher bekannt ist, fasst Martina Rolke zusammen.
4: Ein Mann soll nach ersten Erkenntnissen eine Frau auf offener Straße mit einem Messer attackiert und dabei schwer verletzt haben, so die Polizei. Der Tatverdächtige flüchtete zunächst vom Tatort, konnte aber aufgrund weiterer Zeugenhinweise zwischenzeitlich durch Polizisten gestellt und vorläufig festgenommen werden. Trotz umgehender Reanimationsmaßnahmen erlag die Frau den Verletzungen. Derzeit sind Polizisten am Tatort und sichern die Spuren.
2: Bevor wir mit den Nachrichten weitermachen, nochmal eine wichtige Meldung für alle, die mit dem Auto unterwegs sind. Achtung, Falschfahrer auf der A13 Berlin-Dresden. Zwischen Mittenwalde und Bestensee kommt Ihnen ein Falschfahrer entgegen. Fahren Sie bitte äußerst rechts, überholen Sie nicht. Auf der A13 Berlin-Dresden zwischen Mittenwalde und Bestensee ist ein Falschfahrer unterwegs. Vorsicht in beiden Richtungen. Und jetzt weiter mit den Radio 1 Nachrichten. Der Iran hat die US-amerikanischen Angriffe auf die Insel Larak in der Straße von Hormuz verurteilt. Das Außenministerium in Teheran teilte mit, die iranische Armee habe ihrerseits mit Gegenangriffen reagiert. Unser Iran-Korrespondent Benjamin Weber berichtet.
5: Iran habe Raketen und Drohnen abgeschossen auf Stützpunkte der US-Armee in Jordanien und in den Vereinigten Arabischen Emiraten. In Jordanien hätte sie Kampfjetstellungen und technische Infrastruktur ins Visier genommen und in den Vereinigten Arabischen Emiraten mit Drohnen US-Hubschrauber und Personal angegriffen. Aus den Emiraten wird die Darstellung zurückgewiesen. Man habe lediglich eine iranische Drohne abgefangen. Auch aus Jordanien gibt es keine Angaben über Schäden. Erstmals seit Ende Juli hatten die US-Streitkräfte in der Nacht wieder Ziele im Iran angegriffen. Laut dem für die Region zuständigen Regionalkommando CENTCOM hätten die USA eine Einheit der Revolutionsgarde angegriffen, die im Begriff war, in der Straße von Hormuz Minen zu legen.
2: Soweit unsere Radio 1 Nachrichten. 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
0: Mit den aktuellen Temperaturen zwischen 18 und 22 Grad bewegen sie sich jetzt im Moment bei uns im Sendegebiet. Der Beginn war wolkig, danach wurde es sonnig und später wird es einen Wechsel geben aus Sonne und dicken Wolken und örtlich aber auch kräftigen Schauern oder sogar Gewittern. Die Höchstwerte heute 24 bis 27 Grad.
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2: Auf Radio 1 und da kommt die Endwarnung von der A13 Berlin-Dresden zwischen Mittenwalde und Bestensee, besteht keine Gefahr mehr durch einen Falschfahrer. A10 westlicher Berliner Ring Richtung Dreieck Havelland zwischen Großkreuz und Leest, Stau an einer Baustelle. In der Gegenrichtung Dreieck Werder, Stau wegen Bauarbeiten zwischen Potsdam Nord und Vöben, hier ein Plus von 20 Minuten. Die A14 Wittenberge Richtung Wismar ist zwischen Karstädt und Kreuz Schwerin wegen Reinigungsarbeiten bis zum späten Nachmittag gesperrt. Dann A113 und A13 Richtung Dresden zwischen Waltersdorfer Dreieck und Rago, Stau und stockender Verkehr an einer Baustelle. In Erkner kommt es weiter wegen des Polizeieinsatzes zu Behinderungen. Die Ortsdurchfahrt ist nach wie vor gesperrt. Wenn Sie können, umfahren Sie das Gebiet bitte weiträumig. Stadtverkehr Berlin, A100 Richtung Wedding zwischen Beckstraße und Detmolder Straße ist nur die linke Spur frei. Davor staut, das sehe ich, Sie brauchen bis zu 10 Minuten länger. In der Gegenrichtung Treptow stockt es ab Hohenzollerndamm, auch hier im Plus von 10 Minuten. Wir wünschen Ihnen eine gute Fahrt.
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6: Ja, das bin ich und liebe Grüße an alle, die Nacken haben. Also ich meine, jeder hat ja Nacken, sonst wäre man ja nicht vollständig so als Mensch. Aber verspannten Nacken meine ich. Wir werden nämlich gleich über Kissen sprechen.
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2: so entspannt. War die Musik 1996. Hooverphonic haben wir gehört mit Inhaler auf Radio 1. Ich hatte in der jüngsten Vergangenheit das zweifelhafte Vergnügen, auf komischen Kissen zu liegen. Und das heißt, dass die Füllung dieser Kissen eigentlich aus Schaumstoffkrümeln bestand, von der Größe von Käsewürfeln, würde ich mal sagen, die lose in den Bezug eingenäht waren. Also wer das vorgeschlagen hat, der wollte wahrscheinlich eigentlich nur einen Witz machen. Und als es dann in die Massenproduktion gegangen ist, da hat er sich dann nicht getraut, die Wahrheit zu sagen. Weil anders kann ich mir das nicht denken. Aber genug von mir, weil ich bin ja absolut nicht alleine mit der Problematik, dass das Kissen, auf dem man die Nacht verbracht hat, einfach alles entscheidend ist fürs Gesamtbefinden. Ab einem bestimmten Alter kennt es nämlich jeder Mensch, die Sache mit dem verspannten Nacken am Morgen. Und das liegt ja allermeistens am Kissen, wenn nicht gerade Zug ist, das kann auch noch sein. Und die Suche nach dem richtigen Kissen, die kann zur unendlichen Geschichte

0: Geschichte werden, weil egal ob Bauch, Rücken, Seitenschläfer, für jede Position gibt's eins. Die Auswahl ist sehr groß, weich oder fest oder Daunen oder Schaumstoff oder ergonomisches Formkissen. Also ein falsches Kissen kann nicht nur Kopf- und Nackenschmerzen bedeuten, sondern auch zu Schlafstörungen führen. Und darum fragen wir unseren ARD-Verbraucherreporter Levin Salomon, auf was man achten soll. So, wie finde ich denn das Kopfkissen, das am besten zu mir passt?
1: Ganz entscheidend ist dafür die Schlafposition, zumindest erstmal, wenn wir von der Ergonomie ausgehen. Also wenn wir beispielsweise auf dem Rücken schlafen, liegt unser Kopf hier etwas erhöht, weil unsere Wirbelsäule kein gerader Strich ist, sondern eher wie ein S gekrümmt ist. Deshalb muss der Kopf gestützt werden, sonst kann es eben zu Verspannungen kommen. Wenn wir vor allem auf der Seite schlafen, dann müssen wir ein paar andere Sachen beachten. Zum Beispiel, dass der Kopf und der Nacken auf einer geraden Linie liegen. Das erklärt der Bettenexperte Holger Müller aus Frankfurt beim Probeliegen. Er ist auch gelernter Physiotherapeut.
2: Auch wenn es gemütlich erscheint, möchte ich kurz betonen, dass nur der Kopf auf dem Kissen liegen sollte, die Schulter nie, dann wäre das unergonomisch.
1: Für Rücken- und Seitenschläfer bieten sich daher verstärkte Nackenstützkissen an. Die gibt es auch aus Gel oder sogar in Höhen verstellbar.
0: Ja, große Daunenkissen sind ja oft auch sehr gemütlich, aber sind die auch am besten?
1: Das stimmt natürlich, viele machen aber trotzdem den Fehler, dass sie sich das größte Kissen kaufen, weil es einfach so gemütlich wirkt. Die Größe eines Kissens sagt aber noch nichts über seine Stützfunktion aus, erklärt Bettenexperte Holger Müller.
2: Also hier haben wir ein klassisches Standard-Daunenkissen in der Größe 80-80. Vielleicht wird Sie es überraschen, aber das ist nicht immer die beste Wahl, weil das Volumen an sich für die gute Positionierung des Kopfes viel zu viel ist.
1: Die gängigsten Materialien sind Daunen, Mikrofaser oder Latex. Während Daunen und Mikrofaser kuschelig weich sind, fehlt ihnen die richtige Stützkraft für den Nacken. Dazu gibt es noch Kissen aus viskoelastischem Schaum, die sich gut an den Kopf anpassen und stützen, aber nicht wirklich kuschelig sind. Insgesamt sind Kissen aus Latex alles in allem empfehlenswert. Wichtig ist aber, dass die Entscheidung individuell ist und man auf jeden Fall einmal selbst Probe liegen sollte.
0: So, und wie sieht's jetzt aus, wenn ich Allergikerin bin? Was ist dann am besten?
1: Grundsätzlich sind Mikrofaser, Latex oder auch Schaumkissen gut für Allergiker geeignet. Lediglich bei Daunen gibt es Abstriche. Zwar sind Fälle einer reinen Daunenallergie sehr selten, die Daunenkissen bieten aber einen Nährboden für Hausstaubmilben. Hier sollten Allergiker aufpassen, bei allen anderen Materialien ist es aber unbedenklich. Man sollte dazu noch beachten, dass man das Kopfkissen etwa alle 4 Jahre tauscht. Gute Modelle mit ausreichendem Nackenschutz kosten etwa 100 bis 300 Euro.
0: Oh weia. Das ist ja teuer. Unser ARD-Verbraucherreporter Levin Salomon über Kissen und auf was man da so achten muss. Ja,

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4: Mit den aktuellen Temperaturen zwischen 20 und 22 Grad bewegen sie sich jetzt im Moment bei uns im Sendegebiet. Aber wie wird's denn heute noch, das fragen sie sich. Naja, im Einflussbereich von Nordseetief Tessa, da erwartet uns heute ein sehr unbeständiges und windiges Wetter. Das heißt, kräftige Schauer sind möglich, auch Gewitter sind möglich. Ein in Böen starker Wind weht heute, aber es bleibt sommerlich warm mit maximal 27 Grad.
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5: Auf Radio 1, bitte seien Sie vorsichtig auf der A11 Kreuz Uckermark Richtung Berlin im Dreieck Barnim. In der Überfahrt zum östlichen Berliner Ring Richtung Dreieck Spreeau liegt ein Gegenstand auf der Fahrbahn. A10 westlicher Berliner Ring Richtung Dreieck Havelland zwischen Großkreuz und Leest, Stau an einer Baustelle mit einem Plus von 10 Minuten für Sie. In der Gegenrichtung Dreieck Werder, Stau wegen Bauarbeiten zwischen Potsdam Nord und Vöben, hier im Plus von 20 Minuten. A13 Berlin Richtung Dresden zwischen Schönefelder Kreuz und Ragu, Stau und stockender Verkehr an einer Baustelle plus 10 Minuten. Die A14 Wittenberge Richtung Wismar ist zwischen Karstädt und Kreuz Schwerin wegen Reinigungsarbeiten bis zum späten Nachmittag gesperrt. In Erkner kommt es wegen eines Polizeieinsatzes zu Behinderungen. Die Ortsdurchfahrt ist gesperrt. Wenn Sie können, umfahren Sie das Gebiet bitte weiträumig. Berlin A100 Richtung Wedding zwischen Wechsstraße und Detmolder Straße ist nur die linke Spur frei. Davor staut es sich. Bis zu 10 Minuten brauchen Sie länger. In der Gegenrichtung Treptow stockender Verkehr ab Hohenzollern-Damm. Auch hier 10 Minuten länger. Wir wünschen Ihnen eine gute und sichere Fahrt.
4: Ist Ihnen aufgefallen, wie schnell die Elisabeth sprechen kann?
5: Ja, oder?
4: Manch ein Rapper wäre stolz darauf.
5: Wie aufgezogen.
4: Wenn er das so könnte wie du, wirklich. Chateau, meine
5: Soll
4: Liebe.
5: Soll ich jetzt ein bisschen mehr Slang reinbringen auch noch? Oder?
4: Nee,
5: das machen wir nicht.
4: Nee,
5: gut,
4: machen
5: okay.
4: wir nicht.
5: Ciao.
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5: Dankeschön.

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1: Es ist 13.01 Uhr.
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10: Die Finanzprobleme der Pflegeversicherung verschärfen sich weiter. Allein im ersten Halbjahr ist ein Defizit von 770 Millionen Euro entstanden, wie der Spitzenverband der gesetzlichen Krankenkassen mitteilte. Mehr von Markus Rea.
11: 500 Millionen Euro, das ist die Summe, die der Pflegeversicherung bis zum Jahresende fehlen werde, so GKV-Chef Oliver Blatt. Schon im Oktober werden die Einnahmen nicht mehr reichen, um die Pflegeleistungen voll zu finanzieren. Der Grund: immer mehr Menschen nehmen Pflegeleistungen in Anspruch. Hinzu kämen die Kosten bei der Kurzzeit- und Verhinderungspflege und die ständig steigenden Zuschüsse zu den Eigenanteilen in der vollstationären Pflege. Blatt forderte kurzfristige Maßnahmen. Der Bund müsse der Pflegeversicherung etwa noch außerordentliche Ausgaben aus der Corona-Zeit in Höhe von 5,2 Milliarden Euro zurückzahlen. Langfristig stünden grundlegende Reformen an, damit seien, Zitat, womöglich auch schmerzhafte Einschnitte verbunden.
10: Das Statistische Bundesamt hat neue Zahlen dazu veröffentlicht, wie viele Männer und Frauen es in Deutschland gibt. Bei den 18- bis 29-Jährigen sind die Männer demnach deutlich in der Überzahl. Bundesweit stehen 1.000 Männern 912 Frauen gegenüber. Außerdem gibt es regionale Unterschiede. In den östlichen Bundesländern leben noch mal mehr Männer als Frauen. Philipp Berger berichtet.
12: Es hat mehrere Gründe. Einmal, viele junge Frauen ziehen seit Jahrzehnten vom Osten nach Westdeutschland. Außerdem sind laut Statistikamt zuletzt mehr Männer als Frauen nach Deutschland eingewandert. Dazu kommt der biologische Faktor, dass grundsätzlich etwa 5% mehr Jungen als Mädchen geboren werden. Bei den Älteren dreht sich das Geschlechterverhältnis um. Ab 65 Jahren gibt es in allen Bundesländern deutlich mehr Frauen als Männer. Das liegt vor allem daran, dass Frauen im Schnitt länger leben.
10: Der Iran hat die US-amerikanischen Angriffe auf die Insel Larak in der Straße von Hormuz verurteilt. Das Außenministerium in Teheran teilte mit, die iranische Armee habe ihrerseits mit Gegenangriffen reagiert. Unser Iran-Korrespondent Benjamin Weber berichtet.
13: Iran habe Raketen und Drohnen abgeschossen auf Stützpunkte der US-Armee in Jordanien und in den Vereinigten Arabischen Emiraten. In Jordanien hätte sie Kampfjetstellungen und technische Infrastruktur ins Visier genommen und in den Vereinigten Arabischen Emiraten mit Drohnen US-Hubschrauber und Personal angegriffen. Aus den Emiraten wird die Darstellung zurückgewiesen. Man habe lediglich eine iranische Drohne abgefangen. Auch aus Jordanien gibt es keine Angaben über Schäden. Erstmals seit Ende Juli hatten die US-Streitkräfte in der Nacht wieder Ziele im Iran angegriffen. Laut dem für die Region zuständigen Regionalkommando CENTCOM hätten die USA eine Einheit der Revolutionsgarde angegriffen, die im Begriff war, in der Straße von Hormus Minen zu legen.
10: Für Autofahrerinnen und Autofahrer wird Tanken in Polen ab morgen deutlich teurer. Nach dem Ende eines staatlichen Spritpreispakets dürften die Preise für Benzin und Diesel umgerechnet um etwa 14 bis 20 Cent pro Liter steigen. Das Paket war während der polnischen Schulferien in Kraft. Unter anderem wurde die Mehrwertsteuer auf Kraftstoff vorübergehend auf 8% gesenkt. Außerdem hatte das Energieministerium täglich einen Höchstpreis für Benzin und Diesel festgelegt. Mit dem Ende der Ferien läuft die Regelung nun aus. Soweit unsere Radio 1 Nachrichten. Mehr Meldungen unter rbb24.de.
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14: Wir beginnen mal mit den aktuellen Temperaturen. Die bewegen sich zwischen 20 und 24 Grad bei uns im Sendegebiet. Heute Nachmittag bis zum Abend gibt es dann einen Wechsel aus Sonne und dicken Wolken mit örtlich auch kräftigen Schauern und Gewittern. Die Höchstwerte 24 bis 27 Grad. Und der in Böen starke bis steife Südwestwind sei an dieser Stelle nicht unerwähnt.
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10: Auf Radio 1 A10 westlicher Berliner Ring Richtung Dreieck Havelland zwischen Großkreuz und Leest Stau an einer Baustelle. In der Gegenrichtung Dreieck Werder Stau wegen Bauarbeiten zwischen Potsdam Nord und Vöben. Hier ein Plus von 20 Minuten. A11 Stettin Richtung Berlin zwischen Werbelin und Finowfurt ist an einer Tagesbaustelle die linke Spur gesperrt. Dann A13 Dresden Richtung Berlin zwischen Westensee und Mittenwalde gibt es Behinderungen nach einem Unfall. In der Gegenrichtung Dresden Stau und stockender Verkehr an einer Baustelle zwischen Schönefelder Kreuz und Rago. Die A14 Wittenberge Richtung Wismar ist zwischen Karstädt und Kreuz Schwerin wegen Reinigungsarbeiten bis zum späten Nachmittag gesperrt. Stadtverkehr Berlin A100 Richtung Wedding zwischen Beckstraße und Detmolder Straße ist nur die linke Spur frei. Davor staut es sich. Sie brauchen bis zu 10 Minuten länger. In der Gegenrichtung Treptow stockt es ab Hohenzollern-Damm. Auch hier ein Plus von 10 Minuten. Gute Fahrt wünschen wir.
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14: Das bin ich und wir hören jetzt Japanese Breakfast und Kokomo Inn. Na?

0: Das sind Aluparks zusammen mit Zempfa und Census, so heißt das eben gehörte Stück.
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0: Freitags treffen sich vier kluge Köpfe, die was über Musik wissen, um ja sich über vier Alben zu unterhalten. Eins der Alben, das am Freitag besprochen wurde, kommt von Erykah Badu, die ja von der man lange nichts gehört hat. Das letzte Album liegt 16 Jahre zurück. Sie hat, so hört man, nebenbei als Geburtshelferin gearbeitet. Dann gab es ein Album von L.A. Priest, das heißt Into the Sky. There Near heißt ein weiteres Album, das Freitag besprochen wurde von Dinosaur Junior. Und Interpol haben auch eine neue Platte rausgebracht, This Mirror Weighs a Ton. Und darüber wird Ihnen Andreas Müller jetzt gleich mal noch ein bisschen mehr erzählen. Denn immerhin hat diese Platte von Interpol die Wertung 4-mal Hit bekommen.
2: This Mirror Weighs a Ton. Dieser Spiegel wiegt eine Tonne. Was für ein Albumtitel, aber was für eine Band. Interpol, eine der spannendsten Gruppen, die Anfang der Nullerjahre aus New York kamen. Interpol haben eine lange Geschichte, einen tollen Katalog, aber auch Höhen und Tiefen. Und jetzt einiges neu. Neues Label, neuer Produzent und, wie es scheint, ganz neue Kraft. This Mirror Weighs a Ton. Mit Andrew Wyatt im Hintergrund als Produzent, den man eher so leichten Pop-Zusammenhängen kennt, ist ein Hammer, kann man nicht anders sagen. Unglaubliche Energie, unglaubliche Tiefe.

0: Tiefe und natürlich diese fantastische, melancholische Dunkelheit, die Paul Banks nach wie vor verströmt, macht diese Platte zu etwas ganz, ganz Großartigem. Keine schwachen Songs, neue Klänge, aber eben doch die alte, vertraute Interpol-Qualität. Vielleicht ihr bestes Album seit dem Debüt Turn on the Bright Lights. Wer hätte das gedacht?
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0: Na, das war natürlich jetzt Musik vom neuen Interpol-Album This Mirror Weighs a Ton. Dieser Song heißt Iron City.
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Blonde Redhead und Sit Down for Dinner, aber Part 2.

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2: Das bin ich. Ich grüße Sie ganz herzlich. Wir haben es jetzt 2:30.
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0: ist der australisch-ghanaische Musiker Genesis Owusu mit dem Song Human Again. Und zwar haben Sie den gehört auf Radio 1.
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0: Naja, es ist ja rückblickend immer noch total faszinierend, dass 1968 es irgendwer zum Mond geschafft hat, der nicht in seiner Fantasie gereist ist. Wiederum weniger überraschend finde ich jetzt die Tatsache, dass wenn sie schon mal da waren, dass sie dann auch das eine oder andere fotografiert haben aus dieser ganz neuen Perspektive. Und darum dreht sich auch in der Frage, die heute an den Herrn Drösser gerichtet wird. Und zwar möchte Victor Calero Folgendes wissen. Stimmt's, dass die Astronauten der Apollo 8-Mission 1968 den Aufgang der Erde vom Mond aus fotografiert haben?
2: Es ist ein Foto, das die meisten von uns schon mal gesehen haben. Man sieht die karge Oberfläche des Mondes, dahinter den pechschwarzen Himmel und wie eine blaue Perle steigt da die Erde über dem Horizont auf. Das Bild wurde als Symbol dafür genommen, dass wir einerseits nur auf einer sehr kleinen blauen Perle im Weltall leben, aber dass dieser blaue Planet doch was ganz Besonderes ist. Aber wenn wir auf dem Mond stehen würden, könnten wir keinen Erdaufgang erleben. Das liegt einfach daran, dass der Mond der Erde immer dieselbe Seite zuweist. Das heißt, abhängig vom Standort steht die Erde auf dieser uns zugewandten Seite mehr oder weniger hoch am Himmel, aber sie befindet sich praktisch immer an derselben Position. Diesen Erdaufgang konnten die Astronauten nur erleben, weil sich ihr Raumschiff bewegte. Das heißt, sie kamen hinter der abgewandten Seite des Mondes hervor und dann schob sich die Erde langsam über den Horizont. Ein sehr beeindruckendes Phänomen, das man aber auf dem Mond selbst nicht erleben kann, sondern nur in einem Raumschiff, das um den Mond kreist.
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0: Cigarettes After Sex, die gibt es jetzt seit 2008. Und dies hier ist ein Stück von 2022, Pistol. Ja, es gibt so Orte in der Welt, die waren und sind auch wichtige kulturelle Landmarks für Deutschland im Ausland. Die Villa Aurora in Kalifornien ist so ein wichtiger historischer Ort, der heutzutage als deutsches Kulturhaus und als Künstlerresidenz den kulturellen Austausch zwischen Deutschland und den USA fördern soll. Ursprünglich mal gekauft vom deutsch-jüdischen Schriftsteller Leon Feuchtwanger und seiner Frau Martha Feuchtwanger, die vor den Nazis in die USA geflohen waren. Die Feuchtwangers machten die Villa Aurora ab Anfang der 1940er Jahre zu einem der wichtigsten Treffpunkte deutschsprachiger Exilintellektueller in Kalifornien. Exilanten wie Thomas Mann und Bertolt Brecht, Arnold Schönberg und Charlie Chaplin kamen vorbei. Und die Salons in der Villa Aurora wurden auch Weimar Under the Palms genannt. Wieso erzähle ich Ihnen das alles? Weil vor gut 1,5 Jahren diese verheerenden Brände in Los Angeles gewütet haben und auch im wunderschönen Stadtteil Pacific Palisades haben sie sehr viel Unheil angerichtet. Aber wie durch ein Wunder, und da kann man jetzt, glaube ich, wirklich ein bisschen von einem Wunder sprechen, ist die Villa Aurora nicht abgebrannt, wie so viele Gebäude neben oder über und unter ihr am Hang. Die Villa Aurora kam sozusagen mit einer Rauchvergiftung davon und wurde jetzt wieder für die Öffentlichkeit zugänglich gemacht. Durch die Brände, die drumherum tobten, musste das Haus ja aufwendig vom Rauch und Ruß gereinigt werden, der überall eingedrungen ist durch alle Ritzen. Es ging vor allem um Giftstoffe, die beseitigt werden mussten. Aber das war nicht das Einzige, erzählt die Direktorin der Villa Aurora, Claudia Gordon.
1: Die zweite Sache war natürlich, dass der Hügel komplett abgebrannt war. Also alle Pflanzen, die das Erdreich festhalten, waren weg. Und das ist natürlich eine große Gefahr für die Stabilität. Also da hat man Erosion befürchtet und Erdrutsche. Dankenswerterweise hat uns das Auswärtige Amt eine zusätzliche Förderung dafür zugesagt, wieder zu bepflanzen und dann auch eine Stützmauer aufzubauen.
0: Ja, viele Häuser um die Villa Aurora sind, wie gesagt, bis zu den Grundmauern abgebrannt und einige Schätze der Villa sind eingelagert worden und die sind jetzt auch zurückgekehrt.
1: Die meisten Dinge sind schon zurück. Was heute noch offiziell zurückkommt, ist ein Porträt Martha Feuchtwangers aus dem Jahr 1932. Wir wissen leider nicht, wer es gemalt hat. Es gibt einen Eintrag im Tagebuch von Leon Feuchtwanger. Der hat dieses Porträt zum Geburtstag bekommen. Er erwähnt leider nicht, wer der Künstler oder die Künstlerin war.
0: Na, hat er wahrscheinlich selber gemalt, wa? Das Interesse an diesem geschichtsträchtigen Ort, das ist ungebrochen groß. In Deutschland sowie auch in den USA. Nochmal die Direktorin der Villa Aurora, Claudia Gordon.
1: Als Zufluchtsort des Exils, Ort der Freiheit der Kunst, der freien Meinungsäußerung und des klaren Bekenntnisses auch zur Demokratie. Wir haben eben an den Reaktionen gemerkt, wie es Menschen auf beiden Seiten des Atlantik eben am Herzen liegt.
0: Ja, sie ist jetzt nach fast 2 Jahren also wieder eröffnet, die Villa Aurora in Pacific Palisades in Kalifornien, falls Sie mal in der Ecke unterwegs sind.

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1: Horse Girl in der neuen Zukunft. Pferdemädchen haftet eigentlich der Ruf an, brav zu sein. Das gilt aber nicht für die drei Musikerinnen Nora Chang, Penelope Lovenstein und Gigi Reese, namens Horse Girls.

0: Ihr 90er Indie-Sound erinnert an Bands wie The Breeders oder Sonic Youth. Ihr zweites Album, Phonetics On and On, haben Horse Girl in ihrer Heimat Chicago aufgenommen. Musikalisch oszilliert es zwischen Pop, Minimalismus und ein paar Klangexperimenten zu Texten über das Leben und die Liebe. Heute Abend sind die drei Frauen von Horse Girl live zu erleben um 20 Uhr in der Neuen Zukunft in Friedrichshain.
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6: Das sind die Schlagzeilen der 14 Uhr Nachrichten. Pflegekassen melden fürs erste Halbjahr enormes Minus. Tatverdächtiger nach Schüssen auf Schweizer Techno-Festival festgenommen. Und das Wetter, Sonne und Wolken mit teilweise kräftigen Schauern und Gewittern. Maximal 24 bis 27 Grad heute.

0: Und jetzt ist es eben 14 Uhr.
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2: Die Finanzprobleme der Pflegeversicherung in Deutschland verschärfen sich weiter. Allein im ersten Halbjahr ist ein Defizit von 770 Millionen Euro entstanden, wie der Spitzenverband der gesetzlichen Krankenkassen mitteilte. Einzelheiten von Markus Reher.
3: 500 Millionen Euro, das ist die Summe, die der Pflegeversicherung bis zum Jahresende fehlen werde, so GKV-Chef Oliver Blatt. Schon im Oktober werden die Einnahmen nicht mehr reichen, um die Pflegeleistungen voll zu finanzieren. Der Grund, immer mehr Menschen nehmen Pflegeleistungen in Anspruch, hinzu kämen die Kosten bei der Kurzzeit- und Verhinderungspflege und die ständig steigenden Zuschüsse zu den Eigenanteilen in der vollstationären Pflege. Blatt forderte kurzfristige Maßnahmen. Der Bund müsse der Pflegeversicherung etwa noch außerordentliche Ausgaben aus der Corona-Zeit in Höhe von 5,2 Milliarden Euro zurückzahlen. Langfristig stünden grundlegende Reformen an, damit seien, Zitat, womöglich auch schmerzhafte Einschnitte verbunden.
2: Nach den tödlichen Schüssen auf einem Techno-Festival in der Schweiz gibt es erste Ermittlungserfolge. Die Polizei hat einen Tatverdächtigen festgenommen. Es handelt sich um einen 43-jährigen Mann. Die Kantonspolizei in Aarau geht derzeit davon aus, dass er allein gehandelt hat. Die Ermittlungen zu den Hintergründen und zum Motiv dauern an. In der Nacht auf Sonntag waren durch die Schüsse eine 22-jährige Frau getötet und 5 weitere Menschen verletzt worden. Der Iran hat die US-amerikanischen Angriffe auf die Insel Larak in der Straße von Hormuz verurteilt. Das Außenministerium in Teheran teilte mit, die iranische Armee habe ihrerseits mit Gegenangriffen reagiert. Benjamin Weber berichtet.
4: Iran habe Raketen und Drohnen abgeschossen, auf Stützpunkte der US-Armee in Jordanien und in den Vereinigten Arabischen Emiraten. In Jordanien hätte sie Kampfjetstellungen und technische Infrastruktur ins Visier genommen und in den Vereinigten Arabischen Emiraten mit Drohnen US-Hubschrauber und Personal angegriffen. Aus den Emiraten wird die Darstellung zurückgewiesen, man habe lediglich eine iranische Drohne abgefangen. Auch aus Jordanien gibt es keine Angaben über Schäden. Erstmals seit Ende Juli hatten die US-Streitkräfte in der Nacht wieder Ziele im Iran angegriffen. Laut dem für die Region zuständigen Regionalkommando CENTCOM hätten die USA eine Einheit der Revolutionsgarde angegriffen, die im Begriff war, in der Straße von Hormuz Minen zu legen.
2: Das Statistische Bundesamt hat neue Zahlen dazu veröffentlicht, wie viele Männer und Frauen in Deutschland leben. Bei den 18- bis 29-Jährigen sind die Männer demnach deutlich in der Überzahl. Bundesweit stehen hier 1.000 Männer, 912 Frauen gegenüber. Außerdem gibt es regionale Unterschiede. In den östlichen Bundesländern leben noch mehr Männer als Frauen. Philipp Börger berichtet.
5: Es hat mehrere Gründe. Einmal, viele junge Frauen ziehen seit Jahrzehnten vom Osten nach Westdeutschland. Außerdem sind laut Statistikamt zuletzt mehr Männer als Frauen nach Deutschland eingewandert. Dazu kommt der biologische Faktor, dass grundsätzlich etwa 5% mehr Jungen als Mädchen geboren werden. Bei den Älteren dreht sich das Geschlechterverhältnis um. Ab 65 Jahren gibt es in allen Bundesländern deutlich mehr Frauen als Männer. Das liegt vor allem daran, dass Frauen im Schnitt länger leben.
2: Die Berliner Polizei hat bei einer mutmaßlichen Bande Vermögen in Höhe von etwa 500.000 Euro beschlagnahmt. Nach ihren Angaben wurden Autos, Bargeld, aber auch Gold sichergestellt. Ausgangspunkt der Ermittlungen waren Schüsse in der Stadt. Die Sondereinheit Ferrum hat die mutmaßliche Bande seit Monaten im Blick. Im Mai gab es Razzien gegen sie. Ende Juli wurde in Nordrhein-Westfalen ein Mann verhaftet. Er soll in Berlin Geschäftsleute erpresst und auf ihre Läden geschossen haben. Und soweit die Radio 1 Nachrichten um 14.04 Uhr. Weitere Meldungen aus der Region auch auf rbb24.de.
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0: Wir beginnen mal mit den aktuellen Temperaturen. Zwischen 22 und 25 Grad bewegen sie sich jetzt im Moment im Sendegebiet. Bis zum Abend gibt es dann einen Wechsel aus Sonne und dicken Wolken mit örtlich kräftigen Schauern und Gewittern und Höchstwerten bis 27 Grad und in Böen starker bis steifer Südwestwind, meine Damen und Herren.
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2: Auf Radio 1, Vorsicht auf der A10 nördlicher Berliner Ring Richtung Dreieck Havelland. Zwischen den Dreiecken Barnim und Pankow liegen Gegenstände auf der Fahrbahn. A10 westlicher Berliner Ring Richtung Dreieck Havelland. Zwischen Großkreuz und Leest haben wir Stau an der Baustelle. In der Gegenrichtung Richtung Dreieck Werder staut es sich ebenfalls zwischen Potsdam Nord und Föhm. A11 Stettin Richtung Berlin zwischen Werbelin und Finofort ist an einer Tagesbaustelle die linke Spur gesperrt. Hier brauchen Sie aktuell 20 Minuten länger. A13 Dresden Richtung Berlin Die A13 Dresden Richtung Berlin ist zwischen Bestensee und Mittenwalde nach einem Unfall gesperrt. Hier staut es sich. Die letzte freie Abfahrt ist Großköris. In der Gegenrichtung Richtung Dresden Stau und stockender Verkehr an einer Baustelle zwischen Schönefelder Kreuz und Rago. Und die A14 Wittenberge Richtung Wismar ist zwischen Karstädt und Kreuz Schwerin wegen Reinigungsarbeiten bis zum späten Nachmittag gesperrt. Schauen wir noch ganz kurz nach Berlin. A100 Richtung Wedding. Stau zwischen Beckstraße und Detmolder Straße. Hier ist nur die linke Spur frei. Sie brauchen 10 Minuten länger. Wir wünschen gute Fahrt.
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0: Guten Tag.

1 um 14 Uhr und gleich 13 Minuten. Wo kann ich denn mal hin, wo das nichts kostet, wo ich aber was geboten bekomme und was sich so als Ausflug lohnt? Manch einer hat ja diese Frage ans Leben, an die Woche, an die Stadt, ja. Und da würde ich Ihnen immer das Studio 1 im Bikini empfehlen, wo es diese Woche eben wieder jede Menge Highlights gibt. Wir reden heute zum Beispiel über die neue ARD-Serie Selling Sex mit einem klischeefreien Blick auf Sexarbeit. Eine BWL-Studentin macht in dieser Serie aus Sex ein lukratives Geschäft und Marion Brasch spricht mit der Showrunnerin Miriam Dehne und mit der Drehbuchautorin und Regisseurin Marie C. König darüber. Morgen ist der Theater-, Opern- und Filmregisseur Kirill Serebrennikov im Bikini. Der gebürtige Russe lebt seit 4 Jahren im Berliner Exil und zeigt seine Werke in ganz Europa. Ab 4. September, da startet das Kirill and Friends Festival in Berlin. Da hängen überall auch schon riesige Plakate. Darüber unterhält er sich mit Elissa Hirsemann. Am Mittwoch, da sind die SchauspielerInnen Aileen Tetzel und Stefan Gorski am Start. Aileen Tetzel kennt man ja aus dem Tatort mit Faber und mit Böhnisch, aber auch aus der Serie Unbroken. Und den Österreicher Stefan Gorski, den könnten Sie aus Braunschlag kennen. Aileen Tetzel und Stefan Gorski spielen in der ZDF-Neo-Serie Serial Cleaner mit. Und das ist ein Krimidrama mit Mord und Totschlag und Vertuschung und allem, was dazugehört. Musikalische Gäste gibt es auch im Studio 1 im Bikini. Die Berliner Band Il Civetto hat gerade ihr Album Träume aus Lava rausgebracht und spielt uns ein sehr schönes Live-Set. Es lohnt sich also wieder, Sie merken das schon, im Grunde genommen jeden Tag bei uns im Studio am Zoo vorbeizuschauen. 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

Das sind Austria und Patrick Holland mit Siren Reprise. Und hiernach folgt ein Song von Ben Lee, der heißt Catch My Disease und kommt aus einem Album, das heißt Awake is the New Sleep. Kann man mal drüber nachdenken. Ist Wachsein das neue Schlafen? Sind wir wirklich Schlafschafe, wie einige Leute gern behaupten? Wenn ja, dann hat ja Ben Lee recht gehabt im Jahr 2006, als dieser Song herauskam, Catch My Disease.

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2: Schönen guten Tag, es ist 14:30 Uhr. Das heißt, in einer halben Stunde lässt meine Zauberkraft nach. Dann verwandle ich mich zurück in einen Kürbis oder eine Maus, je nachdem, welche Version Sie kennen.

0: Evelyn Emerson, Jupiter and Mars um 14.34 Uhr. Und ich falsches Mikrofon, du musst dich nicht bewegen. Ich habe hier überraschend Besuch bekommen im Studio. Christiane Falk ist schon sehr zeitig heute hier. Mhm. 21 Uhr geht deine Show erst los.
1: Ja, ich
0: los.
1: Hoffe aber auf ein Fleischstempelchen von dir und vielleicht noch von der Redaktion, deswegen bin ich so früh gekommen.
0: Fleischstempelchen von mir. Ja. Genau, heute 21 Uhr geht's hier mit Laut und Kantig weiter und da wollten wir mal drüber reden, was heute so ansteht. Du warst zum Beispiel auf dem Popkulturfestival am Wochenende. Wie war es da?
1: Gut war es. Ich war Freitag und Samstagabend, um mir ein paar Acts anzuhören, die ich noch nie live gesehen hatte. Zum Beispiel Grenzkontrolle. Das ist eine Band aus Köln, die auch schon Preise bekommen hat. Postpunk spielen die. Sehr energetisch war das Ganze. Also der Sänger ist auch mehrfach runter von der Bühne mitten ins Publikum. Dann haben wir da mit dem ein bisschen getanzt. Dann war Boku Youth zum Beispiel dabei, eine Band aus Schweden. Auch sehr wild, so eine Art Dance-Punk. Dann hatten die so Boy Scout-Anzüge an, also so Pfadfinder-Optik.
0: Ich hatte eine Schwäche für.
1: Ja, also ich fand, es hat mich fasziniert. Ich hätte stundenlang diese Männer in den Dingern da angucken können. Also war lustig, so Pfadfinder meets Party Crowd. Dazu werde ich heute Abend auf jeden Fall ab 21 Uhr ein bisschen mehr erzählen. Dann war ich beim Auftritt von The No Twist. Gut, die habe ich schon x-mal live gesehen, aber da gibt es eben immer tolle Momente. Und Lucy Kruger and the Lost Boys waren da. Die haben so eine Auftragsarbeit gemacht. Das ist so eine typische Sache beim Popkulturfestival. Da werde ich auch ein bisschen berichten.
0: Und neue Musik sicherlich auch vorstellen, wa?
1: Ja, klar. Also jetzt geht endlich die Zeit der Albumveröffentlichungen wieder los. Also die Sommerzeit ist eher so ein bisschen mau, aber jetzt sind neue Alben da von der Metalband Mastodon zum Beispiel. Dann alte Helden aus dem Alternative Rock, Dinosaur Jr. mit einem neuen Album, Postpunk frischer von den Gorillaz und dann auch eine neue Single von Queens of the Stone Age.
0: Ah, ey, ich hätte mir jetzt einfach die Zunge gebrochen. Für mich steht da Q-O-S-T-A.
1: Ja, das ist meine Abkürzung für Queens of the Stone Age.
0: Mit welchem Song können wir uns denn jetzt schon mal einstimmen, wir beide?
1: Also ich würde sagen Grenzkontrolle, diese Band, von der ich erzählt hatte, aus Köln. Traum ist aus, heißt der Song. Die spielen auch demnächst nochmal im Badehaus Berlin, habe ich nochmal nachgeguckt, am 25. September. Aber die haben wohl schon so viel überzeugt, dass der Auftritt ausverkauft ist. Aber vielleicht kommt man ja irgendwie noch an Karten.
0: So, heute Abend gibt es also Laut und Kantig, 2 Stunden, 21 bis 23 Uhr auf Radio 1. Und ja, wann immer Sie möchten, können Sie eigentlich alle Folgen der letzten Jahre in der ARD Sounds App auch nachhören. Und hier sind Grenzkontrolle mit Traum ist aus als Einstimmung auf heute Abend. Danke, Christiane.
1: Gerne. Stempelchen gibt's jetzt direkt, oder?
0: Habe ich schon.
1: Ah, aber so ein Maikäfer, Marienkäfer hätte ich gerne.

heute 21 Uhr laut und kantig mit Christiane Falk einschalten oder, wie ich immer gerne sage, gar nicht erst ausschalten.

Back-in, in dem Fall von Timebox, so gehört auf Radio 1 um 14.48 Uhr. Das heißt, meine Zeit hier geht zu Ende. Meine Minuten sind gezählt. Es klingt so endgültig, ich komme ja morgen früh wieder. Aber für heute ist dann erstmal Schluss. Und wenn ich gegangen bin, dann kommt Max Spalek und spricht am Anfang der Sendung gleich mit Aaron Box. Der ist Autor und Slam-Poet und Moderator und auch Teil von Penn Berlin und der tourt gerade mit einer Diskussionsreihe, die da heißt, ist das noch mein Land? Und zwar durch Sachsen-Anhalt. Darum wird es in diesem Gespräch auch gehen. Ja, ich verabschiede mich von Ihnen. Bis morgen.

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10: Das sind die Schlagzeilen der 15 Uhr Nachrichten. Tatverdächtiger nach Schüssen auf Schweizer Techno-Festival festgenommen. Inflation im August angestiegen und das Wetter, Sonne und Wolken mit teils kräftigen Schauern und Gewittern. Maximal 24 bis 27 Grad. Machen Sie es gut, bis morgen.

0: hör mir auf. Nee. Ach. Sag mal, der Porsche.
1: Das ist mein erstes Mal hier. Seit 3 Wochen mal wieder Mikrofon. Sofort wird man hier irgendwie zusammengefallen.
2: Herzlich willkommen in der Anstalt.
1: Also, Porsche, wenn das heute so weitergeht, die ganze Zeit. Ja. Ich würde gerne noch eine Minute hier reden.
2: Ja, ich
1: weil
2: weiß.
1: Der Beat ist gerade ganz schön. Ja. Allerdings in ein paar Sekunden ist er vorbei.
2: Jetzt.
1: Kurz nach 3.
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4: Nach den tödlichen Schüssen auf einem Techno-Festival in der Schweiz gibt es erste Ermittlungserfolge. Die Polizei hat einen Tatverdächtigen festgenommen. Es handelt sich um einen 43-jährigen Mann. Die Kantonspolizei in Aarau geht derzeit davon aus, dass er allein gehandelt hat. Die Ermittlungen zu den Hintergründen und zum Motiv dauern noch an. In der Nacht auf Sonntag waren durch die Schüsse eine 22-jährige Frau getötet und 5 weitere Menschen verletzt worden. Die Inflation in Deutschland ist im August erneut gestiegen. Laut Statistischem Bundesamt verteuerten sich Waren und Dienstleistungen im Vergleich zum Vorjahresmonat um 2,9%. Hauptgrund war demnach, dass die Ölpreise durch den Iran-Krieg gestiegen sind. Dazu kamen Sondereffekte. So habe auch das Niedrigwasser am Rhein zu Preissteigerungen geführt. Schon im Juli lag die Inflation bei 2,8%, im Juni bei 2,3%. Die Finanzprobleme der Pflegeversicherung in Deutschland verschärfen sich weiter. Allein im ersten Halbjahr ist ein Defizit von 770 Millionen Euro entstanden, wie der Spitzenverband der gesetzlichen Krankenkassen mitteilte. Einzelheiten von Markus Reher.
5: 500 Millionen Euro, das ist die Summe, die der Pflegeversicherung bis zum Jahresende fehlen werde, so GKV-Chef Oliver Blatt. Schon im Oktober werden die Einnahmen nicht mehr reichen, um die Pflegeleistungen voll zu finanzieren. Der Grund, immer mehr Menschen nehmen Pflegeleistungen in Anspruch, hinzu kämen die Kosten bei der Kurzzeit- und Verhinderungspflege und die ständig steigenden Zuschüsse zu den Eigenanteilen in der vollstationären Pflege. Blatt forderte kurzfristige Maßnahmen. Der Bund müsse der Pflegeversicherung etwa noch außerordentliche Ausgaben aus der Corona-Zeit in Höhe von 5,2 Milliarden Euro zurückzahlen. Langfristig stünden grundlegende Reformen an, damit seien, Zitat, womöglich auch schmerzhafte Einschnitte verbunden.
4: Das Statistische Bundesamt hat neue Zahlen dazu veröffentlicht, wie viele Männer und Frauen in Deutschland leben. Bei den 18- bis 29-Jährigen sind die Männer demnach deutlich in der Überzahl. Bundesweit stehen 1.000 Männer 912 Frauen gegenüber. Außerdem gibt es regionale Unterschiede. In den östlichen Bundesländern leben noch mal mehr Männer als Frauen. Philipp Berger.
6: Es hat mehrere Gründe. Einmal, viele junge Frauen ziehen seit Jahrzehnten vom Osten nach Westdeutschland. Außerdem sind laut Statistikamt zuletzt mehr Männer als Frauen nach Deutschland eingewandert. Dazu kommt der biologische Faktor, dass grundsätzlich etwa 5% mehr Jungen als Mädchen geboren werden. Bei den Älteren dreht sich das Geschlechterverhältnis um. Ab 65 Jahren gibt es in allen Bundesländern deutlich mehr Frauen als Männer. Das liegt vor allem daran, dass Frauen im Schnitt länger leben.
4: Die Berliner Polizei hat bei einer mutmaßlichen Bande Vermögen in Höhe von etwa 500.000 Euro beschlagnahmt. Nach ihren Angaben wurden Autos, Bargeld, aber auch Gold sichergestellt. Ausgangspunkt der Ermittlungen waren Schüsse in der Stadt. Die Sondereinheit Ferrum hat die mutmaßliche Bande seit Monaten im Blick. Im Mai gab es Razzien gegen sie. Ende Juli wurde in Nordrhein-Westfalen ein Mann verhaftet. Er soll in Berlin Geschäftsleute erpresst und auf ihre Läden geschossen haben. Und soweit die Radio 1 Nachrichten um 15.04 Uhr. 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
7: Bis zum Abend sollen sich da wohl die Sonne und die dicken Wolken abwechseln. Es kann hier und da ein bisschen schauern oder sogar auch gewittern und das bei maximal 25 Grad, also sehr angenehm. Morgen dann wechseln sich Sonne und auch wieder diese Wolken ab, aber es sind nicht die gleichen Wolken. Lassen Sie sich bitte nicht irritieren. Morgen werden wir dann schon wieder Temperaturen haben, die bis zu 25 Grad hochgehen werden können.
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4: Auf Radio 1 einiges los in Brandenburg. Vorsicht auf der A2 Berlin Richtung Magdeburg. Hinter Wollin liegt ein Reifenteil auf der Fahrbahn. A10 westlicher Berliner Ring Richtung Dreieck Werder. Hier haben wir Stau zwischen Potsdam Nord und Vöben an der Baustelle. A11 Berlin Richtung Stettin zwischen Bernau Süd und Wandlitz ist eine Ölspur auf dem rechten Fahrstreifen. In der Gegenrichtung auf der A11 Richtung Berlin zwischen Werbelin und Finofort gibt es eine Tagesbaustelle. Hier ist die linke Spur gesperrt. Hier staut es sich. Die A13 Dresden Richtung Berlin ist zwischen Bestensee und Mitte Altenwalde jetzt nach einem Unfall voll gesperrt. Es staut sich, die letzte freie Abfahrt ist Großköris. Erkner, aufgrund eines Brandes im Bereich der Ernst-Thälmann-Straße kommt es zu Rauchentwicklung. Halten Sie bitte Fenster und Türen hier geschlossen. Schauen wir noch kurz nach Berlin. A100, Stadtring in beiden Richtungen, Staus an den dortigen Baustellen mit jeweils 15 Minuten Verzögerung. A103 stadteinwärts, ab Kreuz Schöneberg bis zum Sachsendamm ebenfalls 15 Minuten Verzögerung. Und auf der Überfahrt zur A100 Richtung Treptow ist es ebenfalls voll von der A103. Hier brauchen Sie 20 Minuten länger. Wir wünschen gute Fahrt.
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7: Und mir wurde jetzt ja schon gesagt, dass es jetzt losgeht mit dem Herbst. Wie fühlst du dich? Bist du auch herbstmäßig schon gewappnet? Hast du Übergangsjacken schon rausgelegt?
1: Ich
7: hast du
1: Pullover?
7: Inwiefern?
1: Nein, ich sage, nein, es ist Sommer. August ist immer noch Sommer.
7: Du hast ja auch gesagt, das ist ein ganz normaler Sommer, oder?
1: Auch das, ja.
7: Genau.

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1: Nitsch und Pupillen war das hier bei Radio 1. Ja, ne, der Sommer ist vorbei. So sagen es auf jeden Fall ganz viele Kolleginnen. Manche haben auch schon Kürbisse gekauft und so weiter und so fort. Wir versuchen andere Menschen zu beeindrucken mit buntem Obst und Gemüse für die Herbstzeit. Ich mache da noch nicht so ganz mit, weil ich bin noch gar nicht so lange wieder in Berlin. Ich war ein paar Tage auf Mallorca. Ja, ich war jetzt nicht im Ballermann. Aber das Schöne bei Mallorca ist ja, dass man gar nicht zum Ballermann fahren wollen muss. Man bekommt den Ballermann ja einfach auf dem Weg dahin. Das ist, also es ist wirklich erstaunlich. Man sieht Menschen, die es in den nächsten Tagen, ich möchte mal so krachen lassen wollen. Ja, vor allen Dingen immer, weil sie Sachen anhaben, die alle synchron sind. Einer hat sich die Mühe gemacht und hat T-Shirts hergestellt, ja. Und da steht dann drauf, die Feierabendtrinker hatte ich zum Beispiel gesehen oder die Gärtner, ja. Aber da hat man dann so drei Böcke gesehen und so. Aber das Schlimmste, was ich wirklich finde in dem Zusammenhang, sind so Frauengruppen und da steht irgendwas in ihrem ausgedachten Vereinsnamen drin, irgendwas mit Stuten. Da ist schwierig.

Und das sind aber ordentlich viel Gitarren gerade, ne? Teenage Fan Club aus Schottland, Sparky's Dream, da soll eine neue Platte kommen. Dann jetzt gerade im Hintergrund immer noch zu hören Cars McCombs und Peace. Und dass das jetzt kommt, da freuen sich auch ganz viele von Ihnen drauf. Nämlich am 5. Oktober wird sie auftreten. Die Frau, die noch vor 5-6 Jahren als Riesenhoffnung für die amerikanische Alternative-Musik gehandelt wurde. Sie war auch hier zu Gast und war sehr, sehr freundlich. Ich weiß gar nicht, wie euphorisch oder vielleicht gar nicht mehr so euphorisch das neue Album besprochen wird. Creature of Habit heißt es. Hier ist etwas Neues von Courtney Barnett, Wonder.

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8: Kurz nach halb vier.
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8: Sonne, Wolken, 25 Grad. Morgen Sonne, Wolken, 23 bis 24. Und wenn Sie Glück haben, 25 Grad. Fühlen Sie sich informiert? Ich hoffe ja.
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10: Auf Radio 1 Brandenburg A10 westlicher Berliner Ring Richtung Dreieck Werder zwischen Potsdam Nord und Vöben haben wir Stau an der dortigen Baustelle. In der Gegenrichtung ebenfalls zwischen Werbelin und Finefurt. Die A13 Dresden Richtung Berlin ist zwischen Bestensee und Mittenwalde jetzt nach einem Unfall voll gesperrt. Erstaunt sich, die letzte freie Abfahrt ist Großköris. Erkner, aufgrund eines Brandes im Bereich der Ernst-Thema-Straße kommt es zur Rauchentwicklung. Halten Sie bitte Fenster und Türen geschlossen. Stadtverkehr Berlin A100 Stadtring in beiden Richtungen. Staus an den dortigen Baustellen zwischen Detmolder Straße und Albuinstraße. A103 stadteinwärts, ebenfalls Stau ab Kreuz Schöneberg bis zum Sachsendamm und auf der Überfahrt zur A100 Richtung Treptow. Und B145 Waldbiesdorf in Höhe Märkischer Allee ist nach einem Wasserrohrbruch in beiden Richtungen nur eine Spur frei. Auch hier kommt es immer wieder zu längeren Staus. Wir wünschen gute Fahrt.
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8: Einen wunderschönen Tag, willkommen die 70er.

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1: Ist der Song nicht eigentlich 27 Minuten länger? Das war hier der Radio-Edit von Sugar Hill Gang und Rapper's Delight. Freuen Sie sich auf das Album der Woche in dieser Woche. Ich habe vorher nämlich reingehört und es ist wie eine Postkarte aus der Vergangenheit. Man hört es und fühlt sich sofort 20, 30 Jahre in die Vergangenheit katapultiert. Allerdings jetzt erlebt man neue Geschichten auf dieser Postkarte und zwar läuft nicht nur irgendwelche ausgelatschten Wege, sondern man hat nur das Gefühl, man kennt das alles ein bisschen, aber das wirklich im positivsten Sinne, den Sie sich vorstellen können. Mike D, richtig, der Typ von den Beastie Boys hat ein Album gemacht, das heißt Thank You, ist wunderbar und wird nochmal extra eingeordnet von Laurina Schräder.
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3: What's up, y'all? It's Mike D, and I'm psyched because my album, Thank You, is Album of the Week on Radio 1.
4: Vor mehr als 40 Jahren begann die Karriere von Michael Diamond von Mike D, der mit seinen besten Freunden Adam York und Adam Horowitz eine Band gründete, die Beastie Boys.
5: You gotta fight!
3: It was like this incredible experience of growing up with two people that were my closest friends when we started and remain that.
4: Als einer der ersten und auch erfolgreichsten Hip-Hop-Bands, die weit mehr als Hip-Hop waren, haben die Beastie Boys ein großes künstlerisches Erbe hinterlassen, nachdem 2012 Adam York verstarb und die Ära der Beastie Boys offiziell beendet wurde. So.

0: we'd listen to that, and that was kind of cool. And then just some months later, I was with my two sons, Davis and Skyler. We were in Big Sur in California, and then we had a good amount of time, so I was just like, all right, well, I may as well start trying to do vocals on some of the stuff that we had started.
1: Geboren in Manhattan und aufgewachsen an der Upper West Side als jüngster von drei Söhnen eines Kunsthändlers und einer Innenarchitektin, ist Michael Diamond nicht nur von der Kunst zu Hause umgeben, sondern auch den künstlerischen Vibes des New Yorks der 70er und 80er Jahre. Diamond lernt selbst Schlagzeug und taucht damals in unterschiedlichste Welten aus Punk, New Wave und die entstehende Hip-Hop-Kultur ein. So überrascht es nicht, dass auch die musikalische DNA der Beastie Boys neben Hip-Hop Elemente aus Hardcore, Punk, Funk oder Jazz zeigt und nun das erste Solowerk von Mike D genauso eklektisch ist.
0: There always be different sounds and different ideas coming into my head, and then I would kind of like start with people like that. Oh, let's make something like this, or and sometimes there'd be a piece of equipment that would influence it. The way we work is we sort of fall in love with sound, and then we develop from there.
1: Von seinem Solo-Debüt, Thank You, Mike D, Switch Up.

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1: Und ich weiß auch ganz genau, Sie haben das jetzt gehört und weil ich dann auch erzählt habe, dass es eine gute Platte ist, denken Sie sich, oh, das ist eine gute Platte. Die möchte ich jetzt haben und die können Sie jetzt gewinnen. Sie müssen erstmal anrufen 0331 70 99 111. Obwohl, Sie müssten vielleicht erstmal zuhören und etwas herausfinden. Wir haben, weil der Mann sich ja Mike D. nennt, gedacht, es gibt auch noch andere Menschen, die auch denen das D so prominent im Namen tragen. Und ganz genau die suchen wir. Also bei welchen anderen Menschen ist denn auch das D in der Ansprache drin? Los geht's.
2: Und ihr schaut ab und zu mal besser eure Straße lang, denn irgendwann komme ich an und dann hoffe ich, ihr wisst, was geht und dass ihr mich versteht und macht was draus, denn ehe ihr euch verseht, bin ich wieder raus. Ich packe meine Sachen und will raus, mein Kind.
1: Und das ist heute wirklich alles zu schaffen, ne? Ist ja auch Montag.
2: Die am Suchen sind, sie mit mir auf der Reise haben Rückenwind.
1: Das ist das erste D, das wir suchen. Und hier ist das zweite, ganz ohne Musik.
3: Das ist wahrscheinlich die einzige Chance in deinem Leben, Alter, ja, die du hast, aus deiner Bedeutungslosigkeit hervorzutreten und erfolgreich zu werden. Und es gibt Leute um dich rum, die jeden Tag ihren scheiß Arsch bewegen, damit du vorwärts kommst. Und wenn es für dich ein Spiel ist, dann ist das, fuck nochmal, eine totale Beleidigung.
1: So nämlich. Und das ist die Startnummer 3. Und da ist auch das D sehr, sehr, sehr prominent uns ins Gesicht geschlagen worden. Rufen Sie also an 0331 70 99 111. Sagen Sie mir, welche Ds wir hier suchen und gewinnen Sie das Album of the Week. Oh, da hat man sich wirklich noch getraut, richtig mies zu rappen. Fand ich gut. 0331 70 99 111.

0: Robin?
1: Ja.
0: Robin, wie finden Sie denn die XX?
1: Ah, nicht so ganz meine Musik. Warum? Beastie Boys ist so eher, die sind ein bisschen soft für mich.
0: Aber war jetzt ja nicht die Frage, Robin.
1: Nee, war es nicht. Nee.
0: Robin, wie geht's Ihnen?
1: Mir geht's wunderbar. Wie geht's dir, Max?
0: Ausgezeichnet geht's mir. Vielen, vielen Dank. Ich komme noch so halb erholt aus dem Urlaub. Ich habe so eine gesunde Bräune und bin jetzt allerdings schon wieder, weil ich hier schon wieder vier Stunden in der Anstalt bin, kurz davor, bleich zu werden. Freue mich jetzt aber, einen so klugen, das höre ich sofort, Kandidaten hier am Telefon zu haben. Es ging ja darum, heute geht's los mit dem Album der Woche. Mike D, Thank You heißt das Werk. Ich habe es vorhin mal kurz gehört. Riesending. Also auf jeden Fall so ein wildes Ding. Robin, was ist denn Ihr Ihre Vergangenheit mit Beastie Boys oder vielleicht speziell Mike D?
1: Ohne Mist, das allererste Konzert, wo ich ohne meinen Bruder oder jemand anders von der Family war, 1995, 96, was in den Weg, in Essen in der Grugerhalle. Das war super, nur leider ist mir bei der Vorgruppe bei DJ Hurricane haben wir jemand ins Gesicht getreten, Stage Dive, und hatte dann einen schönen Nasenbluten, das ganze Konzert.
0: Aber Sie waren, Robin, Sie sind natürlich trotz des Demo. Natürlich.
1: Sicher.
0: Aber war das eine Zeit, wo man in irgendeiner Weise Mitleid erwarten konnte von den anderen Fans?
1: Eigentlich nicht so wirklich. Eigentlich haben wir einfach weiter gefeiert und war das T-Shirt vorne rot.
0: Robin, es war eine schöne Zeit, oder?
1: Richtig.
0: So, jetzt wollen wir mal gucken, ob Sie da auch eine Chance haben, das Album zu gewinnen. Wir suchten weitere Kandidaten, wo das D ganz weit vorne steht.
2: Schaut ab und zu mal besser eure Straße lang, denn irgendwann komme ich.
0: Sie können einfach auflösen, wenn Sie wollen.
1: Das ist Thomas D. mit Rückenwind.
0: Richtig.
3: Das ist wahrscheinlich die einzige Chance in deinem Leben, Alter, ja, die du hast.
0: Ich höre da eine Radiostimme. Wen hören Sie da?
1: DFC Soest in der legendären Pressekonferenz.
0: Sie kennen sie ja richtig aus, ja Wahnsinn.
1: Ich weiß nicht. Oh ja, das ist.
0: Was denn?
1: Cindy Pop. Heavy D and the Boys.
0: Das ist für Sie Cindy Pop? Was ist mit Ihnen denn
1: oder
0: los? Das ist doch eine gerade Deep House Nummer. Nein?
1: Ja, Entschuldigung.
0: Ja, aber trotzdem richtig! Jetzt haben Sie diesen riesigen Erfolg schon am Anfang der Woche für sich verbuchen können. Was soll da noch kommen? Was kommt denn da noch in dieser Woche? Was erwarten Sie von der Woche?
1: Da kann nicht mehr viel kommen danach. Also wenn es ruhig weiterläuft, ist schön. Den Highlight haben wir jetzt schon.
0: Gut, alles klar. Dann freue ich mich sehr, dass wir Ihnen da haben helfen können. Ihnen eine tolle Woche. Bleiben Sie bitte dran. Wir hören uns. Bis dann. Tschüss.
1: Ja, vielen Dank. Ciao.

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7: Und zwar der Nachrichten um 16 Uhr. Tatverdächtiger nach Schüssen auf Schweizer Techno-Festival festgenommen. Inflation im August angestiegen und das Wetter Sonne, Wolken. Teils allerdings auch mit Schauern und Gewittern versehen. 25, 27 Grad.

0: Lassen Sie mich doch mal keinen Quatsch erzählen. Hier steht Trio aus Bukarest. Das glauben wir. Und zur Musikrichtung wird hier angegeben Soul, Electro, Beat, New Jazz und Swing. Und da würde ich auch sagen, das stimmt auch zu großen Teilen. Das sind Moonlight Breakfast. If not now, then when. Und damit haben wir es um kurz nach vier.
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2: Nach den tödlichen Schüssen auf einem Techno-Festival in der Schweiz gibt es erste Ermittlungserfolge. Die Polizei hat einen Tatverdächtigen festgenommen. Es handelt sich um einen 43-jährigen Mann. Die Ermittlungen zu den Hintergründen und zum Motiv dauern an. Patricia Wörn.
3: Eine 22-jährige Frau war in der Nacht zum Sonntag durch Schüsse getötet worden. 5 weitere Menschen wurden verletzt. Keiner der Verletzten schwebt laut Polizei in Lebensgefahr. Die Polizei hatte das Gebiet rund um die Pferderennbahn, auf dem das Festival stattfand, für die Spurensicherung weiträumig abgeriegelt. Zudem hatte die Kantonspolizei Aargau die nationale und internationale Fahndung nach der Täterschaft veranlasst. Mittlerweile gehen die Behörden davon aus, dass an 2 verschiedenen Orten auf der Pferderennbahn geschossen wurde. Es seien Patronenhülsen von 2 unterschiedlichen Kalibern gefunden worden. Pistolenmunition und Hülsen einer Langwaffe, etwa eines Sturmgewehrs.
2: Die Inflation in Deutschland ist im August erneut gestiegen. Laut Statistischem Bundesamt verteuerten sich Waren und Dienstleistungen im Vergleich zum Vorjahresmonat um 2,9%. Es ist der 2. Anstieg in Folge. Ursula Mayer berichtet.
4: Zentraler Preistreiber war, wie im Monat zuvor, schon Energie. Fürs Heizen und Tanken mussten Verbraucher im Schnitt fast 11% mehr zahlen als vor einem Jahr. Vor allem beim Heizöl, Diesel und Benzin gab es in vielen Bundesländern regelrechte Preissprünge. Hintergrund ist, dass der Iran-Krieg auch die Preise für Rohöl wieder in die Höhe getrieben hat. Dazu erschwerte das Niedrigwasser auf dem Rhein den Transport von Kraftstoffen. Das trieb die Preise an den Tankstellen beispielsweise in Nordrhein-Westfalen nach oben. Auch andere Waren und Dienstleistungen wie etwa die Pflege oder Versicherungen wurden im Jahresvergleich teurer. Dagegen blieben die Preise für Nahrungsmittel nahezu gleich.
2: Die Finanzprobleme der Pflegeversicherung in Deutschland verschärfen sich weiter. Allein im ersten Halbjahr ist ein Defizit von 770 Millionen Euro entstanden, wie der Spitzenverband der gesetzlichen Krankenkassen mitteilte. Markus Reher berichtet.
5: 500 Millionen Euro, das ist die Summe, die der Pflegeversicherung bis zum Jahresende fehlen werde, so GKV-Chef Oliver Blatt. Schon im Oktober werden die Einnahmen nicht mehr reichen, um die Pflegeleistungen voll zu finanzieren. Der Grund, immer mehr Menschen nehmen Pflegeleistungen in Anspruch, hinzu kämen die Kosten bei der Kurzzeit- und Verhinderungspflege und die ständig steigenden Zuschüsse zu den Eigenanteilen in der vollstationären Pflege. Blatt forderte kurzfristige Maßnahmen. Der Bund müsse der Pflegeversicherung etwa noch außerordentliche Ausgaben aus der Corona-Zeit in Höhe von 5,2 Milliarden Euro zurückzahlen. Langfristig stünden grundlegende Reformen an, damit seien, Zitat, womöglich auch schmerzhafte Einschnitte verbunden.
2: In Erkner sind die Hintergründe vor dem gewaltsamen Tod einer Frau weiterhin unklar. Die Polizei hat bisher bestätigt, dass die Frau am Morgen auf offener Straße mit einem spitzen Gegenstand angegriffen wurde. Am Tatort in der Innenstadt werden immer noch Spuren gesichert. Einzelheiten von Eva Kirchner.
6: Mehrere Dutzend Beamte, unter anderem von der Spurensicherung, aber auch Kriminaltechnik, sind vor Ort. Auf der Brücke sind Zelte und Sichtschutzwände aufgebaut. Untersucht wurde auch ein PKW. Allem Anschein nach ist der wohl in das Brückengeländer gefahren. Laut Polizei könnte der Fahrer das Geschehen heute Morgen beobachtet haben und versucht haben zu helfen und ist dabei verunfallt. Aber das ist noch nicht offiziell bestätigt, so der Polizeisprecher.
2: Die Berliner Polizei hat bei einer mutmaßlichen Bande Vermögen in Höhe von etwa 500.000 Euro beschlagnahmt. Nach ihren Angaben wurden Autos, Bargeld, aber auch Gold sichergestellt. Ausgangspunkt der Ermittlungen waren Schüsse in der Stadt. Die Sondereinheit Ferrum hat die mutmaßliche Bande seit Monaten im Blick. Im Mai gab es Razzien gegen sie. Ende Juli wurde in Nordrhein-Westfalen ein Mann verhaftet. Er soll in Berlin Geschäftsleute erpresst und auf ihre Läden geschossen haben. Und soweit die Radio 1 Nachrichten um 16.05 Uhr. 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
0: Ich vermelde die ganze Zeit ja schon Temperaturen, die sehr freundlich sind. 25, 26, 27 Grad. Und dann sage ich aber auch immer dazu, hier Gewitter, heute vereinzelt stürmischer Südwestwind und Gewitter und Schauer sind möglich. Also hier jetzt bei uns, Herr Porsche, gar nichts mehr. Ne? Also es ist sehr trocken, aber der Wetterdienst gibt das noch an. Also bitte passen Sie auf sich auf. Morgen dann hat sich das anscheinend mit den Gewittern auf jeden Fall erübrigt. Da gibt es noch einzelne Schauer und Temperaturen um die 24 Grad. Ansonsten auch Sonne und Wolken.
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2: Nicht erübrigt haben sich die vielen Staus in Brandenburg. Schauen wir auf die A10, westlicher Berliner Ring Richtung Dreieck Werder. Zwischen Potsdam Nord und Vöben staut es sich an den dortigen Baustellen. A11 Stettin Richtung Berlin zwischen Werbelin und Finofort haben wir Stau an einer Tagesbaustelle. Die linke Spur ist hier gesperrt. Die A13 Dresden Richtung Berlin ist zwischen Großkürs und Mittenwalde nach einem schweren LKW-Unfall weiterhin voll gesperrt. Es staut sich. Die letzte freie Abfahrt ist Barute Mark. Die B102 ist in beiden Richtungen nach einem Unfall in Höhe der A9 Anschlussstelle Niemek jetzt voll gesperrt. Erkner, aufgrund eines Brandes im Bereich der Ernst-Thälmann-Straße kommt es weiterhin zur Rauchentwicklung. Halten Sie bitte Fenster und Türen in diesem Bereich geschlossen. Stadtverkehr Berlin A100 Stadtring in beiden Richtungen. Staus an den dortigen Baustellen zwischen Detmolder Straße und Albuinstraße. Aktuell brauchen Sie 25 Minuten länger. A103 stadteinwärts ab Kreuz-Schöneberg bis zum Sachsen. Dann brauchen Sie 15 Minuten mehr. Und auf der Überfahrt zur A100 Richtung Teptow brauchen Sie 25 Minuten länger. Und noch ein Blick auf die B1, B5 Alt-Biesdorf in Höhe Merkelscher Allee ist nach einem Wasserrohrbruch weiterhin in beiden Richtungen nur eine Spur frei. Auch hier kommt es immer wieder zu längeren Staus. Wir wünschen da, wo es geht, gute Fahrt.
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0: Und ich kann Ihnen schon mal versprechen, wir werden am heutigen Tag und wahrscheinlich auch in den nächsten zwei Wochen krampfhaft versuchen, den Sommer wenigstens musikalisch festzuhalten, zum Beispiel mit solchen Songs. Uptown Top Ranking, Althea and Donna. 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

0: 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Ja, jetzt am Wochenende hat mir eine liebe Kollegin geschrieben, dass für sie jetzt offiziell der Herbst angefangen hätte. Sie hätte sich nämlich den ersten Kürbis des Jahres gekauft. Damit sei jetzt der Sommer offiziell vorbei. Und es stimmt natürlich auch, morgen ist meteorologischer Herbstanfang. Aber man freut sich ja auch fast nach diesem Sommer auf etwas niedrigere und angenehme Temperaturen. Dieser Sommer war heiß, sehr heiß. Wie heiß, das bespreche ich jetzt mit der Meteorologin Miriam Wagner-Jacht. Sie arbeitet beim Deutschen Wetterdienst und ist da in der Abteilung Klima- und Umweltberatung unterwegs und auch für die sogenannte Attributionsforschung zuständig. Einen wunderschönen guten Tag.
1: Ja, guten Tag.
0: Sie haben heute eine Studie zum fast schon hinter uns liegenden Sommer vorgestellt. Wie heiß, wie trocken, wie extrem war denn der Sommer 2026 wirklich?
1: Es war ein sehr heißer Sommer. Vermutlich wird es einer der wärmsten, wenn nicht sogar der zweitwärmste nach 2003 in Deutschland sein. Und er war ein bisschen in zwei geteilt, sage ich mal. Der Juni war einfach außergewöhnlich heiß überall in Deutschland. Danach hat es in Teilen von Deutschland ein bisschen nachgelassen, aber in anderen Teilen von Deutschland war es auch einfach die drei Monate fast durchgehend heiß.
0: Und auch wahnsinnig wenig Niederschlag, oder? Es war sehr trocken.
1: Es war sehr trocken, auch da ein bisschen regional unterschiedlich, aber insgesamt auch zu trocken. Ja, wir haben insgesamt, glaube ich, nur 72% des normalen Niederschlags gehabt, jetzt für Deutschland gesamt gemessen. Also damit war es auf jeden Fall zu trocken.
0: Mhm. Welche Folgen kann man denn jetzt schon erkennen? Welche Folgen hatte dieses Wetter in diesem Jahr auf Mensch und Umwelt?
1: Naja, zum einen hatten wir auf jeden Fall die außerordentliche Hitze, gerade im Juni. Da hatten wir es mit einer verhältnismäßig frühen Hitzewelle zu tun, die auch sehr lang angedauert hat, die sehr viele Rekorde gebracht hat. Und das hat man natürlich auch mitbekommen, dass dann auch gesundheitliche Probleme aufgetreten sind bei Mensch und Tier. Ich habe jetzt die letzten Hochrechnungen vom RKI nicht im Kopf von den Todeszahlen, den Hitzetoten, aber die Zahl war auf jeden Fall erschreckend. Wir haben natürlich auch andere Auswirkungen gesehen, insbesondere auch Trockenheiten, trockene Böden, ganz besonders auch im Südwesten von Deutschland.
0: Und da muss man sowieso noch abwarten, wie die Ernten jetzt, weil die fangen jetzt ja auch an, wie die ausgehen werden. Sie sind, habe ich am Anfang schon gesagt, für die Attributionsforschung zuständig. Was ist denn bitte schön Attributionsforschung? Was erforschen Sie da genau?
1: Also die Attributionsforschung, Attribution heißt zuschreiben oder zuordnen und ganz einfach ausgedrückt beschäftigt sie sich mit der Frage, wie ein bestimmtes spezifisches Extremwetterereignis dem Klimawandel zugeordnet werden kann. Also konkret heißt das, wenn ich jetzt ein Extremwetterereignis habe, zum Beispiel eine Hitzewelle oder auch ein Starkregenereignis, dann schauen wir in unseren Daten und versuchen herauszufinden, wie wahrscheinlich so ein Ereignis gewesen wäre, wenn wir jetzt keinen Klimawandel hätten, wenn wir jetzt nicht als Menschen das Klima verändert hätten. Und wir gucken auch in die Zukunft und schauen uns an, wie solche Extremwetterereignisse in der Zukunft dann aussehen könnten. Also ob so eine Hitzewelle, zum Beispiel wie die im Juni, die wir hatten, ob die tatsächlich einerseits in der Vergangenheit überhaupt schon vorgekommen ist und ob diese Wahrscheinlichkeit sich verändert hat oder ob in der Zukunft solche Hitzeereignisse noch wahrscheinlicher oder auch noch intensiver werden.
0: Ja, dann verraten Sie uns das doch mal. Also war das jetzt dem Klimawandel geschuldet, das, was wir in diesem Jahr erlebt haben, und auf was können wir uns schon mal einstellen?
1: Also tatsächlich ist es so, dass wir normalerweise

0: Jetzt nicht beantworten, die Frage, ist der Klimawandel schuld gewesen? Aber was wir ganz klar gesehen haben, ist, dass eine Hitzewelle wie die, die wir im Juni gehabt haben in Deutschland, ohne den Klimawandel fast unmöglich, also zumindest statistisch nicht berechenbar war bei uns. Heißt also, zumindest ohne Klimawandel wäre so eine Hitzewelle sehr, sehr unwahrscheinlich gewesen. Und vergleichbare Hitzeereignisse wären auch einfach deutlich kühler gewesen. Das heißt, die Hitzewelle, die wir im Juni hatten, war auf jeden Fall ein Produkt vom Klimawandel.
1: Und für die Zukunft?
0: Ja, ich erzähle Ihnen nichts Neues, wenn ich Ihnen sage, dass solche Hitzewellen wahrscheinlicher werden und auch vermutlich noch heißer. Ja. Also wir können uns darauf einstellen, dass wir auch mit solchen Ereignissen weiterleben werden müssen.
1: Aber da höre ich es ja aus berufenem Munde. Ich meine, Sie haben das studiert, Sie haben da Ahnung und trotzdem gibt es Menschen, die sagen, dass es solche Sommer immer mal wieder gab. Das ist nichts Ungewöhnliches, sowas hört man ja. Was sagen Sie diesen Stimmen?
0: Erstmal, dass es natürlich auch warme Sommer gab, aber es ist ganz klar, man muss nur in unsere Daten gucken und dann sehen wir, so warme Sommer gab es ganz einfach nicht. Also die Temperaturen, die wir aktuell gemessen haben im letzten Sommer, die haben wir früher noch nicht gemessen. Ganz einfach, das sieht man an den Daten.
1: So, alle, die zweifeln, guckt euch die Daten an. Vielen Dank. Ich sprach mit der Meteorologin Miriam Wagner-Jacht vom Deutschen Wetterdienst. Vielen Dank fürs Gespräch. Ihnen einen fantastischen Tag. Tschüss.
0: Vielen Dank.

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19: Das Leben in Deutschland ist erneut teurer geworden. Die Inflationsrate ist im August auf 2,9% gestiegen. Das ist der höchste Wert seit fast 3 Jahren. Zentraler Preistreiber war erneut Energie. Tanken und Heizen kostet aktuell 10,5% mehr als vor einem Jahr. Die USA haben weitere Angriffe auf den Iran angekündigt. Das erschwert eine Lösung für die blockierte Straße von Hormuz. Der Ölpreis könnte dadurch weiter steigen. Volkswagen hat bei einer Betriebsversammlung in Hannover offen gelassen, ob das Werk längerfristig erhalten bleibt. Laut VW-Finanzvorstand Antlitz gibt es für den Standort noch keine weiteren Pläne, wenn die aktuelle Produktion Anfang der 2030er Jahre ausläuft. Antlitz forderte, dass die Kosten gesenkt werden müssten. Betriebsrat und IG Metall wollen, dass der VW-Transporter ab 2031 wieder in Hannover gebaut wird, um das Werk auszulasten. IG Metall-Bezirksleiter Gröger äußerte sich nach insgesamt 9 Betriebsversammlungen an unterschiedlichen VW-Standorten enttäuscht vom Konzernvorstand. Die Kommunikation nach innen sei ein absolutes Desaster. Für ChatGPT, das Online-Forum Reddit und die Spieleplattform Roblox gelten bald deutlich strengere EU-Regeln. Die drei Unternehmen sind mittlerweile so groß geworden, dass sie unter den Digital Service Act DSA, das Gesetz über digitale Dienste, greift ab 45 Millionen Usern pro Monat und schreibt unter anderem mehr Kinder- und Jugendschutz vor. Auf Grundlage des DSA hat die EU bereits zahlreiche Verfahren eingeleitet, unter anderem gegen TikTok, Facebook, Instagram und große Pornoplattformen. Gegen Plattformen wie Temu oder X wurde wegen Verstößen gegen EU-Regeln auch schon Millionenstrafen verhängt. Die Brandenburger Polizei hat nach dem tödlichen Angriff auf eine Frau in Erkner weitere Einzelheiten mitgeteilt. Demnach kannten sich das 24 Jahre alte Opfer und der 29-jährige mutmaßliche Täter. Er soll die Frau am Morgen auf offener Straße in der Innenstadt mit einem spitzen Gegenstand angegriffen und tödlich verletzt haben. Der Mann wurde nach einer Flucht aufgrund von Zeugenhinweisen festgenommen. Das Motiv für die Tat ist noch unklar. Und soweit die Radio 1 Nachrichten um 16.31 Uhr. 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
11: Schöne Sonne und fast noch schönere Wolken am heutigen Tage. Die hier und da Schauern oder Gewittern weichen müssen, wird aber im Laufe des Tages, also bis zum Abend, weniger. Temperaturen liegen irgendwo immer noch zwischen 25 und 27 Grad. Also es sieht kühler aus, als es dann letztendlich ist. Und so ist es dann auch wahrscheinlich morgen, weil da haben wir schon wieder Sonne, haben wir schon wieder Wolken, haben wir auch hier und da Schauer und Temperatur, die nochmal bei 24 Grad liegen.
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19: Auf Radio 1 Brandenburg A10 westlicher Berliner Ring in beiden Richtungen dichter Verkehr an der Baustelle Havelbrücke. A13 Dresden Richtung Berlin, die ist zwischen Großkürbis und Mittenwalde nach einem schweren LKW-Unfall weiterhin gesperrt. Es staut sich, die letzte freie Abfahrt ist Baruth-Mark. Die B102 ist in beiden Richtungen nach einem Unfall in Höhe der A9 Anschlussstelle Niemeck derzeit voll gesperrt. Erkner, aufgrund eines Brandes im Bereich der Ernst-Thälmann-Straße kommt es weiterhin zur Rauchentwicklung. Halten Sie bitte Fenster und Türen geschlossen. Stadtverkehr Berlin, A100, Stadtring in beiden Richtungen. Wir haben Staus an den dortigen Baustellen mit jeweils 15 Minuten Verzögerung. A103 stadteinwärts, ab Kreuz Schöneberg, Stau bis zum Sachsendamm. Hier brauchen Sie 15 Minuten mehr. Und auf der Überfahrt zur A100 Richtung Treptow brauchen Sie 20 Minuten länger. Ein Hinweis zur U-Bahn. Wegen Instandhaltungsmaßnahmen ist die U2 zwischen Gleisdreieck und Nollendorfplatz derzeit gesperrt. Stattdessen verkehrt die U12 zwischen Warschauer Straße und Ruhleben. Und die U1 verkehrt nur zwischen Wittenbergplatz und Udernstraße und die U3 zwischen Nollendorf Platz und Krumme Lanke. Wir wünschen gute Fahrt.
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0: von Big Thief, hier zu hören mit All Night, All Day, ist so ein bisschen wie so ein alter Pullover. Kennen Sie das? Man hat auch so alte Pullover, die man dann immer nochmal aufhebt und dann zieht man sie nochmal an und denkt sich, oh ja, ist eigentlich immer noch gemütlich, geht noch. Dabei hat er schon ganz viele Flicken und eigentlich auch keine Form mehr, aber trotzdem, man liebt es dennoch. Sie hören Radio 1 und hier haben Sie auch gehört, dass es sehr wahrscheinlich zweitwärmster Sommer seit Aufzeichnungsbeginn war. Jetzt hier dieser Sommer 2026 hat auf jeden Fall vor einer knappen halben Stunde Deutsche Wetterdienst gesagt. Temperaturmittel lag bei 19,6 in diesem Sommer, also fast so warm wie der Rekordsommer 2006. Hitze, Dürre, Klima, da sollte man doch meinen, dass die Situation insgesamt klar ist. Nee, manche Politiker, aber auch einige Stimmen aus der Gesellschaft, die sehen das irgendwie anders.
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0: Der Soziologe und unser Kommentator am Montagnachmittag. Guten Tag, Herr Welzer.
2: Guten Tag.
0: Dann verraten Sie mir doch mal, wie fällt denn Ihre Sommerbilanz aus?
2: Also meine persönliche fällt gut aus. Ich fand den Sommer klasse. Das liegt aber auch daran, dass wir hier natürlich im Raum Berlin-Brandenburg und so im Vergleich zu fast allen anderen Teilen Deutschlands ganz gut weggekommen sind. Allerdings habe auch ich bei der Hitzewelle, wir erinnern uns Ende Juni, 42 Grad und so, zum ersten Mal in meinem Leben wirklich gemerkt, was diese Temperaturen machen. Zum Beispiel, dass man nicht mehr denken kann. Das hatte ich vorher das Gefühl noch nie gehabt. Und dann kommt diese totale Verlangsamung und so. Und ich befürchte ja, das betrifft nicht nur mich alleine, sondern zum Beispiel auch die berühmten Entscheidungsträger, also Bundeskanzler, Generäle, CEOs von Konzernen. Was die unter solchen Bedingungen von Extremhitze entscheiden, das mag ich mir gar nicht vorstellen. Und genau damit wäre man ja bei den Kosten des Hitzesommers, zum Beispiel den volkswirtschaftlichen Folgen. Eine aktuelle Studie von Greenpeace beziffert allein die Kosten dieses Sommers auf 36 bis 42 zusätzlichen Milliarden Euro. Und wir kommen mit solchen Zahlen zwei Aspekten näher, die Politik überhaupt nicht auf dem Zettel hat. Vielleicht auch wegen der erwähnten großen Hitze. Erstens, dass die volkswirtschaftlichen Kosten des Klimawandels bald die Gewinne aus klimaschädlicher Produktion und Konsum übersteigen werden. Und zweitens, und das ist noch schlimmer, dass wir an absolute Grenzen kommen. Fast 16.000 Hitzetote verdeutlichen das genauso wie die Sturzflut in Nepal und genauso wie die Erstmaligkeit, dass die meisten Berghütten in den Alpen kein Wasser mehr hatten. Also nicht weniger Wasser, sondern kein Wasser. Wir haben in diesem Sommer erstmals absolute Grenzen erreicht.
0: Ja, die Wissenschaft, die ist sich auch einig, dass die Hitzephasen dieses Sommers durchaus was mit dem Klimawandel zu tun haben. Trotzdem gibt es ja einige Politiker und aber auch echte Menschen, die von einem ganz normalen Sommer reden. Was sagen Sie denn zu diesen, die das, was wir jetzt erlebt haben in diesem Sommer, als Klimahysterie abtun?
2: Naja, am liebsten gar nichts, aber ich muss ja. Es wird ja immer erzählt, dass wir eine Wissensgesellschaft sind. Wir sind aber, das sieht man an diesen Kolleginnen und Kollegen, eine Wissensvermeidungsgesellschaft. Seit Jahrzehnten vorliegende Daten und vorgetragene und auch erlebbare Fakten werden eben von Politik und Wirtschaft gnadenlos ignoriert. Und Wissenschaft überhaupt gerät ja mehr und mehr in Konkurrenz zu selbstgemachten Fakten und absurden Theorien. Und die USA sind uns da nur, wie üblich, ein paar Jahre voraus. Dort sieht man, je wissenschaftsfeindlicher die Kultur insgesamt wird, desto leichter fällt es auch interessierten Leuten, Fakten zu ignorieren und falsche Prioritäten zu setzen. Das sehen wir auch hier, gerade erst am Beispiel der originalen 90er-Jahre-Ergebnisse der Kabinettsklausur in Hardenberg vor wenigen Tagen. Thema: Wir sorgen für Wachstum und Beschäftigung. Als wären wir jetzt wie mit einer Zeitmaschine wieder in der Ära Kohl angekommen. Aber gute Nachricht, die Leute wollen diese Zeitreise gar nicht mitmachen. Der WWF hat heute eine Umfrage veröffentlicht, die gerade in den Bundesländern, in denen jetzt gewählt wird, sehr deutliche Mehrheiten für besseren Klimaschutz zeigt. Berlin ist ist damit 73% Spitzenreiter, also Befürworter von mehr Klimaschutz. Dann folgen mit jeweils fast 2/3 der Befragten Sachsen-Anhalt und Mecklenburg-Vorpommern. Also offenbar ist nur die Politik im Time-Tunnel. Die Menschen sind mehrheitlich, so wie wir beide, noch im Hier und Jetzt.
0: Das stimmt natürlich. Der Kommentar von Harald Welzer. Vielen Dank.
2: Sehr gerne.
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Django Django. Swimming at Night hier bei Radio 1. Montag haben wir es, letzter Tag im August. Viele Wahlen stehen an. Es wird ein heißer Herbst. Das kann ich Ihnen jetzt schon mal verraten. Vor allen Dingen, weil man ja auch immer noch so andere große Sachen im Hinterkopf hat. Ich sag nur demografischer Wandel. Ne? Also so mehr Menschen sterben, als geboren werden und so. In Deutschland weiß man, dass da das kommt. Allerdings auch andere Länder, von denen ich das jetzt gar nicht so auf dem Schirm habe, die haben damit zu kämpfen. Zum Beispiel das Land, was ich immer mit vielen Kindern assoziiere, Italien, die bekommen ein großes Problem. Es gibt da nämlich eine neue Prognose des Statistikamts ISAT und die sagen, bis 2050, ist noch ein bisschen hin, aber jetzt auch nicht mehr so dolle, dürfte das Land fast 4 Millionen Einwohner weniger haben als jetzt. Also Grund für den Rückgang ist halt dieser demografische Wandel. Die Mütter sind außerdem wohl sehr unzufrieden mit den die möglichen Mütter sind unzufrieden mit den Leistungen, die der italienische Staat gerade irgendwie anbietet. Insofern ganz schlechte Zeiten, vielleicht nur gute Zeiten für die Menschen, die dann dieses Wagnis eingehen und nach Italien ziehen, weil nämlich jetzt sollen verstärkt Menschen aus dem Ausland geholt werden und vielleicht haben Sie es ja auch gehört, Sie können dann da diese 1-Euro-Häuser, aber die sollen auch Schrott sein. Insofern, es ist eine schwierige Situation. Do you know?

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11: Um kurz vor fünf. Inflation im August ist angestiegen. Tatverdächtiger nach Schüssen auf Schweizer Techno-Festival festgenommen. Und es gibt Sonne, es gibt Wolken, es gibt Schauer, es gibt Witter. Nur auf Schnee müssen wir noch ein paar Monate warten. Übrigens, in 4 Monaten ist Silvester. Maximal 27 Grad heute. Gleich die Nachrichten mit Herrn Porsche. Vorher Musik von Automatic und Mercury.

0: Ja, wenn die Musiker schon anbieten, dadurch, dass der Song eigentlich sich verlangsamt, uns für uns Radiomenschen ein Zeichen, geh da einfach mal raus und quatsch nicht noch drauf, du Vollidiot. 17 Uhr.
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3: Die Inflation in Deutschland ist im August erneut gestiegen. Laut Statistischem Bundesamt verteuerten sich Waren und Dienstleistungen im Vergleich zum Vorjahresmonat um 2,9%. Es ist der zweite Anstieg in Folge. Einzelheiten von Ursula Mayer.
4: Zentraler Preistreiber war, wie im Monat zuvor, schon Energie. Fürs Heizen und Tanken mussten Verbraucher im Schnitt fast 11% mehr zahlen als vor einem Jahr. Vor allem beim Heizöl, Diesel und Benzin gab es in vielen Bundesländern regelrechte Preissprünge. Hintergrund ist, dass der Iran-Krieg auch die Preise für Rohöl wieder in die Höhe getrieben hat. Dazu erschwerte das Niedrigwasser auf dem Rhein den Transport von Kraftstoffen. Das trieb die Preise an den Tankstellen beispielsweise in Nordrhein-Westfalen nach oben. Auch andere Waren und Dienstleistungen wie etwa die Pflege oder Versicherungen wurden im Jahresvergleich teurer. Dagegen blieben die Preise für Nahrungsmittel nahezu gleich.
3: Nach den tödlichen Schüssen auf einem Techno-Festival in der Schweiz gibt es erste Ermittlungserfolge. Die Polizei hat einen Tatverdächtigen festgenommen. Es handelt sich um einen 43-jährigen Mann. Die Ermittlungen zu den Hintergründen und zum Motiv dauern an. Patricia Wörn berichtet.
5: Eine 22-jährige Frau war in der Nacht zum Sonntag durch Schüsse getötet worden. 5 weitere Menschen wurden verletzt. Keiner der Verletzten schwebt laut Polizei in Lebensgefahr. Die Polizei hatte das Gebiet rund um die Pferderennbahn, auf dem das Festival stattfand, für die Spurensicherung weiträumig abgeriegelt. Zudem hatte die Kantonspolizei Aargau die nationale und internationale Fahndung nach der Täterschaft veranlasst. Mittlerweile gehen die Behörden davon aus, dass an 2 verschiedenen Orten auf der Pferderennbahn geschossen wurde. Es seien Patronenhülsen von 2 unterschiedlichen Kalibern gefunden worden. Pistolenmunition und Hülsen einer Langwaffe, etwa eines Sturmgewehrs.
3: Spaniens Ministerpräsident Sanchez hat Russland und Israel vorgeworfen, mit einer Desinformationskampagne für den Ansturm auf die Exklave Ceuta verantwortlich zu sein. Sanchez sagte in einem Interview, Russland und Israel verbreiteten mithilfe rechter Netzwerke Falschmeldungen auf Instagram oder TikTok. Aus Madrid berichtet Franka Welz.
6: Als Quelle für diese Informationen nannte Sanchez den Europäischen Auswärtigen Dienst. Das ist der diplomatische Dienst der Europäischen Union. Wenn sich beide Länder in diese Angelegenheit einmischten, dann nicht aus Interesse an den Migranten, sondern weil Spanien Israels so wörtlich Völkermord im Gazastreifen und den russischen Angriffskrieg gegen die Ukraine angeprangert habe, fügte Sanchez hinzu. Israels Außenminister Saar warf dem spanischen Ministerpräsidenten daraufhin vor, so wörtlich unverschämte Lügen zu verbreiten. Ende Juli waren nach Angaben des spanischen Innenministeriums mehr als 70.000 Personen von Marokko aus über die Grenze in die spanische Exklave Ceuta gelangt. Die meisten kehrten binnen Stunden nach Marokko zurück.
3: Volkswagen hat bei einer Betriebsversammlung in Hannover offen gelassen, ob das Werk längerfristig erhalten bleibt. Laut VW-Finanzvorstand Antlitz gibt es für den Standort noch keine weiteren Pläne, wenn die aktuelle Produktion Anfang der 2030er Jahre ausläuft. Antlitz forderte, dass die Kosten gesenkt werden müssten. Betriebsrat und IG Metall wollen, dass der VW-Transporter ab 2031 wieder in Hannover gebaut wird, um das Werk auszulasten. IG Metall-Bezirksleiter Gröger äußerte sich enttäuscht vom Konzernvorstand. Die Kommunikation nach innen sei ein absolutes Desaster. Die Brandenburger Polizei hat nach dem tödlichen Angriff auf eine Frau in Erkner weitere Einzelheiten mitgeteilt. Die Tat hatte sich heute Morgen im Zentrum ereignet. Juliana Koch berichtet.
7: Demnach kannten sich das 24 Jahre alte Opfer und der 29-jährige mutmaßliche Täter. Er soll die Frau am Morgen auf offener Straße in der Innenstadt mit einem spitzen Gegenstand angegriffen und tödlich verletzt haben. Der Mann wurde nach einer Flucht aufgrund von Zeugenhinweisen festgenommen. Angaben zu einem möglichen Motiv für die Tat machte die Polizei nicht. Sie bittet jetzt Zeugen der Tat, sich zu melden.
3: Und soweit die Radio 1 Nachrichten um gleich 5:05. 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
0: Heute Morgen mit dem Wetter hat man die Tendenz in sich gespürt und ich bin der auch nachgegangen, viel zu viel anzuziehen. Und da noch was und hier so Zwiebellook schon, eigentlich wie im Herbst. Ist allerdings überhaupt gar nicht nötig für den heutigen Tag, weil 25 bis 27 Grad. Es gibt zwar hier und da so leichte Schauer, die haben wir auch am morgigen Tag noch zu erleben, aber nichts Dramatisches. Und auch morgen ziehen sie eher weniger an. Also 24 Grad, da brauchst noch keine Steppjacke.
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3: Auf Radio 1 Brandenburg, Vorsicht auf der A2 Berlin Richtung Magdeburg. Hinter Netzen liegen Reifenteile auf der Fahrbahn. Die A13 Dresden Richtung Berlin ist zwischen Großkürres und Mittenwalde nach einem schweren LKW-Unfall weiterhin gesperrt. Er staut sich. Die letzte freie Abfahrt ist jetzt Teupitz. Die B102 ist in beiden Richtungen nach einem Unfall in Höhe der A9 Anschlussstelle Niemeck weiterhin gesperrt. Schauen wir kurz nach Berlin. A100 Stadtring in beiden Richtungen. Staus an den Baustellen zwischen Detmolder Straße und Albuinstraße. Sowie auf der A103 stadteinwärts ab Kreuz Schöneberg bis zum Sachsendamm und auf der Überfahrt zur A100 Richtung Treptow. Hier brauchen Sie 20 Minuten mehr. Wir wünschen gute Fahrt.
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0: Und ich wünsche Ihnen was, was Sie sich wünschen. Mehr Hippie kann ich nicht.

0: Ist das nicht schön, wie die sich da durch die Akkorde, durch die Tensions rumschlingeln? Die Herren aus, ich glaube, Austin, Texas kommen, die Spoon waren das mit Silver Girl.
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2: Die Buchhändlerempfehlung am heutigen Montag ist Magisch von Annika Büsing. Marie ist wieder da. Zurück bei den Eltern mit Mitte 30 und mit einer Hundetagesstätte auf deren Hof. Zurück in der Provinz und zurück am Esstisch der Altvorderen. Aber auch zurück in einer alten Liebesgeschichte, in der mit Paul, nämlich Paul Magisch. Ehemals Punkpärchen mit Haltung, aber was sind sie 15 Jahre später? Felix Palent aus der Buchhandlung Knesebeck 11 kann es uns verraten, denn er hat Magisch von Annika Büsing für uns gelesen.
0: Hallo Felix!
3: Hallo, hallo.
0: Also wenn ich höre, jemand Mitte 30, zurück zu den Eltern, die dann auch noch irgendwie Wasser, Hundetagesstätte oder was auch immer haben auf ihrem Hof, das klingt für mich, ich bin ganz ehrlich, totale Niederlage. Was hat denn Marie falsch gemacht oder vielleicht hat sie auch was sehr richtig gemacht, um wieder dort zu landen?
3: Naja, klingt nach Niederlage, würde ich auch sagen, wenn man es so erzählt. Aber Büsing erzählt es eben anders. Büsing erzählt diese Marie als so eine unerschrockene, furchtlose Frau, mitunter auch unkontrolliert wild. Auf jeden Fall ganz toll. Diese dreht das Radio laut auf, singt mit und sucht immer sofort das Abenteuer. Und dieses Abenteuer hieß eben einfach mal früher neue Liebe, bloß weg von zu Hause. Und jetzt, viele Jahre später, kommt sie eben wieder zurück. Und das kann man ruhig aus ein bisschen metaphorisch verstehen, diese Rückkehr nach dem ersten Wegkommen in das Altbekannte. Denn einer hier im Dorf hat eben Schulden angehäuft, am anderen ist die Ehe in die Brüche gegangen. Und einer eben, das ist der Magisch, hat 15 Jahre in einer Ska-Band gespielt. Durch die ganze Welt ist er irgendwie, hat er eine Tournee gemacht, aber von der Band hat noch nie einer was gehört. Also so richtig Erfolg haben wir alle nicht gehabt und doch macht es irgendwie Lust erstmal beim Lesen.
0: Gut, aber mit diesem Magisch, Paul Magisch, ein selten dämlicher Name übrigens, das war ihr Ex, nicht wahr? Von der Marie.
3: Ja.
0: Und das kann ja in jede Richtung gehen. Wenn man den Ex wieder sieht, entweder man versteht sich und der große Traum, das Gelaber von, du, das ist eine gute Freundin jetzt von mir, geht vielleicht in Erfüllung oder man beginnt doch wieder sich irgendwie anzukeifen. Was

0: Schutz vor den Nazis im Dorf, denn die haben ihre Baseballschlägerjahre auch ziemlich gut an magisch ausgelassen, erfährt man alles beim Lesen. Und dann natürlich gilt diese Dornhecke vor der Tür eben Marie selbst, die sich damals, und das schält sich so langsam raus, auch nicht gerade elegant von magisch verabschiedet hat. Ja.
1: Okay.
0: Aber diese Marie, die ist eben so irgendwie so wunderkerzenartig im Moment, eine so bezaubernd leichte Figur. Und da fällt auch magisch schwer, der eigentlich lange böse zu sein. Und so wie Annika Büsing das erzählt, diesen Strang des Romans, diese Liebesgeschichte, ist eigentlich eine der bezauberndsten, vielleicht ehrlichsten, erwachsensten Liebesgeschichten, die ich je gelesen habe, die ich je gerne gelesen habe. Denn sie sind beide verwundet. Und wie sie sich in den Arm liegen, ja, mit ihren Fehlentscheidungen, ist einfach ziemlich wundervoll und hat eine Romantik, die was ganz Eigenes hat.
1: Aber hat es auch was, weil ich wirklich gehört habe, wir reden heute über das Buch Magisch, war ich kurz irritiert, weil das allein der Titel Magisch, der gibt ja schon was vor. Und wenn du mir jetzt mit Brombeerhecke kommst, denke ich natürlich, weißt du, da denke ich an Dornröschen und so, dann kommt so ein bisschen was Märchenhaftes. Gibt es irgendwas echt Magisches? Jetzt fang mir nicht an mit der Liebe. Ne? Natürlich ist die magisch. Aber noch was anderes in diesem Roman, was du in die Richtung geht?
0: Nee, ehrlich gesagt beschwört Annika Büsing diese Magie der Liebe und so. Klingt jetzt vielleicht ein bisschen romantisch, beschwört sie eigentlich gar nicht, weil das ja auch alles so dämlich war und dämlich auch ist, die da jetzt alle zurückgekommen sind und irgendwie alle alles falsch gemacht haben. Jetzt stehst du da vor dem, mit dem du früher mal irgendwie das tolle Dorf-Punk-Pärchen und Mustergültig alles war. Ist alles vorbei eigentlich. Die ganzen Träume sind ausgeträumt, aber wir sind immer noch da und wir sind ja hier Mitte 30, da ist ja auch noch einiges an Weg zu gehen, ja. Und Annika Büsing lesen und ihre Figuren zu lesen, ist irgendwie wie so ein bisschen wie neue Freunde finden, weil die macht das so. Das ist so was ganz Faszinierendes hier im Buch. Eine ganze schillernde Welt geht auf, irgendwie schöne, liebevolle Blicke, könnte man sagen, und aber sehr viel knisternde Energie, die da überspringt beim Lesen. Die hat es wirklich drauf, die hat eine Lust am Erzählen und da kommt auch alles rein. Die hat auch Lust am Erzählen von Knallerbsen und von Fanta Korn trinken hinter irgendeinem komischen Heuhaufen oder irgendwas und eben auch von toten Pferden. Also Annika Büsing macht wahnsinnig Spaß und ist immer unerwartet. Es ist nie so, wie man dachte. Und aber dann doch auch sehr realistisch. Das ist ein Buch aus der deutschen Provinz, irgendein Dorf da im Ruhrpott, was ziemlich gut tut. Also magisch ist natürlich jetzt, ja klar, auf den Satz kommt jetzt an, ist natürlich ein einziger Spaß und ist auch magisch. Magisch lesen ist magisch.
1: Das sagt Felix Palent aus der fantastischen Buchhandlung Knesebeck 11 zu dem Buch Magisch von Annika Büsing, das vielleicht so ein bisschen Etikettenschwindel ist, aber trotzdem großartig. Erschienen im S. Fischer Verlag, 24 Euro kostet das. Vielen Dank für die Einordnung und dir einen tollen Tag. Tschüss.
0: Ciao.
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0: Das Beste am neuen Spider-Man-Film meines Erachtens, der letzte Song, der kommt nämlich im Abspann von Steve Lacy. Aber ich weiß, ich bin ja ganz allein. Aber dieser Spider-Man-Film, ich habe Freunde. Also manche lieben den ja. Also ich war nicht dabei. 17.21 Uhr.
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2: Hallo.
0: Einen wunderschönen Mars. Guten Tag. Wir haben heute einige Kollegen, die den Herbst schon heraufbeschwören, die jetzt schon anfangen, Kompost einzumachen, die jetzt schon, anfangen, Kürbismasken auszuschnitzen.
2: Ja,
0: und ich versuche da wirklich.
2: Blätterkleben.
0: Ich sag das schon, genau. Die Kastanienmännchen müssen noch nicht irgendwie gebaut werden, weil da kommt doch bestimmt noch was.
2: Da kommt, also garantiert, also ganz klar, nur weil wir Meteorologen ja, ich meine, das ist ja klar, ne? 1.9., weil wir dann meteorologisch Schluss machen mit dem Sommer, irgendwie müssen wir das ja uns auch einfach machen. Das ist ja noch aus einer Zeit, wo man noch mit Papier und Bleistift gerechnet hat und im Kopf, weißt du so, wo man dann noch addieren muss. Da hat man einfach gesagt, komm, Juni, Juli, August, wir müssen die Monatsmittel dann ausrechnen, dann nehmen wir die 3 Monate und dann ist Sommer. So, das hat doch überhaupt keine Bedeutung jetzt, dass der morgen der 1.9. ist. Ne? Also das ist, das ist ja astronomisch sowieso noch Sommer und ja, vom Wetter, würde ich sagen, ist das schon Herbst, oder? Also das muss ich einfach mal so sagen, ist irgendwie passt das, ist, widerlege ich mich jetzt hier so ein bisschen. Es ist ein bisschen Wind.
0: Wie ist das da? Also Entschuldigung, Baby, da draußen ist noch überhaupt gar kein Herbst.
2: Nein, das war natürlich jetzt ein kleiner Spaß.
0: Also nee, das war kein Spaß. Ich weiß, wie du da in solche Sätze reingehst. Weil ja, du tust dann so, als wäre es ein Spaß gewesen. Es war kein Spaß. Du hast gerade Herbst gesagt. Du hast es vollkommen ernst gemeint. Wieso Herbst? Jetzt mach mich nicht verrückt.
2: Also nur morgen und jetzt die nächsten Stunden. Wind, ja, da fallen Blätter. Die klebt ihr dann wieder ein, ne, in euer Heftlein,
0: ja,
2: und dann mit diesem Prittstift und so. Ich kenne das. Ah, nee. Naja, jedenfalls, da fällt einiges runter. Dann kommen einzelne Schauer mit. Dieses Wechselspiel. Gut, das ist manchmal auch im April so, ne? Dieses Aprilwetter mit blauem Himmel und. Aber das ist auch manchmal typisch Herbst. Das ist ja auch so Übergangszeit. Aber jetzt sage ich es nicht nochmal. Das ist das letzte Mal. Weil dann ist schon übermorgen wieder Schluss mit dieser Wetterlage, mit viel Wind und diesen Schauern. Und dann wird es schon wieder besser, wärmer, 24 Grad wahrscheinlich, 23, 24, ich darf nicht übertreiben, aber 23, 24 Grad, das ist dann schon wieder mehr Sommer. Ne?
0: Mehr wollen wir doch auch gar nicht.
2: Genau, ne? Also nehmt das nicht so ernst, wir Meteorologen. Und da kommt bestimmt, ich guck mal gerade mal,
0: ja,
2: Donnerstag,
0: jetzt kommt,
2: 25,
0: ja,
2: 27. Mal. Also nicht schlecht, das ist nicht.
0: Ich glaube, da kommt noch was auf uns zu. Wir werden noch.
2: Ich war auch im Freibad mal am Rande, ne? Also wenn ich noch im Freibad bin und ich bin ja nicht so, ne, wie so.
0: Ja, wenn du noch mal im Freibad bist. Mensch, du, das war ganz schön. Du hast mir ganz kurz Angst gemacht, aber mittlerweile ist alles wieder gut. Ich werde auch morgen um die Zeit dich einladen, hier in der kleinen Familienshow am Nachmittag teil zu sein. Wäre schön, wenn du wieder dabei bist, oder?
2: Riesig.
0: Carsten Brandt von donnerwetter.de. Wir sehen uns, ne? Wir hören uns. Mach es gut. Bis dann. Tschüss.

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6: Kurz vor halb sechs.
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7: Mit Wolfgang Porsche. Volkswagen hat bei einer Betriebsversammlung in Hannover offen gelassen, ob das Werk längerfristig erhalten bleibt. Laut VW-Finanzvorstand Antlitz gibt es für den Standort noch keine weiteren Pläne, wenn die aktuelle Produktion Anfang der 2030er Jahre ausläuft. Antlitz forderte, dass die Kosten gesenkt werden müssten. Betriebsrat und IG Metall wollen, dass der VW-Transporter ab 2031 wieder in Hannover gebaut wird, um das Werk auszulasten. IG Metall-Bezirksleiter Gröger äußerte sich nach insgesamt 9 Betriebsversammlungen an unterschiedlichen VW-Standorten enttäuscht vom Konzernvorstand. Die Kommunikation nach innen sei ein absolutes Desaster. Für ChatGPT, das Online-Forum Reddit und die Spieleplattform Roblox gelten bald deutlich strengere EU-Regeln. Die drei US-Unternehmen sind mittlerweile so groß geworden, dass sie unter das Gesetz über digitale Dienste fallen. Dies schreibt unter anderem mehr Kinder- und Jugendschutz vor. Auf Grundlage des DSA hat die EU bereits zahlreiche Verfahren eingeleitet, unter anderem gegen TikTok, Facebook und Instagram. Teilweise wurden bereits Millionenstrafen verhängt. Das Leben in Deutschland ist erneut teurer geworden. Die Inflationsrate in Deutschland ist im August auf 2,9% gestiegen. Das ist der höchste Wert seit fast 3 Jahren. Zentraler Preistreiber war erneut Energie. Tanken und Heizen kostet aktuell 10,5% mehr als vor einem Jahr. Die USA haben weitere Angriffe auf den Iran angekündigt. Das erschwert eine Lösung für die blockierte Straße von Hormuz. Der Ölpreis könnte dadurch weiter steigen. In Berlin ist das Interesse an der Briefwahl gestiegen. Bisher wurden nach Angaben des Landeswahlamtes knapp 557.000 Wahlscheine ausgestellt. Das sind rund 7.800 mehr als zum entsprechenden Zeitpunkt bei der Abgeordnetenhauswahl 2023. Der Anteil der Briefwählerinnen und Briefwähler ist in den vergangenen 10 Jahren bundesweit und auch in Berlin deutlich gestiegen. Landeswahlleiter Bröchler rechnet diesmal mit einem Anteil um 45%. Anträge für die Briefwahl sind bis 18. September nachmittags möglich. Die Unterlagen werden durch das zuständige Bezirkswahlamt ausgestellt. Und soweit die Radio 1 Nachrichten um 17.31 Uhr. 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
8: Habe ich dieses Mal auch gemacht, weil es dieser QR-Code ja da, ne, bei der Wahlberechtigung, bei Benachrichtigung. Es geht so schnell. Ich habe wirklich zack gemacht, ja, dann ist abgeschickt und ich glaube 2 Tage später hatte ich alle, ne? Liebe Grüße an die Kollegen, die da die ganzen Formulare, das muss ja auch einer verpacken. Das muss ja seine Richtigkeit haben.
9: Macht doch der Kollege Computer alles.
8: Nein! Nein, wirklich nicht.
9: Ach komm.
8: Nein, du musst doch irgendwie diese ganzen Sachen, die es da gibt.
9: Welche Maschinen?
8: Na Quatsch, das machen Menschen.
9: Okay.
8: Richtig, liebe Grüße. Gut. Heute 25, morgen 24, Sonne, Wolken, zack.
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7: Brandenburg, die A13 Dresden Richtung Berlin ist zwischen Großkürus und Mittenwalde weiterhin nach einem schweren LKW-Unfall gesperrt. Es staut sich, die letzte freie Abfahrt ist jetzt Teupitz. Die B102 ist in beiden Richtungen ebenfalls voll gesperrt, nach einem Unfall in Höhe der A9 Anschlussstelle Niemek. Schauen wir nach Berlin, A100 Stadtring Richtung Wedding. Die Autobahn ist zwischen Sonnenallee und Dreieck Neukölln jetzt gesperrt. Hier Hier wurde die Höhenkontrolle ausgelöst. Und Stadt in Richtung Treptow, Stau an der Baustelle im Bereich Kreuz Schöneberg und Albuinstraße. Stau auch auf der A103 statt einwärts ab Kreuz Schöneberg bis zum Sachsendamm und auf der Überfahrt zur A100 Richtung Treptow. Ansonsten wird gebaut bei der U-Bahn. Die U2 fährt nicht zwischen Gleisdreieck und Neuendorfplatz. Dafür fährt die U12 zwischen Warschauer Straße und Ruhleben. Und die U1 fährt nur zwischen Wittenbergplatz und Ulanstraße und die U3 zwischen Neuendorfplatz und Krumme Lanke. Wir wünschen gute Fahrt.
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8: Und damit
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8: Und damit kurz nach 5:30. Und ich habe noch eine gute Nachricht für alle Menschen, die wie ich sagen, dass wie die argentinischen Spieler sich aufgeführt haben beim Finale gegen Spanien. Furchtbar war, es gab ja jetzt schon mehrere Strafen und jetzt hat einer sich selber vom Acker gemacht. Auf jeden Fall aus seiner Länderspielkarriere. Lionel Messi hört da auf.

0: Sophia Kennedy, Hot Match. Hier bei Radio 1, die ganzen Wahlen stehen an, in Berlin ja auch. 3 Wochen ist es noch hin und da geht's hoch her in mehreren Belangen. Und eine Frage steht im Raum, und zwar heißt die Frage, hat die Berliner Linke ein Antisemitismusproblem? Diese Frage würden wahrscheinlich nicht wenige nach den Geschehnissen am Wochenende einfach mal mit Ja beantworten. Denn falls Sie es noch nicht mitbekommen haben, auf einer Wahlkampfkundgebung der Linken Neukölln ist es jetzt am Samstagabend zum Vorfall gekommen. Ein Rapper, der da aufgetreten ist, hat Gewaltaufrufe gestartet gegen Israel und gegen Angehörige des israelischen Militärs. Elif Erlab, die Spitzenkandidatin der Linken, die zeigte sich entsetzt und kündigte Aufklärung und Konsequenzen an. Und über diese gesamte Gemengelage spreche ich jetzt mit meinem Kollegen Sebastian Schöbel. Er ist mir zugeschaltet. Hallo Sebastian.
1: Ja, grüß dich, hallo.
0: Ich habe schon ganz kurz umrissen. Was war denn da ganz genau los in Neukölln?
1: Naja, die Linke hatte zu einer Wahlkampfveranstaltung in Neukölln geladen, und zwar speziell der Bezirksverband Neukölln, und da wurde auch Live-Musik gespielt, und insgesamt stand das Ganze eher unter dem Slogan gegen den Kapitalismus, also jetzt nicht wahnsinnig überraschend bei der Linken, und da traten eben auch Live-Acts auf, unter anderem eben dieser Rapper Dahabflex, den ich persönlich vorher auch noch nicht kannte, aber wenn man sich mal so ein bisschen umhört und umschaut, dann ist das einer, der ist in der linken Szene schon seit ein paar Jahren bekannt, rappt halt ziemlich derbe gegen Kapitalismus, große Konzerne, Militarismus und eben auch, aber nicht nur, aber auch eben zum Nahostkonflikt und da ganz klar pro-palästinensisch und israelkritisch. Einige Kritiker würden jetzt sagen, israelfeindlich. Und der hat eben einen Song im Programm, den hat er wohl ganz am Ende gespielt. Da geht es darum, dass er im Prinzip Israel Völkermord im Gazastreifen vorwirft, dann auffordert zur Intifada, also zum Widerstand gegen das Besatzungsregime und eben auch Tod den israelischen Soldaten wünscht und dazu auf aufruft, und das eben ein klarer Gewaltaufruf, der jetzt den Linken in Neukölln, aber auch der Linken in ganz Berlin vorgeworfen wird.
0: Das ist aber nichts Neues für die Linke Neukölln. Die haben schon immer wieder mit antisemitischen Vorwürfen zu tun gehabt. Was sagen die denn dazu?
1: Naja, das ist die Frage, was ist Antisemitismus und was ist Israelkritik? Diese Debatte tobt seit Jahren und ist eigentlich auch kaum lösbar, wirklich. Die Kritiker sagen hier, das ist antisemitisch. Die Linke in Neukölln sagt eben, wir geben hier dem palästinensischen Widerstand Ausdruck. Wir solidarisieren uns mit Menschen im Gazastreifen, die trotz Friedensverhandlungen und Friedensvertrag und was weiß ich bombardiert werden, denen im Westjordanland von radikalen Siedlern Land weggenommen wird, die teilweise auch umgebracht werden. Mit denen solidarisieren wir uns. Und wir halten das für legitimen Widerstand, und die Kritiker sagen, dabei überschreiten sie aber eine Grenze, die man nicht überschreiten darf mit Aufforderungen zur Gewalt. Das führe zu weit, und das ist eben vor allem dieser Bezirksverband Neukölln, weil dort viele Menschen mit migrantischem Hintergrund leben und eben auch viele Menschen in der Partei sind, die teilweise selber Angehörige im Gazastreifen verloren haben.
0: Ja, und Kritik kommt jetzt ja durchaus auch aus eigenen Reihen. Die Berliner Linkenführung, die versucht sich jetzt in Entsetzen und entsprechend oder versprechen sogar auch Aufklärung. Was hörst du denn da?
1: Ja, die sind vor allem stocksauer, weil ihnen hier dieser eine Bezirksverband, der das in der Vergangenheit immer wieder getan hat, jetzt wieder diese Diskussion anheizt. Es war nicht nur der Bezirksverband Neukölln, auch andere, aber vor allem dort. Die haben ja schon mal mit so einer Nahostkonfliktdiskussion und eine Diskussion über die Definition von Antisemitismus die Partei gespalten und fast gesprengt. Da geriet die gesamte Partei in die Krise. Jetzt passiert das wieder, und es war wohl wieder unabgesprochen, dass die vorgeprescht sind mit so einer Veranstaltung, die ganz klar ein bestimmtes Narrativ bedient, was natürlich den Kritikern der Linken voll in die Karten spielt.
0: Vor allen Dingen, wenn man bedenkt, dass bei den letzten Umfragen die Linken eigentlich ganz vorne sind, das dürfte den anderen Parteien, die hinter den Linken bei den Umfragen liegen, eigentlich ganz gut zu Pass kommen. Was sagen die anderen Parteien zu diesem Vorfall?
1: Ja, die nutzen das natürlich jetzt voll aus, und in gewisser Weise kann man es ihnen ja auch nicht verdenken. Das ist nun mal einfach eine Steilvorlage jetzt gewesen. Vor allem CDU und FDP sagen jetzt ganz klar, die Linke ist eine antisemitische Partei, mit der kann man auch keine Regierung bilden. In Klammern, die Linke will ja auch eher mit den Grünen und mit der SPD regieren. Aber auch die Grünen und die SPD haben sich hier klar distanziert, haben gesagt, das geht viel zu weit, was da passiert ist. Und sie im Prinzip wird jetzt der Linken aus diesem Vorfall einmal mehr attestiert, eigentlich seid ihr nicht regierungsfähig. Und das passt natürlich natürlich auch gerade der Spitzenkandidatin Elif Erhard gar nicht in den Kram, weil die hat sich immer ganz klar gegen Antisemitismus geäußert, hat auch immer wieder geäußert, dass ihr das überhaupt nicht gefällt, was da in ihrer Partei aus Neukölln kommt.
0: Jetzt stand am Anfang unseres kleinen sympathischen Gesprächs die Frage, ob denn die Berliner Linke ein Antisemitismusproblem hat. Was würdest du persönlich sagen?
1: Also aus meiner Perspektive, aus meiner persönlichen Meinung ist, hier hat die gesamte Berliner Politik mal wieder demonstriert, dass der Nahostkonflikt viel zu kompliziert ist für sie. Die Debatte darüber ist komplett undifferenziert. Auf der einen Seite hat man Linke, die sich, ich sag mal, mit sehr viel Salon-Revoluzer-Mut in Neukölln auf eine Bühne stellt und gegen IDF, also gegen die israelische Armee hier agitiert und da irgendwie Gewaltaufrufe macht und meint, das sei irgendwie Widerstand. Ist relativ safe, das in Neukölln zu machen, wenn man nicht selber im Gazastreifen ist. Und auf der anderen Seite hat man Parteien, die jetzt den Linken einfach pauschal Antisemitismus vorwerfen über das, was da tatsächlich inhaltlich passiert ist auf der Bühne und was das für eine Debatte ist, worum es da eigentlich geht, wird gar nicht diskutiert. Was ist denn legitimer Widerstand? Ist nicht vielleicht ein bisschen was von dem, was die da gesagt haben, durchaus zutreffend? Und wo wird dann da eine Grenze überschritten? Das wird alles inhaltlich überhaupt nicht diskutiert. Insofern wieder einmal eine Diskussion, die, ja, ich glaube, den Menschen in Gazastreifen und im Westjordanland überhaupt nichts bringt. Aber hier in Berlin kann man sich halt herrlich darüber politisch zerfetzen.
0: Das sagt mein Kollege Sebastian Schöbel. Vielen Dank fürs Gespräch. Dir einen guten Abend. Bis dann. Tschüss.
1: Dir auch. Gerne.

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1: Horse Girl in der neuen Zukunft. Pferdemädchen haftet eigentlich der Ruf an, brav zu sein. Das gilt aber nicht für die drei Musikerinnen Nora Chang, Penelope Lovenstein und Gigi Reese, namens Horse Girl.

0: Ihr 90er-Indie-Sound erinnert an Bands wie The Breeders oder Sonic Youth. Ihr zweites Album, Phonetics On and On, haben Horse Girl in ihrer Heimat Chicago aufgenommen. Musikalisch oszilliert es zwischen Pop, Minimalismus und ein paar Klangexperimenten zu Texten über das Leben und die Liebe. Heute Abend sind die drei Frauen von Horse Girl live zu erleben um 20 Uhr in der Neuen Zukunft in Friedrichshain.
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9: Und damit schon wieder kurz vor 18 Uhr. Spanien macht Russland und China für Ansturm auf Exklave verantwortlich. Zukunft des VW-Werks in Hannover weiter offen und das Wetter Sonne und Wolken, Schauer und Gewitter, die da jetzt kommen. Ja, wir haben hier alle Apps auf. Ja, die Leute, die jetzt Fahrrad fahren müssen in den nächsten Minuten, haben ein bisschen Angst. Aber Gott, da müssen wir durch. Der Boden freut sich. Hier ist Anne Clark, Our Darkness, vous écoutez Radio 1.

0: So, jetzt alle mal wieder zurück aus dem Linientreu in die Realität. 18 Uhr.
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0: Mit Wolfgang Porsche.
2: Spaniens Ministerpräsident Sanchez hat Russland und Israel vorgeworfen, mit einer Desinformationskampagne für den Ansturm auf die Exklave Ceuta verantwortlich zu sein. Sanchez sagte in einem Interview, Russland und Israel verbreiteten mithilfe rechter Netzwerke Falschmeldungen auf Instagram oder TikTok. Aus Madrid, Franka Welz.
3: Als Quelle für diese Informationen nannte Sanchez den Europäischen Auswärtigen Dienst. Das ist der diplomatische Dienst der Europäischen Union. Wenn sich beide Länder in diese Angelegenheit einmischten, dann nicht aus Interesse an den Migranten, sondern weil Spanien Israels so wörtlich Völkermord im Gazastreifen und den russischen Angriffskrieg gegen die Ukraine angeprangert habe, fügte Sanchez hinzu. Israels Außenminister Saar warf dem spanischen Ministerpräsidenten daraufhin vor, so wörtlich unverschämte Lügen zu verbreiten. Ende Juli waren nach Angaben des spanischen Innenministeriums mehr als 70.000 Personen von Marokko aus über die Grenze in die spanische Exklave Ceuta gelangt. Die meisten kehrten binnen Stunden nach Marokko zurück.
2: Die Inflation in Deutschland ist im August erneut gestiegen. Laut Statistischem Bundesamt verteuerten sich Waren und Dienstleistungen im Vergleich zum Vorjahresmonat um 2,9%. Es ist der zweite Anstieg in Folge. Ursula Mayer.
4: Zentraler Preistreiber war, wie im Monat zuvor schon, Energie. Fürs Heizen und Tanken mussten Verbraucher im Schnitt fast 11% mehr zahlen als vor einem Jahr. Vor allem beim Heizöl, Diesel und Benzin gab es in vielen Bundesländern regelrechte Preissprünge. Hintergrund ist, dass der Iran-Krieg auch die Preise für Rohöl wieder in die Höhe getrieben hat. Dazu erschwerte das Niedrigwasser auf dem Rhein den Transport von Kraftstoffen. Das trieb die Preise an den Tankstellen beispielsweise in Nordrhein-Westfalen nach oben. Auch andere Waren und Dienstleistungen wie etwa die Pflege oder Versicherungen wurden im Jahresvergleich teurer. Dagegen blieben die Preise für Nahrungsmittel nahezu gleich.
2: Volkswagen hat bei einer Betriebsversammlung in Hannover offen gelassen, ob das Werk längerfristig erhalten bleibt. Laut VW-Finanzvorstand Antlitz gibt es für den Standort noch keine weiteren Pläne, wenn die aktuelle Produktion Anfang der 2030er Jahre ausläuft. Antlitz forderte, dass die Kosten gesenkt werden müssten. Betriebsrat und IG Metall wollen, dass der VW-Transporter ab 2031 wieder in Hannover gebaut wird, um das Werk auszulasten. IG Metall-Bezirksleiter Gröger äußerte sich nach insgesamt 9 Betriebsversammlungen an unterschiedlichen VW-Standorten enttäuscht vom Konzernvorstand. Die Kommunikation nach innen sei ein absolutes Desaster. In Brandenburg wird der neue Doppelhaushalt für die kommenden 2 Jahre wohl erstmals die 18 Milliarden Euro-Marke übersteigen. Das geht aus dem Entwurf von Finanzminister Keller hervor. Gleichzeitig müssen aber fast alle Ministerien sparen. Amelie Ernst berichtet.
5: Ihr Sparsoll erfüllt haben beispielsweise das Wissenschafts- und das Umweltministerium. Für die Finanzierung der Hochschulen waren Rücklagen gebildet worden, die nun zum Großteil aufgelöst werden. Das Umweltministerium bringt mit höheren Wassergebühren für Landwirtschaft und Industrie mehr Geld in den Haushalt ein, ebenso mit zusätzlichen Einnahmen aus dem Landesforst. Auf einen besseren Kita-Betreuungsschlüssel und die Reaktivierung von Bahnstrecken will die Landesregierung aus Kostengründen bis auf Weiteres verzichten.
2: Die Brandenburger Polizei hat nach dem tödlichen Angriff auf eine Frau in Erkner weitere Einzelheiten mitgeteilt. Die Tat hatte sich heute Morgen im Zentrum ereignet. Juliana Koch berichtet.
6: Demnach kannten sich das 24 Jahre alte Opfer und der 29-jährige mutmaßliche Täter. Er soll die Frau am Morgen auf offener Straße in der Innenstadt mit einem spitzen Gegenstand angegriffen und tödlich verletzt haben. Der Mann wurde nach einer Flucht aufgrund von Zeugenhinweisen festgenommen. Angaben zu einem möglichen Motiv für die Tat machte die Polizei nicht. Sie bittet jetzt Zeugen der Tat, sich zu melden.
2: Und soweit die Radio 1 Nachrichten um gleich 18.05 Uhr. 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
0: Und ich sehe sie schon, von Südosten kommen sie, die Gewitterwolken. Auf jeden Fall die Regenwolken. Es zieht sich so langsam zu. Also rechnen Sie mit nassen Füßen am heutigen Abend. Temperaturen gerade noch 25 Grad. Morgen auch noch Schauer, nicht mehr ganz so viele. Und morgen allerdings auch nicht mehr 25, sondern nur noch 23 bis 24 Grad.
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2: 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Die A13 Dresden Richtung Berlin ist zwischen Großköris und Mittenwalde nach einem schweren Lkw-Unfall weiterhin voll gesperrt. Es staut sich. Die letzte freie Abfahrt ist hier Teupitz. B101 Herzberg Richtung Elsterwerda. Nach einem Unfall ist die Straße zwischen Friedersdorf und Abzweig Redlin gesperrt. Gesperrt ist auch noch weiterhin die B102 in beiden Richtungen nach einem Unfall in Höhe der A9 Anschlussstelle Niemeck. Schauen wir nach Berlin. Die A100 Stadtring Richtung Wedding ist zwischen Sonnenallee und Dreieck Neukölln weiterhin gesperrt. Die Höhenkontrolle wurde hier ausgelöst. A100 Stadtring Richtung Treptow, Stau an der Baustelle im Bereich Kreuz-Schöneberg und Albuinstraße. A103 stadteinwärts, hier staute sich ebenfalls ab Kreuz-Schöneberg bis zum Sachsendamm und auf der Überfahrt zur A100 Richtung Treptow. Und A111 stadtauswärts, der Tunnelflughafen Tegel ist gesperrt. Auch hier wurde die Höhenkontrolle ausgelöst. Wir wünschen gute Fahrt.
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0: Schönen guten Abend.

0: unangenehm theatralisch. The Black Angels, here and now, hier bei Radio 1. Elster Boskop Gala, Äpfel, Äpfel, Äpfel. Heute, oder also auf jeden Fall jetzt in den Tagen, geht die Apfelsaison los. Wussten Sie das überhaupt? Ja, und während man wegen des heißen Sommers aus großen Teilen der Landwirtschaft eher so nachdenkliche bis negative Ernteerwartungen hat, da hört man aus der Apfelecke, na ja, fragen wir doch am besten mal nach in die Apfelecke, und zwar bei Stefan Lindicke. Er ist Inhaber des Obsthofes Lindicke in Werder. Einen wunderschönen guten Abend.
1: Ja, schönen guten Abend. Hallo aus Werder.
0: Herr Lindicke, was erwarten

0: ein paar Niederschläge, sodass, sage ich mal, diese Niederschläge dafür zugeführt haben, dass der Apfel und die Birnen im Grunde genommen sehr gut wachsen konnten.
1: Alles klar. Sie haben ja auch ordentlich viele Sorten. Was haben Sie auf Ihrem Hof? Wie viele?
0: Na, wir bauen so um die 20 Apfelsorten an. Das sind natürlich dann die bekannten Frühäpfel, die jetzt zum Beispiel gerade reif sind, die der Delba Estival oder auch kurz Delba genannt. Und das geht nachher dann jetzt ab Wochenende dann mit den ersten Herbstäpfeln wie Elster und Gala los. In Gala ist ein süßer Apfel. Und dann schließen sich die Grunde um die Herbst- und Wintersorten oder die Lagersorten eben dann in den Herbst bis Oktober rein an.
1: Gibt es so eine Sorte, die Ihnen als Mensch, der sich da ja häufiger mit auseinandersetzt, besonders ans Herz gewachsen ist? Und wenn ja, warum?
0: Ja, also mir persönlich gefallen immer so diese säurereichen Äpfel ganz gut, weil die genommen das Aroma schön entwickeln mit einer gewissen Säure mit dabei. Also der Elster, auch eben, sage ich mal, eine Hauptsorte für den deutschen Apfel. Aber es haben sich auch welche so einen neuen Sternchen am Apfelhimmel entwickelt. Man spricht da von dem Belland zum Beispiel, das ein sehr aromatischer und eben auch so ein allergieverträglicher Apfel ist eben. Ne?
1: Alles klar. Wenn jetzt Landwirte, weiß ich nicht, ihr Korn, ihr Weizen oder sowas einfahren, dann ist das ja teilweise durchaus auch mit Nachtarbeit verbunden. Wie sieht das bei euch aus? Was ist so ein typischer Erntetag bei Ihnen auf dem Hof?
0: Wir fangen natürlich, sagen wir mal, relativ früh an, sagen wir, wenn die Sonne aufgeht oder das Licht, sagen wir, dementsprechend ist. Im Herbst, wenn es dann auch ein bisschen feuchter, auch morgens wird, warten wir ab, bis die Feuchtigkeit aus den Bäumen raus ist. Und dann ernten wir so lange, bis es trocken ist. Und natürlich wird auch in der Apfelernte, wir müssen eben möglichst die Äpfel bei gutem Wetter im Grunde genommen einfahren oder in die Kühlzelle bringen. Geht dann auch von Montag bis Sonntag, wenn das Wetter schön ist, eben jederzeit durch. Regen mögen wir nicht so gern. Also nasse Äpfel pflückt sich nicht. Das bringt Druckstellen auf die Äpfel hinaus. Und deswegen bei Regen lassen wir das Pflücken sein. Da warten wir dann, bis die Äpfel oder eben die Bäume abgetrocknet sind.
1: Jetzt ist Apfelsaison. Und wir werden wahrscheinlich erleben, dass in den nächsten Wochen dann auch die neue Ernte in die Läden kommt. Allerdings sind wir ja eigentlich verwöhnt, weil wir das ganze Jahr über Äpfel haben. Sollten wir jetzt dennoch auf diese, Sie haben es vorhin gesagt, diese Winteräpfel zurückgreifen oder dann nur auf die neue Ware setzen?
0: Naja, also man sollte schon, sagen wir mal, offenen Auges auch seinen Apfeldealer im Grunde genommen, sage ich mal, so beobachten.
1: Der Apfeldealer, natürlich.
0: Na klar, also im Grunde genommen einfach zu den Hofläden oder zu den Bauern rausfahren, weil die haben jetzt die frische Ware direkt vom Baum im Grunde genommen vorrätig. In den bisschen diese Äpfel in den Supermarkt kommen, da dauert es eben noch ein paar Tage. Aber auch diese frische Ware sollte man im Grunde genommen bevorzugen. Ruhig auf das Gütesiegel, geerntet in Deutschland achten, dass man eben keinen ausländischen Apfel, sag ich mal, wenn das so mal prägt, im Grunde genommen die Produzenten aus der Region.
1: Okay.
0: Und genau die wollen wir damit auch unterstützen nachher.
1: Die Apfelsaison, die geht jetzt los in Sachen Ernte. Ich sprach mit unserem persönlichen Apfeldealer Stefan Lindicke, Inhaber des Obsthauses Lindicke in Werder. Vielen Dank fürs Gespräch. Kennen Sie den Song Der Apfelmann?
0: Ich habe es schon mal gehört, ja, genau. Ja,
1: richtig. Können Sie es nochmal hören. Schönen Abend. Tschüss.
0: Okay, vielen Dank.
1: Ciao.

Alexander Four featuring Pete Joseph mit Long Way From Home hier bei Radio 1. Waren Sie schon mal in Mannheim? Madam, wie man sagt. Ich war schon mal da und, um mal jetzt so höflich zu bleiben, da muss ich jetzt nicht nochmal hin. Ja, es ist halt so eine Stadt. So, ja, keine Ahnung. Obwohl, es gibt so eine Nachricht am heutigen Tage, muss man sagen, vielleicht ist da doch mehr los, als man denkt. Denn der Mannheimer Stadtrat Julian Ferrat von der Wählervereinigung Die Mannheimer, der hat ja schon vor Wochen, das haben Sie bestimmt mitbekommen, angekündigt, dass er im Rathaus eine Swingerparty gerne machen wollen würde. Die Stadt, weil er wollte Werbung dafür machen, hat das abgelehnt. Gut, jetzt hat aber Julian Ferrat von der Wählervereinigung Die Mannheimer gesagt, ja Freunde, ihr habt es jetzt zwar verboten, aber diese Veranstaltung hat stattgefunden. Ja? Und zwar jetzt am Freitag, am letzten Freitag, soll aus einem geplanten kommunalpolitischen Stammtisch im Laufe der Zeit eine politische Swingerparty geworden sein. Er hat dann weiter gesagt, das war einfach die pragmatischste Lösung, weil er hatte ja diesen Raumantrag schon gestellt, relativ früh im Jahr, nicht wahr? Und das ist auch genehmigt worden. Und ja, weiter hat er gesagt, die meisten ernsthaft Interessierten ja an dieser Veranstaltung hatten auch an dem Tag Zeit, Freitagabend, 7 Männer, 2 Frauen, und die hätten da jetzt auch teilgenommen. Die Stadt wiederum, die bestätigte, dass Ferrat zu Beginn des Jahres diese Räume da im Rathaus für kommunalpolitischen Stammtisch reserviert habe und ist jetzt natürlich geschockt, ja, dass da anscheinend das zweckentfremdet wurde, das gehe so nicht. Er hätte die Vorkehrung der Stadt unterlaufen, ja, und jetzt müsste der Gemeinderat im schönen Mannheim doch entscheiden, ob ihm jetzt ein Ordnungsgeld oder Sanktionen auferlegt werden. Ich sag mal so, alles kann, nichts muss.

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1: 6:30.
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1: Mit Wolfgang Porsche.
3: Volkswagen hat bei einer Betriebsversammlung in Hannover offen gelassen, ob das Werk längerfristig erhalten bleibt. Laut VW-Finanzvorstand Antlitz gibt es für den Standort noch keine weiteren Pläne, wenn die aktuelle Produktion Anfang der 2030er Jahre ausläuft. Antlitz forderte, dass die Kosten gesenkt werden müssten. Betriebsrat und IG Metall wollen, dass der VW-Transporter ab 2031 wieder in Hannover gebaut wird, um das Werk auszulasten. IG Metall-Bezirksleiter Gröger äußerte sich nach insgesamt 9 Betriebsversammlungen an unterschiedlichen VW-Standorten enttäuscht vom Konzernvorstand. Die Kommunikation nach innen sei ein absolutes Desaster. Für ChatGPT, das Online-Forum Reddit und die Spieleplattform Roblox gelten bald deutlich strengere EU-Regeln. Die drei US-Unternehmen sind mittlerweile so groß geworden, dass sie unter das Gesetz über digitale Dienste fallen. Dies schreibt unter anderem mehr Kinder- und Jugendschutz vor. Auf Grundlage des DSA hat die EU bereits zahlreiche Verfahren eingeleitet, unter anderem gegen TikTok, Facebook und Instagram. Teilweise wurden bereits Millionenstrafen verhängt. Das Leben in Deutschland ist erneut teurer geworden. Die Inflationsrate in Deutschland ist im August auf 2,9% gestiegen. Das ist der höchste Wert seit fast 3 Jahren. Zentraler Preistreiber war erneut Energie. Tanken und Heizen kosten aktuell 10,5% mehr als vor einem Jahr. In Berlin ist das Interesse an der Briefwahl gestiegen. Bisher wurden nach Angaben des Landeswahlamtes knapp 557.000 Wahlscheine ausgestellt. Das sind rund 7.800 mehr als zum entsprechenden Zeitpunkt bei der Abgeordnetenhauswahl 2023. Der Anteil der Briefwählerinnen und Briefwähler ist in den vergangenen 10 Jahren bundesweit und auch in Berlin deutlich gestiegen. Landeswahlleiter Bröchler rechnet diesmal mit einem Anteil um die 45%. Anträge für die Briefwahl sind bis zum 18. September möglich. Die Unterlagen werden durch das zuständige Bezirkswahlamt ausgestellt. Und soweit die Radio 1 Nachrichten um 18.32 Uhr. 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
4: Freunde, da kommt was runter irgendwann. Es kommen dunkle Wolken auf uns zu. Temperaturen merken sie gerade, wenn sie rausgehen. Gehen runter in den Keller.
1: Morgen allerdings, dann sollen die Wolken zwei weiterhin uns begleiten. Allerdings, es soll dann nicht ganz so viel mehr regnen wie jetzt in den kommenden Stunden. 23 bis 24 Grad morgen und insgesamt freundlich.
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3: Auf Radio 1 Brandenburg Vorsicht auf der A10 östlicher Berliner Ring Richtung Dreieck Spreeau. Zwischen Dreieck-Barnim und Hohenschönhausen liegen Metallteile auf der Fahrbahn. Vorsicht auf der A10 nördlicher Berliner Ring Richtung Dreieck-Barnim. Hinter Birkenwerder liegen ebenfalls Metallteile auf der Fahrbahn. Die A13 Dresden Richtung Berlin ist weiterhin zwischen Großkörus und Mittenwalde nach einem schweren LKW-Unfall gesperrt. Es staut sich, die letzte freie Abfahrt ist Teupitz. Die B102 ist ebenfalls noch gesperrt in beiden Richtungen nach einem Unfall in Höhe der A9 Anschlussstelle Niemek. Stadtverkehr Berlin, hier rollt es halbwegs. Ein Hinweis für die A111. Statt einwärts ab 21 Uhr wird die Autobahn zwischen Saatwinkerdamm und Heckerdamm gesperrt wegen Wartungsarbeiten. Das Ganze dann bis 5 Uhr früh. Und ebenfalls gesperrt wird die Auffahrt Flughafen Tegel. Wir wünschen gute Fahrt in den Abend.
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1: Und Grüße gehen raus nach Mannheim.

0: ist aber schwelgerisch zur Sache, oder? Linke Moja und Men Are Dogs. Ach was, hier ist Radio 1. Nicht über, sondern miteinander reden, das wäre doch mal was Schönes. Das klingt allerdings auch etwas einfacher, als es letztendlich ist, weil wo treffe ich denn diejenigen, die eine andere Meinung als ich haben, aber eben auch mit Andersdenkenden, also in dem Fall mit mir, sprechen wollen und das am allerbesten noch leicht moderiert und zivilisiert über die Bühne geht, das ist gar nicht so einfach. Die Autorenvereinigung Pen Berlin, die hatten da eine Idee und sind immer noch vor der Landtagswahl in Sachsen-Anhalt auf Tour. Und unter den Autorinnen und Autoren, die dabei sind, ist auch Aaron Box. Er ist Autor und Poetry Slammer und mir jetzt zugeschaltet. Einen wunderschönen Abend.
1: Hallo.
0: Sie sind ja mit Pen Berlin in, glaube ich, 16 kleineren, größeren Städten unterwegs. Wie läuft's bisher?
1: Ja, wir waren jetzt seit Anfang August vom 10.8. bis vor kurzem in 16 Städten innerhalb von 18 Tagen in Sachsen-Anhalt unterwegs, meinem Heimatbundesland, was sehr interessant war. Jetzt sind wir seit gestern tatsächlich in Mecklenburg-Vorpommern unterwegs. Ja. Und führen dort die Reise fort mit weiteren 14 Stationen. Danach geht es weiter nach Berlin. Jetzt sind wir jedenfalls in Mecklenburg-Vorpommern, Sachsen-Anhalt.
0: Und wie läuft's? Oder wie lief's in Sachsen-Anhalt?
1: Es ist wahnsinnig spannend. Also für mich ist es auch etwas sehr Besonderes. Also ich bin ja dieses Jahr auch quasi nach 10 Jahren, nachdem ich aus Sachsen-Anhalt zurückgezogen bin, nach Sachsen-Anhalt zurückgekehrt, habe dieses Bundesland aber jetzt durch diese Reise nochmal ganz anders kennengelernt. Und vor allen Dingen etwas erlebt, was ein Bedürfnis war, was ich schon seit 2 Jahren beobachte. Ich mache jetzt seit 2 Jahren mit Dennis Vigel und Maria Eisenmann diese Reihe. Und was sehr spürbar ist, wir waren in Sachsen, Thüringen und Brandenburg, in Baden-Württemberg und Rheinland-Pfalz, jetzt eben Sachsen-Anhalt und Mecklenburg-Vorpommern. Und was sehr spürbar ist, ist dieses Bedürfnis von Menschen, einander zu begegnen, sich auszutauschen und auf unterschiedliche Meinungen zu treffen. Also es ist wie ein Bedürfnis, was Leute aktiv suchen und einen öffentlichen Raum schaffen wollen. Das wollen wir auch, dafür wollen wir Möglichkeiten geben. Und das ist sehr, sehr spürbar und das ist sehr interessant für uns.
0: Es klingt aber, wenn man ganz ehrlich ist, auch ein bisschen fast zu schön, um wahr zu sein. Welche Themen wurden denn im Laufe meinetwegen eines Abends besprochen?
1: Na, etwas, was spürbar ist und weswegen wir auch den Begriff Heimat gewählt haben und auch die Bandbreite, ist das noch oder schon mein Land? Bei der Landtagswahl 2004 oder bei den Landtagswahlen 2024 war das Motto, das wird man ja wohl noch sagen dürfen, wo es vor allem um Meinungsfreiheit ging. Natürlich geht es hier auch immer um Meinungsfreiheit. Das sind Themen, wo man gesellschaftliche Gegenpole erlebt, im Thema Ukraine-Krieg zum Beispiel, beim Thema Corona, beim Thema Migration. Das sind Sachen, wo es, glaube ich, auch gerade durch die sozialen Netzwerke, aber gleichzeitig auch durch Medien oder durch Narrative, die verbreitet werden, sehr viele Vorurteile gegenüber gibt. Also man stellt sich oft Menschen in Prototypen vor, Menschen in Meinungen, dass die einfach nur diese Meinung sind. Und es ist dann ein Bedürfnis, überhaupt in einen anderen Bereich zu kommen. Aber es ist trotzdem, fällt es vielen auch, glaube ich, schwer, diese Meinung dann auch auszuhalten, dass sie nebeneinander stehen. So versuchen wir möglichst einen breiten Rahmen zu schaffen, dass Menschen diese Punkte äußern können. Wir sagen, keine Ahnung, seit der Corona-Pandemie ist dieses Land nicht mehr meine Heimat, hat gestern jemand gesagt bei unserem Auftakt in Rostock, wo es darum ging, dass er diesen Punkt als Zäsur ausgemacht hat. Ja. In einer anderen Veranstaltung hat jemand die Flüchtlingskrise 2015 ausgemacht. Wieder andere sagen, sie haben seit dem Angriff Russlands auf die Ukraine ihr Umfeld verändert erlebt, weil sie eine andere Meinung hatten. Das sind Themen, wo sich Menschen streiten und wo man nicht mehr streiten, vielleicht weil sie sich gar nicht mehr begegnen. Und
0: aber
1: diese
0: Box,
1: Begegnung wollen wir schaffen.
0: Herr Box, wenn diese Meinung aufeinander oder wenn die da geäußert werden, wird denn das in irgendeiner Weise moderiert oder müssen die Teilnehmer, die dann ja dann doch vielleicht manchmal in unterschiedlichen Ecken stehen, miteinander allein klarkommen?
1: Naja, wir glauben daran, dass wir niemandem sagen müssen, wie man darauf zu reagieren hat, weil wir glauben eigentlich, dass das Publikum aufeinander reagieren kann. Natürlich gibt es einen Rahmen, der es dem Publikum auch möglich macht, einander zuzuhören. Das ist einfach, wir haben eigentlich nur eine Regel, die heißt, jeder kann alles sagen, nur nicht zu jeder Zeit und nicht in jeder beliebigen Länge. Das heißt also eigentlich, dass jeder sich melden kann und dann komme ich mit dem Mikrofon zu diesen Menschen und sie können etwas sagen, was sie bewegt, was sie zu einem im Publikum sagen wollen oder zum Podium sagen können. Und das, was aus dem Publikum kommt, wird auch auf dem Podium weiter besprochen, sodass auch ein Dialog entstehen kann. Das heißt aber nicht, dass jeder einfach reinrufen kann, dass das dann Meinungsfreiheit ist, aber gleichzeitig sagen wir auch nicht Leuten, du darfst aber nicht das und das und das sagen, weil das wäre als Verein, der sich für Meinungsfreiheit setzt, ziemlich falsch.
0: Also bisher unterwegs in Sachsen-Anhalt, jetzt Mecklenburg-Vorpommern, dann, was war Brandenburg noch genau?
1: Und nein, Berlin. Mecklenburg-Vorpommern und dann Berlin.
0: Dann Berlin, genau, nicht Brandenburg in dem Fall. Wahnsinnig spannend, danke für dieses Projekt, finde es wirklich toll. Arne Box war das, Autor und Poetry Slammer und mit dabei auf der Heimattour des PEN Berlin. Vielen Dank fürs Gespräch und heute ist eine Veranstaltung, oder?
1: Ja, heute sind wir im Funktechnikum in Wismar, morgen in Stralsund.
0: Dann viel Spaß. Tschüss.
1: Vielen Dank. Tschüss.

Catch Me hier bei Radio 1, bei dem Radiosender, der natürlich niemals schläft. Und vor allen Dingen in den nächsten zwei Stunden nicht. Da wird live aus dem Bikini Marion Brasch senden. Das wird toll mit Interviews, mit Anfassen, mit Lachen, mit Weinen. Sie kennen das Spiel. Morgen sind wir dann wieder zusammen, wenn Sie Bock haben, ab 15 Uhr. Mein Name Marc Spalek. Ich versuche jetzt irgendwas mit Essen. Bis denn. Tschüss.

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0: Und damit ist es 19 Uhr.
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0: Mit Wolfgang Porsche. Spaniens Ministerpräsident Sanchez hat Russland und Israel vorgeworfen, mit einer Desinformationskampagne für den Ansturm auf die Exklave Ceuta verantwortlich zu sein. Sanchez sagte in einem Interview, Russland und Israel verbreiteten mithilfe rechter Netzwerke Falschmeldungen auf Instagram oder TikTok. Aus Madrid, Franka Welz.
2: Als Quelle für diese Informationen nannte Sanchez den Europäischen Auswärtigen Dienst. Das ist der diplomatische Dienst der Europäischen Union. Wenn sich beide Länder in diese Angelegenheit einmischten, dann nicht aus Interesse an den Migranten, sondern weil Spanien Israels, so wörtlich, Völkermord im Gazastreifen und den russischen Angriffskrieg gegen die Ukraine angeprangert habe, fügte Sanchez hinzu. Israels Außenminister Saar warf dem spanischen Ministerpräsidenten daraufhin vor, so wörtlich unverschämte Lügen zu verbreiten. Ende Juli waren nach Angaben des spanischen Innenministeriums mehr als 70.000 Personen von Marokko aus über die Grenze in die spanische Exklave Ceuta gelangt. Die meisten kehrten binnen Stunden nach Marokko zurück.
0: In Brandenburg wird der neue Haushalt für die kommenden 2 Jahre wohl zum ersten Mal die Marke von jeweils 18 Milliarden Euro übersteigen. Das geht aus dem Entwurf von Finanzminister Keller hervor. Gleichzeitig müssen aber fast alle Ministerien sparen. Einzelheiten von Amelie Ernst.
3: Ihr Sparsoll erfüllt haben beispielsweise das Wissenschafts- und das Umweltministerium. Für die Finanzierung der Hochschulen waren Rücklagen gebildet worden, die nun zum Großteil aufgelöst werden. Das Umweltministerium bringt mit höheren Wassergebühren für Landwirtschaft und Industrie mehr Geld in den Haushalt ein, ebenso mit zusätzlichen Einnahmen aus dem Landesforst. Auf einen besseren Kita-Betreuungsschlüssel und die Reaktivierung von Bahnstrecken will die Landesregierung aus Kostengründen bis auf Weiteres verzichten.
0: Der Sommer in diesem Jahr könnte der zweitwärmste gewesen sein, der jemals in Deutschland offiziell gemessen wurde. Das hat der Deutsche Wetterdienst nach einer vorläufigen Auswertung mitgeteilt. Das voraussichtliche Temperaturmittel lag demnach bei 19,6 Grad und damit nur knapp unter dem des Rekordsommers von 2003. Einzelheiten von Katharina Wilhelm.
4: Der Sommer war zudem sehr trocken, besonders im Westen und Südwesten Deutschlands. Im Durchschnitt hat es 22 Hitzetage mit Temperaturen von über 30 Grad gegeben. Die Hitze und die Trockenheit hatten in diesem Jahr massive Auswirkungen auf die Ernten, die Schifffahrt und damit die deutsche Wirtschaft und nicht zuletzt auf die Gesundheit. Das Robert-Koch-Institut meldete, dass rund 15.800 Menschen an den Folgen der Hitze gestorben sind. Der Klimawandel hat dabei eine entscheidende Rolle gespielt. Eine Studie des Deutschen Wetterdienstes zur Hitzewelle Ende Juni 2026 ergab, dass eine Hitzewelle dieses Ausmaßes ohne den Klimawandel statistisch unmöglich gewesen wäre.
0: Für ChatGPT, das Online-Forum Reddit und die Spieleplattform Roblox gelten bald deutlich strengere EU-Regeln. Die 3 US-Unternehmen sind mittlerweile so groß geworden, dass sie unter das Gesetz über digitale Dienste fallen. Dies schreibt unter anderem mehr Kinder- und Jugendschutz vor. Auf Grundlage des DSA hat die EU bereits zahlreiche Verfahren eingeleitet, unter anderem gegen TikTok, Facebook und Instagram. Teilweise wurden bereits Millionenstrafen verhängt. Die Brandenburger Polizei hat nach dem tödlichen Angriff auf eine Frau in Erkner weitere Einzelheiten mitgeteilt. Die Tat hatte sich heute Morgen im Zentrum ereignet. Juliana Koch berichtet.
5: Demnach kannten sich das 24 Jahre alte Opfer und der 29-jährige mutmaßliche Täter. Er soll die Frau am Morgen auf offener Straße in der Innenstadt mit einem spitzen Gegenstand angegriffen und tödlich verletzt haben. Der Mann wurde nach einer Flucht aufgrund von Zeugenhinweisen festgenommen. Angaben zu einem möglichen Motiv für die Tat machte die Polizei nicht. Sie bittet jetzt Zeugen der Tat, sich zu melden.
0: Und soweit die Radio 1 Nachrichten um gleich 19.04 Uhr. 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
0: Bis zum Abend und am Abend haben wir einen Wechsel aus Sonne und dicken Wolken und von Sachsen-Anhalt her zum Teil kräftige Schauer und Gewitter ziehen herein bei 24 bis 27 Grad. Dazu weht ein stark böiger Südwestwind. In Gewitternähe kann der auch stürmisch sein. Nachts mal mehr, mal weniger dichte Wolken und weitere Schauer. Vereinzelt auch noch Gewitter möglich bei 16 bis 13 Grad. Und morgen haben wir einen stetigen Wechsel aus Sonne und Wolken mit ein paar Schauern. Gewitter sind nicht ganz ausgeschlossen. Bei 22 bis 24 Grad und der stark böige Westwind, der bleibt uns erhalten.
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0: Auf Radio 1 Brandenburg A10 nördlicher Berliner Ring Richtung Dreieck Havelland. Die Bauarbeiten beginnen jetzt zwischen Dreieck Pankow und Mühlenbeck. Bis Freitag früh kommt es hier zu Behinderungen. Die A13 Dresden Richtung Berlin ist weiterhin zwischen Großköris und Mittenwalde nach einem schweren Lkw-Unfall gesperrt. Die B102 ist ebenfalls noch gesperrt in beiden Richtungen nach einem Unfall in Höhe der A9 Anschlussstelle Niemeck. Stadtverkehr Berlin, ein Hinweis für die A111 stadteinwärts. Ab 21 Uhr wird die Autobahn zwischen Saatwinkler-Damm und Heckerdamm wegen Wartungsarbeiten gesperrt. Das Ganze bis 5 Uhr früh. Und B1, B5 Alt-Biesdorf in Höhe Märkischer Allee ist weiterhin nach einem Wasserrohrbruch in beiden Richtungen nur eine Spur frei. Hier kann es immer mal wieder stauen. Wir wünschen gute Fahrt.
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6: Herzlich willkommen zu einer sehr schönen neuen Woche. Also wird sich zeigen, ob die sehr schön wird. Aber sie fängt sehr schön an diesem Montag. Und das ist einfach schon allein dem Fakt zu schulden, dass hier ganz viele Menschen in diesem Studio sind. Und vor allem ganz viele weibliche Menschen. Wie schön, dass Sie alle da sind. Herzlich willkommen. Und dass dieser Abend so eine gewisse weibliche Note hat, ist auch den Themen zu schulden, weil wir sprechen in zwei, das haben wir uns gar nicht ausgesucht, aber manchmal, also wir haben uns die Themen schon ausgesucht, aber nicht so zusammengeführt, sagen, okay, das würde dazu passen und dazu passen. Und das passt aber dann eben einfach so auf wunderbare Weise, weil es geht um Frauen heute auf sehr unterschiedliche Weise. Es gibt eine Serie, die am Wochenende gestartet ist in der ARD-Mediathek, die heißt Selling Sex. Die kümmert sich um junge Frauen, die versuchen, einem Lebensentwurf zu folgen als Escort. Diese Geschichte wird erzählt in 6 Folgen. Kann man durchbingen, 30 Minuten. Ich habe die gestern durchgeguckt. Sehr, sehr interessant. Gibt sehr viele Fragen, die man dazu stellen kann und die wir stellen wollen heute Abend. Also Selling Sex, das ist das eine Thema. Und das andere Thema, da geht es um Frauen, die Lebensentwürfe auch hatten. Die sind allerdings liegen ein bisschen weiter zurück, weil alle diese Frauen in der DDR geboren wurden und da möglicherweise schon erste Lebensentwürfe hatten, die realisiert haben. Es geht um die sogenannten Ostfrauen. Da gibt es ein Fotobildband, der gerade erschienen ist. Die letzten Ostfrauen, Vergissmeinnicht heißt er. Und die Fotografin Isabel Kittler ist bei uns und wir werden mit ihr über dieses wundervolle Buch sprechen und natürlich über die Geschichten, die damit verbunden sind. Also dieser Abend wird unbeschreiblich weiblich. Schön, dass Sie dabei sind. Herzlich willkommen. Applaus

0: The Black Keys waren das on repeat. Ich habe bei meiner großartigen Anmoderation natürlich komplett unterschlagen, dass wir hier nicht nur einen weiblichen Abend hier auf der Bühne haben, sondern auch einen männlichen. Wir haben nämlich eine Band zu Gast. Die Live-Musik kommt von einer sehr, sehr guten Band aus Berlin und Leipzig. Eine Band, deren Musik sehr viel kann. Sie weitet das Herz und durchlüftet den Kopf. Man kann sich in ihr verlieren, aber auch in ihr grooven und tanzen. Kurz, es ist ein sehr verführerisches, mal hell, mal dunkel leuchtendes und manchmal auch herrlich entgrenztes Universum, in das sie uns entführen. Das tun sie zum Beispiel morgen im Luftschloss auf dem Tempelhofer Feld und heute schon bei uns. Hier sind Milo Naut. Und das sind Moritz, Linus, Gregor und Felix. Sie alle nehmen jetzt auf unserer wunderbaren Couch. Wie schön, dass ihr da seid.
1: Ja, danke. Wie schön, dass wir hier sein können.
0: Und ich habe jetzt gerade gesagt, Berlin, Leipzig. Früher war da noch Dresden im Spiel. Aber wo seid ihr denn jetzt nur eigentlich?
1: Also zwei sind in Berlin, zwei sind in Leipzig.
0: Ja.
1: Und wir treffen uns immer irgendwie hier oder da oder in der Mitte.
0: Okay, hier oder da oder in der Mitte. Wenn man jetzt sich das überlegt, also Berlin, Leipzig, Dresden, man käme so auf die Idee, dass da irgendwelche Musikhochschulen möglicherweise eine Rolle gespielt haben könnten bei der Findung. Oder? Ist das so?
2: Ja, Linus? Könnten.
0: Könnte,
2: ja.
0: Aber
2: haben,
0: ist nicht.
2: Haben auch. Also es hat schon die Studienvorbereitung in Berlin, hat den Grundstein gelegt und dann weiter ging es im Studium. Aber eher über die Netzwerke als wirklich die Hochschule selbst.
0: Also die Netzwerke heißt dann was? Also irgendwie.
2: Naja, dass man einfach die gleichen Leute kennt und dann weiß.
0: Also ihren anderen Projekten und. Ah ja, okay. Das macht ihr aber in dieser Konstellation jetzt seit 2018 schon, ne? Also schon ein paar Jahre.
2: Genau, schon ein paar Jahre.
0: Dafür, dass es schon ein paar Jahre sind, kommt aber erst Ende des Jahres ein Album raus, beziehungsweise Anfang nächsten Jahres vielleicht.
2: Genau, wir haben uns Zeit gelassen, dass es auch richtig gut wird.
0: Ja.
2: Und haben auch schon zwei EPs veröffentlicht. Also wir haben auch schon eine Platte rausgebracht, wo diese beiden EPs drauf sind mit 7 Songs. Im Netz sind es sogar 8. Das ist ja auch schon Albumlänge, aber halt nicht als Album, sondern in zwei unterschiedlichen Releases und jetzt machen.
0: Aber ist das eigentlich so euch auch wichtig? Also so Album kann ja eigentlich nicht unterbewertet werden. Ne? Also es ist ja gerade so in Zeiten wie diesen, wo alle irgendwie so diese Streamingdienste und sich ihre Listen zusammenstellen, kostbarer denn je, so ein Album zu machen, oder? Wie seht ihr das?
2: Zu dem Schluss sind wir auch gekommen, ja. Anfangs hieß es, ihr braucht nur Singles, keiner hört mehr Alben, die Leute hören auf Spotify ihre algorithmisierten Playlists durch. Und wir haben irgendwann gemerkt, das trifft auf unsere Musik eigentlich nicht zu und für unser Publikum macht das total Sinn, Album zu machen.
0: Das Interessante ist, ich glaube, du, Linus, hast mich gefragt, hast du vor, uns nach unserem Namen zu fragen? Und da habe ich gesagt, nee, vor, ich hatte dich nicht zu fragen, sondern ich habe so gedacht, Milo Naut, was könnte das bedeuten? Und man kommt, oder ich hatte dann so Assoziationen, da steckt irgendwie das Wort Naut drin, also Nautik, Reisen, Wandern zwischen, weiß ich nicht, zu See, zu Wasser oder im Open Space oder so, keine Ahnung. Und dann habe ich gedacht, Milo ist eigentlich egal, also ist nicht egal, aber ich dachte dann, dieses Wandern, was ihr macht, das werden wir auch hören, diese Musik.

0: Genau, und das ist das, was ich meine. Ne? Also als ich das, eure Musik heute gehört habe, sagt das öffnet, also so man hat so einen weiten Horizont vor und man findet da so ganz viele unterschiedliche Sachen. Ne? Also wenn man jetzt auf die Bühne, was Sie jetzt im Radio natürlich nicht sehen können, was auf der Bühne alles ist, Schlagzeug, Keys und so weiter, Gitarre. Ja, Gitarre, Bassgitarre und so. Und dann aber eben Saxophon und Posaune und so weiter. Also man kriegt schon eine Ahnung, dass da sehr viel los ist in eurer Musik. Und es ist auch sehr viel los. Was als neue oder andere Komponente noch dazukommt, ist Barock. Da gibt es einen Song, ich weiß nicht, ob ihr den spielt, Poison Tree. Der ist, glaube ich, seid, glaube ich, nicht die Ersten, die den vertont haben, weil der so zeitlos ist. William Blake, also ein barocker Dichter, nicht nur Dichter, sondern alles Mögliche hat der gemacht. Was ist da? Also, ihr seid keine barocke Band, aber so die Inspiration?
1: Ich glaube, ich habe am Anfang, bevor ich viel angefangen habe, selbst Texte zu schreiben, dann sucht man ja ein bisschen, was kann man für Textmaterial nehmen. Und dann was zu finden, was irgendwie aktuell ist und trotzdem sprachlich so verpackt ist, dass man ganz viel drin sehen kann, ja, war dann irgendwie das Ziel. Ich habe vor langer Zeit auch mal Germanistik studiert, also so ein bisschen mich mit Literatur auseinandergesetzt. Und in der Barocklyrik findet man einfach super viele Bilder. Insofern entspricht das irgendwie auch unserer Musik, dass es so breit gefächert wird und trotzdem sehr aktuell bleibt.
0: Ja, also das ist ja, also was da beschrieben ist, ihr habt da auch ein tolles Video dazu. Also das will ich jetzt gar nicht, das können Sie ja selber mal nachgucken. Das ist, da geht es um jemanden, der wütend ist. So, ne? Also wütend ist, und darum geht es ja auch in diesem Gedicht, was Wut macht, ne? Die eben Gift quasi dann ja auch produziert und so weiter. Und ja, Wut ein so universelles Gefühl ist wie Freude und Liebe und Trauer und was weiß ich, Angst und so. Das heißt, diese Gefühle finden auch alle bei euch zu Hause, auch in den Songs.
1: Auf jeden Fall.
0: Ja, das war gar keine richtige Frage. Das kann ich nicht sagen. Ja, okay. Und dieses, naja, wir werden ja diese Musik hören. Also es ist wirklich sehr, sehr schön. Und wenn ihr eure unterschiedlichen Einflüsse einbringt, wie geht es immer los mit einer Idee? So einer hat eine Idee für eine Geschichte und sagt, das könnte ein Song sein, eine Melodie oder ein Lick oder irgendwie eine, keine Ahnung was.
2: Ganz unterschiedlich.
0: Wie es also immer so ist.
2: Es ist alles dabei. Also ja. Es ist alles dabei, von jemand bringt einen quasi fertigen Song mit, bis wir jammen einfach rum oder bei der Mittagspause sagen wir, lass mal einen Song machen, der so oder so klingt, und dann gehen wir in den Proberaum.
0: Was
2: und
0: heißt bei der Mittagspause?
2: Wenn wir beim Essen sitzen. Da fängt Gregor an zu Beatboxen und sagt,
0: also
2: ich will mal so einen Beat machen.
0: Okay, in der Mittagspause, also wenn ihr euch als Band,
2: wenn wir
0: euch trefft, genau. Alles klar. Ja, also wir freuen uns toll, dass ihr heute da seid, vor eurem Konzert morgen im Luftschloss. Wann geht es? Um 19 Uhr geht es da, glaube ich, los?
2: 19 Uhr Einlass, 19:30 geht es dann los.
0: Okay.
2: Und es soll nicht regnen, habe ich heute nochmal geschaut.
0: Also, dann haben Sie heute die Möglichkeit, euch hier zu sehen und morgen dann auf dem Tempelhofer Feld. Milo und Naut sind bei uns. Ihr könnt jetzt langsam, eigentlich nicht so langsam. Ihr könnt rübergehen, ganz langsam, könnt rübergehen und euch an eure Instrumente begeben. Wie gesagt, morgen Abend im Luftschloss Tempelhofer Feld. Heute Abend bei uns hier sind Milo, Naut, die Musikreisenden. Klangreisenden. Braucht ihr noch eine Weile? Soll ich noch ein bisschen was erzählen? William Blake. Achso, ich habe noch so ein schönes Zitat gefunden. Das sagt ihr am Anfang des Songs. 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Milo Naut.

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Dankeschön. Merci. Ja, das war jetzt als erstes direkt das Beautiful Disaster. Wir haben irgendwie, ich habe vorher nicht drüber nachgedacht, im ersten kleinen Block zwei Songs über Abschiede. Jetzt kommt noch einer und der geht aber eigentlich, also der ist auch traurig, aber es geht darum, meine Oma hat so ein paar Jahre bevor sie gestorben ist, mal zu mir gesagt, dass für sie das Schönste, woran sie denken kann, ist, dass wenn sie mal nicht mehr da ist, dass da jemand ist, der sie vermisst. Memories.

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0: Dankeschön.
1: Milo Naut, wie gesagt, wir müssen uns nur noch ein bisschen gedulden, bis das Album kommt. Ende dieses Jahres oder Anfang nächsten Jahres. Aber es gibt schon sehr, sehr viel gute Musik, die man jetzt schon hören kann. Und wie gesagt, morgen dann live das Konzert im Luftschloss am Tempelhofer Feld. Dankeschön. Applaus

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3: So ist es. Ich habe es ja eingangs schon erzählt. Dieser Abend, heute Abend, ich muss mal kurz, liebes Publikum, wir machen gerade wieder Radio. Also ich weiß, dass es viel Gesprächsbedarf gibt, immer und zu jeder Zeit, aber jetzt sind wir wieder dran. Ich habe schon gesagt, der Abend heute ist sehr, sehr weiblich und wir kümmern uns jetzt auch um eine Serie, in der Frauen eine Hauptrolle spielen. Eine Serie, die, aber vielleicht darüber sprechen wir gleich. Also es geht, die Hauptfigur ist Nelly. Nelly ist so Mitte 20, lebt in einer großen Stadt und beginnt ihre Geschichte folgendermaßen.
4: Es ist wie ein Etikett auf einer Champagnerflasche, die keiner öffnen darf. Ein Geheimnis mit Konsequenzen, nicht nur für mich. Hier erzähle ich, wie ich meine Schulden, mein Sexleben und meine Freiheit neu verhandelt habe.
3: Ja, da hört man schon, da ist einiges im Argen bei dieser jungen Frau. So beginnt eine Serie, die, wie gesagt, von jungen Frauen erzählt, die, wie diese Nelly, für einen Escort-Service arbeiten, also Sex verkaufen. Selling Sex heißt dann auch die Serie, die seit dem Wochenende in der ARD-Mediathek gestreamt wird. Und wir freuen uns, mit den beiden Autorinnen und Regisseurinnen darüber zu sprechen, Marietje König und Miriam Dehne. Hallo, wie schön, dass ihr bei uns seid, Marie und Miriam.
5: Ja, vielen Dank für die Einladung.
3: Wie ist denn das? Die Serie ist jetzt seit Freitag, glaube ich, ne? Kann man die sehen? Ich habe sie, wie gesagt, gestern durchgebinged, also 6 Episoden, halbe Stunde, also geht, zeitlich geht das. Also manchmal denkt man, okay, das ist eine ganze Serie, durchbingen, bist du noch bei Trost. Aber das spricht ja schon erstmal für die Serie, dass man immer wissen will, wie es weitergeht. Wenn das Baby dann irgendwann in der Welt ist, wie diese Serie, wie fühlt sich das für euch an? Ich meine, ihr habt lange daran gearbeitet, stelle ich mir vor. Jetzt ist es in der Welt, ihr wart beim Filmfest München, also es hatte natürlich so einen Vorlauf, ihr habt auch schon Feedback bekommen, jetzt ist es da. Wie fühlt sich das jetzt an? Also gibt es schon so ein Gefühl, wie ist die Serie in der Welt? Also Zahlen wird man wahrscheinlich noch nicht gleich kriegen, oder?
5: Nee, ich habe heute auch gefragt. Zahlen kommen wohl erst in ein paar Wochen.
3: Ja, das ist ja immer wichtig, die Zahlen, ne? Ob es gibt's eine zweite
5: Staffel? Ja, so hängt wahrscheinlich ausschließlich davon ab, ja.
3: Ja, ich habe ja so kurz umrissen. Also das ist eine Serie, die sich um Sexarbeiterinnen kümmert. Also im Mittelpunkt steht eben Nelly, Escort Service. Sie kann man vielleicht nochmal kurz erklären. Sie hat BWL studiert, macht irgendwie so unbezahlte Praktika, Job nebenbei, so als, weiß ich nicht, Catering Service und so weiter und braucht Kohle, so wie eben Menschen Kohle brauchen. So eine Geschichte zu erzählen, vielleicht erzählt ihr mal, wie es überhaupt dazu kam, die Idee, so etwas zu erzählen.
5: Ja, die Idee kam nicht von uns tatsächlich.
3: Nee. Nein.
5: Wurden wir jetzt auch schon oft gefragt, wie wir auf die Idee gekommen sind, das zu machen. Das war gar nicht unsere Idee. Also unsere Produzentinnen Pauline Striebeck und Stella Suplett hatten die Idee, eine Serie über Sexarbeit zu machen.
3: Ja.
5: Und da ging es erstmal noch gar nicht nur um Escort, sondern es war am Anfang eine Anthologie generell über Sexarbeit. Und wir hatten auch ganz verschiedene Stufen von den Exposés und so weiter und so fort, Serienmappen. Und da war es noch gar nicht ausschließlich Escort.
3: Ja, Escort, das muss man vielleicht erstmal noch erklären. Ne? Das ist ja eher so, die bewegen sich, die jungen Frauen, in dem Fall im hochpreisigeren Segment. Das heißt, sie haben es mit Kunden zu tun. Man sagt nicht mehr Freier, ne? Oder? Sagt man auch Freier?
5: Nee, man sagt Kunden.
3: Man sagt Kunden,
5: ja. Okay. Oder Gäste früher, tatsächlich.
3: Gäste, ja. Also die gut betucht sind und die dann eben auch schon mal ordentlich was raushauen und und auch länger buchen und so weiter und so fort. Das heißt, es ist, und so sieht die Serie auch aus, also es ist luxuriös, ne? Also sie bewegen sich in einem Luxusambiente mit unterschiedlichen Figuren, die man in der Episode dann kennenlernt, und es sind auch unterschiedliche Frauen. Im Mittelpunkt steht Nelly vielleicht, also ich habe schon mal umrissen, was ist das für eine junge Frau? Also das ist ja ein Schritt, den sie geht, den man ja nicht so ohne weiteres und leichtfertig geht, ne? So eine Entscheidung zu treffen. Was bewegt sie dazu, das zu machen?
6: Wir sind immer, weil wir so ein Team sind.
3: Ja, ja, genau. Ihr könnt auch im Chor antworten.
6: Was jetzt?
3: Genau. Mikro ein bisschen, ja?
6: Ja, aber sag du das doch.
5: Was war nochmal die Frage?
3: Was bewegt Nelly, gespielt von
5: Ella Morgan,
3: genau, wunderbare Schauspielerin, bewegt sie dazu, diesen Schritt zu gehen? Also es ist wirklich zu sagen, ich verkaufe Sex. Ich gehe in diese Branche und zwar genau in dieses Segment, Escort, und verdiene schnell gutes Geld.
5: Na, sie wird ja durch eine ehemalige Arbeitskollegin draufgebracht und Freundin draufgebracht. Und es ist so, dass es einfach sehr gut gerade zu ihrem Leben passt. Sie hat Schulden, sie ist genervt von dem Job. Sie weiß auch, dass sie erstmal während ihres Praktikums nicht wahnsinnig viel Geld verdienen möchte. Möchte natürlich auf jeden Fall, aber erstmal wahrscheinlich nicht wird. Und ist auch genervt von ihrem Datingleben. Und dann ist es tatsächlich eigentlich eine pragmatische Entscheidung, die sie trifft.
3: Also das heißt, für den schlechten Sex, den sie damit unter hat, dann eben auch Kohle zu bekommen.
5: Ja.
3: Also so ganz pragmatisch, ist sie. Das, was natürlich etwas macht, also wir werden jetzt natürlich nicht die ganze Serie durchbesprechen, weil es gibt natürlich eine Entwicklung. Bei Nelly, auch bei den Figuren, sie hat eine beste Freundin, mit der sie zusammen wohnt, die entscheidet sich, also sie geht einen anderen Weg, sie wird Designerin und so. Und das, was sie erlebt, was Nelly dann erlebt, macht was natürlich auch mit der Freundschaft, mit der Beziehung zu anderen Menschen, zu besten Freundinnen und so weiter. Wie würdet ihr, ich meine, das kann man ja nicht pauschalisieren, aber diese Entwicklung beschreiben? Also sie verändert sich ja im Laufe der Zeit auch.
6: Ja, also sie zieht einfach so ziemlich knallhart ihr Ding dann durch. Mhm. Und da gibt es ja auch in der letzten Episode so einen großen Streit darüber. Und ich finde, da versteht man beide in diesem Streit. Also, weil Nelly versucht einfach was anderes. Und da lässt man nur mal Federn auf diesem Weg und vielleicht auch Freunde. Und sie entscheidet sich ja auch, nee, das wäre eigentlich Spoilern, wenn ich jetzt sage, für wen sie sich entscheidet.
3: Genau, nee.
6: Aber, so ein großes, aber auch das ist in der Liebe dann auch so ähnlich.
3: Ja.
6: Also sie entwickelt sich eigentlich relativ schnell, weil die Serie ja nicht so lang ist, zu einem Unternehmen und zu einer Businessfrau.
3: Mhm,
6: genau. Also es ist jetzt nicht so ein ich mach mal Escort oder mal das oder das. Nicht so aber dreamy, die ist zielgesteuert.
3: Ja, aber das ist auch ein Prozess. Ne? Sie ist am Anfang ja auch so ein bisschen lost. Also sie weiß auch gar nicht, sie hat es ja nicht gelernt. Ne? Also sie hat ihren Körper zur Verfügung, den sie verkauft, und sie muss da auch Lektionen lernen, buchstäblich. Ja? Nun ist wie dieses Milieu, wo viel Geld unterwegs ist, ist ja auch mit Klischees oder mit Stereotypen behaftet. Ne? Man denkt eben, ihr versucht die auch zu brechen. Also überhaupt mit Klischees zu brechen. Was war für euch so die Intention zu sagen, okay, das ist das Thema, eine junge Frau, die ihren Körper verkauft, die Sex verkauft, die das bewusst tut. Es ist eine selbstbestimmte Entscheidung. Sie wird dazu nicht gezwungen. Es ist so. Jetzt habe ich meine Frage vergessen. Genau, nicht mit Stereotypen so umzugehen. Natürlich ist Sex und so. Unterschiedliche Spielarten lernen wir auch kennen und so weiter. Aber da eben nicht die Klischees zu bedienen.
5: Ja, das gibt's ja auch schon einfach zuhauf. Also diese ganzen Klischees von der Frau, die errettet werden muss, da gibt's ja ganz viele Filme drüber und Serien und Dokus, und wir wollten das Gegenteil zeigen, weil es halt auch ein Teil der Wahrheit einfach ist. Also natürlich gibt's die anderen Sachen auch und davon grenzen wir uns ab. Natürlich verurteilen wir das aufs Schärfste, aber es gibt diese freiwillige, freudvolle Sexarbeit.
3: Ja.
5: Und um auf die Klischees und Stereotype zu sprechen zu kommen, die überhöhen wir ja quasi, um sie dann zu brechen. Das hat Miriam so schön schon im ersten Regiekonzept geschrieben. Und auch da musste man mit umgehen, weil Klischees sind ja nur Klischees, weil sie eben so oft stimmen, oder Stereotype. Also
3: ja.
5: Damit sind wir dann aber auch bewusst und humorvoll umgegangen, würde ich sagen.
3: Als du gesagt hast, Marie, also es war, oder ihr gesagt habt, es war nicht eure Idee, also es basiert natürlich auch ein bisschen auf Geschichte oder Erfahrungen, die du gemacht hast. Du warst Escort, ne?
5: Also ja, genau.
3: Eine Zeit. Das heißt, du kannst ja deine Erfahrungen, es ist keine biografische Geschichte, aber dennoch kannst du deine Erfahrungen damit reinschreiben oder konntest du mit reinschreiben, oder?
5: Ja, ja. Ja. Also das ist jetzt nicht meine Geschichte,
3: nee, ist klar.
5: Aber tatsächlich sind alle Sachen, die gezeigt werden, so oder so ähnlich mir oder Leuten aus meinem engeren Umfeld passiert. Ja. Oder tatsächlich auch der Handlungsstrang um Bonnie, ganz toll gespielt von Manal Raga Azabit.
3: Wer ist Bonnie genau? Das ist
5: ja genau. Und ihre beste Freundin, ja. Also Nellys beste Freundin. Und das basiert auch auf der echten Geschichte von der Autorin Hannah Schopf.
3: Ah. Also da gehen wirklich eigene Erfahrungen mit rein. Wir reden auch gleich weiter, also weil das natürlich ja auch das Handwerk zeigen muss. Also das heißt, wie dreht man so etwas mit jungen Frauen, mit jungen Schauspielerinnen, die möglicherweise ja in solchen Rollen, weil es wird ja zwar nicht explizit, aber es wird Sex gezeigt. Darüber reden wir gleich weiter. Und ich habe mir gedacht, wir spielen, weil ich vorhin gesagt habe, diese Sendung wird unbeschreiblich weiblich, genau diesen Song von Nina Hagen, weil der passt so gut.
5: Ach, toll.
3: Oder?

0: Nina Hagen, unbeschreiblich weiblich. Und auch wenn die Serie nicht gerade punkig ist und schon gar nicht trashig, passt das, was sie da beschreibt, also Nina Hagen, sehr gut zur Serie, über die wir sprechen. Selling Sex, seit letzten Freitag in der ARD Mediathek zu sehen. Wir haben schon ein bisschen gesprochen, was da verhandelt wird. Nelly steht im Mittelpunkt. Es gibt noch andere Figuren. Es gibt auch interessante Männerfiguren. Also das sind nicht nur Randfiguren, sondern die sind natürlich auf dem Weg, begleiten Nelly bzw. ihre Kolleginnen auch. Jetzt ist die Frage, also wir leben in einer Zeit, das ist auch eine, und darüber haben wir auch gerade gesprochen, das ist eine Erotikserie, ne? So, also das kann man so sagen, es ist jetzt kein Hardcore, ist nicht explizit und so, aber es ist eine Erotikserie. Mit die Schauspielerinnen, mit denen ihr gearbeitet habt, haben das wahrscheinlich auch jetzt noch nicht so oft gemacht, wenn überhaupt. Das heißt, es muss ja auch irgendwie so gedreht werden, dass erstens alle in einem geschützten Raum sind und zweitens, dass es wahrhaftig und glaubwürdig wirkt. Wie habt ihr da gearbeitet?
1: Ja, also man braucht auf jeden Fall, den muss man auch heutzutage haben, Intimacy Coordinator. Da hatten wir einen ganz tollen aus Belgien, Feline Janssen. Es wird vorher, also die haben ja die Bücher bekommen dann und es wird vorher besprochen. Es gibt Gespräche über Boundaries. Jeder hat zum Beispiel andere Boundaries. Jemand möchte nicht im Gesicht angefasst werden. Das sind so ganz explizite Sachen, die werden alle aufgeschrieben. Dann gibt es bei den Erotik-Szenen auch Prosthetics, also das Plastikpenisse. Also das war jetzt alles nachgebaut, was man gesehen hat.
0: Was man gesehen hat. Man sieht ja nicht viel, aber es ist...
1: Genau, und dann wurden die Szenen zum Teil, also jetzt zum Beispiel die SM-Szenen, sehr stark choreografiert. Also das wurde alles genau aufgeschrieben, du legst deine Hand dahin. Also das war jetzt während des Drehs nicht so sexy.
0: Kann ich mir vorstellen. Ja.
1: Und jeder Schauspieler ist ein bisschen anders, zum Beispiel der den Ben gespielt hat, der Malik Blumenthal. Der hat dann mehr so gesagt, komm, lass jetzt mal machen und wollte das halt nicht so aus. Und die haben sich auch sehr gut verstanden, da muss schon immer eine Chemie dabei sein. Und auch der Joscha Balter und der eben mit Bonnie, das Love Interest von Bonnie gespielt hat und auch mit Manal, die beiden haben eben dann auch so ein bisschen sich ja so genähert. Mhm. Joscha Balter ist übrigens hier. Er sitzt da hinten in der Ecke.
0: Okay. Hallo Joscha.
2: Zeig dich.
0: Siehst genauso aus wie in der Serie. Außer hat er da einen Schnurrbart?
1: Was?
0: Er hat einen kleinen Bart? Nee, ne?
1: Nee, er ist ganz
0: da. Ich sehe ihn, ja. Ich habe jetzt gerade überlegt, ob er in der Serie einen kleinen...
1: Nee.
2: Bartlos.
0: Genau, bartlos. Nee. Genau. Ja, bei so einer Serie, ich habe mich ein bisschen gewundert... Ehrlich gesagt, also die ist ausgeschrieben, habe ich jedenfalls gesehen bei den Episoden, ich habe jetzt nicht überall geguckt, ab 12. Nun leben wir in einer, wie auch immer wieder medial gespiegelt wird, in einer sehr sexualisierten Zeit. So, alle Kanäle sind voll mit Sex und so weiter und so fort. Es gab, glaube ich, auch so diese leichte, ist das jetzt eine Anleitung zum Escort-Dasein? Auch so ein Vorwurf gab es, weil es so eine Off-Kommentare, Nelly erzählt dann immer, man muss das und das machen und dieses und jenes habe ich gelernt und so. Darauf kommt es an. Ist das jetzt ab 12 Jahre wirklich angemessen? Also ich habe mich das wirklich gefragt mit den Augen einer 12-Jährigen, die noch keine sexuellen Erfahrungen hat, das zu sehen, habt ihr darauf Einfluss? Wie läuft sowas?
2: Nee, überhaupt nicht. Also das muss man tatsächlich dann die ARD fragen. Ja. Es war immer klar, dass das erste Drehbuch FSK 12 sein soll, damit es vor 22 Uhr ausgestrahlt werden kann. Und eigentlich hätten wir bis 16 alles machen können. Die Drehbücher waren auch eher auf 16 geschrieben, also dass es ein bisschen expliziter noch war, was es jetzt letzten Endes nicht geworden ist, aber das, da hatten wir überhaupt keinen Einfluss drauf. Also
1: Nee, und ich wundere mich ja auch manchmal, das ist, wird im Ausland auch anders sein. Also das wird dann später ins Ausland verkauft auch. Ich glaube, in den USA darfst du noch nicht mal rauchen dann, und dann ist das schon 16.
0: Während man die Serie guckt, nicht rauchen.
1: Genau. Und die sind bei uns, das fiel mir jetzt auch nochmal auf, die trinken und rauchen. Also die machen einfach auch Party.
0: Ja.
1: Und das weiß ich auch nicht. Also es gibt halt nicht viel Nacktheit. Also das fand ich auch zum Beispiel nie so sexy. Also das ist dann eher schöner, wenn das tolle Dessous sind oder so. Man sieht eigentlich nicht viel. Aber es ist natürlich psychisch auch erotisch.
0: Ja, es ist eine erotische Serie, es ist eine Erotikserie.
1: Ja, auch. Und da sind wir ja auch stolz drauf, dass wir das hingekriegt haben.
0: Ja.
1: Weil das ist gar nicht so einfach eben, dass auch... dass man da auch so mitgeht. Also wir haben auch immer gesagt, das soll auch eine rauschhafte Erfahrung sein, wenn man das guckt.
0: Ja.
1: Weil wir ja auch was Schönes erzählen. Wir erzählen ja jetzt nicht die dunkle Seite, die es auf jeden Fall auch gibt. Aber wir erzählen auch, und da hat Maria auch viel eben von ihren Erfahrungen reingebracht, auch rauschhafte Nächte.
0: Ja. Nee, es ist durchaus rauschhaft, es ist erotisch, es ist glamourös, also all das. Es ist Sexualität im Kapitalismus, das muss man auch sagen. Je mehr, desto mehr, ne? So. Es gibt ja an irgendeiner Stelle sagt, ich habe mir das auch gesagt, es gibt so ein Zitat von ihr, wo sie sagt, das kriege ich jetzt nicht hin, aber genau das sinngemäß ist, ne? Also je mehr, desto mehr Kohle kriege ich. Also je mehr ich verkaufe, desto.
1: Ja, das ist ja so, das sagt sie.
0: Ja.
1: Ich weiß.
0: Ja, ja, genau. Jetzt ist diese Serie in der Welt und natürlich seid ihr daran interessiert, möglicherweise weiter zu erzählen. Wäre es dann eine Geschichte von Nelly, die ihr weitererzählen wollen würdet, oder es gibt ja auch noch, es gibt einen Callboy zum Beispiel, also es gibt ja auch männliche beziehungsweise Callboys, so eine Geschichte mal aus einer anderen Perspektive zu erzählen.
2: Haben wir Lust drauf, ja. Also wir haben überlegt, also es ist auch schon ein paar Monate her, ob wir so ein White Lotus-Konzept oder so würden wir interessant finden. Also dass man Leute behält, die man schon kennt, aber sich dann auf eine andere Figur konzentriert.
0: Okay, dann können wir euch ja eigentlich nur wünschen, dass die Serie erfolgreich ist, damit ihr weitermachen könnt.
2: Ja, ihr müsst alle fleißig gucken.
1: Ja,
0: genau. Selling Sex, wie gesagt, läuft in der ARD-Mediathek zu sehen. Ich glaube, irgendwann auch linear, oder?
1: Das zu spät war schon.
0: Ach, das war schon.
1: Das war am Freitag, da lief es nachts aber linear. Also,
0: ja, natürlich.
1: Also
0: nachmittags
1: bis 3 Uhr.
0: Im Kinderprogramm wohl nicht.
1: Nee.
0: Am Wochenende.
1: Nee. Und, aber es lief bis 3 Uhr wohl und einige haben das auch richtig dann linear geguckt. Also, oh, yeah.
0: Ah, okay. Und? Und gut, man kann dich, glaube ich, jetzt gar nicht so richtig hören. Fand sie sehr gut.
1: Sehr gut.
0: Zufällig drauf
1: Dankeschön.
0: Gestoßen und fand sie sehr gut.
1: Ja.
0: Okay, na, dann haben wir doch ein schönes Schlusswort. Vielen Dank, dass ihr bei uns wart. Miriam Dehne und Marie C. König haben sich diese Serie ausgedacht, haben Regie geführt, Selling Sex. Vielen Dank.
2: Vielen Dank.

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3: 20 Uhr.
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3: Mit Wolfgang Porsche. Der Sommer in diesem Jahr könnte der zweitwärmste gewesen sein, der jemals in Deutschland offiziell gemessen wurde. Das hat der Deutsche Wetterdienst nach einer vorläufigen Auswertung mitgeteilt. Das voraussichtliche Temperaturmittel lag demnach bei 19,6 Grad und damit nur knapp unter dem des Rekordsommers von 2003. Einzelheiten von Katharina Wilhelm.
4: Der Sommer war zudem sehr trocken, besonders im Westen und Südwesten Deutschlands. Im Durchschnitt hat es 22 Hitzetage mit Temperaturen von über 30 Grad gegeben. Die Hitze und die Trockenheit hatten in diesem Jahr massive Auswirkungen auf die Ernten, die Schifffahrt und damit die deutsche Wirtschaft und nicht zuletzt auf die Gesundheit. Das Robert-Koch-Institut meldete, dass rund 15.800 Menschen an den Folgen der Hitze gestorben sind. Der Klimawandel hat dabei eine entscheidende Rolle gespielt. Eine Studie des Deutschen Wetterdienstes zur Hitzewelle Ende Juni 2026 ergab, dass eine Hitzewelle dieses Ausmaßes ohne den Klimawandel statistisch unmöglich gewesen wäre.
3: Bundeskanzler Merz hat eine positive Bilanz der Migrationspolitik seiner Regierung gezogen. Binnen eines Jahres habe man die Migrationszahlen um 60% gesenkt, so Merz in einem Interview mit der Mitteldeutschen Zeitung. Die Zahl der Asylanträge sei im Vergleich zu 2024 um 75% zurückgegangen. Dies sei ein großer Erfolg. Bei einem Wahlkampfauftritt heute in Kühlungsborn an der Ostseeküste empfingen einige Demonstranten den Kanzler mit Pfiffen. Sie kandidierten teilweise Rücktritt und bezeichneten Merz als Pinocchio und Kriegstreiber. Andere Teilnehmer widersprachen den lautstarken Merz-Gegnern hingegen. In Brandenburg wird der neue Haushalt für die kommenden 2 Jahre wohl zum ersten Mal die Marke von jeweils 18 Milliarden Euro übersteigen. Das geht aus dem Entwurf von Finanzminister Keller hervor. Gleichzeitig müssen aber fast alle Ministerien sparen. Einzelheiten von Amelie Ernst.
5: Ihr Sparsoll erfüllt haben beispielsweise das Wissenschafts- und das Umweltministerium. Für die Finanzierung der Hochschulen waren Rücklagen gebildet worden, die nun zum Großteil aufgelöst werden. Das Umweltministerium bringt mit höheren Wassergebühren für Landwirtschaft und Industrie mehr Geld in den Haushalt ein, ebenso mit zusätzlichen Einnahmen aus dem Landesforst. Auf einen besseren Kita-Betreuungsschlüssel und die Reaktivierung von Bahnstrecken will die Landesregierung aus Kostengründen bis auf Weiteres verzichten.
3: Für ChatGPT, das Online-Forum Reddit und die Spieleplattform Roblox gelten bald deutlich strengere EU-Regeln. Die drei US-Unternehmen sind mittlerweile so groß geworden, dass sie unter das Gesetz über digitale Dienste fallen. Dies schreibt unter anderem mehr Kinder- und Jugendschutz vor. Auf Grundlage des DSA hat die EU bereits zahlreiche Verfahren eingeleitet, unter anderem gegen TikTok, Facebook und Instagram. Teilweise wurden bereits Millionenstrafen verhängt. Der argentinische Fußballstar Lionel Messi hat seinen Rücktritt aus der Nationalmannschaft erklärt. Der 39-Jährige verkündete seine Entscheidung 6 Wochen nach dem verlorenen WM-Finale gegen Spanien. Aus Südamerika, Anne Herberg.
6: Es sei eine Entscheidung gewesen, die ihm immer noch in der Seele wehtue, aber er verstehe, dass es der richtige Zeitpunkt sei. Insgesamt stand Messi für die Albiceleste stolze 207 Mal auf dem Rasen, dabei erzielte er 125 Tore. Zu seinen größten Erfolgen zählt der WM-Titel 2022.
3: Und soweit die Radio 1 Nachrichten um gleich 20.04 Uhr. 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
3: In der Nacht mal mehr, mal weniger dichte Wolken und weitere Schauer. Anfangs vereinzelt auch noch Gewitter möglich bei 16 bis 13 Grad. Morgen am Dienstag ein steter Wechsel aus Sonne und Wolke mit ein paar Schauern. Gewitter sind nicht ganz ausgeschlossen. Höchstwerte 22 bis 24 Grad. In der Nacht zum Mittwoch dann im Osten noch anfangs wolkig und seltener Regen. Später zunehmend bewölkt. Und am Mittwoch dann locker bewölkt und oft trocken und nur ganz vereinzelt noch kurze Schauer möglich.
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3: auf Radio 1 Brandenburg A10 nördlicher Berliner Ring Richtung Dreieck-Havelland wegen Bauarbeiten. Zwischen Dreieck-Pankow und Mühlenbeck kommt es bis Freitag früh zu Behinderungen. Die A13 Dresden Richtung Berlin ist zwischen Bestensee und Mittenwalde weiterhin nach einem LKW-Unfall gesperrt. Die A24 Berlin Richtung Hamburg ist zwischen Herzsprung und Wittstock-Dosse wegen Bergungsarbeiten gesperrt und das die ganze Nacht bis 4 Uhr früh. Stadtverkehr Berlin, ein Hinweis für die A111 Stadt einwärts. Ab 21 Uhr wird die Autobahn zwischen Saatwinkler Damm und Heckerdamm wegen Wartungsarbeiten vollgesperrt und das Ganze bis 5 Uhr früh. Ansonsten rollt es. Wir wünschen gute Fahrt.
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1: So ist es. Und hier geht's gleich weiter mit einem sehr, sehr guten Buch mit sehr guten Bildern und Geschichten dazu drin. Ostfrauen heißt es. Und wir sprechen gleich mit der Fotografin, der wir es zu verdanken haben, zusammen mit dem Verlag M.M. Köhn. Das ist der Verlag, wo es erschienen ist, gerade vor kurzem. Und wir sprechen drüber gleich mit Isabel Kittler. Aber vorher hören wir Musik von Midnight Zone und Parasocial Psychosis.

0: Midnight Zone, Parasocial Psychosis. Und jetzt ein gutes Buch, und es ist nicht nur ein gutes, sondern auch ein sehr schönes Buch. Es zeigt 36 sehr verschiedene und sehr schöne Frauen mit 36 sehr verschiedenen Geschichten. Aber eines haben sie alle gemeinsam, sie sind in der DDR aufgewachsen, in diesem Land aufgewachsen, sind durch dieses Land geprägt und durch dieses Land geprägt. Die Fotografin Isabel Kittler ist eine von ihnen. Doch in diesem Fall hatte sie die Kamera in der Hand. Die letzten Ostfrauen, vergiss mal nicht, heißt der Fotoband, der gerade erschienen ist. Und sie ist auch erschienen, Isabel Kittler. Mit angeschlossenem Fanclub und Tochter, Frieda.
1: Hallo.
0: Hallo, Frieda. Frieda, du sitzt ja auch nicht nur zufällig, du bist erstens nicht nur zufällig die Tochter von Isabel, sondern hast auch dieses Buch gestaltet, darüber sprechen wir auch. Also, dann lass uns mal reden. Die Idee, ein solches Buch zu machen, Ostfrauen, die letzten Ostfrauen, warum die letzten, darüber werden wir gleich noch sprechen. Erzähl, Isabel.
1: Ja, im Prinzip habe ich das meinen Kindern zu verdanken, weil irgendwann kam Mascha und Frieda und fragt mich, Mama, was ist eigentlich, wenn es die Ostfrauen nicht mehr gibt? Sind die dann weg? Was gibt es denn dann für Mütter? Die sind da dann so anders. Und dann haben wir da ganz lange drüber gesprochen und dann habe ich ein Zitat von Christoph Hein gelesen in einem Interview und da hat er gesagt, die DDR, die wird verschwinden und vergessen werden wie die Bauernkriege.
0: Ja.
1: Und das war so die zweite Initialzündung. Und die dritte war, dass ich ja bei Ute Mahler in der Masterclass war.
0: Ostkreuz-Schule
1: für Fotografie. Hatte ich mich beworben, habe gedacht, bewirbst du dich, wirst eh nicht angenommen. Wurde ich angenommen mit 10 Leuten. Und dann brauchte ich halt ein Thema. Dachte ich, Ostfrauen, das ist jetzt mein Thema. Ich suche mir jetzt Ostfrauen und mache Porträts. Ja. Ich mache einfach eine Serie von 15 bis 20 Frauen.
0: 36 sind's, ne?
1: Sind's geworden,
0: ja. Ja, genau. Frieda, wenn du sagst, also ich meine, das ist ja wirklich, jetzt können wir 2 Stunden reden, also darüber, warum sind die Ostfrauen, werden die irgendwann verschwunden sein? Ja klar, die Frauen oder die Menschen überhaupt, die in der DDR irgendwie noch groß geworden sind, werden natürlich irgendwann verschwunden sein, aber dann gibt's die Kinder, die Kinder ihrer Mütter und Väter sind und so weiter. Also für dich die Intention oder der Gedanke, ihr werdet irgendwann weg sein oder die werden irgendwann weg sein, woher kam der? War das so ein Moment, wo du darüber nachgedacht hast?
2: Naja, also, dass man ostsozialisiert groß wird, das wird einem ja als Kind nicht so richtig klar. Aber später, wenn irgendwie Partner, die aus dem Westen kommen oder wenn man zur Schule geht und da sind westsozialisierte andere SchülerInnen, was auch immer, dann wird einem das schon klar, dass das ein Unterschied ist, wie man groß geworden ist. Andere Werte und wie man miteinander umgeht etc., genau.
0: Ja, genau, diese Unterschiede. Also wenn man sagt, das ist ja auch so, darüber kann man diskutieren. Und das Schöne ist, dieses Buch hat 2 Teile. Also es werden, im ersten Teil gibt es die Porträts der Frauen. Das sind wirklich nur die Porträts, nichts weiter dazu, nicht mal die Namen. Man sieht diese Frauen, man betrachtet diese Frauen und dann im zweiten Teil kommen die Geschichten dazu, da stehen dann die Vornamen dazu und woher kommen sie, welche Berufe haben sie. Das sind ganz unterschiedliche Frauen, also die haben soziale und künstlerische Berufe, es sind Lehrerinnen, Kellnerinnen gewesen, Handwerkerinnen, Journalistinnen, also aus allen möglichen Bereichen. Wie hast du die gefunden, Isabel? Also ich kann mir vorstellen, ein paar kanntest du vielleicht auch schon. Oder kanntest du alle schon? Oder die eine sagt, ich kenne noch eine? Oder wie kam es zu dieser Auswahl dieser Frauen?
1: Die meisten Frauen kenne ich tatsächlich. Also da sind Freundinnen dabei, Bekannte. Katrin, wie habe ich dich eigentlich geangelt? Weiß ich gar nicht mehr.
0: Da
1: angeschrieben? Oder beim Theater, im Theater angesprochen? Ich brauche noch eine. Hättest du Bock? Also die meisten kannte ich schon, sind Bekannte geworden, genau. Und, und ich, der Plan war eigentlich, okay, sie müssen im Osten groß geworden, sozialisiert gewesen sein und auch schon gearbeitet, also schon eine eigene Entscheidung getroffen haben.
0: Ja.
1: Also ich wollte jetzt nicht Leute, die irgendwie 87 geboren sind oder so, das war mir zu wenig. Ich wollte schon auch Frauen haben, die wirklich geprägt sind durch diese Zeit damals. Mhm. In verschiedenster Art und Weise. Das kann man ja dann auch lesen. Es sind also völlig verschiedene Biografien auch und auch völlig verschiedene Ansichten und Haltungen. Und das war mir halt wichtig, dass sie halt wirklich so 20, 25 Jahre im Osten gelebt haben.
0: Die Älteste ist, glaube ich, 1950 geboren, ne?
1: Also ja, die Älteste ist die Mama von Katharina, Sabine. Sie ist, weiß ich nicht, wann ist deine Mama geboren? 54.
0: Genau. Uschi ist, glaube ich, noch ein bisschen.
1: Uschi ist älter, ja, genau. Stimmt. Ja,
0: genau. Also das sind genau. 50er, 60er, aber die, 70er
1: genau.
0: Jahre.
1: Genau, genau. Und die kenne ich alle. Also alle kannte ich.
0: Ja, du kanntest sie, du hast sie gefragt. Die meisten haben mir gesagt, ja. Ne? Also wahrscheinlich, vielleicht hast du auch noch ein paar mehr gefragt oder
1: na,
0: so.
1: Marion Brasch hat gesagt, nein.
0: Hä, wer ist boah, jetzt wird man hier auch noch vorgeführt.
1: Aber nein, also ich habe, ja, es gibt natürlich Frauen, die sagen, die möchten nicht fotografiert werden, ist völlig klar.
0: Ja, genau. Also, das ist ja zum Beispiel, also diese Fotos, die Frau in ihrem natürlichen Habitat, ne? Also das sind genau. Ja, also du hast sie in unterschiedlichen, haben sich die Frauen ausgesucht, wo sie fotografiert werden wollen. Also Jacqueline zum Beispiel, die auf dem Cover drauf ist, ist auf dem Häuserdach, Prenzlauer Berg, sieht man, glaube ich.
1: Jacqueline wollte aufs Dach, die sitzt genau. Immer auf dem Dach und wollte auf dem Dach fotografiert werden.
0: Ja.
1: Das war so ein Wunsch. Einige wollten auch zu Hause, da habe ich aber gesagt, ich will rausgehen. Also ich habe eigentlich fast alle draußen fotografiert, außer einen, da habe ich im Studio fotografiert.
0: Und nun gibt es ja, also gibt es vielleicht Frauen dabei, die es gewohnt sind, fotografiert zu werden, die auch das damit ganz gut umgehen können. Andere, die sagen, und so. Also man braucht ja, das weißt du ja als Fotografin, kannst du vielleicht erzählen, also man muss ja Vertrauen herstellen, damit die nicht irgendwie verkrampfen und nicht irgendwie scheiße sich dann auch finden, wenn sie ihre Bilder sehen.
1: Also scheiße finden
0: sich alle?
1: Scheiße finden sich die meisten.
0: Ja, genau.
1: Alle sind total kritisch. Das ist wahr. Das ist so ein typisches Ding, was ich erlebt habe. Tatsächlich.
0: Ja.
1: Oh Gott. Wie sehe ich aus?
0: Ja.
1: Kannst du bitte die Augenringe retuschieren?
0: Und?
1: Ich kann das gar nicht. Ich weiß gar nicht, wie das geht. Also, es war Wahnsinn. Also,

0: Um Hintergrund, wie ist das Licht? Okay, ich bin meistens 17, 18 Uhr rausgegangen, jetzt nicht gerade Dagmar da, ne? Da haben wir auch draußen auch lange gehadert mit den Hintergründen und so. Du siehst nachher auf dem Foto, siehst du eigentlich die Beziehung von der Fotografin zur Protagonistin, ja. Finde ich.
1: Ja.
0: Es sind nicht alle Bilder gleich gut, es gibt ein paar gute Bilder, finde ich, es gibt ein paar weniger gute. Und der Anlass, das Buch dann zu machen, war eigentlich, dass Ute Mahler dann gesagt hat, Isa, du musst ein Buch machen. Die Fotos sind so gut, du musst das Buch jetzt machen.
1: Ja.
0: Ich so, oh nee, noch ein Buch, wann denn? Ich arbeite ja, also wann soll ich ein Buch machen?
1: Ja.
0: Und dann kam so diese, es war ja alles so eigendynamisch. Ja, ich kann ja jetzt nicht nur ein Buch mit Porträts machen, also mache ich jetzt auch Zitate. Ich die Mädels angeschrieben, ich brauche von euch Zitate, könnt ihr euch mal äußern? Ja, wozu denn? Und dann habe ich noch Fragen formuliert und einige haben gleich losgebrabbelt, einige haben sich ganz viel Zeit genommen und haben halt, manche haben nur einen Satz geschrieben, manche haben drei Seiten geschrieben.
1: Ja.
0: Ganz, ganz süß.
1: Und ja, das ist
0: so gerührt. Ich habe wirklich auch manchmal geweint und Mascha, ihre Schwester, hat das Buch gesehen, hat auch geweint, als sie es gesehen hat, weil dieses... Das ist ja so auch so eine warme Wucht kommt einem also entgegen durch diese Offenheit, die Frauen auch irgendwie zeigen. Und wenn man das dann so komprimiert in diesem Buch so sieht, das ist so.
1: Oh, sie hält ihr Buch in der Hand.
0: Ja, das ist so. Das ist so ganz emotional.
1: Ja.
0: Und das hat mich dann irgendwie zum Schluss dann so befriedigt. Okay. Es ist ja doch geil geworden.
1: Ja, es ist gut geworden. Also vor allem, es ist geil geworden. Entschuldigung. vor allem eben, weil es diese zweite Ebene hat. Ne? Also das sind die Porträts im ersten Teil, im zweiten Teil sind es das, was die Frauen erzählen. Und da finde ich interessant, wenn da gesagt wird, man fragt sich natürlich, und das ist ja eine Frage, die immer im Raum ist, was sind jetzt die Ostfrauen? Gibt es das überhaupt? Mhm. Was sind die Ostfrauen? Mhm. Frauen sind verschieden. So verschieden, wie man sagt, die Leute, die in einem Land groß geworden sind, das es nicht mehr gibt, die Ostler sind, es gibt nicht die Ostler, es gibt 17 Millionen verschiedene Geschichten und Prägungen und Charaktere und so weiter. Und dennoch, also das, was sie alle gemeinsam haben, ist die Prägung, aber eben natürlich unterschiedliche Geschichten. Und alle haben sich auch unterschiedlich verhalten zu der Frage, siehst du dich als Ostfrau? Was war denn für dich so eine interessante Erkenntnis auch aus dieser Frage?
0: Na, ich fand spannend zum Beispiel, dass einige gesagt haben, ich bin keine Ostfrau, die haben sich total geweigert. Und andere haben gesagt, ich bin stolz, eine Ostfrau zu sein. Dieselbe werde ich immer sein und so weiter. Also es gab dieses totale Spektrum. Das ist Wahnsinn. Also ich habe dann so im Nachhinein gedacht, okay, es ist eigentlich ein Frauenbuch, weil es ist ein Buch über Frauen. Es geht eigentlich um Sichtbarmachung von Storys aus dem Osten und darum, was die wirklich zu DDR-Zeiten schon geleistet haben. Und dann kam die Wende. Und wenn man dann, ich habe bei diesen Schrägstrich, hat ja meine Tochter sich ausgedacht, Slash und dann Beruf vor der Wende, nach der Wende. Mhm. Sie haben ja alle dann fast alle was anderes gemacht. Also dieses langweilige, ich war ja schon vor der Wende Lehrerin, jetzt nach der Wende auch. Das haben die ja alle gar nicht. Die haben ja fast alle sich total umorientiert, konnten endlich was Neues machen, ihren Traumjob machen. Ein Wahnsinn,
1: ja.
0: Was sie auch geleistet haben. Sie haben fast alle Kinder. Ganz viele sind alleinerziehend. Also es ist, wenn man es so komprimiert sieht, denkt man, oh Gott, wow.
1: Ja.
0: Es hat mich total beeindruckt.
1: Frieda, wie ging es dir? Also du hast dieses Buch, also wirklich, ich habe dich vorhin gefragt, machst du das beruflich? Nö. Das ist wirklich sehr, sehr gut gemacht. Also du hast das Layout gemacht, du hast dir die Gestaltung überlegt und das ist wirklich richtig professionell und aber eben auch schön. Es gibt ja auch professionell und nicht schön. Du bringst beides zusammen. Wie war das für dich? Ich meine, einerseits das handwerklich, also das ist deine Mutter, sie erzählt diese Geschichten, sie macht diese Bilder, sie will das natürlich so oder so haben. Du hast aber deine eigene Geschichte wahrscheinlich auch mit den Inhalten dieser Frauen. Du hast dich ja damit auch beschäftigt. Was hat es mit dir gemacht, dieses Buch zu gestalten?
2: Also eigentlich hat Mutti mich komplett gelassen.
1: Ah ja.
2: Naja, also das war eigentlich auch ganz interessant, weil
1: Mutti
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2: Und ich glaube, das war so ein bisschen wie mit jeder einzelnen Frau, die porträtiert wurde. Ich musste mich ja dann hinten bei den Zitaten auch mit jeder einzelnen Frau auseinandersetzen. Und natürlich war das dann bei jeder Grafik auch dementsprechend schwer oder leicht. Also es ist immer unterschiedlich gewesen.
1: Ja.
2: Und generell dieser ganze Prozess war anstrengend,
1: ja.
2: Weil er passierte auch neben meinem normalen Beruf.
1: Was ist eigentlich?
2: Ich bin Architektin.
1: Ah.
2: Genau. Meine Chefin weiß.

0: das jetzt nicht.
1: Genau, meine Chefin ist auch da.
0: Ja. Genau, und das war anstrengend, aber auch schön, weil das war so ein war einfach ein Prozess und es hat Spaß gemacht und da auch immer reinzutauchen.
1: Ja, nee, es ist ein wirklich schönes Buch und muss man noch dazu sagen, also neben den Geschichten, die sie dann selber erzählen, Frauen haben sie auch noch Fotos beigesteuert, manchmal nur eins, manchmal mehrere, also die quasi früher entstanden sind in der Zeit, in der sie noch in der DDR gelebt haben und so, also junge Fotos, Kinderfotos und so weiter und so fort, das war dir auch wichtig, ja? Habt ihr da zusammen das auch kuratiert oder habt ihr einfach genommen, was geschickt wurde von den Frauen?
2: Die Frauen haben geschickt, die haben geliefert, zum Teil auch stapelweise, das war sehr, sehr spannend, es war wirklich richtig schön, weil das Beste war dann, Isa, ich habe nur die Bilder, pass auf die Bilder auf, wann kriege ich die zurück, hast du die auch vernünftig aufbewahrt, dann war Silvester, dann sind wir rausgefahren ins Haus, dann, nee, ich nehme die Fotos mit, wenn es in der Rollerstraße brennt, nee, ich nehme die Bilder mit, ich die Bilder mitgenommen Silvester, dann waren wir Silvester im Dorf unterwegs, oh, was mache ich mit den Bildern, wenn jetzt das Haus brennt, das ist ein Holzhaus. Ich die Bilder zur Nachbarin getragen, immer in so einer Tüte. Also es war das totale Heiligtum. Jetzt kriegen sie alle so peu à peu mit dem Buch zurück und das war eigentlich total super. Weil ja. Ganz schöne Fotos gewesen. Ganz richtig.
1: Es gibt diese Fotos und was Schönes, es gibt auch tolle Texte dazu. Steffen Mau hat einen sehr, sehr schönen Text geschrieben. Olle, na, sag schon.
0: Jutta Stuttmatters.
1: Jetzt war das, ihr wart bei, genau, Sabine Rennefanz und Jutka Strittmatter haben tolle Texte. Es gibt eine Laudatio zur Ausstellungseröffnung, die lief letztes Jahr, die Ausstellung, ne, so ein paar Tage. Genau, also es sind sehr, sehr schöne Texte, die das auch noch so ergänzen und wie ich finde, Steffen Mau, der dann irgendwie auch so spielt mit den Klischees, sie ist die Frau ohne Allüren, die sich durchschlägt, die mit Improvisationsvermögen und Chaos, Qualifikation glänzt und auch ohne Prada ziemlich gut aussieht. Also was ja immer und natürlich
2: sexuell aufgeschlossen, nicht vergessen.
1: Ja, sexuell, weil wir damit auch wieder den Schluss zur Serie sexuell aufgeschlossen. Genau. Also wo es gibt ja so jede Menge Klischees über Ostfrauen, die ja die Frauen selber auch brechen. Ne? Also die sagen, okay, wir hatten vielleicht dieses Wir-Gefühl und trotzdem sind wir alle ganz unterschiedlich und ganz verschieden. Deine Geschichte, also da könnten wir jetzt noch von vorne anfangen. Du hast schon gesagt, du bist Lehrerin. Du hast diese Fotografie, du hast ja schon einen sehr schönen Bildband, glaube ich, über die Uckermark gemacht. Ne? Also ist jetzt nicht deine erste Arbeit. Das ist deine mehr als ein Hobby inzwischen geworden. Diese Fotografie, also die Fotografie, die Beschäftigung mit Fotografie neben deinem Beruf, oder irgendwann auch aufhören und nicht aufhören mit der Fotografie, sondern mit dem Beruf und zu sagen, ich bin jetzt Fotografin?
2: Ja gut, ich bin ja bald Rentnerin, deswegen stellt sich die Frage nicht. Ja, es ist ein Hobby. Also ich habe immer nebenbei irgendwas gemacht, neben der Arbeit, weil ich das als Ausgleich brauchte. Ich habe ganz lange aufgelegt und also Dorfbums veranstaltet und sowas. Das war auch mal alles recht schön, aber es ist natürlich immer sehr anstrengend, ist klar. Und auch mit den Frauen, das hat jetzt wirklich mich auch an die Grenzen gebracht. Aber ich werde trotzdem weiterarbeiten natürlich, weil ich habe einen super Job. Und es macht Spaß. Und fotografieren kann ich ja immer nebenbei. Ich habe auch immer meine Schüler, ehemalige Schüler auch fotografiert, Langzeitprojekte gemacht. Das ist so nochmal ein Plan. Genau.
1: Und Frieda, ist deine Mutter eine Ostfrau?
3: Klar.
1: Bist du eine Ostfrau?
2: Ich finde immer, ich will ja gar nicht so spalten oder so, ne? Also ich bin im Osten groß geworden und das haben die Frauen auch gemeinsam, die sind aus dem Osten. Das ist, da können sie sich biegen und rumwinden, wie sie möchten. Aber ich bin natürlich immer für, also heute zum Beispiel ist auch ein ganz großer Teil meines Chores da, der gemischt aus Ost- und Westfrauen besteht. Wir haben einen wunderschönen Chor und singen ost- und westdeutsche Lieder. Und das ist so ein gutes Beispiel für die totale Verschmelzung von guten Frauen. Und ich bin so froh, dass ihr heute da seid. Ist richtig schön. Und deswegen, eigentlich ist es ein Frauenbuch. Es ist einfach ein Frauenbuch. Und dieses Pink, genau. Das hat sich Friedchen auch so schön ausgedacht, weil es sollen auch wirklich junge Leute sich angucken. Ne? Also auch so die jüngere Generation. Und mal gucken, was war da denn los? Also was haben die denn alles gemacht? Ist ja,
1: ja.
2: Ne? Also steht auch immer die Kinderzahl dahinter und die Jobs und so mehrere total verrückte Sachen, also es ist irre, es ist einfach irre. Und auch Zitate, also ich habe immer dieses Zitat von Ulrike, das habe ich ja auch extra noch auf den Einband gedruckt, Männer kommen und gehen, verlass dich nicht darauf, versorgt zu werden. Ja. Also es hat für mich, als ich das gelesen habe, Ulrike. Ist so ein typisches, also keine Angst vorm Alleinerziehen, keine Angst vorm Weitermachen, keine Angst vorm alleinigen beruflichen Weg. Das fand ich einfach total cool, dieses Zitat. Das musste gleich zack vorne rauf.
1: Okay, also das ist ein herrliches Schlusswort dann fast schon, beziehungsweise noch zu ergänzen, dass dieses Buch in dem wunderbaren M.M. Köhn Verlag erschienen ist. Es ist zu haben für 34 €. Und es wird übermorgen gibt es eine Buchpremiere, aber die ist komplett voll, glaube ich, da muss man gar nicht. Aber es ist in der Wolf-Dieter-Schnurre-Bibliothek, die ist in Weißensee, gibt es am 10. September eine weitere.
2: Es gibt ganz viele Termine.
1: Genau, die gibt's, kann man auch sehen auf der Webseite des Verlages.
2: Es gibt einen richtig coolen Termin in der Gethsemane-Kirche am 8. März 2027, am Frauentag.
1: So, okay.
2: Da singt auch der Chor.
1: Ja.
2: Da wird auch das Buch präsentiert, da wird eine Podiumsdiskussion sein. Und es gibt einen ganz geilen Termin in Rostock in der Kunsthalle im Januar mit Steffen Mau.
1: Okay, die nachfolgenden Sendungen
2: verschieben sich. Und wer das Buch heute kaufen möchte, kann das kaufen. Ich signiere auch gerne.
1: Hier,
2: ist gar kein Problem.
1: Gerne. Okay. Isa, es war ein Vergnügen, dich hier zu haben.
2: Danke
1: Frieda, für die Einladung. Vielen Dank, dass ihr da wart. Wie gesagt, die letzten Rostfrauen vergiss mal nicht, ist das Buch der Stunde. Dankeschön. Tschüss.
2: Danke auch.
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Little Fluffy Klaus, das waren The Orb. Und hier kommt es nochmal zu großartiger, wundervoller Musik, leuchtender Popmusik, wie sie morgen auch, nicht nur Popmusik, da ist alles Mögliche drin, da ist auch Jazz drin. Und es ist sehr, sehr reich, dieses Universum, das Milonaut bewohnen und beschenken mit Musik. Und das können Sie morgen im Luftschloss am Tempelhofer Feld erleben. Und hier auch nochmal, hier sind nochmal Milonaut. Viel Spaß. Applaus.

0: That's true.
1: Das war Your Arms. Der ist dann auch auf dem Album drauf. Und jetzt kommt als letztes noch ein Song. Der passt irgendwie dann doch ganz gut, habe ich so gemerkt. Es ist ein Barockgedicht von John Donne und es heißt Confined Love. Und eigentlich ist dieses Gedicht so eine Abrechnung mit Männern, die versuchen, Frauen in Beziehungsmustern festzuhalten. Und ich finde es wirklich sehr erstaunlich, dass es jemand in der Barockzeit schon geschrieben hat. Confined Love.

Ja, vielen Dank, dass wir hier sein durften. Vielen Dank, liebe Marion, für dieses schöne Interview. Vielen Dank, Radio 1. Vielen Dank, dass ihr hier wart. Vielleicht sehen wir uns ja morgen im Luftschloss. Ansonsten irgendwie online oder so. Merci, wir sind Bilonaut.

Mühlenaut. Großartig. Vielen Dank, dass ihr da wart. Wie gesagt, morgen Abend das Konzert im Luftschloss Tempelhofer Feld und vielleicht irgendwann wieder bei Radio 1. Das würde uns sehr freuen. Vielen Dank. Tschüss, Mühlenaut.

0: Mochiba und Blindfold. Und das war dann auch schon fast der Abend hier im Studio 1 im Bikini. Wir haben noch ein Album der Woche. Morgen ist Elissa Hirsemann da und sie hat auch tolle, interessante Gäste. Und wir sehen und hören uns irgendwann wieder. Einen schönen Abend wünsche ich Ihnen, Mayum Brasch. Wiederhören.
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2: What's up, y'all? It's Mike D, and I'm psyched because my album, Thank You, is Album of the Week on Radio 1.
3: Vor mehr als 40 Jahren begann die Karriere von Michael Diamond, von Mike D, der mit seinen besten Freunden Adam York und Adam Horowitz eine Band gründete, die Beastie Boys.
4: You gotta fight!
2: It was like this incredible experience of growing up with two people that were my closest friends when we started and remained that.
5: What we want, what we got, what we not, what we got.
3: Als einer der ersten und auch erfolgreichsten Hip-Hop-Bands, die weit mehr als Hip-Hop waren, haben die Beastie Boys ein großes künstlerisches Erbe hinterlassen, nachdem 2012 Adam York verstarb und die Ära der Beastie Boys offiziell beendet wurde. So.

0: we would listen to that, and that was kind of cool. And then just some months later, I was with my two sons, Davis and Skyler. We were in Big Sur in California, and then we had a good amount of time, so I was just like, all right, well, I may as well start trying to do vocals on some of the stuff that we had started.
1: Geboren in Manhattan und aufgewachsen an der Upper West Side als jüngster von drei Söhnen eines Kunsthändlers und einer Innenarchitektin, ist Michael Diamond nicht nur von der Kunst zu Hause umgeben, sondern auch den künstlerischen Vibes des New Yorks der 70er und 80er Jahre. Diamond lernt selbst Schlagzeug und taucht damals in unterschiedlichste Welten aus Punk, New Wave und die entstehende Hip-Hop-Kultur ein. So überrascht es nicht, dass auch die musikalische DNA der Beastie Boys neben Hip-Hop Elemente aus Hardcore, Punk, Funk oder Jazz zeigt und nun das erste Solowerk von Mike D genauso eklektisch ist.
0: There always be different sounds and different ideas coming into my head, and then I would kind of like start with people like that. Oh, let's make something like this, or and sometimes there'd be a piece of equipment that would influence it. The way we work is we sort of fall in love with sound, and then we develop from there.
1: Von seinem Solo-Debüt, Thank You, Mike D, Switch Up.

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2: Mit Wolfgang Porsche. Bundeskanzler Merz hat eine positive Bilanz der Migrationspolitik seiner Regierung gezogen. Binnen eines Jahres habe man die Migrationszahlen um 60% gesenkt, so Merz in einem Interview mit der Mitteldeutschen Zeitung. Die Zahl der Asylanträge sei im Vergleich zu 2024 um 75% zurückgegangen. Dies sei ein großer Erfolg. Bei einem Wahlkampfauftritt heute in Kühlungsborn an der Ostseeküste empfingen einige Demonstranten den Kanzler mit Pfiffen. Sie kandierten teilweise Rücktritte und bezeichneten Merz als Pinocchio und Kriegstreiber. Andere Teilnehmer widersprachen den lautstarken Merz-Gegnern hingegen. Der Sommer in diesem Jahr könnte der zweitwärmste gewesen sein, der jemals in Deutschland offiziell gemessen wurde. Das hat der Deutsche Wetterdienst nach einer vorläufigen Auswertung mitgeteilt. Das voraussichtliche Temperaturmittel lag demnach bei 19,6 Grad und damit nur knapp unter dem des Rekordsommers von 2003. Einzelheiten von Katharina Wilhelm.
3: Der Sommer war zudem sehr trocken, besonders im Westen und Südwesten Deutschlands. Im Durchschnitt hat es 22 Hitzetage mit Temperaturen von über 30 Grad gegeben. Die Hitze und die Trockenheit hatten in diesem Jahr massive Auswirkungen auf die Ernten, die Schifffahrt und damit die deutsche Wirtschaft und nicht zuletzt auf die Gesundheit. Das Robert-Koch-Institut meldete, dass rund 15.800 Menschen an den Folgen der Hitze gestorben sind. Der Klimawandel hat dabei eine entscheidende Rolle gespielt. Eine Studie des Deutschen Wetterdienstes zur Hitzewelle Ende Juni 2026 ergab, dass eine Hitzewelle dieses Ausmaßes ohne den Klimawandel statistisch unmöglich gewesen wäre.
2: Für ChatGPT, das Online-Forum Reddit und die Spieleplattform Roblox gelten bald deutlich strengere EU-Regeln. Die drei US-Unternehmen sind mittlerweile so groß geworden, dass sie unter das Gesetz über digitale Dienste DSA fallen. Dies schreibt unter anderem mehr Kinder- und Jugendschutz vor. Als Grundlage des DSA hat die EU bereits zahlreiche Verfahren eingeleitet, unter anderem gegen TikTok, Facebook und Instagram. Der argentinische Fußballstar Lionel Messi hat seinen Rücktritt aus der Nationalmannschaft erklärt. Der 39-Jährige verkündete seine Entscheidung 6 Wochen nach dem verlorenen WM-Finale gegen Spanien. Aus Südamerika, Anne Herberg.
4: Es sei eine Entscheidung gewesen, die ihm immer noch in der Seele wehtue, aber er verstehe, dass es der richtige Zeitpunkt sei. Insgesamt stand Messi für die Albiceleste stolze 207 Mal auf dem Rasen, dabei erzielte er 125 Tore. Zu seinen größten Erfolgen zählt der WM-Titel 2022.
2: Soweit die Radio 1 Nachrichten. Ungleich 21.03 Uhr. Das Wetter, nachts mal mehr, mal weniger dichte Wolken und weitere Schauer. Vereinzelt auch noch Gewitter möglich bei 16 bis 13 Grad. Dabei ist es weiter windig. Morgen dann ein Wechsel aus Sonne und Wolken mit ein paar Schauern. Gewitter nicht ganz ausgeschlossen. Höchstwerte 22 bis 24 Grad. Dazu wieder ein stark böiger Westwind. Die weiteren Aussichten am Mittwoch locker bewölkt und oft trocken. Nur vereinzelt Schauer.
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5: Hallo zusammen, herzlich willkommen zu 2 Stunden Gitarrenrock. Heute lege ich Songs aus den neuen Alben von Interpol, von Mastodon, Dinosaur Jr. und dem Live-Album von Pulp auf. Also Post-Punk und Indie, Metal und feinster Alternative-Rock aus den USA. Und wir könnten dann auch noch zu Songs aus dem Live-Album von Pulp feiern, so wie so ein bisschen rückfühlen auf die Konzerte, die sie hier in Berlin gegeben haben. Also ich freue mich auf jeden Fall, dass wir die nächsten 2 Stunden zusammen verbringen.

Wake Up von Interpol. Neue Musik aus New York. Diesmal haben Interpol auch dort aufgenommen. Und ich finde, es ist manchmal ein bisschen schwer zu glauben, dass diese Band sich schon mehr als 20 Jahre in unsere Herzen gespielt hat. Übrigens damals auch, wie jetzt im Winter, mit Block Party zusammen auf Tour. Und anders als Block Party sind Interpol ihrem Soundgerüst relativ treu geblieben. Alle paar Jahre erscheint ein neues Album und The Mirror Weighs a Ton ist für mich tatsächlich eines der besten, das die Band jemals veröffentlicht hat. Und ja, es mag nicht an die ersten beiden ranreichen, aber es hat wirklich qualitativ hochwertige Songs drauf. Wie immer hat Gitarrist Daniel Kessler die Songs geschrieben. Der singt auch mal, also wenn Sie genau hinhören. Es ist tatsächlich auch mal eine Akustikgitarre zu hören. Streicher sind dabei, Backgroundgesang an mancher Stelle, wo man ihn nicht erwarten würde. Elektronische Sounds sorgen für ein Wabern und ja, eine ungewohnte, aber sehr passende Atmosphäre. Und trotz, und jetzt kommen wir zu dem Besonderen, trotz all dieser spannenden Neuerungen klingen Interpol nur nach einer Band. Nämlich nach Interpol, also nach ihnen selbst. Das Album geht speziell los. Ich hatte am Wochenende gedacht, Mensch, schön Vinyl auspacken, auf den Teller legen, starten. Und dann habe ich mich hingesetzt und denke, oh nee, jetzt habe ich wohl aus Versehen 33 statt 45 eingestellt. Aber nee, es war dann doch richtig. Also der Gesang, der klang ganz klar nach Paul Banks, nur die Beats rundherum. Die haben sich erstmal dahin geschleppt, was aber dann schon bei Song 2 ganz anders war. Und mehr aus diesem neuen Album von Interpol, damit Sie wirklich die Bandbreite kennenlernen, hören Sie in der zweiten Stunde laut und kantig. Jetzt erstmal Vorab-Song aus dem neuen Album von Gurriers, eine Band aus Irland. Die wird dann im September, also in gut 3 Wochen, ihr zweites Album rausbringen. Und ich habe es schon hören können und kann Ihnen wirklich versichern, da lohnt sich die Vorfreude. Ich stimme Sie heute mit 2 Songs drauf ein. Einen in dieser, einen in der nächsten Stunde. Das sind Gurriers mit Nobody's Coming to Save You.

Autobiography for an Evening, ein Song von Lucy Kruger and the Lost Boys. Diese Band hat ein sehr starkes Konzert am Samstagabend beim Popkulturfestival in Berlin gespielt. Lucy Kruger and the Lost Boys, dazu kann man vielleicht sagen, Lucy stammt aus Südafrika, lebt aber seit vielen Jahren in Berlin. Die Band ist wirklich sehr gut eingespielt, hat in diesem Jahr eine sogenannte Commissioned Work angenommen. Das heißt, das Festival vergibt an einige Acts jedes Jahr Auftragsarbeiten und dann arbeiten solche Bands eben zum Beispiel mit visuellen Künstlerinnen und Künstlern zusammen. Also denken sich eben einfach was Spezielles fürs Festival aus. Im Fall von Lucy war die Bühne oft in Licht und Schatten aufgeteilt. Es hatte so ein bisschen surreale Momente. Die Bühne an selbst hat vielleicht so an Garten erinnert. Also es gab auch irgendwie sowas hell Erleuchtetes. Neben dem stand sie. Und dann hat Lucy da ab und an Äste eingeworfen, so kleine. Oder manchmal auch Papierschnipsel, wenn ich es richtig erkannt habe. Sie hat mit ihren vier Bandkolleginnen und Kollegen einige wirklich fantastische, ganz neue Songs aufgeführt. Also die gibt's noch auf keinem Album. Teilweise haben sie recht dunkel und druckvoll gerockt, an anderer Stelle klang es dann sehr sphärisch, also wirklich eine sehr starke Performance. Und als ich dann später, Stunden später nach Hause gelaufen bin in der Nacht, da habe ich mir so ein Festival-Line-Up erträumt mit Chelsea Wolfe und ihrer Band, mit Emma Ruth Rundle und ihrer Band und mit Lucy Kruger and the Lost Boys. Aber ich war ja im Wachzustand, das Festival ging weiter, fand auch natürlich davor schon statt, die ganzen Tage über war ja in Berlin Popkulturfestival angesagt. Und am Freitag, da waren auch einige interessante Acts dabei. Zwei Bands möchte ich mal noch hier im Laut und Kantig-Kosmos erwähnen. Grenzkontrolle aus Köln, die habe ich Ihnen ja auch schon mehrfach gespielt, und Boko Jut aus Schweden. Grenzkontrolle haben teilweise sehr energetischen Post-Punk gespielt. Und der Frontmann Don El Gaspar Ali, der hat sich mehrfach in die Menge begeben. Das war sehr spaßig. Also da wurde dann freudig gesprungen und, sagen wir mal, höflich gepokt. Gitarrist Kolia Funk hat gezeigt, dass er auch ausgebildeter Tänzer ist. Das sah toll aus, wie er sich bewegt hat. Also alles in allem ein sehr guter Auftritt von Grenzkontrolle. Musikalisch zwar jetzt nichts Neues. Also die erfinden jetzt das Rad nicht neu, was den Postpunk angeht, aber sie sind mittlerweile auch mit einer Saxophonistin und einem weiteren Gitarristen auf der Bühne. Und es macht schon was aus, wenn noch ein paar Musikerinnen und Musiker dabei sind. Also der Sound, würde ich sagen, momentan live deutlich stärker und facettenreicher als auf den bisherigen Veröffentlichungen. Sehr unterhaltsam waren dann auch Boko Jut aus Schweden. Die haben ja so eine Art Dance-Punk gespielt, hatten Boy Scout-Anzüge an, also wirklich so Pfadfinder-Optik, und die ist dann auf eine sehr wilde Party-Crowd getroffen. Der Frontmann ist unglaublich wild, also er liebt es, auf der Bühne rumzuspringen, aber nutzt dann auch jede Möglichkeit, zum Beispiel in dem Raum, dem Palais, ist er dann noch die Treppe hoch und hat da getanzt und war nach wenigen Minuten schon klatschnass geschwitzt. Ich muss sagen, ich fand es sehr unterhaltsam, aber dann nach gut 20 Minuten hatte ich es auch begriffen und dann war es irgendwie nicht mehr ganz so originell, aber vielleicht lag es auch daran, dass ich anders als andere Publikum die Druckbetankung durch den Trichter nicht wahrgenommen habe. Samstagabend dann war ganz klar der Auftritt von The No Twist, eines der Festival-Highlights, die Band um die Acha-Brüder. Die spielt einfach jedes Mal leidenschaftlich. Wir hatten sie ja auch schon zum Radio 1-Konzert ganz früh in diesem Jahr zu Gast. Sie sind einfach, was die Stile angeht, so derart breit gefächert und immer mit voller Hingabe auf der Bühne. Also der Sound ist speziell, eigen, einfach immer wieder großartig. Und wenn Sie es jetzt verpasst haben oder dieses Jahr überhaupt noch nicht bei The No Twist waren, schade, aber sie hätten zum Beispiel früh im kommenden Jahr die Möglichkeit, am 13. Januar, da treten The No Twist im Waschhaus in Potsdam auf, präsentiert von Radio 1.

Und wenn Sie Lust haben, dann können Sie auch mal das sehr ausführliche Special mit der Band anhören. Wir hatten uns im letzten Jahr ganz ausführlich unterhalten hier in Laut und Kantig und haben wirklich in alle Alben der Karriere reingehört. Und in diesem Special muss ich schon sagen, da versteht man erstmal, aus welcher musikalischen Ecke The No Twist eigentlich mal gekommen sind und wie die sich dann über die Jahrzehnte weiterentwickelt haben. Also wirklich eine tolle, eine spannende Band. 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Oder Sie können natürlich auch über den Browser gehen von der ARD Sound-Seite. Und dann suchen Sie die Laut und Kantig-Seite und dann sehen Sie schon das No Twist Special Anfang 2025 war das dabei. Und in Laut und Kantig jetzt ein Song, der auch beim Popkulturfestival in der Setlist von The No Twist stand, nämlich X-Ray.

Arms Ready. Von Dinosaur Junior hier in Laut und Kantig auf Radio 1. Es gibt diese Bands, deren Sound unverkennbar ist, die sich irgendwie so ein bisschen anfühlen wie die Kuscheldecke aus der Kindheit oder wie, ja, wie das Lieblingsgericht, das man sich dann alle paar Monate mal gönnt. Und emotional reißt man dann auch irgendwo zwischen Nostalgie und Melancholie und vielleicht auch so manchem Nörgelanfall hin und her. Dinosaur Junior haben jedenfalls ein neues Album draußen. They're Near heißt es. Aktuell würde ich nicht von einem Klassiker sprechen, obwohl Jay Maskis, Lou Barlow und Murph nichts falsch machen. Sie haben nach ihrer Reunion jetzt mittlerweile auch schon 6 Alben veröffentlicht. Und diesmal klingen sie regelrecht fröhlich. Also zumindest ist da viel mehr Dur zu hören als Moll. Wenn jetzt nicht gerade mal ein ruhiger, nachdenklicher Song ansteht, ist die Stimmung wirklich sehr, sehr positiv. Einige Songs gehen richtig gut nach vorne, schreien im Prinzip nach einem verlängerten Sommer. Auf jeden Fall nicht nach stickiger S-Bahn Berlin, eher so nach einer Radtour oder einem Auto mit Fensterscheiben unten und man weiß, es geht irgendwo an den See mit Freunden. So ungefähr klingt die Platte von Dinosaur Junior. Sie konnten es schon hören, Lou Barlow singt und natürlich ansonsten Jay Maskis schwer aktiv. Die Gitarre von ihm, der Sound unverkennbar, seine ebenso ein bisschen nötige Stimme ja auch. Das allein reicht eigentlich schon zum glücklich und zufrieden sein, oder? Wir hören noch einen Song aus They're Near von Dinosaur Junior. Jetzt auf Radio 1 Everything at Once.

Fragments, neue Musik von Musa Dag hier in Laut und Kantig auf Radio 1. Wenn Sie auf der Suche nach neuer Rockmusik sind, also aus dem Indie, dem Alternative, dem Punk, dem Metal und einigen Subgenres, dann sind Sie montagabends zwischen 21 und 23 Uhr genau richtig. Gitarren haben in Laut und Kantig ihr Zuhause. Und ich freue mich auch immer, wenn mir am Mittwoch relativ früh Menschen an lautundkantig@radio1.de mailen, weil sie dann die Wiederholung hören. Also vielleicht zwischen 3 und 5 auf der Arbeit zuhören können oder weil sie vielleicht auch unter seniler Bettflucht leiden, das tun wir alle ab und an, ne? Oder der Hund mal raus muss. Es ist jedenfalls prinzipiell immer eine gute Idee, sich Zeit für solche Musik zu nehmen. Gerade eben auch wie bei der neuen Single von Musa Dag, Fragments. Da möchte ich Ihnen schon mal Lust auf mehr machen in der kommenden Woche, Laut und Kantig. Da werden Sängerin Safi und wie stelle ich ihn am besten vor? Sagen wir mal, die gute Seele der Band, also Hauptideengeber Aaron Emirze, zum ausführlichen Interview hier zu Gast bei uns im Radio 1 Studio sein. Das bedeutet, Sie hören Musa Dag dann mit 9 Songs am Montag, es ist der 7. September, oder? Also jedenfalls am kommenden Montag, bevor dann am Freitag drauf das neue Album der Band erscheint. Das erste mit Safi am Gesang und ohne Aido Abay. Fragments von Musa Dag, also ein gutes Beispiel, wie es mittlerweile klingt. Das ist das jetzt, das bald, also der Bandbesuch in einer Woche, am Montagabend ab 21 Uhr hier in Laut und Kantig auf Radio 1. Und das Konzert in Berlin, das steht auch schon an, am 26. September im Badehaus in Berlin. Haben Sie sich schon Karten gesichert?

Borehole von Russian Circles. Das ist neue Musik von Russian Circles aus ihrem Album Nine. Und diese Band ist wirklich eine Konstante im instrumentalen Post-Metal. Das schon seit ungefähr 2 Jahrzehnten. Die neuen Songs finde ich sehr stark. Vor allem lebt dieses Album Nine von Abwechslung. Da ist diese typische Schwere, die wir gerade auch schon spüren konnten. Die Wucht, also ganz klar natürlich Gitarrenmusik. Aber dann kommen auch ab und an elektronische Sounds dazu und atmosphärische Passagen, bei denen man auch mal kurz durchatmen kann. Also Sie dürfen es jetzt keinesfalls mit Anbiederung verwechseln. Vielmehr ist es eine große Stärke der Band, wie sie uns dadurch emotionale Täler schickt, aber uns nicht in der Schneeschmelze liegen lässt. Man sieht auf dem Cover auch Schneeschmelze, sondern doch wieder auf den nächsten Berg hochtreibt. Also runter geht's ja immer. Dazu brauchen wir die Songs von Russian Circles gar nicht zwingend, aber sie bieten eben einen perfekten Soundtrack dafür. Und das ist nicht die einzige Metal-Band, die ich Ihnen aktuell empfehlen möchte. Wenn Sie Metal mit Gesang scherzen, dann wäre da zum Beispiel das neue Album von Mastodon. Die Band klingt durch den Ausstieg von Brent Hinds natürlich anders. Also erst war es der Ausstieg und dann wurde ja leider vermeldet, dass der frühere Gitarrist von Mastodon, das war ungefähr vor einem Jahr, bei einem Motorradunfall gestorben ist, mit gerade mal 51. Er war zu dem Zeitpunkt nicht mehr Teil der Band, aber natürlich hatte es seine früheren Bandmitglieder erschüttert. Auf YouTube können Sie eine Doku dazu ansehen, The Mastodon in the Room heißt die. Und da sind Bran, Bill und Troy sehr ehrlich, durchaus nahbar. Also die Trennung und der Tod von Brent sind keine Tabuthemen. Das zeigt dieses YouTube-Video sehr gut. Und klar, diese Veränderungen im Bandgefüge hört man. Schließlich ist es ein Bandmitglied gewesen, was großen Einfluss auf die Musik hatte. Aber das Herz von Mastodon schlägt noch. Also es ist sehr, sehr stark, was sie da an Sludge Metal zeigen. Mal eher klassisch, mal auch progressiv gespielt. Also sie können ja unglaublich viel, Mastodon. Und wir werden in der zweiten Stunde auch noch Musik draus hören aus Marrow Deep. Jetzt zum Einstieg Golden Spires von Mastodon.

13. September erscheint These Killing Times von Emma Ruth Rundles neue Album, dann mal wieder mit Band. Da freuen wir uns schon sehr drauf und Sie werden Emma Ruth Rundle dann auch im Interview hier in Laut und Kantig hören. Jetzt ist schon gleich Zeit für die Nachrichten und danach unter anderem die neue Single der Queen

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2: Um 22 Uhr mit Christina Torge. Guten Abend. In Brandenburg wird der neue Doppelhaushalt für die kommenden 2 Jahre wohl erstmals die 18 Milliarden Euro-Marke übersteigen. Das geht aus dem Entwurf von Finanzminister Keller hervor. Gleichzeitig müssen aber fast alle Ministerien sparen. Amelie Ernst.
3: Ihr Sparsoll erfüllt haben beispielsweise das Wissenschafts- und das Umweltministerium. Für die Finanzierung der Hochschulen waren Rücklagen gebildet worden, die nun zum Großteil aufgelöst werden. Das Umweltministerium bringt mit höheren Wassergebühren für Landwirtschaft und Industrie mehr Geld in den Haushalt ein, ebenso mit zusätzlichen Einnahmen aus dem Landesforst. Auf einen besseren Kita-Betreuungsschlüssel und die Reaktivierung von Bahnstrecken will die Landesregierung aus Kostengründen bis auf Weiteres verzichten.
2: In Berlin ist das Interesse an der Briefwahl gestiegen. Bisher wurden nach Angaben des Landeswahlamts knapp 557.000 Wahlscheine ausgestellt. Das sind rund 7.800 mehr als zum entsprechenden Zeitpunkt bei der Abgeordnetenhauswahl 2023. Landeswahlleiter Brüchler rechnet diesmal mit einem Anteil von 45%. Bundeskanzler Merz hat bei einem Wahlkampftermin in Sachsen-Anhalt erneut eindringlich vor den Folgen einer möglichen AfD-Regierung gewarnt. Bei einem gemeinsamen Besuch mit CDU-Spitzenkandidat Schulze in Quedlinburg im Harz sagte er, das würde der wirtschaftlichen Entwicklung des Landes schaden. Internationale Investoren würden es sich dreimal überlegen, ob sie dort noch investierten. Bundesfinanzminister Klingbeil hat die Anwesenheit des russischen Finanzministers beim G20-Treffen in den USA kritisiert. Ein gemeinsames Foto sei verhindert worden, so Klingbeil. Aus den USA Philipp Eckstein.
4: Bundesfinanzminister Klingbeil betonte, bei den gemeinsamen Sitzungen vor Ort habe er Russlands Finanzminister direkt ins Gesicht gesagt, dass die russische Regierung den Krieg gegen die Ukraine beenden müsse. Dass die US-Seite Russlands Finanzminister eingeladen hat, bezeichnete Klingbeil als irritierend. Er hätte sich mehr Klarheit gewünscht, dass man ihn nicht wie einen normalen Gast empfange.
2: Der argentinische Fußballstar Lionel Messi hat seinen Rücktritt aus der Nationalmannschaft erklärt. Den größten Erfolg feierte der 39-Jährige 2022 in Katar, als er in Argentinien als Kapitän zum WM-Titel führte. Soweit die Nachrichten. 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Das Wetter heute Nacht. Gibt es mal mehr, mal weniger dichte Wolken und weitere Schauer. Anfangs sind vereinzelt auch Gewitter möglich bei Tiefstwerten zwischen 16 und 13 Grad. Aktuell sind es 18 Grad in Berlin-Adlershof und 16 in Gatow, 16 Grad auch in Lenzen und 21 Grad in Welzow. Morgen wechseln sich Sonne und Wolken mit ein paar Schauern ab. Auch Gewitter sind nicht ganz ausgeschlossen bei maximal 22 bis 24 Grad.
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5: Hallo, willkommen zur zweiten Halbzeit. Ich lege in dieser Stunde unter anderem die neue Single der Queens of the Stone Age auf. Was Aktuelles von Jack White ist dabei. Und mehrere neue Songs von Interpol und Mastodon. Wie angekündigt auch nochmal ein Song der irischen Band Gurriers, die ich wirklich sehr stark finde, die im September ihr neues Album rausbringen. Und es wäre schon gut, wenn sie sich rechtzeitig die Karten sichern. Am 24. November, da treten Gurriers im Franz Club in Berlin auf. Und wir hören sie jetzt mit Party Lines.
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Neues von Interpol. Gerade hier in Laut und Kantig, Wings on Fire. Interpol haben zum ersten Mal seit langer Zeit ein Album in ihrer Heimatstadt New York aufgenommen. Gitarrist Daniel Kessler, der sitzt, so heißt es, dafür immer zu Hause in seinem Apartment. Und dann laufen im Fernsehen alte französische Filme. Danach kommt dann Sänger Paul Banks ins Spiel. Der arbeitet an den Songs und was die beiden sich erdacht haben, klingt in diesem Fall wirklich wunderbar. This Mirror Weighs a Ton ist ein vielseitiges, ein starkes Album. Ja, teilweise mit rockigen Songs, aber auch mit zurückhaltenden Melodien und Arrangements. Ich fand viel von dem Melancholischen ganz, ganz toll. Habe am Wochenende mehrere Durchläufe vom kompletten Album gehabt und war wirklich begeistert. Also die Band probiert viel aus, aber verliert sich nicht irgendwo fernab des typischen Interpol-Indie-Sounds, für den viele von uns sie ja seit den frühen 2000ern lieben. Und wir freuen uns sehr drauf, dass wir Ihnen Interpol und Block Party gemeinsam an einem Abend in der Uber Arena präsentieren in Berlin. Dafür könnten Sie sich den 11. November schon mal frei halten. Details auch auf radio1.de. Und einen weiteren neuen Song von Interpol möchte ich Ihnen gerne jetzt noch zeigen. Der heißt Bird and the Serpent.

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Also ich hoffe, dass Sie ein ähnliches Grinsen im Gesicht haben wie ich. Plötzlich extrem gute Laune, seit dieses Pulp-Album draußen ist. Common People haben wir gerade in einer Extended Version gehört. Common People live. Und dieses Live-Album von Pulp beamt einen dann doch nochmal zurück ins Tempodrom. Dort haben Pulp ja gespielt, zweimal gleich ausverkauft. Natürlich die Band rund um Jarvis Cocker war in Hochform. Es waren so euphorische Abende und von daher eine sehr gute Idee, Teile dieser Tour als Live-Album zu veröffentlichen. Das war damals in London in der O2 Arena. Ebenfalls zwei Abende von Pulp, da wurde das Konzert aufgenommen. Das war schon im vergangenen Jahr, im Juni 2025. Und das Tolle bei Pulp ist ja, dass sie wirklich Klassiker haben, also aus den 90ern natürlich extrem erfolgreiche Songs, aber dass sie den Schwerpunkt der Shows mit 6 neuen Songs eigentlich haben. Und diese Songs fallen nie ab. Dieses aktuelle Album ist ganz großartig und diese Abende haben einfach Sinn gemacht, so wie die sie aufgezogen haben. This is Hardcore, zum Beispiel einer der großen Hits. Do You Remember the First Time, Common People und eben viele, viele mehr. Dann ist auch noch auf diesem Album, diesem Live-Album, ein Song aus der ganz frühen Phase, Oh You, also von Anfang der 90er. Und man begreift einfach, wie unglaublich gut und mitreißend Pulp sind im Konzert. Es wird auch noch einen Konzertfilm geben im Herbst, aber jetzt erstmal vorab eben dieses Album, ich wollte gerade sagen, die CD, wenn man doch in den 90ern meistens CD von Pulp gekauft hat. Jedenfalls kann ich es Ihnen nur sehr empfehlen und wir werden auch noch später in der Sendung einen zweiten Song draus hören. Jetzt aber erstmal Jack White mit Neighbors Blues.

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Haben Sie ihn erkannt? Josh Omi hat mitgesungen bei dem Song von Mastodon, Snakes for Dinner, gerade hier in Laut und Kantig. Ist ein Song aus dem neuen Album Marrow Deep. Das 9. Studioalbum von Mastodon ist ganz frisch draußen. Und es ist ja nicht das erste Mal, dass Josh Omi da mitsingt bei der Band bei Colony of Birchmen, was aber mittlerweile auch schon 20 Jahre her ist. Da war er auch zu hören. Und diesmal war es schon ein sehr schweres Album für Mastodon. Das war das 9. Album, was sie aufgenommen haben. Und Brand Day hat das auch zugegeben. Er sagt, es war ein hartes Album. Also es zu machen war hart. Eine sehr emotionale Zeit für uns. Brand hat seine Mutter verloren. Und er sagt, dann kam ja diese ganze Aufruhr mit Brand, dem Bandmitglied, was ausgestiegen ist und was dann einige Monate später durch einen Motorradunfall mit gerade mal 51 verstorben ist. Die waren natürlich alle eng miteinander über viele, viele Jahrzehnte. Und dann jemanden zu verlieren, selbst wenn er nicht mehr in der Band ist, ist natürlich ein großer Schlag. Und wie gesagt, dann noch der Verlust seiner Mutter. Insgesamt sagt die Band Mastodon, es ist ein Statement von den drei Schicksalsgöttinnen der griechischen Mythologie sowie den zerbrechlichen Fäden inspiriert, die Leben, Verlust und Schicksal miteinander verbinden. Also viele intensive, krasse persönliche Erlebnisse haben eben zu diesem sehr emotionalen und auch durchaus, wie ich finde, musikalisch spannenden Album geführt. Also Sie werden sicherlich noch mehr Musik daraus im Laufe des Jahres hier in Laut und Kantig hören. Nochmal der Titel des neuen Albums Marrow Deep von Mastodon. Und wo wir gerade schon Josh Omi gehört haben, der bringt ja mit den Queens of the Stone Age auch ein neues Album raus. Das haben sie jetzt mittlerweile angekündigt. Am 25. Oktober ist es, nee, am 30. Entschuldigung, am 30. Oktober ist es soweit, dann kommt Perfect raus. Ich habe mich nicht hinten vertan, sondern Josh Omi hat einfach ein neues Wort kreiert. Also Perfect, das findet er, ist ja so ein gefakter Zustand und in den USA oder auch in Großbritannien schickt man ja ganz gern mal so ein TH hinten dran und Perfect ist also der Titel. Und die zweite Single daraus heißt Insignificant Other, was ganz gut zu dem Titel und eben der Bedeutung auch passt. Denn es ist auch wieder ein Song, genau wie die erste Single, die sehr losgelöst von irgendwelchen Zwängen im Studio entstanden ist. Es gab gerade mal 2 Studioversionen und dann war das Ding so im Kasten, wie wir es jetzt hören. Und ich finde auch der Song sehr gelungen.

Neue Musik von Queens of the Stone Age, Insignificant Other. Das Album dazu erscheint Ende Oktober und die Songs handeln alle von Liebe, aber in verschiedenen Formen, also Liebe zur Familie, zu Freundinnen und Freunden, Menschen, die mal wichtig waren, von Liebe, die kaputt gemacht hat und solche, die auch wieder zusammensetzt. Do you remember the first time?

Remember the First Time. Was? Das haben Pulp auch in Berlin beim Konzert gefragt. Und wie Sie es hier gerade unschwer erkennen konnten, das war ein Live-Song aus dem neuen Live-Album von Pulp. Sie haben auf dieser letzten Tour die beiden Abende in London aufgezeichnet. Und jetzt ist ganz frisch das Album dazu draußen. Alle großen Hits von früher und dazu eben auch noch 6 Songs vom aktuellen Album. Es ist eine richtig mitreißende Sache, die Sie da aufgezeichnet haben. Also von daher große, große Empfehlung. Sie hören Laut und Kantig hier auf Radio 1. Quicksand.

Quicksand mit Crystallize hier in London kannte ich auf Radio 1. Wir sind fast am Ende, aber zwei Songs spiele ich Ihnen nochmal und wir reisen weit weg, nämlich nach Australien. Wobei, eigentlich ist es andersrum. Nancy and the Jam Fancies, die kommen bald nach Berlin, treten am 11. September in der Kantine am Berghain auf. Da erwartet sie neusiger Punk an dem Abend, im Vorprogramm noch die Berliner Band Schwindel und dann eben als Hauptact Nancy and the Jam Fancies. Hören wir jetzt mit Arachnophobia, also für alle Spinnenfreunde oder auch nicht. Karten für den Abend kosten knapp 18 Euro. Und damit verabschiede ich mich. Danach noch neue Musik von Coffin, nämlich 13 Days. Mein Name ist Christiane Falk. Machen Sie es gut, bis bald. Montagabend, 21 Uhr, wäre doch eine schöne Zeit, um sich wiederzuhören, oder?

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1: Rosa Luxemburg. Reden. Reden ist unser Privileg. Wenn wir ein Problem haben, das wir nicht durch Reden lösen können, dann hat alles keinen Sinn.
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2: Um 23 Uhr mit Christina Torge. Guten Abend. In Brandenburg wird der neue Doppelhaushalt wohl erstmals die 18 Milliarden Euro Marke übersteigen. Das geht aus dem Entwurf von Finanzminister Keller hervor. Es gibt aber noch Deckungslücken von jeweils mehreren Milliarden Euro. Morgen berät die Landesregierung über den Doppelhaushalt. Die Brandenburger Polizei hat nach dem tödlichen Angriff auf eine Frau in Ergner weitere Einzelheiten mitgeteilt. So sollen das Opfer und der mutmaßliche Täter einen Migrationshintergrund haben. Juliana Koch, RBB 24.
3: Demnach kannten sich das 24 Jahre alte Opfer und der 29-jährige mutmaßliche Täter. Er soll die Frau am Morgen auf offener Straße in der Innenstadt mit einem spitzen Gegenstand angegriffen und tödlich verletzt haben. Der Mann wurde nach einer Flucht aufgrund von Zeugenhinweisen festgenommen. Angaben zu einem möglichen Motiv für die Tat machte die Polizei nicht. Sie bittet jetzt Zeugen der Tat, sich zu melden.
2: Der Grünen-Politiker Ilyasson ist in Berlin antisemitisch beschimpft und körperlich angegriffen worden. Das hat der Direktkandidat für den Bezirk Steglitz-Zehlendorf dem RBB gesagt. Er war nach eigenen Angaben allein unterwegs, um Flyer zu verteilen, als ihn ein Mann ansprach, beschimpfte und schließlich ins Gesicht zu schlagen versuchte. Als Ilyasson den Polizeinotruf verhängte, habe der Mann ihm seinen Ausweis vor die Kamera gehalten und gesagt, er solle ihn anzeigen. Das habe er dann getan. Bundesfinanzminister Klingbeil hat die Anwesenheit des russischen Finanzministers beim G20-Treffen in den USA kritisiert. Das Signal, ihn zu empfangen, sei irritierend, sagte der SPD-Chef. Er hätte angesichts des brutalen Krieges Russlands gegen die Ukraine auf mehr Klarheit der gastgebenden Amerikaner gehofft. Ein gemeinsames Foto aller Finanzminister sei nach Intervention der Europäer verhindert worden. Der argentinische Fußballstar Lionel Messi hat seinen Rücktritt aus der Nationalmannschaft erklärt. Der 39-Jährige verkündete seine Entscheidung 6 Wochen nach dem verlorenen WM-Finale gegen Spanien. Anne Herberg.
4: Es sei eine Entscheidung gewesen, die ihm immer noch in der Seele wehtue, aber er verstehe, dass es der richtige Zeitpunkt sei. Insgesamt stand Messi für die Albiceleste stolze 207 Mal auf dem Rasen, dabei erzielte er 125 Tore. Zu seinen größten Erfolgen zählt der WM-Titel 2022.
2: Soweit die Nachrichten. 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Das Wetter heute Nacht gibt es mal mehr, mal weniger dichte Wolken. Weitere Schauer sind anfangs auch möglich. Bei Tiefstwerten zwischen 16 und 13 Grad. Aktuell sind es 18 Grad in Berlin-Buch, 15 in Spandau, 15 Grad auch in Stechlin und 19 in Ruhland. Morgen wechseln sich Sonne und Wolken mit ein paar Schauern ab. Auch Gewitter sind nicht ganz ausgeschlossen bei maximal 22 bis 24 Grad.
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5: Herzlich willkommen

Ja, zwei Powerfrauen mit ihren neuen Alben geben in dieser Stunde die Richtung vor und nach Mitternacht erwarten sie dann die geraden erschienenen Platten von Billy Strings, Cap Moe und The Durruti Kulum. Aber jetzt geht es um Grace Potter, die haben wir eben gerade zum Einstieg gehört mit dem Track The Voice und selten hat mich in letzter Zeit eine Stimme so angesprungen wie die der 43-jährigen Sängerin aus Tobago Canyon. Ihr neues Album heißt Trespasser und klingt unglaublich wuchtig und gefährlich, teilweise wie gemacht für einen Tarantino-Film, gerade dieser Titel hier, Lost Cafe.

Ein knalliger Schluss. Ja, Trespasser, das neue Album hat Grace Potter für einen Roadtrip komponiert, also für lange Fahrten auf dem Highway. Und ihr treibender Southern Rock, der klingt nicht männlich breitbeinig, sondern Frau lässt relaxed den Arm aus dem Fenster hängen. Und so sieht dann auch das wunderbare Cover aus. Mein erster Impuls, nachdem ich das Album 2-3 Mal gehört hatte, ja, war sofort lauthals mitsingen, denn Trespasser ist Ausdruck von Ungebundenheit und von Freiheit und Grace Potters Gesang, die Gitarre, der Rhythmus, alles irgendwie auf Anschlag produziert. Und das kommt nicht von ungefähr, denn ihr Ehemann Eric Valentine, der auch schon mit Queens of the Stone Age, Weezer oder Slash gearbeitet hat, ja, der hat das Album von seiner Frau produziert und mit dabei sind unter anderem Musiker von Tom Petty's Heartbreakers und Kings of Leon. Und wir haben noch ein drittes Stück daraus, War on the Mountain.

September's Come, so hieß dieser Titel, und in knapp einer halben Stunde ist es ja auch soweit, dann haben wir den 1. September und die Songwriterin Lucy Kitchen, die begrüßt den Monat und den nahenden Herbst wirklich mit warmen Worten, und passenderweise wird sie ihr neues Album Into the Lowlight am 25. September live in Berlin vorstellen. Übrigens, alle Konzerttipps finden Sie hier auch immer auf der Radio 1 Seite, wenn Sie einfach Passion suchen, dann sind die dort alle gelistet. Und diesen Song kennen höchstwahrscheinlich alle, die schon ein paar Jahre auf dem Buckel haben.

Yeah, I See Myself, das waren Geese. Und dieser Song ist ein guter Übergang zur zweiten Powerfrau heute Abend. Obwohl der Begriff Powerfrau irgendwie, naja, passt einfach richtig gut, ist aber auch nicht so unbedingt toll gewählt. Aber es geht um die Musiker Brennan Vedel aus Nashville. Und so klingt sie.

Pretty Little Fantasy, ein knackiger Einstieg, und das Album von Brendan Vedel ist auch genauso aufgebaut wie ein Konzert. Es beginnt sehr, sehr energetisch, im Mittelteil wird's dann nachdenklich, dann zieht sie das Tempo nochmal richtig an und zum Abschluss singt sie dann zur Akustikgitarre eine wunderbare Ballade. Ja, sie nennt ihren Style Grunge Tree und das ist eine Mischung aus Punk, aus Grunge und aus Country. Und die 13 Songs, die auf dem Album zu finden sind, wurden live in nur 10 Tagen im Studio aufgenommen und das ist schon ganz schön sportlich und schnell. Sie klingen ungeschliffen, direkt und kraftvoll und Brennans Mitmusiker bestehend aus Freunden, die geben wirklich alles für dieses Album. Hier wurde einfach nicht so groß produziert, sondern einfach drauf losgespielt, als gäbe es irgendwie keinen Morgen mehr. Diese sehr persönlichen Songs mussten raus und das ist vom ersten Ton an spürbar, und wenn Brennan Vedel singt, dann meint sie wirklich jeden Satz genau so. Und deshalb passt auch der Titel zu ihrem Album, denn der heißt schlicht Brennan Vedel.

Hi Priestress, das war Brennan Wedel und die 29-Jährige, die legt sich gerne Tarotkarten, in diesem Falle natürlich High Priestress, also die hohe Priesterin, die ja für Weisheit und für Intuition steht. Ja, auf ihrem Album spielen wirklich nur Freunde mit, unter anderem auch Brad Cook, und der hat schon mit Justin Vernon, also Bon Iver, Alben aufgenommen, und auch Katie Crushfield ist mit an Bord als Co-Produzentin und auch als Sängerin. Ich glaube sogar, sie spielt ein bisschen Gitarre mit. Und Katie Crushfield, die veröffentlicht ihre Musik unter dem Namen Waxer Hatchie. Und ich denke mal, den meisten wird das nicht unbedingt ein Begriff sein. Deshalb hören wir sie jetzt mit dem Titel Lone Star Lake von ihrem letzten Album Tiger Blood. Hier ist Waxer Hatchie.

6 o'clock news, ein Duett von Brennan Wedel und Wexer Hetchy. Das erschien vor kurzem, ist aber nicht auf dem Album von Brennan Wedel enthalten. Aber trotzdem ein großartiger Standalone-Track. Und von den 13 Songs, die Brennan Wedel aufgenommen hat, ist wirklich keiner fehl am Platz. Und das passiert wirklich sehr selten bei einem Album. Und am Schluss, ja, da singt dann Brennan Wedel ganz allein zur Akustikgitarre und fragt: Wirst du mich immer noch lieben, wenn all meine Verrücktheiten aus mir herausbrechen? When all the crazy comes out.

Wir streben eindeutig auf Mitternacht zu. Gleich ist der September gekommen. Und was passt da besser als ein neuer Song von Beck, der da heißt In the Night?

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3: Um 0 Uhr mit Milat Kupay. Die massive Finanzlücke in der Pflegeversicherung sorgt für Diskussionen. Der zuständige Spitzenverband hatte davor gewarnt, dass schon im Oktober nicht mehr alle Leistungen bezahlt werden könnten. Die Pflegebevollmächtigte der Bundesregierung Staffler sieht die Gefahr nicht. Aus der Nachrichtenredaktion Jonas Valentin Weber.
4: Staffler verwies im Gespräch mit dem Bayerischen Rundfunk auf die Pflegereform, die die Regierung im Herbst vorlegen will und die dann Anfang des kommenden Jahres in Kraft treten soll. Da gehe es genau darum, die Pflegereform langfristig tragfähig zu machen. Sollte das Geld bis dahin ausgehen, werde der Bund mit Darlehen einspringen. Pleite gehen lassen werde man die Pflegekassen nicht, so die CSU-Politikerin.
3: In Polen prüfen die Behörden nach einem Brand in einer Drohnenfabrik, ob ein ausländischer Geheimdienst dahinter steckt. Es bestehe der Verdacht auf Sabotage, hieß es von der zuständigen Staatsanwaltschaft. Bei dem betroffenen Unternehmen handelt es sich um die größte private Rüstungsfirma Polens, die auch die Armee beliefert. Der polnische Staat wiederum ist einer der wichtigsten militärischen Unterstützer der Ukraine. Der Brand war in der vergangenen Nacht ausgebrochen, etwa 150 Kilometer südlich von Warschau. 5 Tage nach der Sturzflut im Himalaya-Gebirge suchen Helfer nach über 4000 Vermissten. 955 Menschen wurden totgeborgen. Um verwüstete Gebiete zu erreichen, werden etwa Behelfsbrücken gebraucht, sagt unser Korrespondent in Kathmandu, Markus Spieker.
5: Dann Bohrgeräte, um zu den Tunneln vorzudringen. Obwohl es ein Wunder wäre, wenn nach 6 Tagen da noch Lebende geborgen werden. Dann Notunterkünfte, vor allem für den bevorstehenden Winter. Also materielle Hilfe und natürlich finanzielle Unterstützung. Nepal ist eines der ärmsten Länder der Welt. Die Wiederaufbaukosten werden auf 5 Milliarden Dollar geschätzt. Die internationale Staatengemeinschaft hat davon aber noch nicht mal ein Hundertstel bisher in Aussicht gestellt. Da muss und wird sicher mehr kommen.
3: Fußball-Superstar Lionel Messi beendet seine Karriere in der argentinischen Nationalmannschaft. Das hat er in seinen Social-Media-Kanälen bekannt gegeben. Aus der NDR-Sportredaktion Moritz Kühn.
6: Es ist eine Entscheidung, die wehtat und in der Seele weiterhin schmerzt, aber ich verstehe, dass jetzt der Zeitpunkt gekommen ist, teilte Lionel Messi mit. Der 39-Jährige absolvierte 207 Länderspiele für Argentinien und erzielte 125 Tore. Sein größter Erfolg, der WM-Titel 2022. Seine Vereinskarriere geht aber noch weiter. Er spielt in den USA bei Inter Miami und besitzt einen Vertrag bis Ende 2028.
3: Das waren die Nachrichten. Und das Wetter in Deutschland, oft trocken, an den Küsten und im Osten noch Schauer, Tiefstwerte 17 bis 8 Grad. Tagsüber im Süden trocken, sonst einige Schauer und Gewitter, Höchstwerte 18 bis 27 Grad. Und die Zeit 0.03 Uhr.
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7: Willkommen zurück und in dieser Stunde geht es um 3 tolle Alben, die gerade erschienen sind, so wie dieses hier So Much for Goodbyes am Freitag rausgekommen und es ist von Billy Strings.

I'm one of those. So startet der neue Songreigen von Billy Strings. Und vor 9 Jahren, da erschien das Debüt des Gitarrenvirtuosen. Damals war er gerade mal 24 Jahre alt. Und in den letzten, 9 Jahren, da hat sich wirklich richtig viel für ihn in den USA getan. Er hat Grammys bekommen und ausverkaufte Shows spielt er überall. Aber auch hier bei uns, ja. Selbst hier hat er irgendwie seine Anhänger gefunden. Denn wenn er dann mal nach Europa kommt oder auch nach Deutschland, dann sind die Konzertvenues ausverkauft. Billy Strings hat den Bluegrass revolutioniert und durch sein rasantes Gitarrenspiel und seine markante Stimme in die Gegenwart geführt, kann man fast so sagen. Ja, er ist sehr in der Tradition verhaftet, aber er ist kein Traditionalist. Er spielte mit Bob Dylan und Ex-Musikern von The Grateful Dead, war in einer Metal-Band und liebt Psychedelic Rock und Country jeglicher Spielart. Ich finde, Billy Strings ist nicht zu fassen und auch sein neues Album ist wunderbar abwechslungsreich geworden. Es heißt So Much for Goodbyes und er hat es seiner Mutter gewidmet, die im Juni letzten Jahres verstarb. Sie wurde nur 64 Jahre alt und auch seinen Vater hat er früh verloren, denn der starb an einer Überdosis und Billy Strings verbrachte seine Kindheit und Jugend in einem von Süchten geprägten Umfeld. Aber trotzdem ist sein neues Album keine Trauerfeier, sondern er feiert darauf das Leben. Und ein Highlight des Albums ist der Track Lucid Daydream. Es ist ein psychedelischer, klarer Tagtraum, musikalisch herausfordernd manchmal, aber wirklich komplett brillant.

Billy Strings hier in Passion auf Radio 1 und die Musiker, die ihn umgeben, das sind alles Freunde und auch hier hört man die Spielfreude im Studio, wenn das eben halt alles miteinander harmoniert und produziert wurde, das Album von T-Bone Burnett, einem Meister, wenn es darum geht, akustische Musik direkt und voller Wärme zu gestalten. Und ganz besonders deutlich wird das bei dem Stück Still I Crash, das Billy Strings direkt an seine Mutter adressiert hat. Und er singt da drin, was bleibt, ist die liebe Mama. Und fährt aber auch fort, aber was in meiner Kindheit und Jugend passiert ist, prägt mich bis heute. Ich bin immer noch gebrochen. Still I Crashed.

Flying into Darkness. Gibt es da einen Platz, wo ich selbst sein kann? Gibt es einen Platz, wo unsere rastlosen Seelen endlich Ruhe finden? Das fragt Laura Fields in diesem Song und ihre Antwort lautet ja. Jedenfalls, wenn wir uns der Liebe, den Mitmenschen und der Natur zuwenden. Ihr neues Album heißt Temple Songs. Und dieses Cap Mo.

Am 3. Oktober wird der Bluesmusiker Cap Moe 75 Jahre alt und gerade in den letzten Jahren hat er so etwas wie seinen persönlichen Super-GAU. Er ist dem Tod kurz vor der Schippe gesprungen, konnte daraufhin aber lange nicht singen und dann ging auch noch seine langjährige Ehe zu Ende und er sagt dazu, es fühlte sich an, als würde alles in meinem Leben zusammenbrechen, meine Gesundheit, meine Beziehung, meine ganze Welt und die einzige Art, wie ich darauf reagieren konnte, war diese Songs zu schreiben. Und dass der Titel seines neuen Albums The Breakdown heißt, ist also nur, finde ich, folgerichtig. In dem eben gehörten Song Fassen and Fightin ging es darum, warum seine Ehe in die Brüche gegangen ist, aber im übertragenen Sinne gilt das auch für den Zustand der USA, die Gesellschaft, die auseinanderzubrechen droht und wie man das Ganze irgendwie wieder kitten kann. Cap Moe stellt sich wirklich seinen Dämonen in den Texten und das gilt für das gesamte Album, das er alleine zu Hause in seinem Homestudio in Nashville eingespielt hat. Ganz reduziert, meist nur seine Stimme und Gitarre. Es wurde später nur noch etwas Gesang dazu mit aufgenommen. Und wir hören einen weiteren Titel daraus, Every Step of the Way.

Every step of the way, ja, Cap Mo ist wirklich weise geworden im Alter. Er bedankt sich in diesem Song für jede Wendung, die sein Leben genommen hat, denn sonst wäre er nicht der Mensch, der er geworden ist. Er bedankt sich bei seiner Familie, aber auch für die vielen schwierigen Momente und diese Weisheit, die steckt in vielen der Songs seines neuen Albums The Breakup. Und einen weiteren Song möchte ich noch spielen, denn der hat mich auch ganz, ganz dolle berührt. Er heißt More Yesterdays. Und da geht es natürlich um das Thema Vergänglichkeit. Wenn ein Mensch realisiert, dass er einfach viel, viel mehr Tage hinter sich hat von seinem Leben, als er sie noch vor sich hat. Also ein Song über die Vergänglichkeit und die Weisheit, die Cap Mo uns allen dabei entgegensingt, ist, dann muss man einfach im Moment so sehr genießen, wie es geht. More Yesterdays.

Time Present and Time Past. So heißt dieses neue Stück von The Duruticulum. Und hinter dieser Band steckt der Gitarrist aus Manchester, Winnie Riley. Und der ist mittlerweile 73 Jahre alt. Der britische Musiker gründete 1978 die Band The Duruticulum und die ist benannt nach einer anarchistischen Widerstandsorganisation im spanischen Bürgerkrieg, die in den 30ern gegen Diktator Franco und auch gegen die Nazis kämpfte. 15 Jahre war es still um Winnie Riley, aber jetzt hat er mit Renaissance ein neues Album veröffentlicht und Renaissance heißt übersetzt so etwas wie wiederauflebend oder Wiederauferstehung. Und das ist wirklich der passende Titel, denn Winnie Riley hatte eine ganz, ganz schwere Krankheit, konnte die Arztrechnung nicht mehr bezahlen und nur durch befreundete Musiker und Fans, die eine Crowdfunding-Kampagne gemacht haben, kam er wieder aus seiner wirklich sehr, sehr schwierigen Situation heraus. Er kann nicht mehr so gut Gitarre spielen wie früher, aber dieses neue Album ist eben halt auch ein Geschenk an die Fans und an alle, die ihn unterstützt haben. Und auf dem Album spielen natürlich auch, wie so bei vielen guten Alben, einfach befreundete Musiker mit, die ihn und seine Musik wirklich sehr verehren. Ich selbst habe die The Duruticulum Anfang der 80er für mich entdeckt und damals habe ich manchmal Alben einfach nur nach dem Cover gekauft, denn in den meisten Plattenläden konnte man Platten entweder nicht vorhören oder wenn, dann gab es meist eine ganz lange Schlange und dann hatten die, die vor mir waren, immer mehrere Alben unterm Arm und ja, da habe ich dann gedacht, okay, kann man mal einfach mal blind versuchen, etwas Neues zu entdecken. Denn den Namen Duruti, den kannte ich und wusste auch um die Bedeutung im spanischen Bürgerkrieg. Und weil ich damals gerne Punk gehört habe, habe ich gedacht, so, okay, das ist doch bestimmt irgendetwas Punkiges. Aber das Cover passte eigentlich nicht, denn es war ein rauer, grauer Karton, auf dem ein Aquarell von Henri Matisse aufgeklebt war, also ein echter Hingucker für mich im Plattenladen. Und als ich dann das Album gespannt zu Hause auflegte, hörte ich Folgendes und ja, da war ich voll in den Bann gezogen. Der Track heißt Without Mercy, aber gnadenlos klingt er überhaupt nicht. The Duruticulum hier in Passion auf Radio 1.

Zeitlos schöne Musik, Winnie Riley aka The Dorothy Column aus dem Jahre 1980 und wie gesagt, er hat ein neues Album herausgebracht, das erste seit 15 Jahren und damit möchte ich auch die Sendung beschließen. Viel hat sich in Winnie Rileys Musik bis heute nicht geändert und ich finde, das ist auch gut so. Seine Gitarre klingt einfach ganz, ganz einzigartig und das letzte Stück, das ich für heute spielen möchte, heißt Four Friends Everywhere und genauso ist es auch gemeint und genauso meine ich auch diese Sendung hier. Passion geht zu Ende. Mein Name ist Carsten Wehrhoff. Die Playlist gibt's im Netz und ich hoffe, Sie hören mal wieder rein. Tschüss, bye bye, bis zum nächsten Mal und kommen Sie gut durch die Woche. Four Friends Everywhere.

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2: Um 1 Uhr mit Christina Torge. Guten Morgen. In Brandenburg wird der neue Doppelhaushalt für die kommenden 2 Jahre wohl erstmals die 18 Milliarden Euro Marke übersteigen. Das geht ja aus dem Entwurf von Finanzminister Keller hervor. Gleichzeitig müssen aber alle Ministerien sparen. Amelie Ernst.
3: Ihr Sparsoll erfüllt haben beispielsweise das Wissenschafts- und das Umweltministerium. Für die Finanzierung der Hochschulen waren Rücklagen gebildet worden, die nun zum Großteil aufgelöst werden. Das Umweltministerium bringt mit höheren Wassergebühren für Landwirtschaft und Industrie mehr Geld in den Haushalt ein, ebenso mit zusätzlichen Einnahmen aus dem Landesforst. Auf einen besseren Kita-Betreuungsschlüssel und die Reaktivierung von Bahnstrecken will die Landesregierung aus Kostengründen bis auf Weiteres verzichten.
2: Die Berliner Polizei hat bei einer mutmaßlichen Bande Vermögen in Höhe von etwa 500.000 Euro beschlagnahmt. Es wurden Autos, Bargeld, aber auch Gold sichergestellt. Gegen die mutmaßliche Bande laufen den Angaben zufolge seit Monaten Ermittlungen. Bundeskanzler Merz hat bei einem Wahlkampftermin in Sachsen-Anhalt erneut eindringlich vor den Folgen einer möglichen AfD-Regierung gewarnt. Bei einem gemeinsamen Besuch mit CDU-Spitzenkandidat Schulze in Quedlinburg im Harz sagte er, das würde der wirtschaftlichen Entwicklung des Landes schaden. Internationale Investoren würden es sich dreimal überlegen, ob sie dort noch investierten. Bundesfinanzminister Klingbeil hat die Anwesenheit des russischen Finanzministers beim G20-Treffen in den USA kritisiert. Das Signal, ihn zu empfangen, sei irritierend, sagte der SPD-Chef. Er hätte angesichts des brutalen Krieges Russlands gegen die Ukraine auf mehr Klarheit der gastgebenden Amerikaner gehofft. Ein gemeinsames Foto aller Finanzminister sei nach Interventionen der Europäer verhindert worden. Spaniens Ministerpräsident Sanchez hat Russland und Israel vorgeworfen, mit einer Desinformationskampagne für den Ansturm auf die Exklave Ceuta verantwortlich zu sein. Aus Madrid, Franka Welz.
4: Wenn sich beide Länder in diese Angelegenheit einmischten, dann nicht aus Interesse an den Migranten, sondern weil Spanien Israels so wörtlich Völkermord im Gazastreifen und den russischen Angriffskrieg gegen die Ukraine angeprangert habe, fügte Sanchez hinzu. Israels Außenminister Saar warf dem spanischen Ministerpräsidenten daraufhin vor, so wörtlich unverschämte Lügen zu verbreiten.
2: Soweit die Nachrichten. 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Das Wetter. Heute Nacht gibt es mal mehr, mal weniger dichte Wolken und weitere Schauer. Anfangs sind vereinzelt auch Gewitter möglich, bei Tiefstwerten zwischen 16 und 13 Grad. Aktuell haben wir 15 Grad in Berlin-Steglitz und 17 in Wannsee, 14 Grad in Lenzen und 17 in Templin. Am Tage wechseln sich Sonne und Wolken mit ein paar Schauern ab. Auch Gewitter sind nicht ausgeschlossen bei maximal 22 bis 24 Grad.
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5: Einen wunderschönen guten Abend.

Aus Peru 1969 haben sie die Band Lagonia gehört mit dem Song Neighbor. Und damit, liebe Nachbarn und Nachbarinnen, herzlich willkommen zu Elevation hier auf Radio 1 am späten Sonntagabend. Mein Name ist DJ X Delicious. Schön, dass Sie dabei sind. Vielleicht können Sie ja was mit so einem 1969 Sound anfangen, dann sind Sie hier genau richtig. Sie können Eintritt gewinnen in dieser Sendung für ein richtig cooles, kleines Vintage-Rock'n'Roll-Spektakel hier in Berlin. Bleiben Sie dran. Dann hören Sie ein paar Nachrufe, ein paar soulige Familiengeschichten und auch von mir ein paar Erinnerungen an den Sound von diesem Sommer. Ich habe auch ein paar rock'n'rollige Neuerscheinungen dabei, natürlich zum Beispiel von Graveyard aus Schweden. Die werden im Oktober ihre neue Platte rausbringen. Fever heißt die. Und Sie hören die Neuerscheinung A Means to an End von Graveyard. Herzlich willkommen hier bei Elevation.

Faith No More mit einem Song von ihrem Comeback-Album, was auch schon vor mittlerweile 11 Jahren rausgekommen ist, Sunny Side Up. Und die Sonne scheint auch wieder für Faith No More. 2027 sind sie endlich wieder zurück. Spielen dann in Brasilien und Australien und Neuseeland. Mal schauen, was da für Europa noch angekündigt wird für Faith No More. Bisschen greifbarer ist die Berlin Beat Invasion. Tolles, kleines Rock'n'Roll-Event in Berlin. Und das wird vom 17. bis zum 20. September stattfinden, also 4 Tage, wobei die beiden Kerntage, sage ich mal, Freitag und Samstag, also der 18. und der 19. September sein werden im Quasimodo. Und dort spielen bei der Berlin Beat Invasion so Bands wie The Fadeaways, The Nighttimes, The Masonics, The Jackades. Ja, fällt mir was auf. Alle haben ein The im Bandnamen, damit ein klarer Verweis so auf Mid-60er, End-60er, Rock'n'Roll-Sound, also alle Rock'n'Roller und Beatniks und Mods hin zur Berlin Beat Invasion. Und Sie können dabei sein, schreiben Sie mir schnell eine E-Mail an elevation@radio1.de, wenn Sie hingehen wollen ins Quasimodo. Aber es gibt auch Partys drumherum, zum Beispiel in der Ankerklause oder im Wowsville. Also bei der Berlin Beat Invasion ist was los, gibt's einen schönen 60s Sound. Hier sind Coral Fuzz aus Griechenland. Love is Done heißt der Song. Und Coral Fuzz sind natürlich auch dabei bei der Berlin Beat Invasion.

Sie haben die Band Coral Fuzz aus Griechenland gehört und Coral Fuzz werden bei der Berlin Beat Invasion vom 17. bis zum 20. September live spielen und Sie können dabei sein. Schreiben Sie mir schnell eine E-Mail an elevation@radio1.de und ich setze Sie plus eins auf die Gästeliste für dieses viertägige Rock'n'Roll-Event. Kerntage sind wie gesagt der 18. und 19. im Berliner Quasimodo. Dort auch auf der Bühne The Fadeaways aus Japan. Da geht es ein bisschen raubeiniger zu. Sie hören Wreck My Mind und das kommt im Original von den Yardbirds aus dem Jahr 1966.

Zur Baba Boom Time ist schlechte Laune strikt untersagt. Sie haben The Jamaicans gehört mit Baba Boom und es darf weiter gegroovt werden. Zu A Taste of Honey kommt hier schön von Schallplatte World Spin.

tolle Debütplatte von The Womack Sisters ist rausgekommen beim tollen Label Deptone Records und der Song heißt If I Let You. Und bei The Womack Sisters, da kommt ziemlich viel Fußnoten mit, also familiäre Fußnoten. Die Eltern von den Womack Sisters sind Womack & Womack, die hatten in den 80ern einen tollen souligen Hit Teardrops, und der Opa von The Womack Sisters, das war Sam Cooke.

Schön von Schallplatte haben Sie The New Birth gehört mit dem Song Granddaddy. Kommen wir zu ein paar Rock'n'Roll Granddaddies aus Texas und das sind ZZ Top. Und vom klassischen Line-Up von diesem Trio ist leider nur noch einer übrig, denn Dusty Hill ist vor 5 Jahren verstorben und jetzt ist Schlagzeuger Frank Beard von ZZ Top auch verstorben. Das war der einzige, der keinen großen Opa-Bart trug. Rest in Peace, Frank Beard von ZZ Top. Sie hören den Song Enjoy and Get It On.

Susie Quattro mit Primitive Love. Kommen wir zu den Kaliforniern von Queens of the Stone Age. Die werden Ende Oktober ihre 9. Platte Perfect rausbringen mit TH am Ende. Ist so ein bisschen bekloppt und das zeigt, dass die Band einfach im Moment macht, worauf sie Bock hat. Die 2. Single ist gerade draußen, Insignificant Other, ist wie die 1. Single Easy Street. Bisschen entspannter, ein bisschen zurückgenommener. Ich finde sie trotzdem großartig, toller Song. Natürlich gibt es immer Fans, die sich dann Songs for the Deaf 2 wünschen und den beinharten Sound, aber ich denke, die Band, wie gesagt, die folgt da ihren eigenen Instinkten. Verarbeitet wird eben auch weiter die Scheidung vom Frontmann Josh Homme und das muss er rauslassen. Sie hören Insignificant Other.

Debütplatte von Westside Cowboy aus UK ist draußen. It Goes On heißt die und von dieser Scheibe haben sie den neuen Song Dobro gehört. Am 6. November werden Westside Cowboy auch im Berliner Lido live spielen. Jetzt hören sie noch Hugh Masekela, den südafrikanischen Jazz-Giganten, schön von Schallplatte. Make Me a Potion heißt der Song und eine zweite Stunde von Elevation kommt dann auch noch hinterher.

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2: Um 2 Uhr mit Christina Torge. Guten Morgen. In Brandenburg wird der neue Doppelhaushalt wohl erstmals die 18 Milliarden Euro Marke übersteigen. Das geht aus dem Entwurf von Finanzminister Keller hervor. Es gibt aber noch Deckungslücken von jeweils mehreren Milliarden Euro. Morgen berät die Landesregierung über den Doppelhaushalt. Die Brandenburger Polizei hat nach dem tödlichen Angriff auf eine Frau in Erkner weitere Einzelheiten mitgeteilt. So sollen das Opfer und der mutmaßliche Täter einen Migrationshintergrund haben. Juliana Koch, RBB 24.
3: Demnach kannten sich das 24 Jahre alte Opfer und der 29-jährige mutmaßliche Täter. Er soll die Frau am Morgen auf offener Straße in der Innenstadt mit einem spitzen Gegenstand angegriffen und tödlich verletzt haben. Der Mann wurde nach einer Flucht aufgrund von Zeugenhinweisen festgenommen. Angaben zu einem möglichen Motiv für die Tat machte die Polizei nicht. Sie bittet jetzt Zeugen der Tat, sich zu melden.
2: In Berlin ist das Interesse an der Briefwahl gestiegen. Bisher wurden nach Angaben des Landeswahlamts knapp 557.000 Wahlscheine ausgestellt. Das sind rund 7.800 mehr als zum entsprechenden Zeitpunkt bei der Abgeordnetenhauswahl 2023. Landeswahlleiter Bröchler rechnet diesmal mit einem Anteil von 45%. Bundesfinanzminister Klingbeil hat die Anwesenheit des russischen Finanzministers beim G20-Treffen in den USA kritisiert. Ein gemeinsames Foto sei verhindert worden, so Klingbeil. Aus den USA Philipp Eckstein.
4: Bundesfinanzminister Klingbeil betonte, bei den gemeinsamen Sitzungen vor Ort habe er Russlands Finanzminister direkt ins Gesicht gesagt, dass die russische Regierung den Krieg gegen die Ukraine beenden müsse. Dass die US-Seite Russlands Finanzminister eingeladen hat, bezeichnete Klingbeil als irritierend. Er hätte sich mehr Klarheit gewünscht, dass man ihn nicht wie einen normalen Gast empfange.
2: Der Sommer in diesem Jahr ist wahrscheinlich der zweitwärmste gewesen, der jemals in Deutschland offiziell gemessen wurde. Das hat der Deutsche Wetterdienst nach einer vorläufigen Auswertung mitgeteilt. Das voraussichtliche Temperaturmittel lag demnach bei 19,6 Grad und damit nur knapp unter dem des Rekordsommers von 2003. Beispiellos war in diesem Jahr die Häufigkeit der Hitzetage, hieß es. Soweit die Nachrichten. 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Das Wetter. Heute Nacht gibt es mal mehr, mal weniger dichte Wolken und weitere Schauer. Anfangs auch einzelne Gewitter noch. Bei Tiefstwerten zwischen 16 und 13 Grad. Aktuell haben wir 15 Grad in Berlin-Steglitz und 17 in Wannsee. 14 Grad sind in Lenzen und 17 Grad in Templin. Am Tage wechseln sich Sonne und Wolken mit ein paar Schauern ab. Auch Gewitter sind nicht ganz ausgeschlossen. Und das bei maximal 22 bis 24 Grad.
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5: So, kurz nach Mitternacht, Licht aus und herzlich willkommen zur zweiten Stunde von Elevation hier.